Ja, die zweite Stunde von Chase and the Rainbow und ich beginne mit zwei bekannteren Sängern, nämlich erst Justin Moore, Time's Ticking, die Zeit läuft, und Joe Nichols sagt, Gimme That Girl, jetzt sind wir auf dem Markt oder auf dem Bazaar oder was, da soll ich schon dich aussuchen, wenn sie kommen will. Egal, auf jeden Fall jetzt die Singer-Songwriter-Ecke wieder. Ich stelle gleich eine Reihe von neuen, noch unbekannteren Leuten vor und los geht's mit jemanden, die heißen Alte Schuhe-Sänger. Old Shoe Singers. Ja, gut, ich meine, wie die Band so heißt, ist ja eigentlich egal. Ihr Titel, der spricht mir aus dem Herzen. All That I Want, Country.

ich weiß nicht, immer wenn ich an meinen alten Schuhen vorbeigehe, da klingen die nicht so schön. Das waren die Old Shoe Singers, All I Want Country. Und ja, das finde ich wirklich richtig schönes Lied. Wir kommen zu einem Künstler, der es auch schafft, mal nach Europa und nach Deutschland zu kommen. Und naja, was soll man sagen? Muss ich dazu noch was sagen zur Auswahl der Städte? Natürlich wieder mal nicht der Neckarraum. Naja, immerhin, wenn es die Erstausstrahlung ist, könnt ihr am Mittwoch, der 6. Mai, da ist er in der Kantine in Köln, aber vielleicht soll ich auch sagen, wer? Larry Fleet, ein Troubadour, also ein Singer-Songwriter aus Tennessee. Er ist am 6. Mai in Köln, am 7. Mai in Hamburg und dann nochmal zweimal in Manchester und Bristol, also in UK. Er hat eine Album herausgebracht, in dem er das sagt, was ich mir jedes Mal am Geburtstag sage, schon wieder ein Jahr älter, another year older, und zu über sein Album sagt Larry Fleet, dieses hier bedeutet mir sehr viel. Es ist das erste Mal, dass ich mein eigenes Album selbst produzieren durfte und ich konnte meine eigene Band einsetzen. Das hat sich einfach so natürlich angefühlt. Jeder Song erzählt eine Geschichte und ich bin stolz auf jeden einzelnen. Das Album hat für jeden etwas dabei, ein bisschen R&B-Flair, Country, Americana und Folk. Alles eingebettet in Glaube, Familie und harte Arbeit. Larry Flint, sein Album Another Year Older und ich spiele jetzt eine Single daraus. Wenn diese Wände etwas sagen könnten, If These Walls Could Talk von Larry Fleet. Hab ich Larry Flynn gesagt? Nee, das ist glaube ich ein Schauspieler. Larry Fleet, wie die Flotte, Fleet.

Town. Larry Fleet, Singer-Songwriter, wie gesagt, Anfang Mai in Köln und in Hamburg. Noch nicht in Deutschland, aber ich habe sie auch, glaube ich, schon vor einem Jahr mal gespielt. Die Band heißt 49 Winchester und sie kommt aus dem Appalachenstädtchen Castlewood in Virginia und spielt Southern Rock und Country Soul und besteht aus Isaac Gibson, Buzz Shelton, Chase Chevin, Noah Patrick, Tim Hall und Justin Luthien. Ob ich das richtig ausgesprochen habe. Sie bringen Mitte Mai, also nicht mehr lange hin, ein neues Album raus. Das Album heißt Change of Plans, also sie haben mal kurz die Pläne gewechselt. Und jetzt spiele ich schon mal, obwohl es noch gar nicht der 15. Mai ist, zumindest nicht bei der Erstausstrahlung, eine Single daraus, Slowly. Hier sind sie, die sechs Jungs aus den Appalachen von 49 Winchester. Na,

Ich sag's ja immer wieder, das ist auch das Amerika, was ich am schönsten finde. Diese ganzen riesen überfüllten Städte und Skyscraper und tausende von Leuten. Nee, Smalltown USA, eine Main Street, dann wie zum Beispiel Dave Perks auch gesungen hat, weil er da wohl den Boden geputzt hat, ein Walmart. Also hier ein Supermarkt, da ein Laden, das finde ich da drüben viel schöner und viel gemütlicher. Wir kommen zurück von Walmart und von irgendwo in den USA im Smalltown nach Deutschland und Österreich. Nämlich auch hier gibt es Singer-Songwriter, die in Sachen Richtung Country etwas machen. Sie heißen Onk, Lou und Alto und sie haben ein Album herausgebracht. Daraus spiele ich jetzt auch eine Single, Victory Lap, und sie sagen dazu, Victory Lap ist eine Erinnerung daran, dass das Gute präsent ist. Man muss es nur zulassen. So, sie feiern das Leben nicht als Kampf, der gewonnen werden muss, sondern als Moment, der einfach gelebt werden darf. Ja, klingt schön. Hier sind sie also aus Deutschland und Österreich, Onk, Lou und Alto, und ihr Song heißt Victory Lap, also die Siegesrunde, eigentlich die Ehrenrunde.

Victory Lab von Onklu und Elto. Richtig schöne Musik aus Österreich und Deutschland. Ja, halbe Stunde so in der zweiten Stunde und ihr hört immer noch, zum Glück für mich, finde ich, ich freue mich, die New Country Show namens Jazz and the Rainbow hier beim Bermuda-Funk, dem freien Radio Rhein-Neckar in Mannheim auf 89,6, in Heidelberg auf 105,4, in ganz viel Kabelnetzen im Rhein-Neckar-Raum auf 107,45 und weltweit im Internetstream www.bermudafunk.org. Von Deutschland und Österreich gehen wir wieder rüber zu einem Ehepaar aus Texas, die mir regelmäßig Musik schicken. Und das spiele ich natürlich sehr gerne. Paul und Helen Matecki. Zwei Stück spiele ich jetzt von ihnen. Something This Guy Won't Do, also etwas, das dieser Mann nicht tun wird. Und danach Our Children Are Asking.

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1: Auch ihn habe ich schon mal gespielt in den vorangegangenen Sendungen. Art Fish. Und zwar Fisch wie der deutsche Fisch, also mit SCH. A little too late. Also ein bisschen zu wenig. Und das Ganze ein bisschen zu spät. Und davor, das waren Paul und Helen Mateki und ein Singer-Songwriter aus den USA, der mich auch regelmäßig bemustert mit schönen Singer-Songwriter, also den nicht ganz so berühmten Liedern, ist Glenn Erickson. Und er bemustert mich nicht nur, er singt auch selbst. Deswegen nochmal auch da, herzlichen Dank für das regelmäßige Beschicken von schöner Singer-Songwriter-Country-Musik. Hier ist zweimal Glenn Erickson, I'll Drink to That, also darauf trinke ich ein, vom Album Even on a Bad Day, sogar an einem schlechten Tag. Und danach On a Day Like This, also an so einem Tag vom Album Small Town USA. Also hier ist er zweimal Glenn Erickson.
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Glenn Erickson, I'll drink to that, und davor One on a Day Like This. Hier ist Jason Dean Rainbow, die New Country Show beim Bermuda-Funk in der Erstausstrahlung jeden ersten Samstag von 22 bis 24 Uhr, und ihr hört gerade die Mai-Ausgabe, und ein paar Minuten, ja, die habe ich noch.

Smith and Tell, Statue the Pills Song. Also es gibt für alles mögliche Pillen, aber sie nimmt sie nicht. Das soll alles schon ohne Pillen irgendwie abgehen. Finde ich auch irgendwie sympathischer, ohne irgendwie was nehmen zu müssen. Das war sie fast, die Mai-Ausgabe von Chasing the Neon Rainbow, der New Country Show beim Bermudafunk. Aber ich habe noch welche. Zum Beispiel singen gleich 1000 Pferde und danach kommt ein Stück aus der TV, also aus der Fernsehserie Nashville, die glaube ich hier nur irgendwo im Pay-TV, Digital, sonst was läuft. Eine schöne Serie, aber noch kommt man nicht dran. Vielleicht kann man sie eines Tages streamen bei den gängigen Streaming-Plattformen. Egal, erstmal die 1000 Pferde, die sagen, das hier ist kein Anruf im Suff. This ain't no drunk dial.

Das war sie. Ja, jetzt wirklich. Ein Stück habe ich noch, aber das war sie eigentlich schon faktisch, die New Country Show namens Jazz and Rainbow beim Bermuda-Funk, dem freien Radio Rhein-Neckar in der Ausgabe Mai. Und ihr hört uns in Mannheim auf 89,6, in Heidelberg auf 105,4, in ganz vielen Kabelnetzen im Rhein-Neckar-Raum auf 107,45 und weltweit im Internetstream www.bermudafunk.org. Die nächste Erstausstrahlung, wenn ihr mögt, dann die Juno-Ausgabe, ist am Samstag, den 6. Juni. Da ist, glaube ich, davor Fronleichnam, also das lange Wochenende. Dann wieder von 22 bis 24 Uhr. Mein Name ist Olaf Christiansen. Schön, dass ihr dabei wart. Hat mir wieder eine Menge Spaß gemacht. Ich hoffe euch auch einen schönen Mai. Da sind ja so 2, 3 Feiertage. Das ist ja nie verkehrt. Und dann hören wir uns, wenn ihr mögt, dann wieder im Juno. Yeah.

0: Und damit herzlich willkommen bei Palatial Music Planet. Ihr seid beim Bermuda-Funk, freies Radio Rhein-Neckar, zu hören in Mannheim unter 89,6 MHz, Heidelberg 105,4 MHz, über Kabel oder Internet www.bermudafunk.org. Ja, hallo.
1: Hallo.
0: Ja. Dann machen wir jetzt weiter und reden dann später.
1: Richtig. Ja.

0: So, okay, was haben wir jetzt gehört?
1: Gut, ja, vor dem Hallo haben wir Would I Lie to You gespielt. Und das ist ein Soul-Pop-Hit des US-amerikanischen Duos Charles und Eddie aus dem Jahr 1992. Der am 4. August 1900 des selben Jahres veröffentlicht wurde. Und auf ihrem Debütalbum Duophonic enthalten ist. Und dann danach haben wir Uptown Girl von Billy Joel gespielt. Das ist ein Lied aus dem Jahr 1983, der auf seinem Album An Innocent Man erschien und für seinen Musikvideo mit Christie Brinkley bekannt ist. Und dann haben wir zwei französische Lieder. Es war Viens von Marie Laforêt, der 1973 veröffentlicht wurde. Das ist eine Adaptation des deutschen Liedes Rain von Simon Butterfly. Ja, das Lied erzählt die Geschichte der Bitte eines jungen Mädchens an seinen Vater, zu seiner Mutter und der Familie zurückzukehren. Und dann am Ende haben wir Initial BB, es steht für Brigitte Bardot, gespielt von Serge Gainsbourg. Und das ist ein sein Lied aus dem Jahr 1968. Das Lied ist bekannt für sein orchestrales Arrangement, das auf Dvořák 9. Symphonie basiert ist. Und das Lied beginnt mit einer Anspielung auf Edgar Allan Poe's Der Rabe. Das ist ein Roman. Ah, ja, okay. Interessante Sache. Ja.

0: So.
1: Also, wir haben ein Nonsense gespielt, sozusagen. Also, das war Isimbra. Das ist ein Lied von Talking Heads. Und das war ein Eröffnungstitel auf dem 1979 erschienenen Album Fear of Music, das 1980 dann als Single veröffentlicht wurde, von Brian Eno produziert. Und der Liedtext ist eine Adaptation des dadaistischen Gedicht Gaji Beribimba von Hugo Ball aus dem Jahr 1916. Also das die Gedicht. Das Gedicht. Sorry. Also Hugo Ball war er galt als Pionier des der Dadaismus Bewegung von The Wise. Und dann das nächste war auch ein Stück von Talking Heads. This Must Be The Place in Klammer, Naive Melody. Ja, und aus dem Jahr 1938.
0: 83,
1: okay. Entschuldigung. Das auf ihrem Album Speaking in Tongues erschien und ja, man sagt, als seltenes, aufrichtiges Liebeslied aus der Feder von David Byrne bekannt ist. Ja, ich denke, nur das habe ich dazu was zu sagen.
0: Mhm.
1: Ja, und wir können dann weitermachen.
0: Ja, das letzte war.
1: Oh, ja, genau.
0: Das letzte war von Albano und Romina Power und heißt Meditando von 1982. Genau.
1: Okay.

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0: Okay, Wiham, let's get together. Beth Hart. Und ich denke, das ist das jüngste Lied unseres heutigen Abend, weil es 2016 es erschien, ja, im Album Fire on the Floor. Genau. Und dann das zweite ist Reflejo de la Luna von Alacrán. Mhm. Ich habe keine Info dazu.
1: Ich auch nicht. Und dann noch Bombay Bicycle Club mit Sleepless. Mhm. Ich meine, das ist von 2022 oder so.
0: Ah, so, das ist ja das Jüngste dann.
1: Aber ich weiß nicht genau.
0: Okay. Nein. Gut. Mhm.

0: Okay.
1: Ja.
0: Also drei Länder in der Reihe aus zwei verschiedenen Ländern, die zu deutschen Sprachraum gehören, sozusagen. Also erst haben wir das Modell, ein Elektropop-Song von Kraftwerk aus dem Jahr, sorry, aus dem Jahr 1978 von dem Album Die Menschmaschine. Ja, der von Rap Hüther, Karl Bartos und Emil Schutt geschriebene Song thematisiert, sagt eine Quelle, ironisch die Schönheitsindustrie und erreichte 1982 in der aber englischen Version The Model Platz 1 der britischen Charts.
1: Okay.
0: Ja. Und zwar das zweite ist Eisbär von Grauzone. Das ist ein Kult-Hit der neuen deutschen Welle, aus der Schweiz, veröffentlicht 1981. Ja, und laut einer Quelle, das ist von Martin Eicher nach einem Albtraum geschrieben. Ja, und so. Und dann das dritte ist aus Österreich, oder?
1: Nee, das ist von Döf. Das heißt, glaube ich, Deutsch-Österreichische Freundschaft.
0: Ah, okay.
1: Und ist auch eine Neudeutsche Welle-Band. Und das hieß Love Me. Und das wurde produziert und mitgesungen von einer von den beiden Humpe-Schwestern. Aber ich weiß nicht genau, welche. Eine war bei Ideal und die andere bei Döf. So, glaube ich, war die Geschichte. Ja.
0: Okay.
1: Ach so, und ihr seid beim Bermudafunk übrigens bei der Sendung Palatial Music Planet zu hören in Mannheim unter 89,6 MHz, Heidelberg 105,4 MHz oder übers Internet www.bermudafunk.org. Und jetzt geht's weiter.

0: Okay, was haben wir gespielt hier? Ja, genau. Wir haben erst Angel's Eyes von Wet, Wet, Wet. Das ist aus dem Jahr 1987. Wet, Wet, Wet ist ein schottischen Band, eine, ja, ist oder war, das weiß ich nicht.
1: Ich weiß nicht.
0: Okay, genau. Und dann dieses Lied erschien es in ihrem Debütalbum Pop in Sold Out. Sorry, Sold Out. Und dann das nächste war ein italienisches Lied, Se la sola che amo. Du bist die Einzige, die ich liebe. So ist das auf Deutsch. Und das ist ein Lied von dem Sänger Dario Farina. Geschrieben mit Cristiano Minello. Erschien erst 1982. Und dann das dritte ist nochmal ein englisches Lied, Souvenir, von OMD, beziehungsweise Orchestral Manoeuvres in the Dark. Das ist von, genau, sorry, geschrieben als erste Single aus dem 1981 erschienenen Album der Gruppe Architecture and Morality. Genau, und ja, wir machen weiter.
1: Ups, Entschuldigung.

0: So, was haben wir jetzt gehört? Also einmal Bronski Beat mit Why aus dem Album The Age of Consent von 1984. Dann Culture Club mit The War Song, auch von 1984. Genau, und als letztes haben wir gehört Karel Fialka mit Hey Matthew. Und das ist auch aus den 80ern, aber ich weiß nicht genau von wann. Mhm. Ja. Die politischen Botschaften sollten klar sein. Hoffentlich. Von den Songs.
1: Ja, hoffentlich.

So, jetzt haben wir gehört, das erste war Latin Quarter mit Radio Africa aus dem Jahr 1984, aus dem Album Modern Times. Dann Ricardo Cocciante mit Sincerita von 1983 und The Christians mit Words von 1989. Und jetzt wird es noch ein bisschen elektronisch.

0: So, das war es jetzt auch schon wieder. Achso, zuletzt haben wir jetzt gehört Chris Zibbel mit Surface im Genuine Remix. Dann Nightmares on Wax mit Len V. Und JFC mit Point Look Out. Und es ist alles von alten Space Knight Samplern, falls Space Knight noch jemand was sagt. Ja, und das war es jetzt auch soweit mit Palladium Music Planet. Ihr seid beim Bermudafunk, freies Radio Rhein-Neckar, zu hören in Mannheim unter 89,6 MHz, Heidelberg 105,4 MHz oder im Internet unter www.bermudafunk.org. Ja, dann macht's gut, bis nächstes Mal.
1: Bis nächstes Mal.
0: Ja, ja. Sollen wir tschüss sagen?
1: Ja, tschüss.
0: Tschüss. Okay, tschüss.

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0: Titel der heutigen Sendung?
1: Ho, ho, ho. DJ Benoit, bei diesem lauen Frühlings-Sommerabend, was spielst du?
2: Ja, ich kann es wahrscheinlich nicht richtig aussprechen. Xanky mit Not Over You kommt jetzt. Seid gespannt.

0: die Band Black Lips mit dem Stück Bad Kids. Und zuvor hatten wir Foxy Jam, Monsieur 70 Volt.
1: Es geht weiter mit Yin Yin, das Model. Danach kommt von 8 Eimer Hühnerherzen, in Italien warst du schöner. Und danach Christian Steifen, ich fühl mich Disco.

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Disco, Disco. Monsieur 70 Volt, da hast du ordentlich einen ausgepackt. Ich übernehme mit Death Cab for Cutie, Grapevine Fires. Los geht's.

0: Neues Album von den Black Keys und das Stück It's a Dream. Und zuvor hatten wir auch ein neues Album von Kevin Morby mit dem Stück Javelin.
1: Sehr schön, DJ Benoit. Ich mach weiter mit Girl Danze, war das etwa Haschisch? Danach kommt die Zukunft, Drogen nehmen und rumfahren und danach für eine Handvoll Gras von Fussmann.

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0: Huhuhu, sag ich da nur.
1: Leck mich am Arsch, Amore Mio von Fortuna Ehrenfeld. Und vorher hatten wir gehört Endless Wellness, Hand im Gesicht.
0: Und dieses Jahr, diesen Sommer, nächsten Monat ist es soweit. Die Strokes präsentieren ein neues Album. Zweite Single-Auskopplung von dem neuen Album heißt Falling Out of Love.

0: Huhuhu, ihr Lieben, das war's jetzt mit der Mai-Sendung. Und wir verabschieden uns hier beim Bermuda-Funk Mannheim 89,6, Heidelberg 105,4. Wir haben hier noch Metronomy zum Abschluss mit Salted Caramel Ice Cream.
1: Ich hoffe, ihr fühlt euch nach dieser Sendung so richtig Disco.
0: Und esst Eiscreme.

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Hey, scheiße! Hallo, herzlich willkommen hier bei Switch für immer Punk. Welcome, dear listener, to Switch für immer Punk. Seni dinleyiciler, merhaba, hoş geldiniz. Radio Show'uma. Oh mein Gott, ihr glaubt gar nicht, was passiert ist schon wieder. Ich hab meine komplette Radioshow vergessen. Und diesmal habe ich sie mitgenommen. Und dann habe ich aber die Jacke ausgezogen, weil ich dachte, die Jacke will ich gar nicht anziehen. Und dann vermerke ich auf dem halben Weg, oh mein Gott, ich habe den Stick drin vergessen. So, und jetzt ist es ein bisschen Free Time. So, 1, 2, 3, Impro und so. Oh mein Gott, das ist so verrückt. Hier bei Switch, für immer Punk, auf den wunderbaren Frequenzen von dem Bermuda Funk ORG. Und, auf den Kabeln, genau, das war auf den Kabeln und auf der 105,4 Megahertz, im riesengroßen Megahertz. Ich stelle mir das richtig schön vor, frequentig und elektrisch und intergalaktisch in Heidelberg anzuhören und auf der 89,6 Megahertz in Mannheim. Herzlich willkommen hier, Live Switch. Ich bin total aufgeregt und am 31. Mai in der Vollmondnacht, oder halt schon heute Morgen um 10.45 Uhr war, glaube ich, Vollmond 2026. Ich fühle mich sehr geehrt. Oh Mann! Okay. Ja. Okay, atmen. How are you? How am I? Ah, true. This question also existed. Wie geht's dir? Wie es mir geht? Ah, stimmt, diese Frage gab's ja auch. Nasıl ısınız? Nasıl mıyım? Ah, doğru, bu soru da vardı. Okay, also. Hey, vielleicht schickst du jetzt während dem nächsten Lied jetzt kurz jemand, der es gebrauchen kann. In welcher Welt und der Dimension er auch ist, vielleicht mal kurz ein Lächeln. Vielleicht bist es du dir auch selber. Und wir haben gehört, Michael Jackson, Thriller. Das war für meine Sis Funda. Vielen Dank, und für Michael Jackson widme ich das auch. Und diese Radioshow heute widme ich allen Ehrenamtlichen. I dedicate this the show tonight to all honorary posts, you know, all the ones who are there with their time for free, for people or human or animals or plants, they can't help themselves. And yes, thank you so much. Without you, everything would not function like it is. Ohne die Ehrenamtlichen wären wir gar nicht so, wie wir hier funktionieren in der Gesellschaft. Das wäre ja noch schlimmer. Überlegt mal, wie viel, ich habe es vergessen leider, wie viel da sind. Ja, because of my nervous system, I've forgotten the radio, the whole complete radio show. So, yeah, at home, in another jacket, but I don't want, in the last second, I don't want to take this jacket, but the stick was in this jacket, and then, yeah, on the halfway, I just had a shock, a thriller, na, na, na. Okay, also dann, würde ich sagen, ja, ich erzähle trotzdem ein paar Sachen, lese ein paar Sachen vor, vielleicht auch nicht, und spiele ganz aktuelle Musik. Ich habe immer so einen Plan B, ich habe immer ein paar Platten dabei, und hier ist auch nochmal das Internet. Und meine liebe Nichte, die hat mir dann, meine Schwester, die haben mir zwar dann alles fotografiert und mir zugeschickt, aber das ist leider so viel, das kann ich nicht erzählen. Also diese Ehrenamtgeschichte, das geht jetzt leider nicht weiter, aber im nächsten Mal im Juni. So, ja, yeah, and so, we will listen to fantastic music. And sometimes maybe I will say something. And I say hello from Eric to you. And this is for you first. Happy birthday, Bernard!

Tintin of Desires Only. Ich gebe den Dingen einen neuen Namen. Ich gebe den Dingen einen anderen Lauf. Ich schalte mich ein. Ich schalte mich aus. I give the things another name. I give the things another run. I switch myself on. I switch myself off. Thank you so much listening to this hot project of mine. I send you much love and neon light fire. Ich schicke dir ganz viel Neon-Zauber, grünes Licht und ganz viel Liebe und Rock'n'Roll. Sana çok güzel bir ışık yolluyorum. Sevgi yolluyorum ve lisyum.

Wow. Lithium. Nirvana. Oh mein Gott, ich habe das gerade noch einfach, da ist wieder die ganze Vergangenheit da. Und ich hoffe, du hast auch eine gute Zeit mit diesem Song gehabt. Ja. Und I hope you had also a good remember thought or memory of this song. And yeah, I've listened recently from a doctor and scientist who tells or explains his experiences with lithium. And he said that lithium is almost, is actually a superhero mineral, which is urgent for humans. But the governments and I don't know who don't want that we take this. It is not available for us in the cemetery. No, not in the cemetery. In the, oh Gott, was heißt denn Apotheke? Was heißt denn Apotheke? Apotheke? Oh Gott, oh Gott. In the drugstore, in the pharmacy. Yeah, you can't buy it there in this size, so we have to listen to lithium. Ja, also Lithium habe ich gehört, soll sehr gesund sein für uns Menschen, das irgendwie wir nicht so überall bekommen können. Und ich weiß auch nicht, ob da was dran ist oder nicht, sagt ja irgendjeder irgendetwas, aber ja, für alle die das nehmen, also in der Psychologie wird es ja auch eingesetzt, bei manisch-depressiven glaube ich, oder bei psychisch, nee, bei der Psychose. Kann es auch helfen, von dem her, so. Okay, jetzt quatsche ich ja doch so viel. Okay, let's go on. Also, jetzt nochmal das und dann spiele ich ein Lied für meine liebe Nichte Alena, die mir so geholfen hat. Und dann geht's weiter. Okay. Ah, ja, also falls du zum ersten Mal zuhörst, weißt du was, du machst mich sehr glücklich, weil das ist deine Lebenszeit und die verbringst du mit mir und das freut mich ganz arg, ungemein. Und auch wenn du nicht zum ersten Mal zuhörst, das bedeutet mir wirklich sehr viel. Danke dafür. Und ja, also wie gesagt, heute ist ein bisschen anders, sonst erzähle ich immer meistens noch ein bisschen Stories. Heute habe ich halt einfach nicht, ja, das alles so dabei. Und irgendwie, seitdem ich irgendwann geimpft wurde, Corona-Impfung hatte, habe ich gemerkt, ich weiß nicht, ob ich das damit zu tun hat oder mit meinem Alter, dass ich irgendwie keinen Speicher mehr habe. Ich kann mir nicht mehr alles so merken. Ist irgendwie komisch halt. Und deswegen schreibe ich halt auf. Ist aber auch nicht schlimm. Ich habe halt irgendwo überall eine Zettelwirtschaft und oder einen Stick in der falschen Tasche drin. So ist das. Ich finde es wieder herausfordernd. Ich liebe dich, Universum. Du bist so cool. Und ja, also, ich hoffe, dir gefällt die Musik und das, was ich sage, tut dir irgendwo gut, irgendwas erinnert sich oder macht irgendwas mit dir. Ich hoffe, was Tolles. Und genau, dear listener, are you the first time listening? So, I'm very glad. And even if you don't, if you listen again and again, I'm so very happy and you gave me honor, you know, that you share your time with me. And I will do my best, and I always give my best as I can do to set, give you good music and some things of my heart turned in frequencies. 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Haydi. Immer noch switch from a punk here.
In der alten Feiermacherin in Mannheim. Seit 12 Jahren jetzt. Ich raste aus. Hä, welches Lied wollte ich spielen? Genau. Okay.

Marie Marie, the Witch Queen of New Orleans. Hey, herzlich willkommen zurück hier bei Switch für Emma Punk. Ja, in der alten Feuerwache in Mannheim an einem Sonntag. Und zwar um 23.32 Uhr jetzt. Auf der 89,6 MHz auf den Frequenzen. Ja, in Mannheim. 105,4 MHz in Heidelberg. In www.bermudafunk.org auf Zauberkabeln. Irgendwie funktioniert das. Der liebe Martin hat mir noch vorhin erklärt, wie man mit einem, in Short-Version, wie man einen Stick mit dem Stick auflegt. Das ist ja sehr interessant. Ich habe mich immer gefragt, wie machen die das? Und viele sagen, dass es gar keine Kunst mehr ist oder dass es gar nichts mehr mit DJ zu tun hat. Finde ich schon. Das ändert sich halt. Er hat gesagt, früher ist man auch mit der Kutsche gefahren, man fährt jetzt Auto. Also, ich finde alles wichtig. Ich habe auch mal einen Typ gesagt, der hat es mal gesagt, der ist selber Musiker und der spielt so Musik, ne? Halt eine Punkband. Und dann hat er gesagt, dass so Leute, die elektronische Musik machen, dass es überhaupt nichts mit Kunst zu tun hat, mit Musik. Finde ich auch nicht. Das ist auch eine andere Art. Also macht es doch mal. Ich weiß nicht, warum wir immer so judgen müssen. Peak! Oh, so. Hearts stay unchanged. 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The heart is an independent organ. It does what it wants. You can talk with it. You can touch your heart. You can listen to him. You can rock it kindly too. It is non-stop only there for you. And it is cared for you. Maybe you can let yourself fall into this sentence. Die Herzen bleiben unverändert. Das Herz ist ein eigenständiges Organ. Es macht, was es will. Und du? Du kannst mit ihm sprechen. Du kannst es berühren. Ihm auch zuhören. Du kannst es sanft schaukeln. Auch nonstop ist es da, nur für dich. Für dich ist gesorgt. Vielleicht kannst du dich mal in diesen Satz hineinfallen lassen. Kalbler dich mir denn, Mikolas? 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İstediğini yapar. 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Kalbin durmadan sadece senin için atıyor. Hayatı boyunca senin için iyi şeyler düşünülmüştür. 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So, Alena. This is for you. Thank you so much being my niece.

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I really do wanna this. Hey, ja. Warte, jetzt ist es weg. Ich habe ein bisschen getrickst. Ich hol mir jetzt meinen Verstand wieder zurück. I'm getting my mind back now. Aklımı geri alacağım şimdi. Do you know your own happiness isn't a luxury? It is a gift, like a service for the world. Weißt du, dein Glücklichsein ist kein Luxus. Es ist ein Geschenk. Es ist wie ein Dienst an der Mensch, an dieser Welt. Bist du die Person, die du dir wünschst zu sein? Are you the person you wish to be? Olmak istediğin kişi misin? Would you rather be conform or be authentic? How would you like it? Bist du lieber angepasst oder authentisch? Whether you want to direct your energy and focus, it is your greatest source you have. 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Okay, jetzt spiele ich noch schöne Liedchen in türkischer Sprache mit den liebsten Grüßen an Jürgen Toronski. Der hat es bestimmt gefeiert. Feiert es auch jetzt irgendwie? Kommt es an? Vielleicht 10.000 Jahre später im All. Okay. So. Asumar alman bal gibi olur. Ach ja. Und dann kommt der Song für meine Schwester, liebe Hülya. Von Tarkan. Sen çoktan gitmişsin. Ich wünsche euch eine schöne Reise durch die Türkei jetzt. Einmal Vergangenheit, einmal so aktuell ein bisschen. Genau. 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

Hallo. Ja, herzlich willkommen zurück bei Switch für immer Punk auf dem wunderbaren freien Radiosender bermudafunk.org auf der 89,6 Megahertz. Wir sind ein großes Megahertz. So groß, wie du es dir vorstellen kannst. Und in Mannheim und auf der 105,4 im auch einem Megahertz. Wie viel gibt es denn eigentlich? Wie viele? Wie schön. In Heidelberg. Und auch ein bisschen in der Umgebung. Vielleicht fliegst du drüber, vielleicht, keine Ahnung, was machst du, sitzt am Ufer oder ich weiß auch nicht, wenn du es anhörst. Guten Morgen, sag ich mal. Ja, das war Tarkan, sein Choktan, geht mich Sinn. I've played this song for my sister, for my dear second sister. And, a friend of mine told me that, you know, Tarkan is a huge singer in Turkey and I don't know, in some countries, and not also this, because he's a really great person, I don't know. 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But a super lovely funeral for all. Ja, crazy. Ja, und was ich noch sagen wollte, ich habe gute Erfahrungen mit Frequenzen hören. Ich hatte letztens Zahnschmerzen und die haben das so geil weggemacht. Und es gibt ja so viele Anbieter auch auf YouTube oder auf den ganzen Kanälen. Und was ich aber wirklich von Herzen dir empfehlen kann, ist richtig reinzufühlen, weil Neowake zum Beispiel ist für mich einer der, das passt einfach, das sind auch echt gut Vibes, die der macht, weißt du? Und es gibt auch andere Menschen, die unbewusst irgendwelche binaurale Beats da reinbringen und du weißt nicht, wo die Frequenzen hinkommen und vor allem, was die mit dir machen. Also vertrau nicht allen Frequenzen, ne? Es ist alles Frequenz. So, okay. Also, am dritten Sonntag im Juni bin ich wieder hier bei Switch from a Punk und ich spiele jetzt noch einen schönen Song und ja, wünsche dir, weiß nicht, ich wollte dich fragen, gibt es eigentlich eine Freundlichkeitspille? Kindness Pills. They are existing? Ne sake tappe. Warum dann? So, also, herzlichen Dank fürs Zuhören, für dein Ohr. Und, thanks so much for listening and spending your time with me. And I wish you a super lovely springtime and summertime. And smile to your mirror, okay? You're just beautiful. Du bist so schön. Du bist so, so schön. Und ich soll dich ganz lieb grüßen von Eric. Und sein Chok Chok Okonal Gisasinke. 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Also, the next show is in third Sunday in June. The same time, you know. Let's see what's happening. Okay, was machen wir denn jetzt? Sollen wir das hier machen? Oder das, Eric? Was sagst du? Ist das? Nein. Okay, gut. Dann
Viel Spaß mit Santana. Jingolo Loba. Gute Nacht, guten Morgen und... Yeah, baby! Eric! Ah!

0: Und wir haben was ganz Besonderes heute für euch vorbereitet. Minutiös wie immer.
1: Ja, wir haben die...
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0: Ja, hallo liebe HörerInnen des Bermudafunk zur heutigen Ausgabe von Sonar. 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Ja, ich gebe euch mal einen Überblick über die Themen, die ich für heute rausgesucht habe. Alle nachzuhören als Creative Commons verteilbar vom Portal der Freien Radios www.freie-radios.net. Ja, Mitte der Woche wird es wieder Meldungen aus der Rhein-Neckar-Region geben, alles, was so nah passiert ist. Nachrichten aus Lateinamerika werden von den Onda-Nachrichten gestreamt werden. Ja, und seit vergangenen Samstag hat das Klimacamp in Hamm im Sauerland seine Zelte aufgeschlagen. Dort sind nämlich neue Gaskraftwerke geplant und am kommenden Wochenende wird europaweit zur Protestaktion aufgerufen. Über Planung, Aktionen und Hintergründe wird sich ein Aktivist äußern. Ja, beginnen werden wir aber mit einem Beitrag zu den Landtagswahlen in Sachsen-Anhalt. Ja, dort liegt die AfD bei Umfragen teilweise bei 40%. Ja, und die Migrationsrechtler der Universität Wittenberg, Lukas Bomschein und Marc Nilkuno haben das Wahlprogramm der Partei untersucht und festgestellt, dass von 56 Forderungen zur Migrationspolitik 21 ausschließlich auf Bundes- oder Europaebene umsetzbar wären. Ja, und darüber hat sich die tagesaktuelle Redaktion von Radio Korax aus Halle mit den beiden Wissenschaftlern unterhalten.
1: Ihr habt in dem Gutachten 56 Forderungen der AfD Sachsen-Anhalt geprüft. Was ist, kurz gesagt, euer Hauptbefund?
2: Wir finden, das Programm täuscht die WählerInnen, denn die AfD schafft es, auch wenn sie das in ihrem Programm immer wieder behauptet, nicht eine Migrationspolitik zu entwickeln, die im Einklang mit Recht und Gesetz steht. Gleichermaßen zeigt das Regierungsprogramm aber auch, welche Gefahrenpotenziale das Recht schon heute einer autoritären Regierung eröffnet.
1: Ihr schreibt, wie auch gerade schon angeschnitten, dass von den 56 Forderungen eben 25 gar nicht in der Zuständigkeit des Bundeslandes lägen. 31 können grundsätzlich Landespolitik betreffen, davon sind aber laut euch 18 rechtlich unzulässig. Muss man das jetzt als juristisch schlampig ausgearbeitetes Programm verstehen oder ist es politisch kalkuliert, Zuständigkeiten und Rechtsgrenzen zu verwischen?
3: Also dass Forderungen, die nur die Bundesebene betreffen, auch in Landespolitik auftauchen, ist erstmal nichts Ungewöhnliches. Das liegt daran, dass es eben nur noch sehr, sehr wenige Bereiche gibt, die Politik ausschließlich auf Landesebene gemacht werden kann. Und es ist schon üblich, dass auch die Landesparteien sich in Landesprogrammen positionieren zu der Politik, die in Berlin gemacht werden soll. Dass es hier so viel ist, kann man wahrscheinlich schon als etwas ungewöhnlich bezeichnen. Was dann allerdings schon bemerkenswert ist, ist, dass die Forderungen, die wirklich auf Landesebene umsetzbar sind oder die man auf Landesebene sich anschauen könnte, zum Großteil gegen geltendes Recht verstoßen. Das ist schon bemerkenswert, vor allem wenn man sich anschaut, wie evident diese Rechtsbrüche sind.
1: Und wenn man jetzt dann quasi von den umsetzbaren Forderungen spricht, also quasi von diesem Begriff, dann ist das ja quasi ein Leitmotiv in eurem Gutachten. Aber was heißt das politisch genau? Also geht es da um die politische Möglichkeit, das zu machen, verwaltungspraktische Möglichkeiten oder um verfassungsrechtlich Erlaubtes oder beziehungsweise Europarechtskonformes?
2: Umsetzbar bedeutet in unserem Gutachten erstmal nur, dass es im Einklang mit dem geltenden Recht stehen muss. Das ist also eine sehr theoretische Erwägung. Und das geltende Recht sind dann ganz überwiegend Vorschriften aus dem Bundesrecht, aus dem Europarecht und auch aus dem Völkerrecht, die von den Bundesländern umgesetzt werden müssen. Das ist also gewissermaßen eine Grundlagenarbeit, die wir geschrieben haben. Und auf dieser Grundlage kann man dann weiter politisch nachdenken, was das eigentlich bedeutet.
3: Wobei etwas präziser als umsetzbar vielleicht rechtlich zulässig oder rechtlich unzulässig sogar noch wäre, wenn wir es rein juristisch behalten wollen.
1: Okay, machen wir es mal konkret. Welche Forderungen, die von der AfD formuliert werden, sind denn eurer Meinung nach Forderungen, bei denen wir uns in Sachsen-Anhalt darauf einstellen können, dass sie tatsächlich umgesetzt werden?
3: Also wir denken, dass es hier Sinn macht, zunächst einmal zwischen zwei verschiedenen Art und Weisen der Maßnahmen zu unterscheiden. Und zwar zum einen zwischen den Maßnahmen, die tatsächlich rechtmäßig sind, also rechtlich zulässig und sich innerhalb unseres Rechtsrahmens bewegen und die man dann umsetzen könnte. Und andererseits aber Maßnahmen, die rechtswidrig sind, wo wir aber glauben, dass sie wahrscheinlich trotzdem umgesetzt werden könnten. Und diese rechtlich zulässigen Maßnahmen, da gibt es durchaus auch einige.
2: Genau. Beispielsweise fordert die AfD, dass sie in Sachsen-Anhalt mindestens 300 Abschiebehaftplätze einrichten möchte. Momentan haben wir 0 Abschiebehaftplätze in Sachsen-Anhalt. Das Aufenthaltsgesetz ermöglicht es aber, Abschiebehaftanstalten zu bauen. Das heißt, die AfD könnte das prinzipiell erstmal machen. Da muss man dann aber bedenken, momentan wird bereits in Volkstedt eine Abschiebehaftanstalt errichtet. Und die wird 30 Plätze haben, kostet dafür aber auch 37,4 Millionen Euro. Wenn man jetzt hochskaliert, also sich denkt, wir bauen jetzt schon 30 Plätze für 37 Millionen Euro und wollen dann von der AfD nochmal 300 haben oder zumindest auf 300 hochskalieren, dann kommt man wahrscheinlich zu dem Ergebnis, das ist auf jeden Fall teuer. Und es ist auch nicht ganz klar, ob die AfD diese Forderung dann ganz konkret auch wirklich rechtlich zulässig umsetzen kann. An anderer Stelle in ihrem Regierungsprogramm fordert sie dann nämlich, dass auch reguläre Haftanstalten in Abschiebehaftanstalten umfunktioniert werden sollen. Und das ist in jedem Fall europarechtswidrig nach der Rechtsprechung des Europäischen Gerichtshofs für Menschenrechte.
3: Und ein anderer Aspekt wäre zum Beispiel die strafrechtliche Verfolgung. Denn insbesondere im Bereich des Kirchenasyls und im Bereich anderer Unterstützungshandlungen wird immer wieder diskutiert, ob sich Menschen, die hier in Deutschland dann dabei Schutzsuchenden helfen, möglicherweise der Beihilfe zum unerlaubten Aufenthalt nach § 95 in Verbindung mit 27 Strafgesetzbuch strafbar machen. Unserer Einschätzung nach ist das nicht so. Es gibt aber auch juristische Stimmen, die das anders sehen. Und auch wenn Gerichte diesen Einschätzungen bisher noch nicht folgen, hat das ein enormes Drohpotenzial, zumal wir es in Deutschland mit einer Besonderheit im Rahmen der Strafverfolgung zu tun haben. Denn hier ist es so, dass das Justizministerium die Staatsanwaltschaften direkt anweisen kann, Ermittlungen anzustellen. Das ist in Europa einzigartig und eigentlich ein riesengroßes Problem und wurde auch schon immer wieder vom EuGH kritisiert. Aber es ist nun mal die rechtliche Wirklichkeit und auch eine Handlungsoption, die der AfD möglicherweise zukommen könnte.
1: Sinngemäß schreibt ihr also, dass auch rechtswidrige Maßnahmen zunächst Verwaltungspraxis werden können, wenn Betroffene nicht klagen oder Verfahren dauern. Wie groß wäre eurer Meinung nach diese Gefahr?
2: Teils ist die Gefahr sehr groß. Das hat Lukas ja gerade schon gesagt. Wir unterscheiden zwischen rechtmäßig umsetzbaren Forderungen und rechtswidrig umsetzbaren Forderungen. Und das betrifft eben diese andere Kategorie. Ich mache vielleicht ein Beispiel, was aufzeigt, dass das schon jetzt teils passiert und dementsprechend auch in der Zukunft einfach eine große Gefahr wäre. Das Asylbewerberleistungsgesetz sieht in § 1 Absatz 4 Leistungsstreichungen vor. Das bedeutet, dass Menschen, für die ein anderer EU-Mitgliedstaat für die Prüfung des Asylantrags zuständig ist, das sind sogenannte Dublin-Fälle, dass diesen Menschen alle Sozialleistungen gestrichen werden können im Asylverfahren. Praktisch bedeutet das, dass diese Menschen teils auf der Straße landen, im besten Falle in Obdachlosenunterkünften. Diese Vorschrift ist allerdings evident verfassungswidrig, weil sie gegen das Recht auf ein menschenwürdiges Existenzminimum verstößt und so entscheiden das auch alle Gerichte. Da haben wir über 250 Entscheidungen von Sozialgerichten in Deutschland. Einige Bundesländer weisen ihre Behörden deshalb an, diese Vorschrift überhaupt gar nicht erst anzuwenden. In Sachsen-Anhalt liegt das aber anders. Da ermutigt schon die aktuelle Regierung ihre Behörden, diese Vorschrift umzusetzen. Und das passiert auch. Im letzten Jahr wurden 300 Menschen alle Sozialleistungen gestrichen aufgrund dieser Vorschrift. Nur in 6 Fällen landete das Ganze dann auch vor Gericht. Das war dann natürlich immer erfolgreich. Aber daran sehen wir, dass es auch jetzt schon möglich ist, rechtswidrige Maßnahmen tatsächlich umzusetzen.
3: Zudem sehen wir im Bereich des Migrationsrechts und der Migrationspolitik immer mehr, dass, ja, man möchte es vielleicht als Scham beschreiben, dass diese Scham nicht mehr existiert, eine offen rechtswidrige Politik zu betreiben. Wenn wir da zum Beispiel auf die Bundesebene schauen, können wir uns an die Zurückweisungen der Außengrenzen als Beispiel heranziehen. Hier gibt es ein eindeutiges Urteil des Verwaltungsgerichts Berlin, das sagt, diese Zurückweisungen sind rechtswidrig. Und es gibt auch definitiv die Mehrheit der Stimmen aus der Rechtswissenschaft, die sich hier einig sind zu sagen, das ist so rechtlich nicht zulässig und das dürfen wir eigentlich gar nicht. Trotzdem sehen wir hier eine Politik des anhaltenden Rechtsbruchs, könnte man fast sagen. Und es ist, sie wird trotzdem betrieben.
1: Also wenn wir uns diese Politik des anhaltenden Rechtsrucks anschauen, was würdet ihr sagen, welche Institutionen werden dann in so einem Fall besonders wichtig? Also sind es Gerichte, sind es die Bundesbehörden, Kommunen oder sogar gar die Zivilgesellschaft?
3: Also es wird kurz gesagt auf alle ankommen. Wir haben das gerade eben schon, hat Niklas das ausgeführt, es landen nur sehr wenige Fälle tatsächlich vor Gericht, aber wenn diese Fälle gerichtlich entschieden werden, ist es normalerweise so, dass das mindestens mal auch über den Einzelfall hinaus eine deutliche Signalwirkung haben kann und dann auch die Behörden binden kann. Diese Menschen dann aber zu ermutigen, auch wirklich vor Gericht zu gehen und ihre Rechte aufzuklären, dafür braucht es auch Zivilgesellschaft, die diese Leute unterstützen. Da gibt es eine Halle verschiedene Angebote, sei es über die Beratung durch Amnesty International oder andere Beratungsangebote. Es braucht aber auch eben die anwaltliche Unterstützung, also wirklich professionelle juristische Akteure. Und das nächste ist natürlich auch dann der Druck aus Berlin, aus der Bundespolitik. Es gibt auch hier teilweise Optionen, wie der Bund tätig werden kann. Aber ja, dafür braucht es einen enormen politischen Handlungswillen.
1: Also vielleicht zum Schluss nochmal die Frage dann an euch. Was sollte vielleicht die Öffentlichkeit, also auch so im Sinne der Aufklärung unserer Hörerinnen und Hörer, über Migrationsrecht verstehen, um solche Wahlversprechen in Zukunft besser einordnen zu können?
2: Ja, also wir alle wissen, dass das Migrationsrecht politischen Schwankungen unterliegt und enorm regelmäßig geupdatet wird, üblicherweise mit Restriktionen. Das Asylgesetz und das Asylbewerberleistungsgesetz werden seit 2015 durchschnittlich einmal im Quartal neu gefasst, das Aufenthaltsgesetz sogar noch regelmäßiger. Aber bei alledem muss man sich vor Augen führen, dass das Migrationsrecht von Menschenrechten geprägt ist, die nicht unterschritten werden dürfen. Und diese Menschenrechte haben teils absolute Geltung, gehen also allen anderen Vorschriften vor und können auch nicht einfach abgeschafft werden. Und diese Menschenrechte wirken sich eben auf viele politische Forderungen aus, beispielsweise auch auf Abschiebungen, die die AfD ja in großem Umfang fordert. Wenn also Personen in Syrien oder Afghanistan eine unmenschliche Behandlung droht, dann dürfen sie nicht abgeschoben werden, ganz gleich wie groß der Wille der Politik ist. Und wer es mit Menschenrechten ernst nimmt, der muss das akzeptieren.
3: Ganz genau. Und das betrifft eben nicht ausschließlich Abschiebungen. Menschenrechte, also Rechte, die wir aus dem Grundgesetz bekommen, aus der Europäischen Grundrechtecharta, aus der Europäischen Menschenrechtskonvention, das sind Rechte, die Menschen zustehen, einzig und allein, weil sie Menschen sind. Unabhängig von irgendwelchen Staatsangehörigkeiten. Und dass diese Menschenrechte die Handlungsspielräume der Politik einschränken, ist eine ganz wesentliche Lehre aus der NS-Zeit.
0: Ja, und das meinen Lukas und Marc. Die Migrationsrechtler an der Universität Wittenberg sind, und das haben sie im Gespräch mit Radio Korax aus Halle von sich gegeben. Und hier im Bermudafunk geht es weiter mit Anastasia und Overflow.

0: Noch mehr Gaskraftwerke, nicht mit uns, so lautet die Devise des Bündnisses Ende Gelände in diesem Sommer. Ja, seit letzten Sonntag ist das Klimacamp im sauerländischen Hamm gestartet. Dort ist nämlich der Bau neuer Gaskraftwerke geplant. Und das Klimacamp ist dort nun, weil am kommenden Wochenende Proteste gegen den Bau dieser Kraftwerke geplant sind. Europaweit rufen Bündnisse zur Mobilisierung für eine Protestaktion vom 28. bis 30. Mai auf. Ja, ein zentraler Akteur bei den Protesten ist Ende Gelände. Radio Korax hat über das Bündnis und den angekündigten Protest mit Tomke Jansen vom Ende Gelände gesprochen.
1: Das Bündnis Ende Gelände, dazu erstmal ganz grob, wie lange gibt es das schon, wie lange gibt es euch schon und warum habt ihr euch zusammengeschlossen? Was war da so das Ziel?
2: Ja, das Bündnis Ende Gelände gibt es seit ein bisschen mehr als 10 Jahren und genau, wir sind eine Klimagerechtigkeitsbewegung und genau, haben so die ersten Jahre viel zu Kohle gearbeitet, waren in der Antikohlebewegung und haben da ja auch zivile Aktionen der zivilen Ungehorsams gemacht und sind da in den Tagebau gegangen. Ich denke, die Aktionen kennen sehr viele und genau, haben da mit dem Kohleausstieg erkämpft. Und jetzt seit ein paar Jahren arbeiten wir zum Thema Gas und haben uns jetzt entschieden, weil eben gerade der Ausbau von 20 neuen Gaskraftwerken geplant ist, von der Bundesregierung eine Massenaktion zu machen.
1: Genau, diese Massenaktion ist schon das Klimacamp oder ist das nochmal voneinander unterschieden?
2: Es startet am Montag das Klimacamp in Hamm. Genau, und das geht bis zum 2. Juni. Ab dem Mittwoch starten die Aktionen und wir als Ende Gelände sind zu Gast auf diesem Klimacamp auch. Und genau, planen dann vom 28. bis 30. die Aktionen Gasaufbau.
1: Zum Klimacamp, also ihr seid da als ein Bündnis mit dabei. Was kann ich mir und was können sich denn auch unsere Hörerinnen darunter vorstellen, was genau passiert auf diesem Klimacamp?
2: Ja, genau. Also das Camp startet am Sonntag und auch mit dem Aufbau. Also wir bauen alle zusammen auch auf, dieses Camp. Und dann ab Mittwoch gibt es auch Programm. Und es kommen einfach so ganz viele zusammen. Und wir wollen das auch so nutzen, um einen Bewegungsmoment zu schaffen, um so viele verschiedene AkteurInnen auch aus der Bewegung zusammenzubringen, die gerade auch sich gegen diesen Gasausbau stellen wollen. Und genau, das Programm wird sehr vielfältig sein, dann am Mittwoch für 3 bis 4 Tage. Und genau, es gibt so vieles zur lokalen Geschichte, aber auch generell zur Klimageschichte. Es wird auch ein dekoloniales Panel geben und internationale Aktivisten, die erzählen, worum sie gerade kämpfen. Und genau, prinzipiell wollen wir auf diesem Camp auch einfach so ein bisschen Utopie leben. Es gibt so Küche für alle. Und ja, auch so ein schönes Miteinander auch einfach haben.
1: Das klingt ja sehr schön und auch als wäre da wirklich für jeden was dabei und sehr viel interessantes Zeug, was ihr da macht. Du hast gerade schon ganz kurz ein, zwei Beispiele genannt, welche Aktionen ihr so als Ende Gelände schon veranstaltet habt, die vielleicht auch nichts mit Gas zu tun haben. Möchtest du da nochmal drauf eingehen?
2: Ja, genau. Also wir hatten ab 2015 Aktionen im Tagebau gemacht und haben dort oft beispielsweise Bagger blockiert und genau so massenhaften zivilen Ungehorsam auch gemacht und so auch Druck aufgebaut, um dann letztendlich auch den Kohleausstieg zu erkämpfen, den wir ja auch erkämpft haben jetzt. Das ist ein Bewegungserfolg und genau, auch wenn er mit 2038 zu spät ist aus unserer Sicht, gibt es ihn jetzt immerhin und wir wollen jetzt eben auch mit diesen Aktionen zu Gas auch verhindern, dass dieser Kohleausstieg jetzt zu einem Gaseinstieg wird, weil Gas einfach kein Stück besser ist als Kohle von der Klimabilanz her und aber auch noch viele andere Faktoren hat. Deswegen arbeiten wir jetzt gerade auch zu Gas und stellen uns gegen diesen Gasausbau, weil das ja einfach total absurd wäre, wenn wir diesen Kohleausstieg jetzt erkämpft haben. Jetzt sagt die Bundesregierung ja, na gut, dann machen wir jetzt Gas und das Klima geht weiter in die Höhe.
1: Ja, das ist eigentlich, jetzt hast du schon fast meine nächste Frage beantwortet. Also genau, ihr habt euch jetzt, und so ist es auch ganz präsent bei euch auf der Website, es geht darum, fossiles Gas als Energieträger zu stoppen und das eben nicht zu verwenden. Und ganz naiv, ganz platt, wollte ich da nachfragen, was genau ist denn das Problem mit Gas? Also ist es nicht irgendwie ein bisschen klimafreundlicher als Kohle oder Erdöl? Und warum setzt ihr denn genau den Fokus auf Gas? Also es gibt ja sicherlich auch andere Stellschrauben, wie man irgendwie eine Klimabilanz aufbessern kann und was man da tun kann. Warum ist euer Fokus bei Gas? Mhm.
2: Ja, zu der letzten Frage ist es gerade für uns sehr eindeutig, weil jetzt gerade einfach sehr akut dieser Ausbau von Gasinfrastruktur geplant ist von der Bundesregierung, allen voran Katharina Reiche. Und dieser Ausbau ist aber noch nicht abgeschlossen, er ist gerade in Planung und da können wir halt gerade auch, haben wir ein Zeitfenster, wo wir handeln können und wo wir diese Gaskraftwerke verhindern können. Und das ist so ein, ja, so ein sehr konkreter Baustein und da können wir gerade ansetzen. Genau, und zu der ersten Frage. Genauso, dass Gas irgendwie so eine Übergangslösung ist und eigentlich auch irgendwie ganz toll und sauber wird uns irgendwie immer erzählt und das irgendwie, also ich finde es schon krass, dass es so aufgeht, was uns da die Lobby irgendwie auch erzählt, weil Gas letztendlich einfach so über den gesamten Herstellungsprozess nicht klimafreundlicher ist und gerade Fracking-Gas sogar schädlicher ist als Kohle. Und das finde ich eben auch so sehr absurd daran, weil dann Menschen durch das Fracking leiden und wir das hier dann verbrennen.
1: Okay, also deswegen Gas, das klingt sehr einleuchtend. Ja, das Narrativ scheint sich schon ganz gut verbreitet zu haben, dass Gas irgendwie weniger schlimm ist als andere fossile Energieträger. Danke nochmal dafür die Klarstellung. Und du hast schon angesprochen, auch bei bisherigen Aktionen und jetzt auch wieder, wählt ihr als Mittel für euren Protest den Prozess, also wählt ihr ziviles Ungehorsam. Warum genau ist das euer Mittel?
2: Wir machen zivilen Ungehorsam, genau, weil wir diese Orte der Zerstörung oder in dem Fall die Orte, von denen Zerstörung ausgeht, markieren wollen und damit eben Druck aufbauen können. Wir können ganz klar zeigen und uns einsetzen mit unseren Körpern, dass wir bei diesen Plänen der Bundesregierung nicht mitgehen, dass wir diesen Gasausbau nicht wollen und können da einfach gut Druck aufbauen und gleichzeitig sehr klar auch zeigen, was die Orte sind und die damit irgendwie auch markieren.
1: Ja, und eben auch viele, viele Menschen, die sich da vielleicht auch mit, relativ einfach mit beteiligen können. Also die Hemmschwelle scheint mir auch recht niedrig zu sein. Also, um da nochmal die HörerInnen abzuholen, die vielleicht am Anfang noch nicht dabei waren. Ich habe Tomke Jansen gerade im Gespräch und es geht um das Klimacamp in Hamm im Ruhrgebiet und eine Aktion vom 28. bis 30. Mai eben gegen den Bau neuer Gaskraftwerke. Viele Lokalmedien berichten, dass sich die Polizei auf einen Großeinsatz vorbereitet in diesem Rahmen. Habt ihr das wahrgenommen und welche Reaktion erwartet ihr von den Behörden, von der Politik und in dem Fall eben auch von der Polizei vor Ort?
2: Ja, wir haben diese Mitteilung auch wahrgenommen und genau, prinzipiell erwarten wir, dass Polizei vor Ort sein wird. Wir machen die Aktionen. Leider werden wir wahrscheinlich mit Repressionen konfrontiert sein. Letztendlich ist aber das, was wir machen, legitim. Es ist ein legitimes Mittel, es ist mehr als legitim, gerade zu protestieren.
1: Ja, also nicht einschüchtern lassen, sehr gut. Um nochmal so ein bisschen den Blick nach außen zu richten und so von oben auf die Aktion und auf die den Klimaaktivismus allgemein zu gucken. Laut Einschätzung des Expertenrates werden die Klimaziele der Bundesregierung für 2030 verfehlt, was jetzt erstmal nichts Neues ist, das war irgendwo auch zu erwarten. Wie geht es euch dabei als ein Zusammenschluss eben für Klimagerechtigkeit. Verliert ihr da so ein Stück weit die Hoffnung? Also was treibt euch weiter an? Was bringt euch dazu, weiter zu kämpfen?
2: Für uns sind natürlich auch diese Nachrichten sehr nüchtern und wenn, auch wie du gerade schon gesagt hast, nicht wirklich überraschend, das ist irgendwie schon seit Jahren absehbar auch. Ich glaube, letztendlich ist es für mich auch eine Sache von, ich hatte schon lange das Gefühl, dass wir irgendwie auf einem guten Weg sind und wirklich diese Klimaziele wollen und setzen uns dafür ein und brauchen das umso mehr im Protest, weil letztendlich so jedes Zehntel Grad, was wir an Erderwärmung reduzieren oder eben was nicht höher wird, verhindert eben auch Leid auf der Welt. Und gerade im globalen Süden sind jetzt schon die Auswirkungen vom Klimawandel so hoch, dass ich keine Option finde, gerade nichts zu machen. Und genau, dass es eigentlich einfach um jedes zehnte Grad geht.
1: Ja, das ist eine schöne Konklusion, eine schöne Herangehensweise, finde ich auch, sich eben nicht auf die faule Haut zu legen und zu sagen, ja, wir können ja eh nichts mehr tun, sondern

0: Genau, und wie man uns unterstützen kann, man kann richtig gerne einfach sehr konkret nächste Woche auf das Klimacamp kommen. Und zwar genau eben ab Sonntag, aber auch spätere Anreisen sind möglich. Genau, da ist sehr vielfältig möglich am Sonntag. Weil am Samstag wird es auch eine große Demo geben gegen Gas. Man kann auf dem Camp Kinderbetreuung machen oder eben auch mit in Aktionen gehen. Und das ist so eine sehr konkrete Unterstützung, was jetzt sehr aktuell ist. Ansonsten auch immer gerne über das Gas erzählen, sich darüber informieren. Genau, das ist es so.
1: Ja, das meint Tomke Janssen, Aktivistin vom Ende Gelände. Ja, hier geht's weiter mit Big Thief und No Fear.

0: Ja, und damit kommen wir zu den Meldungen aus der Rhein-Neckar-Region. Alles, was so nah passiert ist in der letzten Woche.
1: Ein 34-jähriger Patient ist im psychiatrischen Zentrum Nordbaden in Wiesloch nach einer Zwangsfixierung unter Beteiligung der Polizei gestorben. Die Staatsanwaltschaft prüft inzwischen, ob sich Beteiligte wegen fahrlässiger Tötung strafbar gemacht haben. Fest steht bislang, der Mann kollabierte während des Einsatzes und starb trotz eingeleiteter Reanimationsmaßnahmen. Die Behörden schildern den Ablauf zunächst als Eskalation eines aggressiven Verhaltens. Pflegekräfte und Stationsärztinnen hätten versucht, den seit mehreren Wochen freiwillig untergebrachten Patienten zu beruhigen und zu fixieren. Weil er sich gewehrt habe, sei die Polizei hinzugezogen worden. Danach wurde unmittelbarer Zwang angewandt. Doch genau an diesem Punkt beginnen wieder Fragen. Denn Zwangsmaßnahmen in psychiatrischen Einrichtungen gelten als schwerwiegender Eingriff in körperliche und persönliche Selbstbestimmung. Umso mehr, wenn ein Mensch nicht zwangsweise untergebracht war, sondern sich freiwillig in Behandlung befindet. Dass ein solcher Eingriff mit einem Todesfall endet, macht aus einem medizinischen Zwischenfall unweigerlich auch einen politischen Vorgang. Die zentrale Frage lautet nicht nur, ob Regeln eingehalten wurden, sondern auch, welche Logik überhaupt dazu führt, dass psychische Krisen in körperliche Kontrolle und polizeiliche Gewalt übergehen. Kritikerinnen verweisen seit Jahren darauf, dass insbesondere Fixierungen und Zwangsmaßnahmen erhebliche Risiken bergen, körperlich wie psychisch. International und auch in Deutschland wird seit langem diskutiert, ob psychiatrische Einrichtungen zu häufig auf Kontrolle statt Deeskalation setzen und ob Polizeieinsätze in psychiatrischen Ausnahmesituationen strukturell zur Eskalation beitragen können. Auffällig ist zudem, dass Todesfälle nach Zwangseinwirkung, ob in Polizeigewahrsam, psychiatrischen Einrichtungen oder bei gemeinsamen Einsätzen, trotz intensiver öffentlicher Debatten keine fallbezogenen Statistiken liefern. Auch das Landeskriminalamt erklärt in diesem Fall, es gebe keine gesonderte Erhebung zu Polizeieinsätzen zur Unterstützung medizinischer Einrichtungen. Das erschwert jede Einordnung und wirft eine grundsätzliche Frage auf. Wie viele schwere Zwischenfälle bleiben unsichtbar, wenn ihre systematische Erfassung fehlt? Der Tod des Mannes in Wiesloch steht damit nicht nur unter strafrechtlicher Prüfung, er berührt auch eine gesellschaftliche Debatte darüber, wie mit Menschen in psychischen Ausnahmesituationen umgegangen wird und ob Sicherheit in solchen Situationen zu oft über Zwang organisiert wird. Bis die Obduktion und die Ermittlungen Ergebnisse liefern, bleibt vieles offen. Nicht offen bleibt jedoch die politische Verantwortung, solche Fälle transparent aufzuklären. Gerade weil staatliche Gewalt und medizinische Zwangsbefugnisse zu den stärksten Eingriffen gehören, die eine demokratische Gesellschaft legitimieren kann. Gerade einmal rund 100 Tage ist Matthias Vogt Leiter des Jobcenters Mannheim. Und schon macht er sich freiwillig oder unfreiwillig zum Wahlkampfhelfer der AfD. In einem Fokus-Interview bringt er die hohe Zahl der Bürgergeldbezieher in Mannheim-Schönau mit der Migrationsgesellschaft in Verbindung. Zeitpunkt und Medium hätte nicht ungünstiger gewählt werden können. Gerade weil aktuell das Narrativ der AfD von einer Einwanderung in die Sozialsysteme durch die Medienwelt wabert. Da wäre von einem promovierten Sozial- und Staatswissenschaftler mit mehr als 10 Jahren Führungserfahrung in der kommunalen Sozialverwaltung ein differenzierteres Bild erwartbar gewesen. Stattdessen präsentiert er Zahlen, die diese Erzählung stützen. Fast die Hälfte der Bürgergeldempfänger im Mannheimer Norden besitzt keinen deutschen Pass. In einzelnen Stadtteilen konzentrieren sich Armut, Arbeitslosigkeit und Sozialleistungsbezug. Damit gibt er bekannte Floskeln im Fokus-Interview von sich. Doch aus dem Befunden folgt nicht automatisch die Schlussfolgerung, Migration führe dauerhaft in die Abhängigkeit von Sozialstaat, wie der geneigte Leser aus diesem Artikel herauslesen könnte. Selbst Vogts Hinweis auf die hohe Zahl ausländischer Leistungsbezieher beschreiben zunächst Momentaufnahmen und keine Lebensverläufe. Gerade bei Fluchtmigration ist wissenschaftlich seit Jahren bekannt. Unmittelbar nach Ankunft ist der Anteil der Leistungsbeziehenden hoch, weil Sprachkenntnisse, Anerkennungsverfahren und Arbeitsmarktzugang fehlen. Mit zunehmender Aufenthaltsdauer steigt jedoch die Erwerbstätigkeit deutlich und die Abhängigkeit von Transferleistungen sinkt. Die Integrationsforschung kommt deshalb überwiegend zu einem anderen Bild als viele politische Schlagzeilen. Einwanderung bedeutet nicht automatisch dauerhafte Sozialmigration. Im Gegenteil, viele Zugewanderte kommen im erwerbsfähigen Alter, ziehen nach einigen Jahren Steuern und Sozialabgaben und tragen langfristig zur Finanzierung eines alternden Sozialstaats bei. Das heißt nicht, die sozialen Probleme in Mannheim kleinzureden. Stadtteile mit hoher Arbeitslosigkeit, niedriger Beschäftigungsquote und verfestigter Armut stellen Kommunen vor reale Herausforderungen. Auch Missbrauchsfälle oder Integrationsdefizite existieren und belasten die Akzeptanz des Systems. Aber aus einzelnen Fehlentwicklungen eine generelle Einwanderung ins Bürgergeld abzuleiten, greift zu kurz. Die eigentliche politische Frage lautet deshalb nicht, wie Migration pauschal begrenzt werden kann, sondern wie Integration schneller gelingt. Sprachförderung, Arbeitsmarktintegration, Bildungsaufstieg und die Vermeidung sozialer Segregation. Denn die Daten deuten eher darauf hin, dass nicht Einwanderung an sich soziale Abhängigkeit erzeugt, sondern misslingende Integration. Mannheim wäre damit weniger Beleg für eine dauerhafte Einwanderung in den Sozialstaat als ein Testfall dafür, ob Integration in einer vielfältigen Großstadt gelingt. Der Fall des Datenabflusses von Klinikpatienten wirkt auf den ersten Blick wie ein klassischer Dienstleister betroffen, Kliniken nicht kompromittiert Vorfall. Tatsächlich legt der bisher bekannte Umfang aber eine strukturelle Schwachstelle offen. Gesundheitsdaten liegen nicht nur dort, wo Patienten behandelt werden, sondern auch in ausgelagerten Abrechnungs- und Dokumentationsketten. Wenn sich die bisher veröffentlichten Angaben bestätigen, sind die Dimensionen erheblich. Betroffen sind nach bisherigen Mitteilungen unter anderem die Universitätskliniken in Freiburg, Heidelberg, Tübingen, Ulm, Mannheim sowie Köln. Damit geht es allein in Baden-Württemberg bereits um mehrere 10.000 Datensätze und möglicherweise deutlich mehr, je nach endgültiger Auswertung. Angegriffen wurde nach bisherigen Angaben nicht die Krankenhaus-IT selbst, sondern der saarländische Dienstleister. Betroffen sein sollen vor allem Privatpatienten, Selbstzahler und Personen mit Zusatzversicherungen, also Gruppen, bei denen Abrechnungs- und Leistungsdaten häufig detaillierter verarbeitet werden. Der eigentliche politische und organisatorische Kern des Vorfalls liegt aber an anderer Stelle. Zwischen Angriff, 14. April, Behördeninformation, 16. April und öffentlicher Einordnung des tatsächlichen Schadens, 18. Mai, verging etwa ein Monat. Das ist nicht automatisch ein Versäumnis. Die forensische Aufklärung solcher Fälle dauert oft Wochen. Trotzdem zeigt der Fall das Dilemma des Gesundheitswesens. Patienten erwarten schnelle Transparenz. Einrichtungen wollen erst belastbare Zahlen veröffentlichen. Besonders problematisch ist die Art der möglicherweise abgeflossenen Daten. Namen und Adressen sind ärgerlich. Gesundheitsdiagnose, Rechnungs- und Kontodaten sind deutlich kritischer. Solche Datensätze eignen sich nicht nur für klassischen Betrug, sondern auch für gezielte Phishing-Angriffe mit glaubwürdigem Klinikbezug, Rechnungsbetrug, Identitätsmissbrauch, Social Engineering gegenüber älteren und kranken Personen. Für Betroffene sind die naheliegenden Schutzmaßnahmen derzeit: Schreiben der Klinik genau prüfen, Absender Kontaktwege, unerwartete Rechnungen oder Rückfragen zu Behandlungen misstrauisch behandeln, Kontoauszüge und Kreditkartenbewegungen beobachten, keine Gesundheits- oder Versicherungsdaten am Telefon herausgeben. Bei verdächtigen Kontaktaufnahmen direkt über offizielle Klinikkanäle zurückfragen. Der Vorfall zeigt erneut ein bekanntes Muster. Krankenhäuser investieren zunehmend in eigene IT-Sicherheit. Während Risiken über externe Dienstleister in die Lieferkette zurückkehren. Für Patienten macht dieser Unterschied am Ende allerdings kaum einen Unterschied. Die Daten sind dieselben. Für Baden-Württemberg wirft das mehrere Fragen auf. Wie intensiv werden externe Dienstleister kontrolliert, wenn sie Gesundheitsdaten verarbeiten? Welche Sicherheitsstandards werden vertraglich verlangt und wie wird deren Einhaltung überprüft? Wie abhängig sind große Kliniken inzwischen von ausgelagerten Verwaltungs- und Abrechnungsprozessen? Der Cyberangriff auf Patientendaten über einen externen Abrechnungsdienstleister verdeutlicht eine immer wiederkehrende Forderung nach digitaler Souveränität, unter anderem für Baden-Württemberg. In einem Moment, also in dem sich Sicherheitsvorfälle entlang staatlicher und staatsnaher IT-Infrastrukturen häufen. Vor diesem Hintergrund wirkt der neue Koalitionsvertrag von CDU und Grünen in Baden-Württemberg widersprüchlich. Das Bekenntnis zu digitaler Souveränität ist zwar deutlich formuliert. Bei der Frage, wie diese erreicht werden soll, bleibt die Landesregierung aus Sicht von Open-Source-Vertretern jedoch auffällig vorsichtig. Die Vereinigung der Open Source Business Alliance, kurz OSBA, kritisiert, dass die angekündigte Modernisierung von Verwaltung und Bildung ohne klare Priorisierung offener Technologien Gefahr läuft, alte Abhängigkeiten fortzuschreiben. Wer digitale Souveränität ernst nehme, müsse auch bereit sein, die Beschaffungslogik des Landes zu verändern. Konkret stößt sich der Verband an Formulierungen im Koalitionsvertrag, wonach Open Source Software dort eingesetzt werden soll, wo es sinnvoll erscheint. Aus Sicht der Branche ist genau diese Formulierung das Problem. Was sinnvoll ist, wird in der Praxis oft nur durch langfristige Resilienz, Transparenz oder Interoperabilität bestimmt, sondern durch bestehende Verträge, Gewohnheiten und kurzfristige Umsetzbarkeit. Die Gegenforderung lautet deshalb Open Source First. Nicht Open Source als Option, sondern als Regelfall. Dahinter steht nicht nur ein industriepolitisches Argument, sondern zunehmend auch ein sicherheitspolitisches. Die Idee, offene Standards und überprüfbarer Quellcode sollen Abhängigkeiten von einzelnen Herstellern reduzieren, Austauschbarkeit schaffen und die Kontrolle über kritische digitale Infrastruktur stärken. Der Anspruch dahinter lautet, dass ein Staat digitale Systeme nicht nur nutzen, sondern verstehen, prüfen und im Zweifel unabhängig weiterentwickeln können muss. Die OSBA verbindet das ausdrücklich mit der Wirtschaftspolitik. Baden-Württemberg soll eine Rolle als großer öffentlicher Auftraggeber nutzen, um Nachfrage für regionale Anbieter, Mittelstand und europäische Technologieökosysteme zu schaffen. Statt öffentliche Mittel dauerhaft in proprietäre Abhängigkeiten zu lenken. Unter dem Leitgedanken Public Money, Public Code sollen öffentlich finanzierte Softwareentwicklungen stärker wiederverwendbar und zugänglich werden. Klar ist jedoch, dass ein Open-Source-Umzug allein keine Sicherheitsprobleme löst. Offener Quellcode ersetzt keine Sicherheitsprozesse, keine Wartung und keine Verantwortlichkeiten. Die jüngsten Vorfälle zeigen jedoch ein anderes Problem besonders deutlich. Digitale Souveränität entscheidet sich nicht an politischen Leitbildern, sondern an der Frage, wer kritische Systeme betreibt, wer Daten verarbeitet und wer im Ernstfall die Kontrolle behält. Mehr zur Position des Vereins unter osb-alliance.de. Zu seinem nun 194. Atelierabend lädt Helmut van der Buchholz am Donnerstag, 28. Mai, ab 20 Uhr in das Künstlerhaus Umspannwerk, Raschigstraße 19a in Ludwigshafen ein. Unter dem Titel Ideen für Ludwigshafen steht die Frage im Mittelpunkt, wie sich Stadt neu denken und lebenswerter gestalten lässt. Städte sind mehr als Verkehrsflächen, Einkaufsorte oder Verwaltungsräume. Sie sind öffentlicher Lebensraum oder anders gesagt, so etwas wie unser gemeinsames Wohnzimmer. Doch vielerorts prägen versiegelte Flächen, Autoverkehr, funktionale Architektur und kommerzielle Räume das Bild des Alltags. Muss das so bleiben? Der Atelierabend versteht sich als Einladung, über Alternativen nachzudenken. In einer Mischung aus Vortrag, Lesung, Performance und Ausstellung stellt Hendemuth van der Buchholz Ideen und Perspektiven zur Stadtentwicklung vor. Nicht als fertige Lösungen, sondern als Anstöße für eine offene Debatte darüber, wie öffentliche Räume anders gestaltet werden könnten. Im Anschluss soll gemeinsam diskutiert werden, welche Ansätze ergeben für Ludwigshafen Sinn, welche Rolle kann Kultur bei der Entwicklung einer lebenswerten Stadt spielen und wie lassen sich neue Ideen in die Öffentlichkeit tragen. Begleitet wird der Abend von Musik vom Plattenspieler, passend zum Thema, mit Stücken rund um Stadt, Urbanität und öffentlichen Raum. Außerdem gibt es Kunst aus dem Atelier zu kleinen Preisen sowie Getränke und kleine Snacks. Der Eintritt ist wie immer frei.

0: Ja, und damit wir das Programm durchbekommen, springen wir jetzt gleich zu den Unternachrichten aus Lateinamerika. Na, das soll es nicht sein.
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3: Kolumbiens Linke geht mit Rückenwind in die erste Runde der Präsidentschaftswahl am 31. Mai. 4 Jahre nach dem historischen Sieg von Gustavo Petro könnte mit Iván Cepeda erneut ein linker Kandidat die Wahl gewinnen, möglicherweise sogar schon im ersten Durchgang. Cepeda ist Senator, Menschenrechtsverteidiger und seit Jahren ein scharfer Kritiker paramilitärischer Gewalt und ihres politischen Umfelds. Zum ersten Mal in der Geschichte Kolumbiens verfügt die politische Linke gleichzeitig über eine eigene Regierung, einen aussichtsreichen Präsidentschaftskandidaten und landesweite Organisationsstrukturen. Nach einer 4-jährigen Medienkampagne gegen das linke Projekt von Gustavo Petro liegt Cepeda überraschend gut im Rennen. Einige Umfragen sehen ihn sogar in Reichweite der 50%-Marke, der Schwelle für einen Sieg ohne Stichwahl. Das stimmt vor allem diejenigen optimistisch, die sich für eine Weiterführung sozialer Reformen, einer Agrarreform, der Friedenspolitik und der Menschenrechtsagenda wünschen. Andere Umfragen liegen niedriger. In diesem Fall könnte es in einer zweiten Runde zu einem Duell mit Abelardo Gabriel de la Espirella kommen, ein Anwalt, Unternehmer und Vertreter einer ultrarechten Politik, die sich als politischer Außenseiter inszeniert. Die Kandidatin des Uribismo, Paloma Valencia, hat zuletzt an Unterstützung verloren. Der Uribismo ist eine politische Strömung um Ex-Präsident Álvaro Uribe, die mit einer Politik der harten Hand gegen bewaffnete Gruppen und zahllosen Menschenrechtsverletzungen verbunden wird.
4: Bolivien. Nur 6 Monate nach dem Amtsantritt des Präsidenten Rodrigo Paz befindet sich der Andenstaat inmitten einer Welle von Protesten, Blockaden und Mobilisierungen. Die politische und soziale Krise spitzt sich weiter zu. Die Regierung hat unter dem Namen Banderas Blancas, weiße Flaggen, eine groß angelegte Polizei- und Militäroperation angestoßen, um die Unruhen unter Kontrolle zu bekommen. Trotzdem reißen die Proteste nicht ab. Bereits wenige Stunden nach der Räumung des Korridors zwischen La Paz und Oruro haben verschiedene Gruppen die Straßen erneut besetzt.
5: Die Organisation Caribe Afirmativo hatte Mitte Mai einen Bericht über die zunehmende Gewalt gegenüber LGBTIQ-Personen veröffentlicht. Unter dem Titel »Ein System hat versagt« dokumentiert die Initiative Vorurteile, Gewalt und Straflosigkeit. Im Jahr 2025 wurde in Kolumbien alle 32 Stunden eine LGBTIQ-Person ermordet. Das bedeutet einen Anstieg von fast 60% gegenüber früheren Zeiträumen. Gemeinsam mit Brasilien und Mexiko gehört Kolumbien inzwischen zu den Ländern Lateinamerikas mit der höchsten Gewaltrate gegenüber LGBTIQ-Personen. Mexiko. Im südmexikanischen Bundesstaat Guerrero wirft die paramilitärisch organisierte Gruppe Los Ardillos Sprengstoff aus Drohnen auf Bergdörfer, setzt Häuser in Brand und beschießt die Bevölkerung. Seit über 10 Jahren versuchen Los Ardillos, ihre Kontrolle über die Ortschaft und Gemeinden in der Region zu festigen und in die umliegenden Gebiete vorzudringen. MenschenrechtsverteidigerInnen kritisieren, dass die Vertreibung im Gesetzbuch weder als Straftat noch als schwere Menschenrechtsverletzung definiert wird. Außerdem gibt es kein nationales Register, das die Betroffenen erfasst, kein Budget, um Vertriebene angemessen zu unterstützen und keine politischen Ansätze für Präventivmaßnahmen oder dauerhafte Lösungen. Das Menschenrechtsprogramm der Universidad Iberoamericana in Mexiko-Stadt spricht von mindestens 15.795 bindenden Vertriebenen. Mehr als 2.000 gehen mittlerweile auf das Konto der Ardillos. Und zum Schluss noch was zum Thema Sport. Die WM steht vor der Tür. Das Tourismusministerium in Mexiko rechnet mit 5 Millionen Besuchern und entsprechend hohen Einnahmen. UNICEF, das Kinderhilfswerk der Vereinten Nationen, warnt dagegen vor der Zunahme der sexuellen Ausbeutung von Kindern. Wem die Sorge um das Kindeswohl übertrieben vorkommt, der möge sich die Zahlen der registrierten Gewalttaten bei vergangenen Massensportereignissen zu Gemüte führen. Bei der WM 2018 in Russland meldete eine Analyse in Mexiko-Stadt einen Anstieg der Vergewaltigungen um 12%. Bei der WM 2014 in Brasilien stiegen die Verletzungen von Kinderrechten um 17%. Laut Umweltexpertinnen wird die WM 2026 außerdem einen neuen Rekord als das umweltschädlichste Sportereignis der Geschichte aufstellen, da das Turnier in drei verschiedenen Ländern ausgetragen wird und alle Sportler und Sportlerinnen immer zwischen diesen drei Ländern hin und her reisen werden.
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0: Ja, und damit gehe ich raus. Ja, hier noch der Hinweis, morgen Donnerstag, 28.05. gibt es dann aber bereits ab 16 Uhr auf den Antennenfrequenzen des Bermudafunk 89,6 oder 105,4 MHz Kabelanschluss oder dem Livestream. Ja, und mich gibt es dann wahrscheinlich nächste Woche wieder am Mittwoch. Bis dann. Tschüss.

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4: Guten Abend, meine Damen und Herren, hier ist International Noise.
5: Herzlich willkommen beim Bermuda-Funk. Und zwar hört ihr uns auf der 105,4 MHz in Heidelberg.
4: Und der 89,6 hier in Mannheim. Genau, das waren die Ramones eben und danach habe ich einen Song rausgesucht, der einfach wunderbar zur Zeit passt. The New Normal Catastrophe, Articles of Faith waren das. Ist auch ein schöner Titel und ich muss sagen, hat mir einfach gut zur Einstimmung gepasst. Aber wir spielen auch ein paar neuere Sachen heute.
5: Genau, das erste Set ist komplett neuer Musik vorbehalten. Und zwar gibt es eine neue Platte von der Gruppe Basement. Und vor allem, was mir sehr gefallen hat, einen neuen Song von der Gruppe Angora Club. Der nennt sich Bald vorbei. Dazwischen noch ein Song von Sincere Engineer, den Song Twist My Tongue.
4: Genau. Soweit? Keine Sorge, die Sendung ist bald vorbei.
5: Neue, gute Songs. Viel Spaß.

0: Sehr schön.
1: Angora Club war dann auch bald vorbei.
0: Ja. Genau, aber nein, die Sendung ist natürlich noch nicht vorbei. Wir spielen noch ein paar mehr Stücke.
1: Genau. Angefangen, wir laufen uns gerade warm.
0: Und genau, wir sind eben vorbeigekommen am Alter, hier auf dem alten Messplatz in Mannheim. Wieder toll, tolles Programm dieses Jahr. Jede Menge Bands spielen da wieder. Und ich habe mal drei rausgesucht, die ich in letzter Zeit dort gesehen habe oder verpasst habe, wie auch immer. Aber drei sehr schöne Bands und schaut einfach rein. Das sind wirklich tolle Sachen, die da kommen. Surfer Joe kommt noch und also wirklich ganz viele Mason Dixon Hobos.
1: Auch heute, wer noch schnell Jaws, entscheiden ja. kann. Jaws aus wo?
0: La Réunion.
1: La Réunion.
0: Genau.
1: Die sind noch am Spielen.
0: Geht nochmal rüber. Genau. Haben gerade eben vor der Sendung angefangen. Und ich habe drei Sachen rausgesucht. Yancy, Pornic Casino, The Devil Breathing. Danach Blind Butcher. Hecate, eine Band vom Voodoo Rhythm Label und Golden Hours. Auch ein schönes Ding, war am letzten Sonntag hier, hat mir auch sehr viel Spaß gemacht. Wurde leider etwas unterbrochen von dem Gewitter, aber der Teil vom Set, den ich gehört habe, der war sehr gut. Der Song, den ich rausgesucht habe, heißt The Same Thing. Und ja, hören wir mal rein.

0: Rüdenauis waren das. Genau.
1: Wunderbar.
0: Ja, wir kommen wieder in andere sprachliche Gefilde.
1: Genau, in den deutschsprachigen Raum. Und zwar, letzte Sendung haben wir noch einen Song von Voodoo Jürgens gespielt und daraufhin dachte ich mir, den Film von Voodoo Jürgens, Rickerl, Musik ist nur ein Hobby, muss ich mir mal angucken. Habe ich getan und das hat mich noch mehr auf den, oder mich ja, noch mehr begeistert vom Wiener Charme. Und ich habe ein bisschen weitergesucht und habe gesehen, in dem Film kommt unter anderem auch Nino aus Wien vor. Und da dachte ich, komm, da bauen wir ein kleines Set zusammen. Also als erstes der Nino aus Wien mit Cocobello und danach William Shakespeare, auch ein alter Bekannter, der öfter mal in der Sendung vorkommt, hat eine neue EP rausgebracht. Sehr gut, würde ich sagen. Und zum Abschluss noch was nicht ganz so österreichisches. Lena Litschi aus Südkorea.
0: Das ist eine bunte Mischung. International.
1: Genau, auch Österreich. Okay, hört mal rein.

0: Interessant, was du da rausgesucht hast.
1: Aber live sind sie der Hammer.
0: Ich bin mir sicher. Ich bin auch im Studio. Wir haben es gefeiert. Ganz großartig. Genau, wir machen weiter mit einer Manama-Band. Engin. Genau, viele kennen sie, glaube ich. Haben ein neues Album draußen und das heißt so wie dieser Song, Sag mir Almanya. Und damit steigen wir ein. Kommt noch ein bisschen was hinterher, aber sagen wir danach an, glaube ich. Genau, oder ich sag's gleich, Altin Gün noch, Benim Yarim kommt danach noch.
1: Auch eine neue Platte, soviel ich weiß.
0: Auch eine neue Platte. Gefällt mir auch sehr gut. Ist wirklich eine tolle Platte. Spielen, glaube ich, in Heidelberg im Patrick Henry Village in wenigen Wochen. Datum habe ich jetzt nicht. Wir schauen es gleich nochmal nach. Und danach auch Jemba Groove. Habe ich auch noch einen Song rausgesucht, Makoma. Und die spielen im Tollhaus, glaube ich, auch im Sommer. Also auch unbedingt anschauen. Also es geht sehr schön groovig dann weiter.
1: Wunderbar.
0: Und zuerst Sag mir Almanya.

0: Djemba Groove. Genau. Und wir kommen zum Ende unserer Sendung.
1: Das groovt die Hölle auf jeden Fall. Und wir machen zum Abschluss nochmal, weil es so geil war,
0: William Shakespeare
1: aus Wien. Und zwar mit dem Song Zu alt. Und genau, das ist generell ja mal zu hinterfragen, was zu alt ist. Aber der nächste Song ist nagelneu. Und zwar von I.Jazerk and the Surfers aus Polen. Eine sehr gute Surfband, ich finde. Die unter anderem mit Surfer Joe auf Tour sind demnächst. Und auf Tour sind auch noch Good Riddance. Das wäre das dritte Stück in diesem Set. Und zwar kommt die nach Weinheim ins Café Zentral. Und zwar im August. Genau. Auch die haben eine neue Platte. Und zusammen ein schönes rundes Set.
0: Bis zum nächsten Mal.
1: Macht's gut. Bis dann.

0: Herzlich willkommen zu Rollercoaster Radio auf Bermuda Funk.
1: Hello.
0: Hallo. Hallo Evelyn.
1: Hallo Ralf.
0: Schön, dass wir wieder hier sind. Die April-Ausgabe 2026 von Rollercoaster Radio. Wenn heute der 9. April ist, dann hört ihr gerade live zu bei unserer Sendung, die von 20 bis 22 Uhr geht.
1: Und natürlich nachzuhören auch im Internet. Bermudafunk.org, da findet man dann auch die entsprechenden Dateien.
0: Genau, also kann man es nachhören, sagen wir so.
1: Ja, also es gibt eine Mediathek.
0: Oder Livestream oder wie auch immer ihr jetzt gerade zuhört. Mhm. Ja, wir hörten wie eigentlich fast immer zwei Klassiker, kann man sagen. Einmal zuletzt Bentley Rhythm Ace, das ist eine Band, die dem Big Beat Genre zugeordnet werden kann. Mit ihrem größten Hit Bentley's Gonna Sort You Out von 1900?
1: Weiß ich nicht, schon lange her.
0: Keine 96.
1: Ahnung. 96, okay, ja.
0: Und davor Grand National. Drink to Moving On, das Lied ist aus ihrem Album Kicking the National Habit von 2004. Und von beiden Bands weiß ich eigentlich gar nicht, ob es außer dem Debütalbum noch andere Musik gab. Aber das waren jeweils so ihre größten Hits und bleiben hängen. Zu der jeweiligen Zeit auf jeden Fall.
1: Okay, dann haben wir jetzt zumindest Musik, die schon seit geraumer Zeit existiert und nicht aufgehört hat. Also wir haben, ich fange mal an mit den Sleaford Mods, die haben jetzt... das haben wir letztes Mal auch schon gespielt, The Demise of Planet X. Das ist das 13. Album. Und da spielen wir gerne noch was davon. Und zwar hier. Die war Elitist.
0: Was ist jetzt auch? The Elitist Goat.
1: Genau.
0: Alright.
1: Und zwar featuring Aldous Harding.

0: Ihr hört Rollercoaster Radio auf Bermudafunk im April 2026 und hörten gerade eine Kostprobe, eine weitere Kostprobe aus dem Debütalbum der Band The Molotovs. Heißt Wasted on Youth, heißt das Album, kam Ende Januar raus und wir hören das Stück Rhythm of Yourself. Die Band haben wir ja in den letzten Monaten des Öfteren vorgestellt. Ein Geschwisterpaar, die noch blutjung sind. Ich weiß nicht, ob sie schon 20 sind und jetzt gerade mit ihrem Debütalbum unterwegs sind und gerade in England auch sehr immer größere Hallen bespielen. Und die kommen auch nach Deutschland. Erst im Juli, dauert noch ein bisschen. Leider nur zwei Termine, einmal in Berlin und einmal in Hamburg. Und zwar wo?
1: Im Molotow.
0: Yeah.
1: Ist doch klar.
0: Das musste ja so sein.
1: Ja.
0: Nur so viel dazu. Genau, dafür hörten wir eine Band, hatten wir auch schon hier, also kein Newcomer in dem Sinne. Clockworks, eine Band aus Dublin kommen die, aus Irland zumindest. Weißt du das? Nein, das weißt du, wissen wir jetzt. Egal.
1: Was denn jetzt?
0: Die Clockworks, aus die aus Dublin kommen oder aus Dundalk oder so ähnlich. Ist auch nicht so wichtig. Die sind haben ihr zweites Album am Start. The Entertainment heißt es. Und das erschien Ende März. Und wir hörten daraus die Leadsingle Best Days. Ja, von den Best Days zu?
1: Ja, zu den schlechten Tagen oder zu dem schleichenden Verfall und Untergang. Also es geht eigentlich weniger um eine Katastrophe, sondern um diesen wirklich schleichenden Untergang unserer Welt. So schlimm sieht es nämlich aus bei den Stafford Mods. Insgesamt wieder wie gewohnt ein bissiges Album, wütend, aber trotzdem auch ein bisschen zugänglicher, weil ja, die haben jetzt melodiös so ein paar Elemente reingepackt, die sie vorher noch nicht hatten. Es gab ja auch schon Kritiker, die gesagt haben, die machen jedes Mal das gleiche Album mit anderen Texten. Aber dieses Mal, das 13. Album, da ist eine musikalische Vielfalt sogar vorhanden. Also bis hin, ja, so ein bisschen zu, sogar so ein paar Ska-Anklänge und andere Elemente, die da auftauchen. Auch Instrumente, die vorher noch nicht eine Rolle gespielt hatten. Ich glaube, irgendwo taucht Klavier auf und Streicher sogar. Und dann, gut, dass sie Gastmusiker dabei haben. Das gibt es ja schon öfters, aber letztes Mal hat man auch gespielt Gwendoline Christie, die ja Schauspielerin ist. Wir kennen sie alle als Lady Brienne zum Beispiel. Ne? Mhm. Die hat da mitgewirkt und jetzt eben Aldous Harding, diese Neuseeländerin, etwas exzentrisch, die wir jetzt eben hörten, auf dem Track Elitist Goat oder G-O-A-T. Genau, und ja, was soll ich noch sagen? Also es geht halt um den schleichenden gesellschaftlichen Verfall, den wir ja allenorts bemerken. Also weniger optimistisch, wie jetzt im starken Kontrast dazu Best Days of My Life. Ja.
0: Bestimmt.
1: Ja, gut.
0: Alright. Ja, was gibt's noch in den nächsten fast zwei Stunden? Nicht, sind es nicht mehr ganz anderthalb Stunden für euch zu hören. Wir haben noch viele neue Sachen auch unbekanntere Bands. Ein paar neue Shoegazer-Bands habe ich mit dabei. Wir hören Anna Calvi, wir hören Arlo Parks, Kim Gordon, Twilight Set, Courtney Barnett und so weiter. Also ein bunt gemischtes Programm, was euch erwartet in den nächsten anderthalb Stunden noch. Und wir kommen aber erstmal noch zu einer Band, die es schon ein paar Jährchen gibt und deren Texte auch irgendwie was Besonderes sind. Besondere manchmal Alltagsbeobachtungen, was auch immer, sehr skurril, von Florence Shaw vorgebracht. Dry Cleaning mit Cruise Ship Designer aus ihrem Album Secret Love, das im Januar erschien.
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0: ziemlich gute Kombi.
1: Ja, finde ich auch. Und es klingt irgendwie alt, aber ist trotzdem neu.
0: Hm? Ja.
1: Also klar, das ist ein ganz klarer Einfluss von Iggy Pop zu hören, auf jeden Fall, der ja mitsingt. Und finde ich gut.
0: Ja, die Anna Calvi. Frauenstimme war oder ist Anna Calvi, die 2018 das letzte reguläre Album rausgebracht hat. Ist ja Multi-Instrumentalistin und sehr spannende Persönlichkeit und hat ein Kind gekriegt inzwischen und für Piggy Blinders Soundtrack, zumindest die letzten beiden Staffeln, Musik beigetragen, auch sehr interessant und hat jetzt eine EP rausgebracht Ende März, heißt Is There All There Is? Und hat sich Verstärkung geholt, unter anderem, wie eben gehört, Iggy Pop, aber auch Matt Berninger von The National und andere Gastsänger. Und das Ganze soll ein Auftakt einer Trilogie sein von 3 EPs, die in nächster Zeit rauskommen werden. Wir sind gespannt. Davor hören wir die Band Sprints aus Dublin mit einem neuen Single. Trickle Down heißt es. Und davor die australische Singer-Songwriterin Courtney Barnett, die ihr 4. Album inzwischen am Start hat. Und den Song, den wir gehört haben, Stay in Your Lane. Und das Album heißt Creature of Habit, kam auch Ende März raus. Sie lebt inzwischen, kommt aus Sydney, lebt inzwischen in Kalifornien. Und zumindest der Song war nicht ganz so slacker-mäßig wie ihre früheren Sachen. Ein bisschen rockiger, ein bisschen nach vorne gehender. Ja, hört sich ganz gut an. Stay in Your Lane von Courtney Barnett.
1: Okay, und was haben wir als nächstes? Da geht es schon wieder um Existenz. Existence is Bliss. Auch in dem Fall positive Konnotation. Also es geht immer so ein bisschen schwarz, weiß, oder? Jetzt hören wir mal, aber der Track von Dead Letter ist jetzt nicht so positiv. It comes creeping. Schauen wir mal rein, oder wir hören besser rein.

0: Ja, zurück bei Warlock of the Rock.
1: Yes.
0: Ich bin ganz verzaubert, meine Damen und Herren.
2: Ja.
0: Von der Stimme von Dottie Cockrum aus von der Band Deary, die wir gerade gehört haben. Der Titel des Stücks Seabird und ihr Debütalbum Birding verbindet Shoegaze, Dream Pop, wie heißt es hier, ätherischer Indie. Klingt ganz interessant, oder?
2: Ätherischer, weil es sind so ätherische Klänge, weißt du, deshalb.
0: Ja,
2: genau.
0: Ja, die Cocteau Twins hört man da ganz stark raus als Einfluss, keine Frage, aber es ist ganz neu. Das Album jetzt Anfang April rausgekommen. Deary mit dem Album Birding und dem Titel Seabird. Also es geht um wie sagt man, Vögel. Ja, und davor hörten wir auch in Richtung Shoegaze Band und die haben wir jetzt endlich mal nachgeholt, denn wir haben sie, soweit ich weiß, noch nicht im Radio bei uns gespielt, bei unserer Sendung. Just Mustard kommen auch aus Irland, haben eine Frontfrau oder Sängerin namens Katie Ball, haben ihr drittes Album im letzten Herbst rausgebracht und wir hörten das Titelstück We Were Just Here und die sind waren mit Fontaines DC unterwegs auf Tour und selbst bei The Cure auch schon als Vorband dabei, also sind gut rumgekommen und fände ich mal wichtig, dass wir die hier gespielt haben. Wir haben diese Sendung heute relativ viel Frauengesang, ne?
2: Ja, ich wollte nämlich hier genau damit weitermachen.
0: Gleichzeitig haben wir auch viele Bands aus Dublin. Das ist bestimmt schon die vierte oder so gewesen. Mhm. Interessant, ne?
2: Ja, aber ich würde jetzt den Kontinent wechseln.
0: Okay.
2: Und zwar jetzt möchte ich gerne eine altbekannte Künstlerin vorstellen. Das ist jetzt schon ihr drittes Soloalbum. Und ich werde jetzt gar nicht sagen, wer es ist. Ich sage es nachher. Dann könnt ihr selber mal mitraten. Sagen,
0: wie alt sie ist?
2: Das sage ich. Die ist jetzt immerhin 72 Jahre alt, aber hört sich 0,0 danach an. Also das, was sie jetzt neuestens gemacht hat, ist total fresh, kann man sagen. Also ich finde es super. Hört es mal an. DJ Farmer's Market. 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

0: Ja, das war unverkennbar. Morrissey mit aus seinem aktuellen neuen Album Make Up Is a Lie, das wir letztes Mal ein bisschen ausführlicher vorgestellt haben, The Monsters of Pig Alley.
1: Ja.
0: Auf dem Konzert hat er das mit Pigalle und Paris in Verbindung gebracht. Wahrscheinlich
1: stimmt.
0: Ist das sein inhaltlicher Inspiration oder so. Der Stadtteil in Paris, ne? Mhm.
1: Ja, das er ist ja so der Wortmeister und dann hat er auch eben seine Wortspiele da drin oder wie auch immer man nennt es, dieser Wortspiel passt nicht genau der Ausdruck, aber du weißt, was ich meine.
0: Mhm.
1: Also irgendwo schon ein Wortspiel.
0: Ja, aber eine schöne Ballade, wie ich finde.
1: Mhm. Ja, und davor hat man einen krassen Gegensatz dazu. Also das war ein starker Cut dazwischen und ihr habt es jetzt inzwischen geraten, wer das war. Kim Gordon natürlich aus ihrem dritten Soloalbum nach The Collective von 2024 ist jetzt das dritte Soloalbum, auch gleichnamig Play Me, wie der Track, Titeltrack, den wir jetzt gespielt haben, ist jetzt rausgekommen am 13. März und hat überwiegend sehr gute Kritiken bekommen und ich finde, es kommt sehr modern daher. Ne? Also sie erfindet sich immer wieder neu.
0: Auf jeden Fall nicht mehr so verkopft wie ihre ersten Solo-Sachen.
1: Meinst du von der Musik her?
0: Ja.
1: Ja, die Musik ist ein bisschen eingängiger, aber vom Inhalt ist es trotzdem noch, also es ist schon immer noch experimentell, wenn man sich das ganze Album anhört, aber es ist insgesamt ein bisschen ja, zugängiger, vielleicht auch ein bisschen fokussierter, ein bisschen direkter. Das ist, möglicherweise liegt das an diesem starken, ja, an dieser Beat- und Rhythmusorientierung. Das macht es eben so ein bisschen eingängiger, diese Trap und verschiedene auch Trip-Hop-Elemente, die da drauf zu hören sind. Und politisch ist sie nach wie vor sehr kritisch und das packt sie ja auch in ihre Musik, in diese ja, Aneinanderreihung manchmal nur an Begriffen, wie jetzt gerade bei Play Me. Da gibt es auch andere Songs, zum Beispiel Dirty Tech, da geht es um Kritik an Tech-Milliardären und Kapitalismus im Allgemeinen. Dann auch Kritik an KI und kultureller Verflachung. Dann überhaupt die ganzen politischen Entwicklungen und Machtstrukturen, gerade wie sie in den USA jetzt zu sehen sind oder Trump. Ja, also das ist relativ düster. Also es ist ein sehr düsterer, teilweise auch ironischer Tonfall. Manchmal hat sie auch so eine Portion Humor noch mit drin. Aber ja, es ist, sie singt auch mehr oder macht mehr Sprechgesang als vorher auf den Alben davor. Ne? Und ja, und wusstest du, dass bei Busy Bee, das ist auch ein Track, da gibt es einen Gastbeitrag von Dave Grohl. Der ist da am Schlagzeug und man hört es auch eigentlich auch so.
0: Okay.
1: Ja. Ansonsten, sie ist auch auf Tour, Europa-Tour, da müssen wir mal schauen. Also im Moment jetzt nicht hier in Sichtweite. Den Haag, London, klar, und Warschau, aber mal schauen, ob da noch was im Sommer bei rumkommt, wenn man sie mal sehen möchte. Was
0: sie
1: ich sehr empfehle.
0: Sie war mal im alten Karlsruher Bahnhof.
1: Sie war auch mal da, genau. War das mit diesem Nebenprojekt, was sie da gemacht hatte, mit diesen Typen, wie hieß das dann?
0: Body Heat, glaube ich.
1: Ja, ja, genau.
0: Ist schon ein paar Jährchen her.
1: Mhm.
0: Aber ich kann mich dran erinnern, glaube ich.
1: Ja. Ja, ihr Ex-Mann war ja auch schon da. Und dann war sie auch mal da im Karlsruher. Genau.
0: Mhm.
1: So.
0: Kann man machen.
1: Haben wir denn jetzt noch? Also hast du schon gesagt, wir sind in der zweiten Stunde angekommen?
0: Nein.
1: Das können wir jetzt sagen. Wir sind in der zweiten Stunde Rollercoaster Radio in der April-Ausgabe am 9. April. Und wenn ihr das jetzt nicht am 9. hört live, dann ist es eben eine Wiederholung oder ihr hört das nochmal nach. In der Mediathek findet ihr unter Rollercoaster Radio auch die entsprechenden Dateien, die man abrufen kann.
0: Ja.
1: Auf bermudafunk.org.
0: Ja, wir haben noch ein paar schöne neue Sachen dabei. Und wie schon vorhin gesagt, sehr viele Künstlerinnen und Sängerinnen von Bands. Da machen wir gerade mal weiter. Und zwar Anais Oluwatoyin Estelle Marinho, die sich Arlo Parks nennt. Die haben wir, glaube ich, auch schon eine Weile nicht mehr gespielt. Die hatte 2020 ihr Debütalbum rausgebracht, Collapsed in Sunbeams, und es hat den Mercury Prize gewonnen. Also es ist ziemlich eingeschlagen. Sehr spannende Popmusik mit einem sehr zarten Gesang, poetischen Texten, die sehr persönlich waren. Und ja, da geht es viel um so ja, auch Trauer und Angst und andere Gemütszustände. Und inzwischen hat sie jetzt ihr drittes Album, Ambitious Desire, lebt in den USA und hat verpackt jetzt ihre Songs sehr mit, ja, Tanzrhythmen, sage ich mal, Beats, House, Garage Beats und so weiter, und es mischt sich so mit ihrem sehr zarten Gesang. Und ja, wir hören mal rein einfach. Heaven heißt das Stück, was wir euch spielen wollen, aus dem Album Ambitious Desire.
1: Nee, es heißt nicht ambitious, sondern ambiguous.
0: Ambiguous?
1: Mhm. Das ist zwiespältig und nicht ambitious.
0: Gibt es das Wort ambitious nicht?
1: Natürlich gibt es das auch, aber das ist ehrgeizig, und hier heißt es aber ambiguous.
0: Ambiguous. Okay, Design. Gut, habe wieder was gelernt, danke.
1: Okay, los geht's.

0: Ja, das war jetzt Lambrini Girls, Cult of Celebrity. Und ja, was soll ich sagen? Es ist ein neues Album. Was machst du?
1: Das war ein Hintergrund.
0: Du hast dazwischen gefunkt.
1: Eine Hintergrundbeleuch-Beschallung, so heißt es doch.
0: So, also was ich jetzt falsch gesagt habe, also sie haben noch gar kein neues Album, aber das wird wohl bald kommen. So muss ich es richtig sagen, weil es ist immer noch das Debütalbum Who Let the Dogs Out vom Januar 2025. Aber es deutet alles darauf hin, dass die Lambrini Girls jetzt ein neues Album bald rausbringen werden. Ist aber noch nicht ganz klar, wann.
1: Musikalisch machen Sie da weiter, wo Sie aufgehört haben?
0: Genau, bei Elastica. Nein, aber der Song gerade eben. Total Elastica. Stutter heißt der Song von Ewigkeiten her. Aus den 90ern noch?
1: Ja.
0: Ja. Hört euch das mal an im Original. Vergleicht den Song. Just saying.
1: Kannst du ja bald fragen, ob sie sich davon inspiriert haben lassen.
0: Genau, weil die kommen nämlich am 25. Juni in die Commissary, also vom Metropolink.
1: Patrick Henry Village, Heidelberg.
0: Genau, Metropolink und zusammen mit dem Mayfair Derby ja, organisiert im Patrick Henry Village. Wer da noch nie war, sollte schleunigst mal hingehen. Da findet ja auch immer jedes Jahr das Metropolink Festival statt und die haben immer wieder auch Konzerte. Ganz gute Sachen. Zum Beispiel Lambrini Girls
1: Genau,
0: und
1: Open Air.
0: Upchuck, irgendwas noch, so Open Air
1: Open Air
0: Start.
1: und
0: Start, also so als Warm-up zum, oder Teil des Warm-ups zum Festival, das dann später sein wird. Genau.
1: Ja, und live absolut eine Empfehlung. Geht ab wie Harry und ist lustig.
0: Ja.
1: Die Band. Also, ja, auf jeden Fall empfehlenswert und lässt sich, ist gute Unterhaltung, auf jeden Fall.
0: Ja, also wir hatten die ja auch schon vorgestellt, eben damals, als das rauskam, eben Anfang letzten Jahres. Was sind so die Themen? Also auch Gesellschaftskritik, auch jetzt zum Beispiel in dem Song Kritik an Promikultur, Kapitalismus und Eliten. Die sind sehr provokant und haben einen sehr direkten Stil. Hauen einfach.
1: Männer sind oft auch Zielscheibe, gell?
0: Ja, also ja, ich spreche eben halt für auch Minderheiten oder wie soll ich sagen, LGBTQ plus. Oh, sorry, Mann. Genau, und da kriegen die Männer halt auch mal ja, Fett weg, ja, zu Recht. So, und was haben wir noch gehört?
1: Ja, der Anthony.
0: Ach so, genau, das muss ich ja schon wieder reden. Anthony Smirek. Gar nicht so genau, wie man, also ich glaube, SZ und dann, also so ein polnischer Name oder sowas, Smirek, ist ursprünglich mal Lehrer gewesen, ne, aus Manchester und hat dann aber seinen Job aufgegeben für die Musik. Sollte ich vielleicht auch machen. Komm, wir gründen noch schnell eine Band oder machen einfach Musik oder ja, also der kommt aus Manchester, Spoken Word hört man ja auch und dann ist da hauptsächlich, was sind das so, elektronische Beats halt im
1: Ein
0: Hintergrund.
1: bisschen wie die Streets, ne?
0: Genau, da gibt es Vergleiche mit Mike Skinner, ist, finde ich aber jetzt nicht so richtig ähnlich, kann man, finde ich jetzt nicht vergleichen, nur weil es jetzt so Sprechgesang ist. Jo, das war es dann aber auch mit den Parallelen, finde ich. Ja, also größtenteils sind das so House- und Dance-Beats, die er da hinterlegt. Und teilweise sind es aber auch so Indie-Pop-Songs. Ne? Also auch diesen, es gibt nur ein Album, Service Station at the End of the Universe. Das ist von Ende Februar letzten Jahres und es kam immer wieder mal auch einzelne Tracks raus. Ich glaube, Heron ist der neueste Track. Und wir hörten jetzt aber von diesem Album eben Rafters. Und dann gab es noch so ein paar Kollaborationen. Auf jeden Fall spannender Typ und so ja, ein bisschen Newcomer. Und der spielt nächste Woche im Sonntag am 19. April im Karlsruher Bahnhof in Heidelberg. Da kann man doch mal hingehen.
1: Ja, Ne? Ist bestimmt, ja, interessant. Also bestimmt eine Show, so könnte ich mir vorstellen. Wird getanzt und so weiter.
0: Ja, und auch bei ihm sind Themen wie Gesellschaftskritik, Klassenunterschiede, aber auch so der britische Alltag und auch von seinem Job von früher her, Thema Schule und Jugend. Ja, also ist eigentlich Pflicht für mich, dahin zu gehen und mir das mal anzuhören.
1: Okay. Dann sehen wir uns da wahrscheinlich.
0: Sehen wir uns da.
1: Vielleicht.
0: Okay.
1: Auch nicht. Genau.
0: Was denn? Ja, gehen wir schon hin.
1: Ja. Sieht so aus. Also wir empfehlen es auf jeden Fall und ja, laden euch dazu ein am Sonntag, 19. April. So, ihr hört Rollercoaster Radio, by the way, im April 2026.
0: Und immer noch mit Ralf.
1: Und Evelyn, wie man hört.
0: Ja, und wir haben letztes Mal schon von Gorillaz das neue Album vorgestellt und dann werden wir jetzt einfach mal nochmal einen Track.
1: Das ist ja normalerweise auch tanzbar, aber das ist ein bisschen ruhiger, nicht wahr?
0: Ja.
1: Kann das sein?
0: Ja, doch. Damon Albarn macht ja schon seit geraumer Zeit experimentiert in verschiedenen Feldern. Und hier haben wir auch wieder verstärkt indische Instrumente, die zum Einsatz kamen auf dem Album The Mountain. Und jetzt hören wir einfach mal The God of Lying.
1: Da haben die Idols mitgemacht, nicht wahr?
0: Genau, und da auch als Lead Voice sozusagen mit dem hypnotisierenden Sprechgesang.
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0: 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I'm gonna keep fucking swimming.
1: Ja, ich werde weiter schwimmen. Und du?
2: Im offenen Wasser.
1: Ja, also es waren die Sterne. Als Nachtrag nochmal zum letzten Mal. Wir hatten ja schon letztes Mal das neue Album vorgestellt, das 13. Album, Wenn es Liebe ist. Und wir haben ja jetzt jemand ganz Neues gehört. Und das war Dian Valdez. Und ich finde, die haben einen sehr erfrischenden neuen Sound. Und wir haben ja das Konzert angeschaut im Karlsruher Bahnhof und es war richtig gut. War auch gut besucht und Frank Spielke hat auch ein paar alte Tracks noch gespielt und eben neues Material. Und ein Track davon war Open Water mit ihr eben als Lead Voice und nicht Frank Spielke. Er hält sich da auch ab und zu im Hintergrund und spielt dann eben Gitarre. Und ich mochte dieses krautrockige Element, was da jetzt verstärkt da ist. Ja. Ralf sucht noch was?
2: Ja, ich muss unser Programm noch fortführen können. Ja, fand ich auch.
1: Weißt du, was ich gesagt habe?
2: Das Konzert, ja, war überraschend. Also, ja, man kennt die, also wer die Sterne schon mal live gesehen hat, ist irgendwie sehr amüsant und ich habe es genossen. Und habe bestimmt, keine Ahnung, 15 Jahre nicht mehr gesehen oder so, aber war cool.
1: War sehr gut, genau. Ja. Und jetzt haben wir noch ein bisschen Zeit und zwar schauen wir, Ralf hat nämlich gerade schon geguckt, er muss aber auch noch ein bisschen Infos nachliefern.
2: Ja, ich muss noch fürs Protokoll muss zugeben, dass ich über die Bands gar nicht so viel sagen kann und vielleicht auch nicht will. Die wir gespielt haben. Oder muss, sagen wir so. Man muss nicht immer.
1: Nee, musste nicht.
2: Ja, also schon ein bisschen, aber man muss ja nicht die Lebensgeschichte der einzelnen Bands runterrasseln. Ja, davor hatten wir eine Band aus Halifax in England. Die gibt es schon seit 2013, die Orioles. Only You Left heißt deren aktuelles, meine viertes Album vom März rausgekommen dieses Jahr, Three Halves. Hörten wir daraus und davor eine schwedische Band, ein Trio aus Stockholm, Girl Scout heißen die, deren Debütalbum kam ebenfalls im März raus, Brink hieß das und wir hörten das Stück Song One.
1: Und nicht Two.
2: Genau, ich war fast geneigt Song Two zu sagen, aber es war Song One.
1: Genau, und dann hat man noch.
2: Beides auch wieder weiblicher Gesang, ne?
1: Mhm. Und davor auch, ja. Mitski.
2: Stimmt. Verrückt.
1: Aber hast du das schon gesagt? Where's my phone?
2: Nein, noch nicht. Genau. Mitski, amerikanische Singer, Songwriterin, die auch sehr viel Persönliches immer über persönliche Dinge singt, wie zum Beispiel Einsamkeit und so weiter, Verzweiflung und auch ja schon jetzt einige Jahre im Business ist und ihr neues Album heißt Nothing's About to Happen to Me vom Februar diesen Jahres, 8. Studioalbum schon von ihr aus New York City und vom Sound her meine ich mich erinnern zu können, dass das so ein typischer Mitski-Sound war und auch mit einem sehr wiedererkennenden Gesangsstil. Genau. Where is my phone? Wo ist es denn?
1: Es liegt da drüben.
2: Ja, es liegt hier, Gott sei Dank. Wir haben noch ein bisschen Zeit in der zweiten Stunde. So, das war's, das Phone, ne? Erinnerst du dich noch an Gnarls Barkley? Die waren ja da in den Nullerjahren ein großes Ding. Hatten ein paar Hits, auch mit dem Violet Femme Cover. Und auf einmal sehe ich da, die haben ein neues Album am Start, habe es aber jetzt noch gar nicht gehört. Wir machen jetzt ein
1: Blind
2: Listening.
1: Audition.
2: Oder?
1: Ja, Blind Listening.
2: Also ich bin gespannt, locker mal 15, 18 Jahren. Ein neues Album heißt Atlanta. Und wir hören die erste Single-Auskopplung Pictures. Und lassen uns überraschen einfach,
1: viel
2: oder?
1: Viel Spaß.

0: Ja, das war doch ein kurzer Eindruck aus dem neuen Nas Barkley Album. Atlanta heißt es. Und das Album, ich überlege gerade, ob ich es rausfinde, wann es rausgekommen ist, aber das ist auch nicht so schlimm, ja, wenn man es mal nicht weiß. Ja, das war Rollercoaster Radio auf Bermudafunk. 2 Stunden Alternative Pop Music in Indie. Ihr hört uns jeden zweiten Donnerstag im Monat von 20 bis 22 Uhr mit Ralf und Evelyn.
1: Von 25 bis 22 Uhr.
0: Egal. Es ist schon spät geworden. Das wissen wir doch. Ja, danke fürs Zuhören. Ich hoffe, es hat ein bisschen Spaß gemacht. Wir haben viele neue Sachen gespielt. Und ich finde, ganz interessante Mix zusammengestellt für euch. Und ja, wir hören uns wieder in gut 4 Wochen.
1: Okay.
0: Und wir schließen die Sendung mit so einem Klassiker. Kudan Dorfmeister und den K&D Sessions. Was hast du rausgesucht?
1: Sofa Rockers. Weil dafür reicht die Zeit noch. Und zwar jetzt.
0: Alright.
1: Tschüss, bis zum nächsten Mal.
0: Bis bald.

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Scheiße! Hallo, herzlich willkommen hier bei Switch für immer Punk. Oh, welcome, dear listener, to Switch für immer Punk. Sayın dinleyiciler, merhaba, hoş geldiniz. Radio Show'uma. Oh mein Gott, ihr glaubt gar nicht, was passiert ist schon wieder. Ich hab meine komplette Radioshow vergessen. Und diesmal habe ich sie mitgenommen. Und dann habe ich aber die Jacke ausgezogen, weil ich dachte, die Jacke will ich gar nicht anziehen. Und dann vermerke ich auf dem halben Weg, oh mein Gott, ich habe den Stick drin vergessen. So, und jetzt ist es ein bisschen Free Time. So, 1, 2, 3, Impro und so. Oh mein Gott, das ist so verrückt. Hier bei Switch, für immer Punk, auf den wunderbaren Frequenzen von dem Bermuda Funk ORG. Und, auf den Kabeln, genau, das war auf den Kabeln und auf der 105,4 Megahertz, im riesengroßen Megahertz. Ich stelle mir das richtig schön vor, frequentig und elektrisch und intergalaktisch in Heidelberg anzuhören und auf der 89,6 Megahertz in Mannheim. Herzlich willkommen hier, Live Switch. Ich bin total aufgeregt und am 31. Mai in der Vollmondnacht, oder halt schon heute Morgen um 10.45 Uhr war, glaube ich, Vollmond 2026. Ich fühle mich sehr geehrt. Oh Mann! Okay. Ja. Okay, atmen. How are you? How am I? Ah, true. This question also existed. Wie geht's dir? Wie es mir geht? Ah, stimmt, diese Frage gab's ja auch. Was ist denn es? Was ist denn? Ah, doğru. Bu soru da vardı. Okay, also. Hey, vielleicht schickst du jetzt während dem nächsten Lied jetzt kurz jemand, der es gebrauchen kann. In welcher Welt und Dimension er auch ist, vielleicht mal kurz ein Lächeln. Vielleicht bist es du dir auch selber. Und wir haben gehört, Michael Jackson, Thriller. Das war für meine Sis Funda. Vielen Dank, und für Michael Jackson widme ich das auch. Und diese Radioshow heute widme ich allen Ehren, dem Ehren, allen Ehrenamtlichen. I dedicate this the show tonight to all honorary posts, you know, all the ones who are there with their time for free, for people or human or animals or plants, they can't help themselves. And yes, thank you so much. Without you, everything would not function like it is. Ohne die Ehrenamtlichen wären wir gar nicht so, wie wir hier funktionieren in der Gesellschaft. Das wäre ja noch schlimmer. Überlegt mal, wie viel, ich habe es vergessen leider, wie viel da sind. Ja, because of my nervous system, I've forgotten the radio, the whole complete radio show. So, yeah, at home, in another jacket, but I don't want, in the last second, I don't want to take this jacket, but the stick was in this jacket, and then, yeah, on the halfway, I just had a shock, a thriller, na, na, na. Okay, also dann, würde ich sagen, ja, ich erzähle trotzdem ein paar Sachen, lese ein paar Sachen vor, vielleicht auch nicht, und spiele ganz aktuelle Musik. Ich habe immer so einen Plan B, ich habe immer ein paar Platten dabei, und hier ist auch nochmal das Internet. Und meine liebe Nichte, die hat mir dann, meine Schwester, die haben mir zwar dann alles fotografiert und mir zugeschickt, aber das ist leider so viel, das kann ich nicht erzählen. Also diese Ehrenamtgeschichte, das geht jetzt leider nicht weiter, aber im nächsten Mal im Juni. So, yeah, and so we will listen to fantastic music. And sometimes maybe I will say something. And I say hello from Eric to you. And this is for you first. Happy birthday, Bernard!

Tintin of Desires Only. Ich gebe den Dingen einen neuen Namen. Ich gebe den Dingen einen anderen Lauf. Ich schalte mich ein. Ich schalte mich aus. 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Thank you so much listening to this hard project of mine. I send you much love and neon light fire. Ich schicke dir ganz viel Neon-Zauber, grünes Licht und ganz viel Liebe und Rock'n'Roll. 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

Wow. Lithium. Nirvana. Oh mein Gott, ich habe das gerade noch einfach, da ist wieder die ganze Vergangenheit da. Und ich hoffe, du hast auch eine gute Zeit mit diesem Song gehabt. Ja. Und I hope you had also a good remember thought or memory of this song. And yeah, I've listened recently from a doctor and scientist who tells or explains his experiences with lithium. And he said that lithium is almost, is actually a superhero mineral, which is urgent for humans. But the government and I don't know who don't want that we take this. It is not available for us in the cemetery. No, not in the cemetery. In the, oh Gott, was heißt denn Apotheke? Was heißt denn Apotheke? Apotheke? Oh Gott, in the drugstore, in the pharmacy. Yeah, you can't buy it there in this size, so we have to listen to lithium. Ja, also Lithium habe ich gehört, soll sehr gesund sein für uns Menschen, das irgendwie wir nicht so überall bekommen können. Und ich weiß auch nicht, ob da was dran ist oder nicht, sagt ja irgendjeder irgendetwas, aber ja, für alle die das nehmen, also in der Psychologie wird es ja auch eingesetzt, bei manisch-depressiven, glaube ich, oder bei psychisch, nee, bei der Psychose, kann es auch helfen, von dem her, so. Okay, jetzt quatsche ich ja doch so viel. Okay, let's go on. Also, jetzt nochmal das und dann spiele ich ein Lied für meine liebe Nichte Alena, die mir so geholfen hat. Und dann geht's weiter. Okay. Ah, ja, also falls du zum ersten Mal zuhörst, weißt du was, du machst mich sehr glücklich, weil das ist deine Lebenszeit und die verbringst du mit mir und das freut mich ganz arg, ungemein. Und auch wenn du nicht zum ersten Mal zuhörst, das bedeutet mir wirklich sehr viel. Danke dafür. Und ja, also wie gesagt, heute ist ein bisschen anders, sonst erzähle ich immer meistens noch ein bisschen Stories. Heute habe ich halt einfach nicht, ja, das alles so dabei. Und irgendwie, seitdem ich irgendwann geimpft wurde, Corona-Impfung hatte, habe ich gemerkt, ich weiß nicht, ob ich das damit zu tun hat oder mit meinem Alter, dass ich irgendwie keinen Speicher mehr habe. Ich kann mir nicht mehr alles so merken. Ist irgendwie komisch halt. Und deswegen schreibe ich halt auf. Ist aber auch nicht schlimm. Ich habe halt irgendwo überall eine Zettelwirtschaft und oder einen Stick in der falschen Tasche drin. So ist das. Ich finde es wieder herausfordernd. Ich liebe dich, Universum. Du bist so cool. Und ja, also, ich hoffe, dir gefällt die Musik und das, was ich sage, tut dir irgendwo gut, irgendwas erinnert sich oder macht irgendwas mit dir. Ich hoffe, was Tolles. Und genau, dir ist eine... Are you the first time listening? So, I'm very glad. And even if you listen again and again, I'm so very happy and you gave me honor, you know, that you share your time with me. And I will do my best, and I always give my best as I can do to set, give you good music and some things of my heart turned in frequencies. 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Immer noch switch from a punk here.
In der alten Feuerwache in Mannheim. Seit 12 Jahren jetzt. Ich raste aus. Hä, welches Lied wollte ich spielen? Genau. Okay.

Und zwar um 23.32 Uhr jetzt auf der 89,6 MHz auf den Frequenzen hier in Mannheim. 105,4 MHz in Heidelberg und www.bermudafunk.org auf Zauberkabeln. Irgendwie funktioniert das. Der liebe Martin hat mir noch vorhin erklärt, wie man mit einem, in Short-Version, wie man einen Stick mit dem Stick auflegt. Das ist ja sehr interessant. Ich habe mich immer gefragt, wie machen die das? Und viele sagen, dass das gar keine Kunst mehr ist oder dass es gar nichts mehr mit DJ zu tun hat. Finde ich schon. Das ändert sich halt. Er hat gesagt, früher ist man auch mit der Kutsche gefahren, man fährt jetzt Auto. Also, ich finde alles wichtig. Ich habe auch mal einen Typ gesagt, der hat es mal gesagt, der ist selber Musiker und der spielt so Musik, ne? Halt eine Punkband. Und dann hat er gesagt, dass so Leute, die elektronische Musik machen, dass es überhaupt nichts mit Kunst zu tun hat, mit Musik. Finde ich auch nicht. Das ist auch eine andere Art. Also macht es doch mal. Ich weiß nicht, warum wir immer so judgen müssen. Peak! Oh, so. Hearts stay unchanged. 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The heart is an independent organ. It does what it wants. You can talk with it. You can touch your heart. You can listen to him. You can rock it kindly too. It is non-stop only there for you. And it is cared for you. Maybe you can let yourself fall into this sentence. Die Herzen bleiben unverändert. Das Herz ist ein eigenständiges Organ. Es macht, was es will. Und du? Du kannst mit ihm sprechen. Du kannst es berühren. Ihm auch zuhören. Du kannst es sanft schaukeln. Auch nonstop ist es da, nur für dich. Für dich ist gesorgt. Vielleicht kannst du dich mal in diesen Satz hineinfallen lassen. 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Kalp bağımsız bir organdır. İstediğini yapar. 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Onunla da konuşabilirsin. Onu dinleyebilirsin. 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Kalbin durmadan sadece senin için atıyor. Hayatı boyunca senin için iyi şeyler düşünülmüştür. Belki bu cümleyle bir gidersin biraz. So, Alena. This is for you. 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

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Hey, ja. Warte, jetzt ist es weg. Ich habe ein bisschen getrickst. Ich hol mir jetzt meinen Verstand wieder zurück. I'm getting my mind back now. Aklımı geri alacağım şimdi. Do you know your own happiness isn't a luxury? It is a gift, like a service for the world. Weißt du, dein Glücklichsein ist kein Luxus. Es ist ein Geschenk. Es ist wie ein Dienst an der Mensch, an dieser Welt. Bist du die Person, die du dir wünschst zu sein? Are you the person you wish to be? Olmak istediğin kişi misin? Would you rather be conform or be authentic? How would you like it? Bist du lieber angepasst oder authentisch? Whether you want to direct your energy and focus, it is your greatest source you have. Connecting with your own mission is possible, you know? Okay, jetzt spiele ich noch schöne Liedchen in türkischer Sprache mit den liebsten Grüßen an Jürgen Toronski. Der hat es bestimmt gefeiert. Feiert es auch jetzt irgendwie. Kommt es an. Vielleicht 10.000 Jahre später im All. Okay. So. Asumar alman, bal gibi olur. Ach ja. Und dann kommt der Song für meine Schwester, liebe Hülya. Von Tarkan. Sen çoktan gitmişsin. Ich wünsche euch eine schöne Reise durch die Türkei jetzt. Einmal Vergangenheit, einmal so aktuell bisschen. Genau. Maybe imagine you are in a taxi in somewhere in Turkey, in Izmir or in Istanbul or Ankara, and then you the taxi driver just puts on his radio and then join and look out or close your eyes. 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

Hallo. Ja, herzlich willkommen zurück bei Switch für immer Punk auf dem wunderbaren freien Radiosender bermudafunk.org auf der 89,6 Megahertz. Wir sind großes Megahertz. So groß, wie du es dir vorstellen kannst. Und in Mannheim und auf der 105,4 im auch einem Megahertz. Wie viel gibt es denn eigentlich? Wie viele? Wie schön. In Heidelberg. Und auch ein bisschen in der Umgebung. Vielleicht fliegst du drüber, vielleicht, keine Ahnung, was machst du, sitzt am Ufer oder ich weiß auch nicht, wenn du es anhörst. Guten Morgen, sag ich mal. Ja, das war Tarkan. Sein Choktan geht mich Sinn. I've played this song for my sister, for my dear second sister. And yeah, a friend of mine told me that, you know, Tarkan is a huge singer in Turkey and I don't know, in some countries, and not also this, because he's r a really great person, I don't know. And a friend of mine was in a concert here in Germany, and but it was that his mother has died, and he didn't know if he should play the gig at this evening, you know, and his mother said that he has to play because that's healing for him and for all others, and that she's always with him, and yes, he played the concert, but my friend told me that he only cried and sang. And that the crowd were singing with him and crying with him, and it must have been so emotional and so deep. A very it was like an like a funeral, you know. And but a super lovely funeral for all. Ja, crazy. Ja, und was ich noch sagen wollte, ich habe gute Erfahrungen mit Frequenzen hören. Ich hatte letztens Zahnschmerzen und die haben das so geil weggemacht. Und es gibt ja so viele Anbieter auch auf YouTube oder auf den ganzen Kanälen. Und was ich aber wirklich von Herzen dir empfehlen kann, ist richtig reinzufühlen, weil Neo Wake zum Beispiel ist für mich einer der, das passt einfach, das sind auch echt gut Vibes, die der macht, weißt du? Und es gibt auch andere Menschen, die unbewusst irgendwelche binaurale Beats da reinbringen und du weißt nicht, wo die Frequenzen hinkommen und vor allem, was die mit dir machen. Also vertrau nicht allen Frequenzen, ne? Es ist alles Frequenz. So, okay. Also, am dritten Sonntag im Juni bin ich wieder hier bei Switch for My Punk und ich spiele jetzt noch einen schönen Song und ja, wünsche dir, weiß nicht, ich wollte dich fragen, gibt es eigentlich eine Freundlichkeitspille? Kindness Pills. They are existing? Ne sa ketapı. Var mı ondan? So, also, herzlichen Dank fürs Zuhören, für dein Ohr. Und ja, thanks so much for listening and spending your time with me. And I wish you a super lovely springtime and summertime. And yeah, smile to your mirror, okay? You're just beautiful. Du bist so schön. Du bist so, so schön. Und ich soll dich ganz lieb grüßen von Eric. Und sein çok çok o kadar güzelsin ki. Kendine iyi bak, tamam mı? Hoşça kal. Also, the next show is in third Sunday in June. The same time, you know. Let's see what's happening. Okay, was machen wir denn jetzt? Sollen wir das hier machen? Oder das, Eric? Was sagst du? Ist das? Nein. Okay, gut. Dann,
Viel Spaß mit Santana. Jingolo Loba. Gute Nacht, guten Morgen und... Yeah, baby! Eric! Ah!

herzlich willkommen zu Sexy Kapitalismus oder Pop ist eine Pizzaschachtel. Sie hören diese Sendung in den folgenden Sendeanstalten. FAS 99.2 in Stuttgart, Querfunk in Karlsruhe, bei Bermuda Funk in Mannheim, Korax in Halle, beim Freien Radio Neumünster und natürlich auch bei FSK in Hamburg. Wir wünschen wie immer gute Unterhaltung.

das war es jetzt auch mit Sexy Kapitalismus oder Pop ist eine Pizzaschachtel beim Freien Radio für Stuttgart auf 99,2, beim Bermuda-Funk in Mannheim und in Heidelberg, beim Querfunk in Karlsruhe, bei Korax in Halle, beim Freien Radio in Neumünster und natürlich auch im FSK. Gehabt euch wohl, viel Spaß, bis zum nächsten Mal.

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1: 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Und die Sendung ist dann auch noch 7 Tage in der Mediathek nachzuhören. Findet ihr auch auf unserer Website die Links. Genau, und heute ist es live. Es kann aus aber auch Mannheim sein, es ist eine Wiederholung. Genau, wir sitzen in Mannheim im Studio und wir sind Bonnie und Clyde, sitzen beide hier schön und mit unseren Zettel und Platten und Tonträgern und überhaupt, genau. Und was soll ich sagen? Es ist mal wieder so weit, dass wir nicht, dass wir bei der letzten Sendung nicht alle Platten gespielt haben. Wir hatten ja da so quasi Deutschpunk zurück zum Beton Teil 1.
2: Nee, hatten wir gar nicht, wir hatten Punk.
1: Ja, oder halt Punk, aber zurück zum Beton Teil 1 haben wir es so ein bisschen Untertitel genannt und jetzt ist zurück zum Beton Teil 2. Das ist doch egal. Also wir haben ja immer hin und her und haben jetzt diesmal überlegt, so der Titel hat auch, dass der zweite Titel wäre Punk ist tot, Fragezeichen, Ausrufezeichen, es lebe Punk, Fragezeichen, Ausrufezeichen.
2: Ja.
1: Wie es immer so ist, ja. Genau.
2: Genau, ja, wir hatten ja, also ich hatte letzte Woche ja so Deutschpunk-Sachen gespielt und zwar überwiegend so aus diesem Raum Mönchengladbach und alles, was so irgendwie die Band ER80 umgibt, weil wir die ja live in Weinheim gesehen hatten.
1: Genau, das war unser Aufhänger.
2: Stadt Weinheim. Stimmt. Genau, aber wir kamen dann über SIF so ein Stück weit oder auch über die Boxhamsters vielleicht, jetzt kann ich schon gar nicht mehr so genau sagen, auf das Thema Stadt, das heute Thema sein soll.
1: Genau.
2: Oder Wald hatten wir auch noch irgendwie im Petto, aber das ist dann erst beim nächsten Mal. Und
1: ach, Wald, das kommt dann
2: ein Pettibone.
1: Wann anders halt. Genau. Jedenfalls wollen wir euch natürlich auch standesgemäß begrüßen und das machen wir jetzt.

0: Ja, das war die standesmäßige Begrüßung, wie immer. Wenn was nicht funktioniert, dann funktioniert es so.
1: Aber immerhin haben die Leute schon mal gejohlt und geklatscht.
0: Aber immerhin haben schon mal Leute gejohlt und geklatscht, aber es kann ja sein, dass das noch besser funktioniert. You never, never know.
1: Vielleicht
0: Deshalb,
1: gibt es schon
0: also.
1: mal Gelegenheit, Leute zu grüßen, die jetzt am Äther sitzen und der
0: Ja,
1: Sendung
0: aber
1: lauschen, ganz
0: wir
1: gespannt.
0: give it a try, another try.

0: Ja, Nonstop Music soll das Thema auch heute sein.
1: Ja, das war Paroli Trixi mit Seid gegrüßt. Und das ist tatsächlich ein Song vom Jahr 2002 von der LP Die Definition von Süß. Das ist tatsächlich die erste und auch einzige LP von Paroli Trixi. Der Song ist so eine Anklage gegen Magersucht, einengende Schönheitsideale, mediale Anpassungsrituale und die junge Frauen in besonderem Maße ausgesetzt sind. Genau. Und auch ein Song natürlich für Selbstbewusstsein, Genuss, Leidenschaft, Kreativität, seinen eigenen Weg finden, scheißegal, was die anderen sagen und so weiter. Ja, fand ich damals ganz toll. Die Kerstin Kreter, die ja da an der Gitarre und am Gesang war, soweit ich weiß, ist schon so lange her, genau, die waren damals die Riot Girl Band überhaupt, genau, Sandra Kreter, genau, nicht Kerstin Kreter, ich bringe die immer durcheinander und die war ja auch Journalistin, ja, hat für alle möglichen Mags geschrieben und war da eigentlich immer die einzige Frau weit und breit. Und ich fand ganz witzig, das habe ich in einem alten Interview gefunden, wo es dann irgendwie hieß, ja, du hast ja vorher geschrieben, bla bla und so. Und dann hat sie gemeint, es gab diverse Katastrophen, die es mir unmöglich gemacht haben, weiter über Musik zu schreiben. Ich habe gemerkt, dass es mehr meiner Person entspricht, Musik zu machen und expressiver zu sein. Fand ich sehr cool und ich glaube auch, ja, zu wissen, was das war, weil sie hat immer die einzige, ja, ist einfach die einzige weibliche oder Flinter-Perspektive in ganz vielen Musikzeitschriften. Da gab es immer noch, jetzt fällt mir der Name nicht ein, siehst du mal, egal. Und cool fand ich dann auch nochmal ein Zitat von Sandra Kreter. Was sie denn den Mädchen sagen würde, die sie ansprechen würden nach dem Konzert. Toll, das würde ich auch gerne machen. Was soll ich denn da tun? Und irgendwie so. Und dann meinte sie auch nur, ja, Mädchen und junge Frauen haben eine kreative, künstlerische Kraft. Und viele verlieren das während der Pubertät. Das ist traurig. Sie müssen zu diesem Begehren, ihre Kreativität auszudrücken, stehen. Das muss dann gar nicht immer, gründet doch eine Band sein. Es war halt für mich richtig, meinte sie. Aber Musik ist eben doch noch so ein Jungsding. Leider, man muss den jungen Mädchen oder den Mädchen, jungen Frauen sagen, dann mach doch Fehler. Das hat mit Selbstermächtigung zu tun. Es ist auch interessant, dass Frauen meistens älter sind, wenn sie eine Band gründen. Und das wollte ich einfach nochmal reingeben, weil so, mach doch einfach Fehler. Dieses Zitat fand ich super, das verbinde ich auch sehr mit Punk, mach doch einfach Fehler, hat mir letztes Mal auch irgendwie so ein Zitat, ich weiß gar nicht von wem, wo es auch darum ging, ja, mach doch einfach, oder ich habe sogar mal, es ist mir auch hängen geblieben als Teenie, es gab irgendwie so einen Song von Huey Lewis, ist jetzt eine ganz andere Musik, und den fand ich ziemlich witzig, und da war dann auch mal im Interview, wo der auf dem Konzert von einer Punkband war, ja, und dann einfach auf der Bühne genauso empowered wurde. Ach Mensch, das kann ich auch, mache ich auch eine Band auf, ne? Und man muss dann nicht eine Punkband machen, kann auch eine andere, aber ist natürlich cool. Wie gesagt, der Begriff ist weiter. Und jetzt gerade halt nochmal hier die Riot Girl Band, der aus den Nullerjahren, Paroli Trixi.
0: Ja, bei dem Titel Seid gegrüßt habe ich irgendwie sofort an Brigitte Reimann gedacht, das ist eine DDR-Schriftstellerin gewesen, die in den 50er und 60er Jahren gelebt hat oder in der DDR eben gelebt hat oder den Beginn der DDR irgendwie auch live miterlebt hat und dem Ganzen auch durchaus etwas kritisch gegenüberstand und leider dann relativ früh schon in den 70ern verstorben ist. Und die war auch irgendwie so nicht so ganz konform gewesen, ist immer hier und da ein bisschen angeeckt. Und die hat immer so diesen schönen Schlusssatz, also ich habe die Tagebücher gelesen und da hat sie dann auch teilweise Briefe von sich mit drin gehabt und da stand dann immer drin als Schlusssatz, sei gegrüßt und lebe. Ach, dieses gut. Und lebe finde ich halt total schön, ja, irgendwie so, gerade in der DDR, wo du auch so ein bisschen eingeengt wirst und
1: oder überhaupt
0: maßregelt wirst, dass du das irgendwie nicht außer Acht lässt und das immer irgendwie...
1: Hat ja nicht unbedingt damit was mitnimmst. Zu tun. Also ich finde, es ist gar kein, kann man nicht, es kann man auf die Heutzeit genauso schieben und ich denke, das ist...
0: Ja, sicher, natürlich, das, ganz klar.
1: Das
0: ganz
1: ist hier
0: klar.
1: Eigentlich nicht anders ja, wie natürlich. Sonst irgendwo. Es gibt so viele Dinge, die einen einengen und genau, also man sollte sich nicht darauf fokussieren. Das ist wirklich
0: also ein
1: super Tipp.
0: Ja, also dieses und lebe, ne? Sei gegrüßt und lebe, genau.
1: Ja, ja, oder eben, was man ja auch oft fest, oder da gibt es auch noch den schönen Spruch, man lebt das Leben ja vorwärts, versteht es leider nur rückwärts, ja. Und das ist dann ganz oft so, dass Dinge an einem vorbeigehen, ja, weil man irgendwie eigentlich gar nicht da ist. Manchmal denke ich auch, habe ich jetzt das ganze Event nur durch eine Linse gesehen, ich tue mal mein Foto oder so weg, ja. Das ist manchmal auch so ein Effekt, den man heute oft hat, fand ich auch.
0: Tja. Ich weiß, dass es so eine ganz böse Zeile von ER80 gibt, die so sinngemäß lautet irgendwie, geh nicht vorwärts, da kommt nichts, nee, oder geh nicht rückwärts, da ist alles schlecht, geh aber auch nicht vorwärts, weil da kommt nichts Neues oder so irgendwie.
1: Oh Gott, das ist ja wieder die totale Dystopie, das können ER80 super. Na bravo, jetzt gucken wir
0: das
1: mal.
0: Das war jetzt nur so sinngemäß, ich hab's nicht mehr im
1: Kopf. Genau, jetzt gucken wir mal, ob hier noch irgendwie was geht.

0: Yep, noch ein zweiter Song von Parole Trixie nachgelegt, den Lipstick Blues. Also das war ja deshalb natürlich auch ein bisschen langsamer. Ich finde aber bei dem Song den einfach die komische Melodielauf hinten total schön, ja. Deshalb
1: Müsste
0: habe ich
1: auch
0: den noch,
1: nochmal.
0: genau, denn deshalb habe ich den gespielt. Fand ich total cool. Genau. Und jetzt bin ich schon gespannt. Jetzt ist natürlich Milan dran, der
1: Oh.
0: hat da hier schon so einen geilen Zettel. Habe ich.
1: Ehrlich?
0: Ja, und ich darf nicht gucken.
1: Warum darfst du nicht gucken?
0: Ja,
1: Natürlich
0: denn
1: darfst
0: wenn
1: du
0: es so eine
1: gucken.
0: Überraschung ist, was kommt. Du wusstest ja auch nicht. Ist ja auch eine Überraschung. Seid gegrüßt. Fand ich so ein
1: Ach
0: geiler
1: so.
0: Opener.
1: Ja.
0: Ja, ich habe so beim Raus und irgendwann und vorhin habe ich erst gedacht, oh, das muss der Opener sein. Da muss ich nochmal alles
1: Aber
0: umstellen.
1: das ist,
0: Aber das ist ja ganz normal bei
1: das entspricht
0: uns.
1: unserem Konzept, wollte ich gerade
0: Ja, also
1: sagen.
0: es
1: Wir
0: ist ja
1: kommen hier rein und schauen, was geht.
0: quasi die endgeile Liste, die man gemacht
1: Genau.
0: hat und die totale super krasse Planung. Ach, pft.
1: Ja, ich hatte ja letztes Jahr,
0: Letztes
1: letztes
0: Jahr.
1: Jahr, letztes Mal ja meinen Schwerpunkt auf Bands gelegt, die so aus dem Raum Mönchengladbach und aus dem Umfeld von ER80 kommen. Und ich bin nicht ganz dazu gekommen, alles.
0: Mönchengladbach, wo ist denn das?
1: Ja, und ich bin
0: Entschuldigung.
1: nicht dazu gekommen, alles zu spielen. Und gefehlt hat noch die Band Klotz aus Siegen. Also ich mache jetzt oder fange heute da an, wo ich letztes Mal aufhören wollte. Und die Band Klotz, ein Mitglied davon, haben wir letztes Mal schon bei der Band Pechsafter dabei gehabt. Und das ist auch tatsächlich der Namensgeber von Pechsafter, nämlich der Sascha Pech. Und du und alle unsere Hörerinnen und Hörer erinnern sich vielleicht an die Geschichte, dass die für die Pechsafter Sessions irgendwo ein Wochenendhaus in Holland gemietet haben.
0: Ach so, die waren
1: Und
0: das.
1: er hatte sich mit Pech Sascha angemeldet und dann stand irgendwo, da hing irgendwo dieser Zettel: Herzlich
0: Pechsafter.
1: willkommen, Familie Pechsafter. Und genau, dieser Sascha Pech ist ein Teil dieser Band. Dann gibt es noch den Sänger, Gitarristen und Bassisten Ingo. Und ja, genau richtig gehört, sowohl Bassist als auch Gitarrist. Und das nicht nur im Studio, sondern auch live.
0: Sachen gibt's.
1: Der Ingo hat dazu gesagt, also das ist der, er spielt eine Baritongitarre, ein absolutes Sparteninstrument.
0: Okay.
1: Und es ist wie eine Gitarre auf dem Weg zum Bass, was die Saitenlänge, Saitendicke und die Stimmung des Instruments betrifft. Und über einen Verteiler steuert er gleichzeitig eine Gitarren- und eine Bassanlage an. Und es funktioniert. Ich habe die auch schon live gesehen, also es funktioniert auch live. Das ist echt geil. Und ich habe die, als ich es damals das erste Mal gesehen habe, habe ich meine Augen nicht getraut und habe gedacht: Hä? Ist da irgendwie einer krank von denen? Oder aber die sind wirklich nur zu zweit. Das ist auch interessant anzusehen.
0: Ich finde sowieso, mich faszinieren immer diese Bands aus zwei Menschen. Das zum Beispiel Manta, wenn dir die was sagen, ja. Das ist eher so Richtung Black Metal, sag ich mal, im weiteren Sinne. Und da ist halt ein Sänger und Gitarrist und ein Drummer, ja. Und die machen, wie man hier sagt, ich kann das nicht nachsagen. Es ist, aber das ist so eine Energie und auch so eine Kraft und so eine Lautstärke, das Wahnsinn, ja. Also das können manchmal Bands mit 5 Leuten nicht schaffen. Oder es gab mal so, wo ich ein paar Mal auf dem Konzert war, El Mandino Quiet Deluxe hießen die, eine italienische Band. Und die sind immer in so Wrestling-Anzügen aufgetreten. Und genau so war auch deren Energie. Die waren auch zu zweit ein Drummer und eine Sängerin und Gitarristin. Und die hatten eine Energie, das werde ich nie vergessen. Also einmal habe ich ein Konzert mitveranstaltet und dann sind die hinter der Bühne gestanden und hatten da so einen Shot. Kennst du das, wo man irgendwas mit Sprite mischt, irgendwelchen Alkohol mit Sprite, ich weiß auch noch nicht was, und dann schüttelt man das
1: Nee.
0: Glas und die Kohlensäure, die schießt einem dann halt so
1: Aha.
0: richtig rein mit dem Alkohol. Das ist halt so ein
1: Was?
0: Shot-Spaßgetränk, ja. Und das haben die sich rein und dann sind die da so auf und abgesprungen, so kurz vor dem Konzert, um in die Energie reinzukommen. Und dann habe ich schon gedacht, oh, das war vorher schon quasi bei der Probesession fett, aber jetzt, die haben sich so richtig energetisch hochgefahren und dann sind die raus und das hat voll abgefetzt. Also kann ich nur empfehlen, El Mandino Quiet Deluxe müssen wir auch nochmal, die muss ich nochmal einbauen, mal gucken, ob die vielleicht nächstes Mal reinpassen, wer weiß. Dieses Mal haben sie jetzt halt nicht reingepasst, aber
1: Im
0: vielleicht ja
1: Kaff.
0: nächstes Mal, weil ich komme gerade drauf, also zum Thema, während ganz geiles Thema, also nur zwei Menschen auf der Bühne. Da passiert total viel. Also da braucht man nicht denken, es ist immer nur so Singer-Songwriter, immer nur so
1: Marianne
0: eine
1: Michael
0: Gitarre
1: oder so.
0: und es ist nicht nur Maria und Michael.
1: Das ist ein ernstzunehmender Musiker, ich weiß jetzt gar nicht,
0: warum du da lachst. Ja, aber ich, das also ist wirklich wieder ein anderes Thema, das müssen wir auch noch beleuchten. Wie sagt man denn, Duos oder so, wo zwei Leute mitmachen, wie heißen solche Bands?
1: Duo.
0: Duo, heißen die Duo? Okay, ja, oder? Duo heißen die. Und wenn die quasi aus einem Mann und aus einer Frau bestehen und ich sammle ja, also wenn jemand da ein schönes Plattencover hat, das schön bebildert, also wo dann immer so der männliche Part abgebildet ist, sind so heroisch. Mhm. Manchmal sind dann auch so Gebirge im Hintergrund. Mhm. Und die Frau, die ist dann so ein bisschen etwas unten und guckt so nach oben. Auch wie so Filme, ist ja oft so Filmküsse so ähnlich, wo dann so nach oben gehimmelt wird. Das ist fantastisch, ja. Also das finde ich natürlich auch gut, können wir auch beleuchten. Aber meistens, wenn die Plattencover so gestaltet sind, wird es schwierig, wenn wir die Musik spielen. Das geht dann wahrscheinlich nicht. Dann können wir das Plattencover besprechen und müssen einen anderen Song spielen. So geht es dann wahrscheinlich aus. Oder es ist wie bei K70, wir spielen es dann doch, ja. Da, wo wir die Platten gespielt haben, die wir gefunden haben. Egal, was drauf war, Schwitz. Aber das ist ja, es macht ja auch selber keinen Spaß zu hören. Da muss man dann eine Kopfhörer ausschalten und eine Kassette einlegen währenddessen. So, jetzt bin ich ruhig.
1: Ach ja, nee. Also er meint jetzt noch, ne, wenn sie da zwei Songs machen, sie sind halt auch sehr, sehr schnell am Ziel irgendwie, weil es ja wenig irgendwie Gegenstimmen gibt oder Absprachen. Und da der Ingo Bass und Gitarre spielt, legt er letzten Endes eigentlich fast schon alleine wahrscheinlich fest, wie das Lied läuft, und er schreibt oder er sagt auch, und es funktioniert besser denn je, im Grunde genommen sind wir seitdem Opfer unserer eigenen Geschwindigkeit, da wir neue Songs immer sehr, sehr schnell umsetzen und meistens nur ein, zwei Anläufe brauchen, bis der Song steht.
0: Und dann sind es auch noch Genies, oder?
1: Ja, und sie legen eben auch wirklich Umgang auf Dynamik. Und ich könnte mir vorstellen, da er halt das will und der Schlagzeuger auch, und das nur zu zweit sind,
0: Geht's halt ab. Da freuen die sich von 24/7.
1: Wenn du 24/7 Leute in der Band hast, dann gibt's schon wieder vielleicht einen, der sagt, lass uns mal was Langsameres machen. So, ja, dann
0: genau, und einer kommt immer zu spät, dann kann man nicht anfangen und so weiter sowas. Und so fort.
1: Ein Stück, das ich jetzt spielen möchte, das hat natürlich mit dem Thema Stadt, oder wir hatten ja irgendwie das Thema Beton so ein bisschen vorgegeben, unabhängig davon, ob wir das jetzt heute hier einhalten oder
0: nicht. Doch, natürlich haben wir uns das vorgegeben. Aber das mit dem Beton, meistens haben wir noch rumdiskutiert, ja, ob der Beton immer in der Stadt ist, und dann sind wir schon übereingekommen, dass doch etwas mehr Beton in der Stadt ist
1: als
0: wir auf dem Land. Mhm. Und aber ja, es ist, wie gesagt, der Beton, vielleicht, keine Ahnung, ist der auf dem Land auch. Wir wissen auch noch nicht wo.
1: Und ich möchte das Stück Lokalpatriot spielen von der Band Klotz und vielleicht kurz ein wenig zitiert aus dem Text. Die Häuser dieser Stadt wirken so abweisend und kühl, voll Wärme und Geborgenheit zu sein, nie gaben sie mir das Gefühl. Die Häuser dieser Stadt schauen mich aus leeren Augen an. Willkommen hießen sie mich nie, solange ich mich erinnern kann.
0: Zum Glück haben wir das Lied seit Gegrüßt schon gespielt, weil das ist ja wirklich schlecht.
1: Ach, und Gott. Es wird ja noch schlimmer.
0: Oh Gott, hör auf, ich muss gleich heulen.
1: Er schreibt, ganz zum Schluss sagt er noch, ich weiß, ich bin ein Teil von ihr, also von der Stadt. Ich weiß, sie ist ein Teil von mir, die Stadt. Also,
0: oh je. Naja. Und er muss da bleiben, oder? Er kann nicht weg.
1: Naja, er läuft da halt in der Stadt rum. Aus welchen Gründen auch immer.
0: Ja, dass er da bleiben muss und nicht weg kann. Das fragt man sich natürlich, wenn es so schlimm ist. Aber das fragt man sich ja auch, ja.
1: Ja, genau. Dynamisch.

0: Das hat man natürlich eben noch im Hintergrund gehört, da war eine Orgel irgendwie gewesen und das hatte ich eben noch vergessen zu sagen. Also alle Instrumente, die irgendwie noch zusätzlich gespielt werden, werden natürlich auch von den beiden noch mit eingespielt. Das können mal Blechinstrumente sein. Eine Orgel haben wir gehört, es kann auch mal ein Klavier sein, aber keins aus Beton, aber dazu später mehr. Und die haben es dann natürlich live nicht mit auf der Bühne, das wäre dann wirklich zu viel.
1: Das wäre zu viel, das muss ich jetzt auch mal sagen, also ganz genau. Ehrlich.
0: Also Klotz kann ich sehr empfehlen, kommen aus Siegen, gibt es seit 1996 und
1: sehr, und das sehr Lied war von 2022.
0: Genau,
1: ne?
0: Exakt. Das war die neueste Veröffentlichung.
1: Du hast die gesehen? Wann hast du die gesehen?
0: Ja, das war vor einigen Jahren. Ich habe die gar nicht so. Ich kannte die eigentlich gar nicht so.
1: Ah, okay.
0: Ich kenne die gar nicht so lange.
1: Vielleicht wäre es aktuell gewesen. Okay.
0: Vielleicht war es 5, 6, 7 Jahre her, irgendwann mal in Stuttgart oder in der Nähe. Ich weiß es nicht mehr genau.
1: Genau.
0: Das war mit zusammen mit ER80 und ein sehr bemerkenswertes Konzert, weil der unser Freund Nico von ER80, da war da nicht mit dabei und der Schlagzeuger von Klotz hat dann auch Schlagzeug bei ER80 gespielt.
1: Wahnsinn.
0: Und es war ein geniales Konzert eigentlich, weil die haben ihm dann immer gesagt, du musst jetzt so und so einsetzen und so. Und dann haben sie irgendwie sich am Anfang auch mal verspielt und dann haben sie nochmal neu angefangen oder haben ihm nochmal erklärt, nee, so und so. Es war fast jedem Stück, aber es war total schön. Es war total witzig und es war toll, dass sie ER80 trotz Ausfall vom Schlagzeuger dann eben mit anderem Schlagzeuger gespielt haben.
1: Na cool.
0: Genau.
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0: Boxhamsters. Und die haben das Lied allerdings erst ab der Mitte gecovert. Und zwar, wo ist denn meine Aufzeichnung? Hier, genau, da geht's gleich los mit Zurück zum Beton, aber das werdet ihr jetzt gleich hören. Das Interessante ist, sie haben die komplette LP gecovert von Syf. Also die gibt's dann identisch quasi nochmal von Die Böse Hand. Und die letzten drei Songs haben es dann zu einem Song irgendwie zusammengefasst, was auch ziemlich interessant klingt. Und das Tolle ist, dass diese, es ist eine 7-Inch, dass die auf 1000 Stück limitiert ist. Und dass jedes,
1: und du hast eine, nee.
0: Ich habe sogar mehr als nur eine.
1: Weil ich habe nämlich keine und ich wollte auch eine, aber die gibt es nicht mehr.
0: Doch, die gibt's noch. Oh. Jetzt pass auf, ich habe, ich weiß noch, als ich die damals zugeschickt bekommen habe, da habe ich geguckt, so welche Nummer ich habe. Dann habe ich bei der ersten, oh geil, die Nummer 17, wie genial. Eine voll niedrige Zahl bei 1000 Stück.
1: Dann und
0: Habe ich bei der zweiten Single geguckt, da stand auch 17 drauf und ich so, hä? Und weil ich ja immer eine für mich und meinen Bruder mitbestellt habe, dann hat man zweimal die Nummer 17. Da habe ich irgendwann gecheckt, sämtliche Singles haben die Nummer 17.
1: Ist das geil.
0: Das fand ich wieder super.
1: Das ist sehr, sehr, sehr geil.
0: Und sie ist übrigens für Rudi Carrell, oder sie ist Rudi Carrell gewidmet.
1: Das ist sehr kurz, ja?
0: Das kann sein, dass das sehr kurz ist.
1: Ja, also das ist jetzt Punkrock, ne? Da ist man, hat man ja immer ganz viel Arbeit hier an den Plattentellern. Weil ja immer so eine Minute irgendwas abgeht. Vorher hatten wir schon eine 2-3 Minuten Songs, das ist schon super. Aber jetzt haben wir schon fast die Qualität von Napalm Death Platten.
0: Ja. Aber ich habe noch genügend Gesprächsbedarf, also ich kann
1: das
0: nach
1: macht
0: einem
1: ja
0: kurzen
1: nichts
0: Stück
1: aus.
0: Dann auch gerne wieder etwas die Leute bespaßen.
1: Ah ja, du kannst dir dann noch so verschiedene Informationen bereitstellen. Das ist natürlich sehr löblich. Aber ich wollte es dir nur einfach...
0: Das ist eben erwähnte Betonklavier und...
1: Das Betonklaviere interessieren uns ja brennend. Ja.
0: Die Chicago Overcoats.
1: Ja, okay, ist schon mal spoilern. Das ist total geil. Quasi, das ist, macht man ja immer gerne so. Wichtig ist, dass man es dann hinterher tatsächlich machen und nicht doch was anderes. Und die Leute dann so heulen dann schon, weil es dann warten.
0: Heute wirklich gut vorbereitet.
1: Ja, ich sehe schon.
0: Ist nicht immer so.
1: Der reibt sich auch die ganze Zeit die Hände.
0: Yeah.
1: So von wegen. Naja,
0: ja,
1: okay.
0: Ich weiß ja, dass es Zuhörer und Zuhörerinnen gibt, die schon ganz gespannt darauf warten, was so kommt.
1: Ja, okay.
0: Ich freue mich, das dann zu verbreiten.
1: Ja, das sind alles deine Fans. Das ist so traurig. Ich will auch Fans.
0: Ja,
1: oh Mann,
0: doch.
1: Ich muss mir auch mal irgendwelche Fans generieren. Vielleicht muss auch mal raus auf die Straße, nicht immer nur daheim bleiben.
0: Genau.
1: Da kann ich vielleicht mal auch Freunde gewinnen, oder?
0: Wer
1: weiß. Ich weiß nicht. Wer weiß. Man kann es nicht wissen. Man kann es nicht wissen.

0: so liebe ich das Punk-Rock.
1: Das war die böse Hand mit Zurück zum Beton, ein Sif-Cover. Sie hatten sich auf dieser Single, das hatte ich auch noch erzählt, noch bei diversen Bands entschuldigt, so unter anderem Ranola oder eben auch die Beatles, von denen sie Sachen gecovert haben und dann eben auch bei Sif. Und ich glaube, die nehmen das aber ziemlich locker und haben sich sehr gefreut.
0: Natürlich ist das doch total super. Also vor allem die ganze Platte gecovert, das ist mal geil. Also so einzelne Songs, das gibt's ja öfters, das ist ja nichts Neues.
1: Ja, bei den letzten drei Stücken einfach alles übereinander gelegt, weil sie gedacht haben, scheiße, es wird jetzt zu lang und wir müssen jetzt eben gucken, dass wir Zeit komprimieren. Und dann haben sie einfach drei Stücke übereinander gelegt oder so. Geniale Idee.
0: Das ist eine super Idee, ja.
1: Ja, genau. Vielleicht ein kurzes wir haben ja auch einen Bildungsauftrag hier, oder?
0: Ein kurzes Referat.
1: Kurzes Referat, genau.
0: Ah, geil.
1: Und zwar zu den Chicago Overcoats.
0: Okay.
1: Was könnte das denn sein? Und was denkst du da bei Chicago?
0: Stadt? Richtig, ja, richtig.
1: Genau,
0: Habe ich einen Punkt?
1: Ja, aber wer hat da gewohnt?
0: Die Sioux?
1: Nee, ich überlege gerade, waren da nicht auch irgendwelche Gangster irgendwie immer so zugange? Und
0: nö, das weiß ich nicht. Also Chicago und so, der Detroit kenne ich besser wegen des Technos. Aber
1: okay. Ja, nee,
0: Chicago kenne ich mich überhaupt nicht aus. Weiß ich nicht, wer da wohnen soll.
1: Da hat kein Mensch an Techno gedacht. Also die Mafia war ja angeblich auch in Chicago.
0: Das kann sein, aber die ganzen Gangsterfilme, das ist ja nichts für mich.
1: Ach so, ja, da weiß ich jetzt gar nicht, worüber ich spreche, weil in den ganzen Gangsterfilmen gab es immer wieder mal solche Szenen, wo Leute dann irgendwie quasi um die Ecke gebracht wurden und das hat man dann mittels eines Chicago Overcoats gemacht. Das heißt, die Person hat ihre Beine in einen Eimer gesteckt bekommen, der wurde dann mit Beton oder mit Zement ausgegossen. Man hat das Ganze hart werden lassen und dann wurden die ins Wasser geworfen.
0: Ja, aber das ist ja auch eine ganz klassische italienische Mafia.
1: Ja.
0: Entsorgungsmethode.
1: Sagt man.
0: Und wer es erfunden hat, wissen wir jetzt nicht. Das interessiert mich jetzt auch nicht so brennend, weil das finde ich voll krass.
1: Ja, das ist ja auch alles, das hat mal irgendein Experte dann auch mal geäußert. Das Ganze ist ja eigentlich auch eher fiktiv, als völlig unrealistisch ist. Ne? Du musst mal überlegen, wenn jemand irgendwie, oder wie lange dauert es, bis Zement oder Beton abbindet, da gehen schon ein paar Stunden drauf. Wenn du es richtig hart haben willst, ein Tag Minimum. Und das würde sich niemand irgendwie ausdenken. Die müssten den ja festhalten und so. Ne?
0: Oh mein Gott, meine Nerven.
1: Ja, deswegen ist das Ganze eher fiktiv und wir brauchen uns keine schlimmen Gedanken zu machen. Aber es hat halt die Dramatik von irgendwelchen Filmen befördert.
0: Das stimmt natürlich.
1: Genau. Ja, habe ich so zufällig zugespielt bekommen.
0: Jesus.
1: Grüße gehen raus. Wie bitte?
0: Jesus.
1: Ja. Was heißt das?
0: Einfach um Himmels Willen.
1: Ach so, okay.
0: So ungefähr.
1: Ja, also der Chicago Overcoat, die sogenannten Zementschuhe. So viel zum Thema Beton.
0: Um Himmels Willen, was du alles für Themen ausgräbst. Sowas habe ich nicht.
1: Ah, es kommt aber noch besser.
0: Ich hoff's.
1: Aber schöner oder angenehmer. Ja, ich habe, vielleicht können wir dann auch das Umgekehrte machen. Ich hätte jetzt als nächstes noch was von den, wenn ich was spielen soll, oder?
0: Nö, du darfst jetzt nichts mehr spielen, weil du hattest jetzt schon zwei Songs, das reicht. Nö, du bist doch dran.
1: Bin ich dran?
0: Ja, du kannst durch dran sein.
1: Ah, ich hätte jetzt noch was von den einstürzenden Neubauten.
0: Weil du erzählst ja gerade so ausladend und dann ist ja blöd, wenn du erzählst und dann kommt nichts.
1: Ach so. Ja, nee, dazu gibt es jetzt kein Stück zu den Chicago Overcoats. Das war einfach nur so eine kurze Zwischenbemerkung, um dem Bildungsauftrag nachzukommen.
0: Na
1: so wie
0: gut.
1: Sie auch andere Sendungen hier bei uns tun.
0: Na gut.
1: Bei Mutterfunk.
0: Na gut. Okay, das hast du jetzt davon.

0: Das war Deutsche Leichen mit von Mackern und Pumas. Und das ist, genau, das ist auch praktisch, wenn man immer wie gegen eine Wand von Beton läuft. Deshalb brauche ich eigentlich gar nichts mit dem Text in Beton spielen, weil das hatten wir ja schon letztes Mal auch als Thema. Und Deutsche Leichen sind eine queerfeministische Band, die sind aus Göttingen und Berlin oder irgendwie so. Und die thematisieren halt genau auch diese Themen nochmal mit ganz knalligen Texten. Und ich finde, das ist dann so auch vom musikalischen her so klassisch Punk, wenn man das mal so sagen darf. Und ja, bei Flinter Person auf Bühnen, auf Festivals, same, same, but different, ja. Da fragt man sich, wann sich da mal irgendwie was ändert, ohne dass man draufhauen muss die ganze Zeit. Genau, und das ist wirklich eine super Band, auch eine ganz tolle Liveband. Klasse, ja. Und weil die eben auch sich ganz klar positionieren, finde ich die natürlich super. Genau, da bin ich jetzt einfach dazwischen gegrätscht.
1: Ja.
0: Dann kannst du wieder kommen mit einem neuen Beton-Input.
1: Genau, ich wollte auch zu
0: Der
1: den.
0: Milan hat wahnsinnig viele Beton-Inputs, ja.
1: Genau.
0: Bei mir ist es so, ich laufe die ganze Zeit gegen Beton und dann spiele ich diese Lieder ab, die mich da wieder rausretten und empowern. Das ist mein Zugang. Und dann habe ich noch eine Platte dabei, wo die Musikerin in einem Haufen von praktisch Betonresten sitzt mit so einer Boombox aus der 80er. Da spiele ich dann auch noch einen Song ab. Lena Störfaktor.
1: Das ist ein
0: Ja.
1: geiler Name.
0: Ja, super. Ist musikalisch eher Rap, kommt später. Aber ich finde, die ist einfach von der Attitüde DIY, voll Punk, finde ich super. Hab die schon mehrfach auf dem Konzert gesehen, die ist, ja, klasse.
1: Ja, genau, ich wollte
0: Komm
1: mal noch
0: jetzt aber
1: kurz.
0: nicht, kommt später.
1: Ich wollte eigentlich kurz noch vorhin diesen Übergang, also die Chicago Overcoats, das sind ja irgendwie diese Zementschuhe, die man dann da quasi so trägt, was ja eher nicht so lustig ist. Und da hätte ich dann jetzt eben die einstürzenden Neubauten ins Spiel gebracht.
0: Aber das könnte man ja auch, muss ich jetzt mal gerade
1: Ja,
0: einwerfen,
1: bitte.
0: den ganzen Beton, gegen den ich immer laufe, den könnte ich ja dann nutzen und den irgendwelchen Mackern könnte ich doch so Schuhe machen. Das wäre doch mal
1: Wenn
0: was.
1: der ausgehärtet ist, ist es schon recht schwer, da noch Schuhe draus zu machen. Es sei denn, du bedienst dich deiner bildhauerischen Fähigkeiten.
0: Das wäre mal was. Ah,
1: Aber
0: das
1: das ist
0: wäre
1: ganz schön viel Arbeit
0: was. Das wäre mal
1: da.
0: was Neues.
1: Das ist
0: So
1: ganz schön viel Arbeit.
0: Mackerschuhe aus Beton. Das sind so ganz neue Ideen.
1: Aber ich
0: Ah.
1: glaube, einfacher wäre es dann wirklich, den Leuten die vorher anzuziehen.
0: Ja, okay. Okay. Es ist nicht so einfach, meinst du? Ja, gut, wir
1: Nee.
0: können es ja nochmal besprechen, wo nicht jeder zuhört, weil sonst das kommt wahrscheinlich nicht gut an, wenn wir immer so brutal sind, ja.
1: Ja. Also es gibt jetzt, genau, und ich wollte jetzt einfach, nachdem jemand eben diese Betonschuhe angezogen oder Zementschuhe angezogen worden, muss eben jemand geben, der die auch der Person vielleicht wieder auszieht, um das Ganze, um dem Ganzen eine gute Wendung zu geben. Das wären dann in dem Fall die einstürzenden Neubauten. Und das dann mit dem Stück Steh auf Berlin. Und das ist dieses Stück, wo man dann so schön diesen, es ist kein, vielleicht ist es sogar ein Presslufthammer, der da zu hören ist, aber ich glaube, das Geräusch klingt ein bisschen schwächer. Es könnte auch so ein Elektrostämmer sein, mit dem zumindest dann irgendwie Beton oder Zement aufgebrochen wird.
0: Wenn ich da an unsere aller, also an eine von unseren ersten Sendungen denke, da kam das ja ganz oft quasi davor, so dieses Thema, was du gerade da genannt hattest. Jetzt komme ich
1: Die
0: gar nicht.
1: Zementschuhe?
0: Nein, nein, ach, jetzt komme ich selber ganz durcheinander, was ich sagen wollte. Ach.
1: Presslufthammer?
0: Ja, mit irgendwas mit Presslufthammern, aber ich hab's vergessen.
1: Elektrostämmer?
0: Nein, ich hab's vergessen. Du hast mich jetzt durcheinander gebracht mit deinem Gewedel. Jetzt erzähl weiter, du wolltest ja
1: Ja,
0: eh
1: der Text ist
0: erzählen.
1: total geil, oder ich finde den Text halt auch ziemlich gut. Es ist halt auch so diese apokalyptische Sicht auf die Welt von den einstürzenden Neubauten und der Text geht so auszugsweise dann so: Ich stehe auf Feuer, ich stehe auf Rauch, ich stehe auf Krach, ich stehe auf Steine. Und das Tolle ist, dass man den Text aber auch so ein bisschen umbauen könnte. Und zwar, wenn du dann einfach anfängst bei dem Wort Feuer und dann: Ich stehe auf, Rauch, ich stehe auf, Krach, ich stehe auf. Das finde ich so. Und das tun sie ja teilweise auch selber so bedienen in einem Text.
0: Ja, praktisch, dass du das als ich stehe auf, also genau, ich wehre mich, genau. Und aber gleichzeitig auch ich mag im Sinne von ja, ich stehe genau. auf. Ah ja, okay, genau. Witziges Wortspiel. Also ein bisschen
1: doppeldeutig.
0: Ja, das ist genau. cool, das mag ich sowieso auch. Ah, super.
1: Ja. Die einstellten Neubauten habe ich bei der Gelegenheit, ich habe das überhaupt nicht mitgekriegt, das war schon letztes Jahr, die haben eine neue Bassistin. Also seit 2026 und der Alexander
0: 25,
1: Hacke.
0: 25 nein, dann.
1: Die Bassistin ist seit 2026 dabei und der Alexander Hacke ist 2025 ausgestiegen.
0: Ja, das habe ich mitgekriegt.
1: Das habe ich nicht mitgekriegt.
0: Aber dann ist ja klar, dass irgendwas passieren musste, okay.
1: Ja, irgendwas musste passieren und das ist dann dieses Jahr passiert.
0: Oder die hätten dann einen Drumcomputer.
1: Ein Drumcomputer für nein, die Bassistin?
0: Nein, war ein
1: Bass-Computer. Ein
0: Bass-Computer. Aber ein Drumcomputer kann man ja da auch irgendwie für irgendwelche, also nicht meine Drumcomputer, eine Sample, whatever, ja. also in irgendeinem elektronischen Ding den Basslauf mitlaufen lassen, aber das ist ja nicht cool.
1: Also ich habe jetzt auch schon mal geguckt, die Frau heißt Josefine Lukschi. Und die kommt auch scheinbar aus Berlin und hat bei verschiedenen Bands da mitgemacht, aber es waren jetzt keine Bands gewesen, die ich irgendwie kenne. Ich habe es mir jetzt auch vergessen aufzuschreiben. Ja, darf man gespannt sein.
0: Ja, cool. Und jetzt ist mir es auch wieder eingefallen, was ich noch ja. einwerfen wollte, was zu Anfang unserer Sendungen immer das Berlin-Bashing, ja, wo wir dann immer
1: ja,
0: quasi
1: ja,
0: Songs ja. aus Berlin und jetzt haben wir endlich wieder eine Band aus Berlin und gerade war ja auch die Band Deutsche Leichen ist ja auch, da kommen ja auch ein paar aus Berlin.
1: Göttingen und Berlin hat's
0: Gott
1: gesagt,
0: sei
1: genau.
0: Punk, yay.
1: Gott sei Punk, wow.
0: Kennst du das nicht? Das hat meine Freundin nee. Immer gesagt.
1: Aber nachher wie kommt, Eve. Wenn ich das Betonklavier nachher erwähne, wird auch was zu Kirche und Religion zu hören sein, kurz. Nur positiv.
0: Okay,
1: na bravo. Aber jetzt erstmal die Einstürze und Neubauten.
0: So ist schön.

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0: Ja, ein Schütze Neubauten.
1: Ja, schön. Das war ein sehr schöner Krach.
0: Ja, das, ich erinnere mich auch an ein Video, da haben sie irgendwo mal, ich denke mal, es war irgendwo in Berlin gewesen, auf der Straße quasi eine Aufführung gemacht und hatten da auch eben so einen Elektrostämmer oder einen Presslufthammer, ich weiß es schon gar nicht mehr genau, es war schon ewig her, dass ich das Video mal gesehen habe. Da standen die dann eben in der Stadt und haben diese Performance gemacht, wo sie dann auch so einen Betonblock irgendwie klein gehämmert haben.
1: Also ich weiß,
0: sehr ansehnlich.
1: Ja, ich weiß halt noch, wo ich weiß nicht mehr, wann das war, Ende 80er, Anfang 90er, keine Ahnung, irgendwie so um den Dreh. Aber ich glaube eher, nein, es muss Anfang 90er gewesen sein, in
0: Juliana.
1: Ja, wo ich die gesehen habe zum ersten Mal und live. Und das war auch einfach pure Materialschlacht. Mhm. Also da war wirklich so, dass so wie in den Anfangstagen, also dass es wenig Instrumente waren, sondern total viel, vor allem FM-Einheit, da einfach praktisch wie auf der Baustelle abgegangen ist, ja.
0: Ja, die Geschichte ist ja eigentlich ganz witzig oder vielleicht auch gar nicht witzig, und zwar der NU Unruh, das war ja, oder ist ja der Schlagzeuger, oder das war eigentlich ein richtiger Schlagzeuger im Anführungszeichen, und der hatte irgendwie keine Kohle, musste dann sein Schlagzeug verkaufen und deswegen haben sie dann einfach angefangen, andere Gegenstände zu nutzen, auf denen zu spielen quasi. So steht's geschrieben, das war wohl der Ursprung von diesem Krach. Oder in Anführungszeichen Krachinstrumenten. Gegründet auch übrigens aus dem reinen Zufall heraus. Und zwar wurde der Blixer Bargeld irgendwie mal angesprochen, ob sie da bei irgendeinem Happening oder bei irgendeinem Konzert mitmachen wollen oder ob er irgendwie was machen möchte. Und er hat dann irgendwelche Freunde angerufen und dann haben die da einfach angefangen, irgendwie Musik zu machen, ohne sich groß vorher zu überlegen, was sie da jetzt irgendwie machen. Und die erste Besetzung war ja im Übrigen Blixer Bargeld, NU Unruh und die Gudrun Gut und die Beate Bartel, die allerdings auch nur wohl bei diesem ersten Konzert mit dabei gewesen sind. Und dann kamen zeitnah neue Leute dazu und die Band hat sich mehr und mehr entwickelt und ziemlich interessante Sachen gemacht, wie ich finde.
1: Ja, auf jeden Fall. Also ich habe die auch lang total verfolgt und habe ganz, ganz viele Platten und von denen tatsächlich, weil mich das, ach, also fast einfach der archaische Krach.
0: Ja.
1: Und wie du jetzt auch sagst, also die für mich interessanten Texte, die jetzt nicht so klassische Texte waren, ja, und die man mehrdeutig interpretieren konnte irgendwie, also so die dann das immer nur eher so Textfragmente immer waren. Es gibt dann manche, wo dann richtige Texte sind, und ich weiß gar nicht, von wann das ist, wo da bin ich zuerst auf das Video gestoßen, wo diesen Stierkopf auf hat auf dieser Toilette. Wie heißt denn der Song?
0: Ja, das
1: fällt mir nicht mehr ein. Und das ist ja dann so eine ganz andere Ära, wo dann nochmal, wo viel musikalischer wird und wo sie ja dann auch, was manche dann ja auch wieder kritisieren, sozusagen in die Theaterwelt reingegangen sind, ja, und ganz viel Bühnenstücke oder Bühnenmusik und so Kram gemacht haben. Und ja, ich finde, was aber dann durchaus auch wieder passt oder auch interessant, also ich fand es interessant ist, genau.
0: Ach ja, übrigens, ich möchte noch einen möglichen Zuhörer gratulieren, einen Schriftsteller hier aus Mannheim, der das Buch Karl-Heinz geschrieben hat. Wenn er jetzt zuhört, weiß er, dass er gemeint ist. Alles Gute zum Geburtstag, herzlichen Glückwunsch.
1: Ja, stimmt, alles Gute zum Geburtstag. Genau. Ich habe heute auch schon dran gedacht, man krass.
0: Und mir fällt dazu ein, dass es damals in der Eberthalle ein Konzert gab und diese Person auch mit anwesend war. Aus dem einfachen Grund heraus, dass er in demselben Verlag ein Buch veröffentlicht hatte, in dem auch Alexander Hacke seine damalige Biografie veröffentlicht hat. Und die ist jetzt nochmal im Ventilverlag neu veröffentlicht worden oder wird jetzt demnächst neu veröffentlicht.
1: Was wird da veröffentlicht?
0: Die Biografie von Alexander Hacke.
1: Von Alexander Hacke,
0: genau.
1: Okay.
0: Also wen das interessiert und das Originalbuch nicht erstehen konnte, im Ventilverlag gibt es jetzt die Neuauflage zu kaufen. Und da fand ich sehr beeindruckend ein Stück zum Ersten Weltkrieg, wo sie auf verschiedenen Rohren irgendwie getrommelt haben. Und jeder Schlag stand quasi für, ich weiß nicht, 1000 tote Soldaten. Und es wurde dann abhängig davon, wann welches Land in den Krieg eingetreten ist, dann haben immer mehr Leute auf den Rohren getrommelt. Das war echt ziemlich beeindruckend, ziemlich krass.
1: Ah, okay.
0: Unvergesslich.
1: Okay, und aus diesem Grund, ja, müssen wir jetzt noch eine Weile labern wahrscheinlich. Und wir springen dann in die zweite Stunde über.
0: Ah, okay.
1: Ja, wir können aber auch mit dem musikalischen Stück in die zweite Stunde eingehen und ja. Dazu Meterspeer, ja, alles klar, ihr wisst, was
0: sehr
1: ich meine.
0: Sehr schöner Versprecher.

0: Ja, wir starten in die zweite Stunde beim Mutterfunk auf 89,6, 105,4 Megahertz in Mannheim und Heidelberg oder auf dem Livestream www.bermudafunk.org. Das ist die Sendung Bonnie and Clyde. Und wir sind hier in die Stunde reingestartet mit Karl-Heinz und der Rockmaschine. Und ich fand es jetzt
1: Ach, der
0: gerade so.
1: Karl-Heinz, super.
0: Ich fand es jetzt gerade total passend. Ich hatte das Lied zwar hier auf dem Sampler drauf, und zwar habe ich die Frau, also die sich Karl-Heinz nennt, auf dem Ladyfest 1870 in Hamburg gesehen. Und da gab es einen Sampler mit den sämtlichen Bands und KünstlerInnen, die da auf der MS Stubnitz damals aufgetreten sind. Und ich habe mir nur den Sampler mitgenommen und dann noch eine EP, aber die habe ich nicht gefunden, weil ich habe sonst nie wieder was von der gehört. Und der Auftritt war der Knaller, ja. Das war genauso wie jetzt. Und hier der einzige Text, die Arbeit frisst mich auf. Und das fand ich halt total passend zu Karl-Heinz, ja. Also der ja auch, das Buch ja auch eine quasi Arbeiterbiografie sozusagen ist, ja. Deshalb habe ich das jetzt abgespielt. Genau.
1: Ja, es gibt tatsächlich, das hatte ich noch vergessen zu sagen, es gibt tatsächlich einen dokumentierten Fall von sogenannten Bettungsschuhen. Und der,
0: Betonschuhe, die dritte. Also wer
1: ja,
0: das
1: das
0: nicht
1: muss ich jetzt noch
0: mitgekriegt hat,
1: nachreichen, weil
0: wer die erste
1: aufmerksame.
0: Stunde nicht eingeschaltet hat, es geht hier schon den ganzen Abend um Betonschuhe. Der ganze Abend.
1: Ja, es gab eine aufmerksame Zuhörerin, die irgendwie gleich hier mit modernen Medien mitgeteilt hat, dass da noch ein Hinweis fehlt. Und zwar, da gab es tatsächlich eine Person, die mal gefunden worden ist. Und da wurde der große Fehler gemacht. Man hat den Beton nicht fertig abbinden lassen. Und dadurch war noch zu viel Luft im Beton drin. Und das hat dann dazu geführt, dass die Leiche wieder aufgetrieben wurde. Ja.
0: Alter.
1: Das ist ja auch, und das werden wir gleich noch bei einem weiteren Thema hören. Der Beton braucht einfach diese Zeit auch, um sich zu setzen. Ich habe das schon im Betonwerk. Ich bin auch ab und zu mal in einem Betonwerk unterwegs. Das ist richtig schön anzusehen, wenn die auf irgendwelchen großen Tischen dann quasi diese Betonwände gießen und die liegen dann erstmal, die müssen erstmal liegen und dann pluppert es und so und ganz
0: Ah,
1: interessant.
0: ganz interessant.

0: Ja, Hossa.
1: Ja, ein Stück, das wir jetzt schon zum zweiten Mal heute gehört haben, ganz bewusst will ich bemerken. Und ich glaube, das gab es in der Geschichte von FKT, vielleicht, weiß
0: Ja,
1: ich
0: da
1: nicht.
0: gibt es,
1: Und
0: da hatten wir immer so
1: in der
0: Running Gags,
1: Geschichte
0: aber bei
1: von.
0: Bonnie and Clyde machen wir das eher weniger,
1: Okay.
0: dass wir dann hier so Running
1: Aber das
0: Gags
1: wäre doch mal was.
0: einspielen.
1: Wir waren ja auf einem ganz tollen Konzert letzte Woche von Jimmy Brown.
0: Ja, das war auch
1: Und da wurde ja
0: toll.
1: ein Stück, ich glaube, fünfmal gespielt. Kann es
0: Direkt
1: sein?
0: direkt
1: Ja.
0: hintereinander. Also mir kam es so vor, ich musste aber immer mal wieder den Salon verlassen,
1: Ach
0: deshalb
1: so.
0: kann ich es nicht so hundertprozentig sagen. Genau, aber ich kam quasi wieder und dann lief es immer noch. Ich dachte zuerst, hä,
1: Es lief
0: geht
1: schon
0: es schon
1: wieder.
0: 15 Minuten? Aber ich glaube, das war wie so eine, das Konzert war wie so ein Hänger dann, ja, es war sehr
1: Ja,
0: lustig,
1: genau.
0: war
1: Es
0: sehr
1: war wirklich toll, es
0: lustig.
1: war wirklich klasse und auch so im Nachgang war es wirklich toll und
0: Ganz großartig, ja, richtig.
1: ich fand auch, dass so das Ganze drumherum, dass da Leute aus Ludwigshafen irgendwie dieses Banner selber gemalt haben, das dann auch während einem Konzert auf der Bühne hing und ihm das dann quasi geschenkt haben. Und
0: Sehr
1: fand
0: ergreifend,
1: ich
0: ja,
1: total klasse
0: wirklich sehr
1: irgendwie.
0: ergreifend,
1: Super.
0: also kein.
1: Und der Künstler hat ja dann irgendwie noch auf einem Pizzakarton nochmal das Gesicht, das auf dem Plakat zu sehen ist, gemalt
0: Nein,
1: und
0: nein, nein. Ja, genau, die
1: ja,
0: Ludwigshafener Künstler,
1: genau.
0: ja.
1: Dieser Künstler, der quasi dieses Banner mitgestaltet hat mit seiner Frau oder Freundin, ich weiß es nicht. Und der hat ja dann auch nochmal, der hat ja auch das Plakat, meine ich, gestaltet für dieses Konzert.
0: Ja, hat er auch gemacht.
1: Und hat dieses Gesicht auch nochmal auf dem Pizzakarton so freihand einfach mal so schnell hingemalt, was dann vom Künstler auch signiert wurde und irgendjemand hat es abgegriffen. Ich bin total neidisch.
0: Tja, so sieht's
1: Ja.
0: aus.
1: Also das ist wirklich. Das war für dieses Jahr das Highlight, glaube ich, bisher.
0: Auf jeden Fall war's toll,
1: Ja.
0: ganz toll. Könnte man gerade noch
1: Das,
0: mal machen.
1: also ohne Witz, ich würde mir noch mal anschauen, wenn er kommt. Das war wirklich ein tolles Konzert. Ja, Beton. Ich wollte vielleicht noch mal ganz kurz was zu Thomas Edison sagen. Thomas Edison kennt man ja eigentlich weniger in Zusammenhang mit Beton, sondern eher in Zusammenhang mit Elektrik. Er hat da diverse Erfindungen gemacht. Unter anderem profitieren wir ja auch heute mit davon. Zum einen hat er diesen, also die Glühbirne selber hat er ja nicht erfunden, aber er hat diesen Kohlefaden, war es glaube ich gewesen, erfunden, der dazu führt, dass eine Glühbirne über längere Zeit dann eben in der Lage ist zu brennen. Er hat auch im Bereich Telekommunikation und Ton experimentiert und verschiedene Dinge erfunden. Also er hat zum Beispiel dieses sogenannte Sprachgerät entwickelt, auf dem man dann Stimmen auf Tonträgern festhalten konnte, hat damals aber noch gar nicht dran gedacht, dass man da vielleicht auch Musik drauf festhalten könnte oder hat darin dann auch eben keine Zukunft gesehen. Und neben diesen ganzen elektrischen Dingen hat er auch mit Beton und Zement rum experimentiert und der hatte diese wahnwitzige Vorstellung, komplette Häuser aus Beton zu gießen. Was natürlich ein Irrsinn ist, weil wenn man weiß, wie Beton aufgebaut ist, du müsstest ja dann im Prinzip erstmal eine riesen Schalung bauen. Also er wollte quasi ein Haus aus einem Guss machen. Du müsstest ja eine riesen Schalung bauen und beim Beton ist es ja so, da ist ja auch nicht nur Zement drin, da ist ja auch Steine oder Kies drin und oder Split kann auch reingemacht werden und das ist dann in der Regel schwerer als der Zement und würde nach unten sinken. Deswegen ist dieses Projekt komplett gescheitert. Aber er hat weiter rumexperimentiert und hat dann überlegt, warum, wenn es nicht mit dem ganzen Haus klappt, nicht Möbel aus Beton machen und hat dann angefangen, wirklich Betonmöbel zu gestalten. Und da kam dann unter anderem auch ein Klavier aus Beton raus.
0: Na bravo. Also
1: Wobei, da musst du.
0: ein Klavier ist ja schon schwierig zum Transportieren,
1: Ist eh schon schwer, ne?
0: aber
1: Dann
0: ein
1: baut noch mal einer aus
0: Betonklavier,
1: Beton.
0: also ein Hochklavier ist total der Hammer.
1: Ja.
0: Aber dann ein Betonklavier, okay, das ist clever. Das muss
1: Wobei.
0: produziert werden und dann bleibt es gleich dort, wo es produziert wurde. So wie
1: Ja,
0: so
1: wahrscheinlich.
0: Glockengießen oder
1: Ja,
0: so.
1: ja. Also ich weiß nicht genau, wie viele Klaviere davon produziert wurden oder ob da jemals eins verkauft wurde. Aber vom Konzept her war es so, weil jetzt werden auch die Leute, die da technisch ein bisschen bewandert sind, sich fragen, wo ist denn da der Resonanzraum im Beton? Da kann ja gar nichts
0: Stimmt,
1: schwingen, ne? Das ist ja alles
0: das habe ich mir
1: starr.
0: auch schon gefragt, aber
1: Also tatsächlich
0: vielleicht ist
1: ist,
0: es auch egal.
1: ja, also tatsächlich ist es so, dass das Innenleben aus Holz war und über dieses Innenleben wurde dann einfach dieser Korpus aus Beton gestülpt.
0: Das habe ich mir so gedacht, also
1: Ja.
0: quasi, dass du ein ganz normales Klavier baust und dann ist halt so
1: Ja.
0: drüber an Beton, das crazy
1: Ja.
0: aussieht. Ah, okay.
1: Also auch das wurde mir von einer Stammhörerin übrigens zugespielt, diese Information. Ich habe dann da mal weiter, Grüße gehen raus, ich habe dann da mal weiter geforscht und ich habe leider kein Bild von einem Betonklavier gefunden. Wirklich schade, hätte ich gerne mal gesehen. Aber es gibt auch Sessel und er wollte auch für seine Häuser, wollte er Bilderrahmen aus Beton machen und so.
0: Kennst du die nicht mehr, die komischen Module, die wie so S sind, die was immer so zu Bänken zusammengestellt werden konnten? Ja, ich kenne die U's. Ja, die U's, aber da gab es wie so S auch.
1: Ne? S kenne ich nicht, aber die U's hatten wir bei uns früher auf dem Kinderspielplatz.
0: Genau, und da waren dann wahlweise so Blumen drin oder man konnte sich draufsetzen, ja.
1: Ah.
0: Und dann gab es auch noch mehr, wo halt wie so... keine Ahnung, also so Sitzgelegenheiten aus Beton, finde ich, das ist, finde ich, jetzt nicht ungewöhnlich, ja.
1: Ich war übrigens, also so in meiner Altersklasse, glaube ich, das einzige Kind, das in der Lage war, solche Betonmöbel, wie wir sie bei uns auf dem Kinderspielplatz hatten, dann auch von Hand zu bewegen. Ich habe die dann ab und zu mal so ein bisschen rumgerutscht.
0: Das hätte ich auch nicht gekonnt, ja, das stimmt.
1: Ja, haben schon ihr Gewicht, aber ich habe sie nicht hochgehoben. Ja. Ach, im Übrigen ist mir eben noch eingefallen, weil du das vorhin gesagt hast, mit diesen Shots, die ins Gesicht spritzen, im Kraftsport nutzt man Riechsalz.
0: Für was?
1: Ja, um sich auch kurzzeitig dynamischer zu gestalten,
0: okay,
1: oder wie will ich es ausdrücken?
0: Genau. Ja, aber die sind halt auch so auf und ab gesprungen, ja, und haben sie in den Händen gefasst und so gekrischen, das war sehr lustig.
1: Ja, also dieses Riechsalz setzt auch voll die Kräfte in der frei.
0: Das wurde ja früher immer verwendet, um die hysterischen, umgefallenen Frauen wieder...
1: Ach,
0: aufzurichten
1: mit so Riechsalz.
0: Bei Beatles Knie, so, keine Ahnung, zu der Zeit, wo die Frauen immer in so fiese Korsette gezwängt wurden.
1: Ach, ja,
0: ja,
1: genau.
0: Wo die totale schmale Taille so, was weiß ich, das ging ja ziemlich lang in war. Da musste man ständig die wieder aufheben und irgendwie wieder wach kriegen. Und da gab es auch Riechsalz, so wie ich weiß. Ich war nicht dabei, aber.
1: Zu Thomas Edison wollte ich auch noch mal ganz kurz, also ich finde, ich habe mich da jetzt etwas näher mit ihm beschäftigt und das ist echt eine ziemlich interessante Figur. Der war ja im Prinzip...
0: Hat er auch Musik gemacht? Dann können wir von dem was einspielen.
1: Er hat auch Musik gemacht, er hat Klavier gespielt, aber er war schwerhörig.
0: Okay.
1: Und das Krasse, also das ist wirklich krass, sein Flügel wurde übrigens vor kurzem oder vor ein paar Jahren erst wiedergefunden, wurde dann auch restauriert, aber man hat seine Bissspuren, die im Flügel zu sehen waren, drin gelassen. Jetzt fragt sich natürlich jeder, warum waren da Bissspuren im Flügel? Der Edison war schwerhörig gewesen, mit zunehmendem Alter immer schwerhöriger. Und er hat dann im Prinzip auf das Holz des Klaviers oder des Flügels gebissen, um über die Vibrationen zu hören, was er spielt. Also diese Vibrationen haben das, was er gespielt,
0: das ist interessant,
1: durch seine Gesichtsknochen in seine Innenohren übertragen.
0: Krass, das ist eine krasse Methode.
1: Genau. Da kann man nur froh sein, dass er ja nicht auf dem Betonklavier gespielt hat.
0: Wollte ich gerade sagen, da hätte er nichts gehört.
1: In seinem Fall, ja, da hätte sich die Zähne ausgebissen, aber in seinem Fall war es dann
0: ja,
1: eben...
0: Ja, aber er hätte auch nichts gehört, weil das ja nicht funktioniert.
1: Ja, genau. Also in seinem Fall war es ein Steinway-Flügel und klar, Steinway. Und,
0: ja, was sonst?
1: Es ist im Prinzip dasselbe Prinzip, das auch heute bei Knochenleitungskopfhörern Anwendung findet.
0: Ja, genau. Das habe ich mir auch gedacht, also gerade eben. Und es war ja so ein, wie soll ich sagen, so ein... Knopfhoff-Erfindergeist.
1: Ey, der Edison Wahnsinn, der hatte keine richtige Schulausbildung gehabt. Seine Mutter war zwar Lehrerin, hat ihm dann halt so nach der Grundschule, sage ich jetzt mal, ich weiß nicht, wie die damals hieß, hat ihm so alles Weitere irgendwie beigebracht, aber er hat nie wirklich eine höhere Schule besucht oder geschweige denn studiert. Das war voll das Mega-Brain scheinbar.
0: Das war halt ein Käpsele, wie man sagt bei uns. Käpsele, so Schlaule.
1: Das Interessante ist, er hat voll die super Erfindung gehabt, aber hat kein Gespür dafür gehabt, was man daraus machen kann.
0: Wie gemein, haben dann und andere haben die große Kohle damit gemacht.
1: Weiß ich nicht, da habe ich jetzt zu wenig wieder drüber gelesen. Aber er hat zum Beispiel, er hat später dann auch ein Label gegründet und hat dann da aber auch wieder nur Musik verlegt, die ihm selber gefällt. Und das hat eben nicht dem Zeitgeschmack entsprochen. Er war zum Beispiel kein Fan von Blues oder Jazz, was zu der Zeit voll in war. Und deswegen lief sein Label einfach auch nicht gut. Und er hatte ja diese Möglichkeit erfunden, wie man quasi Töne speichern, festhalten kann auf Platten. Mhm. Und kam aber nie auf die Idee, Musik darauf aufzunehmen, sondern hat es einfach nur so als Sprachdokumente oder als Spracharchiv irgendwie gesehen. Also total genialer Erfinder, aber dann irgendwie nicht weitergedacht oder nicht erkannt, was er damit irgendwie noch machen könnte. Genau. Und er hat auch interessanterweise, er hat dann auch angefangen, also er war auch Gegner der Todesstrafe, trotz allem hat aber seine Firma irgendwie am elektrischen Stuhl mit rum experimentiert. Das ist jetzt natürlich nicht so schön, aber er hat auch versucht, Instrument ist das falsche, er hat versucht, Anlagen zu erfinden, die quasi gegnerische Kugeln abfangen und wieder zum Gegner zurückschicken.
0: Okay.
1: Das wäre mal was.
0: Heute geht's ab zuerst die Betonschuhe, dann der elektrische Stuhl und jetzt noch so einen Kugelbumerang.
1: Also ich war wirklich, wie gesagt, ich war von Thomas Edison, wusste ich eigentlich nur diese Geschichte mit der Glühbirne und mehr auch nicht.
0: Ja, ich auch nicht. Ich war jetzt ganz begeistert,
1: was ich über den alles gefunden habe.
0: Ich bin echt begeistert, ja. Und
1: mit dem werde ich mich dann auch nochmal weiter auseinandersetzen.
0: Das ist ein interessanter
1: Dank
0: Typ.
1: Danke an die Hinweisgeberin.
0: Tja.
1: Wer auch immer es ist.
0: Ach Gott.
1: Sie hat heute nicht Geburtstag.
0: Ah, okay. Na dann.
1: Ja, ich könnte noch ein Stück spielen, wenn
0: ja,
1: wir wollen.
0: Du bist ja dran.
1: Ich hätte was von Zweite Liga, eine Band, die wir ja auch schon letzte Woche gehört haben.
0: Zweite
1: da
0: Liga,
1: ja,
0: das fand ich ja ganz gut.
1: Das passt jetzt auch ganz gut zum Thomas Edison. Jungen und Technik hatten wir da ja letztes Mal gespielt.
0: Ah ja, stimmt. Ich wollte gerade.
1: Und das ist ja mit dem, das Lied endet
0: aber
1: ja mit dem
0: Mädchen
1: schönen
0: und
1: Satz.
0: Technik.
1: Nee, leider nicht.
0: Ach so, schade.
1: Das Stück endet ja mit dem Satz, Jungs sind halt super, ne? Könnte man meinen.
0: Mhm.
1: Und das muss dann eben nicht so sein, wie es da besungen wurde. Und das war das einzige Stück, das Martin Kircher gesungen hat. Und der Originalsänger, jetzt muss ich gerade mal schauen, wie der hieß, das war ein gewisser Markus Hadelauf, der hat unter anderem das Stück Beton gesungen. Hatten wir, glaube ich, auch schon mal bei Bonnie and Clyde gehört.
0: Kann schon
1: und
0: sein.
1: Das Stück ist aber so schön, dass es sicher lohnt, es nochmal zu hören.
0: Ja, man kann auch jedes
1: Vielleicht
0: Mal.
1: Vielleicht haben auch nicht alle jedes
0: Mal. Man
1: gehört.
0: Kann auch einen Lieblingssong jedes Mal spielen.
1: Echt?
0: Einfach eiskalt, ja. Dann cool. Kann man halt viele andere Songs nicht spielen und die Leute müssen doch halt durch, aber können tut man das schon. Also,
1: es gibt auch Leute, die nicht alle Sendungen von uns gehört haben und sich vielleicht freuen, das Stück heute hören zu können.
0: Ja, oder die das dann halt nicht hören wollen, die können dann jetzt endlich mal auf das Klo gehen oder was man halt so
1: oder
0: machen
1: das
0: muss.
1: Oder
0: ja,
1: das kenne ich schon
0: auch
1: wie
0: okay.
1: Vor 3 Jahren, da gehe ich jetzt mal aufs
0: Ach,
1: Klo.
0: Ach, das kenne ich schon.
1: Genau.
0: Genau, kann ich mal hier auf den Balkon gehen oder was auch immer.
1: Okay, ich leg los mit Beton.

0: Ja, Hänschen Klein hat man eben noch gehört. Das war eine Band, die tatsächlich aus Kindern bestand.
1: Der Sänger war damals zwölf. Ja, super.
0: Und das war auch mit einer der ersten Bands, in denen Martin Kircher zugange war. Und das dann wahrscheinlich so im Alter von vielleicht 15, 16 Jahren. Ich weiß jetzt nicht mehr genau. Ja, das sind auch schöne Fotos dabei.
1: Der sah ein bisschen älter aus, aber das ist wirklich, ja, das sieht aus wie der Auftritt von, so, von der Schülerband.
0: Ja, die haben bei sich in der Schule gespielt.
1: Ja, so sieht's auch aus.
0: Genau. Und das waren ja so die ersten Gehversuche. Leider ist von all den Leuten, genau, aufgenommen wurde das im Sommer 81. Genau, 81 war das. Ja, leider ist aus den anderen Leuten, ich fand die Platte insgesamt ziemlich gut. Jetzt will ich nicht sagen, aus denen ist nichts mehr geworden.
1: Die haben sich anderen Dingen zugewandt.
0: Für die war das Kapitel Musik dann damit abgeschlossen und die haben sich anderen Dingen zugewandt. Und einzig der Martin Kircher ist irgendwie noch einer, von dem man heute redet.
1: Ja, manchmal ist es so.
0: Aber das ist ja schon mal was wert, weil da hat ja auch mir schon viele schöne Stunden beschwert.
1: Ja, auf jeden Fall.
0: Nicht beschwert.
1: Beschert.
0: Das sind wir wieder beim Betonthema, sondern beschert.
1: Vor lauter Beton. Nee, der hat mit den Schuhen und so weit nichts zu tun. Nee,
0: genau.
1: Auf gar keinen Fall, auf gar keinen Fall.
2: Yeah, Lena Störfaktor. Die Essenz, die Essenz. Ah.

0: from me personally, it's like we're just telling, you know, basically how we feel and where we coming from.
1: Ja, das war wie vorher schon angekündigt Lena Störfaktor, eine Rapperin aus Berlin, die seit 2005 Rap macht und das Coole bei ihr, also die Hip-Hop-Band Lena Störfaktor gibt es seit 2013 und die ist halt im Underground-Rap-Bereich unterwegs, was ich ziemlich cool finde. Die Texte sind sehr gesellschaftskritisch immer. Und die produziert halt auch selber und hat auch ihre eigenen Vertriebsstrukturen geschaffen, weil sie halt keinen Bock hat irgendwie auf die Musikindustrie oder auf das ganze Konsum-Ding und auf das ganze Ausnutzen. Und sie kritisiert auch immer so die Oberflächlichkeit, ja, von politischem Rap. Und das ist halt so ein Stück, deshalb habe ich das ausgewählt. Rap ist ja auch so eine urbane Kultur, also auch voll Beton. Und wie ich halt schon erzählt habe, das Cover hinten sitzt sie eben in so einem riesen Schutthaufen drin. Und mit so einer 80er Jahre Boombox, also so ganz früher, wie sagt man es, auch Hip-Hop und vor allem auch so dieser typische Dance-Battle-Style, wo man dann ja wirklich noch diese großen Boomboxen dabei hatte. Und das ist ja wie so ein Ring, ja. Das Lied hieß Runde 1. Und ihr ist es halt wichtig, dass sie sich in ihren Songs, wo sie sagt, wenn die politisch sind, dass es nämlich nicht immer heißt, ich hau dir eine Fresse drauf, ich mach dir das und ich mach dich kaputt und irgendwie so, sondern dass es halt subtiler geht, ja, dass man das mit Wortwitz und so hinkriegt und dass man sich auch selber reflektiert, also dass man quasi seine eigene Rolle, die man im System spielt oder auch die Resignation von einem Kampf oder das irgendwie so ein bisschen reflektiv ist und dass man nicht immer nur der große Macker ist, der da reinhaut. Mhm. Und gibt's auch, ich zitiere auch nochmal aus einem Independent-Magazin, wo sie gesagt hat, und dann kommen noch so Sachen dazu, dass ich als Frau immer lächeln soll. Mir haben öfters schon Männer gesagt, dass sie Angst haben vor mir, weil ich jetzt nicht lache und den gleichen Blick aufsetze wie sie. Das ist Sexismus pur, finde ich. Ja, und was ich halt auch cool finde, sie arbeitet als Erzieherin und Sozialarbeiterin und macht dort ziemlich viele empowernde, so antisexistische Rap-Angebote, was halt auch nochmal klasse ist, das einfach so weiterzugeben. Und ja, ist eine ziemlich coole Person. Wie gesagt, ich habe die jetzt auch schon ein paar Mal live gesehen, fand die toll, deshalb habe ich die jetzt da mit reingebracht. Mit Runde 1. Wer weiß, vielleicht spiele ich doch mal ein Stück, weil die hat doch mal so ein schönes Ding, was jetzt auch gut passt. Hier Blei. Mm. Das ist quasi die andere LP, fand ich auch. Die habe ich sofort gedacht. Die ist so grau, dass man eigentlich denkt, es wäre eine Betonwand. Ja.
2: Stimmt.
1: Wo sie quasi sozusagen wie so Tags, so ein bisschen ihr Name ist so ein bisschen Tag-Style, ja, wie der so geschrieben ist. Oder halt wie mit dem dicken Edding geschrieben. So ist ihr quasi wie soll ich sagen, ihr Signature, oder ihre Signatur, ja, genau.
2: Ja, ich habe ja die CD Die Nacht aus Blei von Asmus Teachens.
1: Können wir mal eine Blei-Sendung machen.
2: Ja, die ist tatsächlich in so einem, das ist so aus Blei gebogen.
1: Ja, das bei Asmus Teachens kann ich mir das gleich vorstellen, da wird dann das Material noch eingebracht.
2: Da ist dann quasi die CD reingeschoben. Alter. Also, okay. Gar nicht so, also Blei soll man eigentlich gar nicht mit bloßen Fingern anfassen.
1: Ja, okay.
2: Aber kann ich aus der Zimmerei berichten, da hat man ja auch viele damals diese Bügel, mit denen die Dachrinnen
1: angebracht Scheiße. Waren. Ach Scheiße,
2: ja
1: muss
2: Blei.
1: Man Handschuhe anziehen, oder?
2: Genau, und auch die, also nicht nur die Bügel, nee, das war jetzt falsch von den Dachrinnen, die Bügel nicht, aber die ganzen Abdichtungen seitlich am Schornstein und so, das war ja auch alles aus Blei. Das soll man nach Möglichkeit nicht mit den bloßen Fingern anfassen.
1: Aufpassen.
2: Vor allem nicht danach irgendwie.
1: Danach die Finger so
2: abschlecken. Zunge abschlecken, genau.
1: Okay, alles
2: giftig,
1: klar.
2: Giftig, also giftig, Hände weg giftig. Vom Blei.
1: Ah ja, genau. Und was ich auch noch halt witzig finde mit Lena Störfaktor hat auch mit dieser uralt Punkband Guts by Earshot schon zusammengearbeitet. Ja, das ist mir auch noch aufgefallen. Fand ich auch noch ein witziges Detail. Ja.
2: Sehr schön. Wäre ich wieder dran?
1: Vielleicht.
2: Ah, ich habe eine Band, deswegen kam ich auch bei der Brigitte Reimann vorhin, habe das so sehr schnell auch auf die DDR bezogen. Da gab es eine Band, die hieß Rosa Beton, die leider auch nicht sehr viel mehr als zwei Aufnahmezyklen hatten und dann sich wieder aufgelöst haben. Und dann irgendwann mal so jetzt vor wenigen Jahren nochmal alle Stücke eingespielt und neu verlegt haben. Und von der Band Rosa Beton, das waren im Prinzip auch zwei Leute, die ein Home Recording Projekt betrieben haben. Der eine war 16, der andere war 18. Und da kommt jetzt auch das Stück oder der Name oder der Titel des Stückes, 16 Jahre im Exil. Und das ist im Prinzip so zu verstehen, dass er quasi schon seit 16 Jahren in der DDR lebt und da nicht mehr rauskommt im Moment. Nein. Ja, wenn ich mal kurz aus dem Text zitieren darf, unten im Bunker sitzen die Leute und über dem Bunker ist der Nuclear Sky. Unten im Bunker sitzen die Spieler, sie spielen mit Karten und mogeln dabei. Ich bin schon 16 Jahre im Exil, 16 Jahre sind schon viel zu viel. Ich bin schon 16 Jahre im Exil, 16 Jahre sind schon viel zu viel. Ja. Unten im Bunker ist das Leben was wert, draußen verenden Soldaten in Bränden, die wurden von den Leuten im Bunker angeführt. Das ist ein Buch, Moment, aus welchem Verlag kommt das? Kalypso, heißt Schreie von unten und es sind Songtexte von Punkbands aus der DDR aus den Jahren 79 bis 89.
1: Das ist ja auch ein großes Thema, ja. Das hier immer wieder auftaucht. Praktisch die ganzen Kassetten von diesen Punkbands, die ja teilweise von Leuten krass akribisch gesammelt, restauriert und auf Platte dann mit diesen total schönen Labels und mit den Artworks nochmal herausgebracht werden. Also so eine ganz, ganz tolle Arbeit auch.
2: Also ich hatte das eine Zeit lang mal so als gute Nachtlektüre am Bett liegen, dann habe ich es irgendwann wieder, ja, ist auch nicht, ist ja eher etwas bedrückend, wenn du die ganzen Texte liest und das waren
1: wollte ich gerade sagen.
2: Das waren ja wirklich die Bands, die eben nicht offiziell spielen durften, sondern das waren die Bands, von denen die Leute dann auch in den Knast gewandert sind, wegen ihrer politischen Einstellung. Ja, die waren nicht gesellschaftskonform damals. Aber trotzdem sehr lohnt zu lesen und das, was da war, auch nicht zu vergessen. Und quasi aus erster Hand im Prinzip so diese Gefühle, die die Leute da hatten, vermittelt zu bekommen.
1: Ja, auf jeden Fall.
2: Ja, 16 Jahre Exil von Rosa Beton.
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0: Ja, das war die Band Britta
1: Ach Gott.
0: und mit dem Lied Ich bin zwei Öltanks und am Gesang Christiane Rösinger ganz unvermerkt. Und ich bin ja ein totaler Fan von ihr, von ihrem, wie soll ich sagen, desillusionierten Gesangsart, also so ein bisschen lakonisch, zurückgenommen, gelangweilt. Ich finde es super, ja. Und die kenne ich ja von Lassie Singers. Die sind in Ulm damals immer jedes Jahr mindestens einmal im Saustall in diesem Jazzkeller
1: Aha.
0: aufgetreten. Und es waren immer total coole Konzerte. Genau. Und die Schlagzeugerin Britta Neander lebt ja schon nicht mehr dieses Jahr von Tonsteine Scherben. Ja, war die ja auch, war die mit dabei. Also total interessante, ich finde total coole Band. Also ich habe von denen, und Ich bin zwar Öltank, da fand ich halt den, oder die Zeile, ein strukturschwaches Gebiet ist in mir, oder ich bin ein strukturschwaches Gebiet oder so. Das fand ich halt so lustig mit dem Beton oder die Vorstellung. Ich weiß nicht, ob ihr das kennt. Da gab es immer so große Tank, wo draufsteht, ich bin zwei Öltanks, wo man sich fragt, was soll das? Ja, das ist so komplett absurd. Und das ist halt so, und sie hat es dann quasi, und ich konnte sofort damit andocken mit dem Song, weil ich gedacht habe, ja, ich bin da auch immer vorbeigefahren, habe gedacht so, hä, was ist denn das? Und wenn man sich so fühlt, so, hä, was ist denn das Gefühl, ja? So, das ist so ein Synonym für mich da dazu, ja, finde ich ziemlich cool, ja.
1: Ja, Britta kann man immer wieder hören. Das
0: Kann man auf
1: ist
0: jeden Fall immer wieder hören, und ich mag halt auch tatsächlich diese Christiane Rösingers Art. Also die hat ja auch Bücher geschrieben mittlerweile und Theaterstücke geschrieben. Macht da ganz viel, und ich finde ihre Texte immer, die sind immer sowas, auch ähnlich wie jetzt bei Lena Störfacke, haben sowas Gesellschaftskritisches, kommen aber halt irgendwie so auch so ein, ja, so ein bisschen verquer immer daher, ja. Und gibt es da so ein Büro, Büro ist auch so ein Song, der total super ist, wo es über Büroalltag singt, total bescheuert, ja. Genau. Und da gibt es aber jetzt kein Betoncover. Und Christiane Rösinger liegt nicht in einem Haufen von alten Betonteilen. Ja, habe ich jetzt nicht. Sieht alles ganz normal aus. Ich bin zwei Öltanks. Genau, hätten Sie auch noch was auflegen? Weil wir haben jetzt sogar, also wir haben jetzt schon 15 Songs gespielt heute. Das ist total
1: Echt?
0: krass.
1: Ist das
0: Das ist richtig
1: Rekord?
0: krass. Ja, was heißt Rekord, will ich jetzt nicht sagen. Aber es ist auf jeden Fall ganz weit vorne dabei, ja. Ich meine, es ist auch Punkrock dabei, das muss man euch dazu sagen. Es waren ja einige Songs dabei, die jetzt mit nur 32 Sekunden gingen, sage ich mal so. Da kann man natürlich schon auf, da kommt man natürlich schon auf ganz andere Zahlen, als wenn man jetzt Prog-Rock oder so spielt, ja. Oder vielleicht Doom, das dauert ja immer dann gleich 20 Minuten, bis da mein Song vorbei ist und so, ja.
1: Ja, stimmt, wir hatten ja auch mal irgendwie so eine Sendung gehabt, da haben wir Stücke gespielt, über 7 Minuten gingen.
0: Ja,
1: Das war
0: genau.
1: dann so gesehen
0: Das
1: kontraproduktiv,
0: war
1: was die
0: natürlich,
1: Anzahl der Stücke
0: wenn man die
1: angeht.
0: Anzahl der Stücke, wenn
1: Aber.
0: man da aufrüsten, ja, und ich habe ja mal quasi, wie heißt es, Dope Smoker, ja. Obwohl ich, das Stück geht halt, ich glaube, allein schon irgendwie 56 Minuten oder 53
1: Wie lange?
0: Minuten. Ich glaube, es geht da fast eine Stunde, ja. Einfach, das ist ein Stück.
1: Ich
0: Toll.
1: habe ja von Konrad Schnitzler gibt es ja ein Werk, das dauert 50 Stunden.
0: Oh, toll.
1: Genau, jetzt, wie heißt das? Jetzt komme ich gerade wieder auf den Namen, nicht peinlich. Und im Prinzip gibt es, das ist eine super Edition, das ist so eine Box, in der unter anderem auch seine ersten 3 LPs drin sind, die veröffentlicht worden sind. Die Schwarz, die Blau und die Rot, glaube ich, waren es. Und dann ist in dieser Box immer eine Kassette, die eine halbe Stunde lang ist. Und jede Box gibt es nur einmal. Und auf dieser halbstündigen Kassette ist dann im Prinzip ein halbstündiger Auszug aus diesem 50 Stunden langen Werk. Und im Prinzip kannst du das Werk nur dann abspielen, wenn sämtliche Leute, die diese Box haben, sich irgendwann mal zusammenfinden. Also natürlich hat er auch eine Aufnahme für sich nochmal für sein Archiv gehabt. Aber theoretisch kannst du das Gesamtwerk nur dann hören, wenn alle 100 Leute, die diese Box haben, sich zusammenfinden,
0: Sowas
1: dann
0: finde ich
1: jeder,
0: geil.
1: einer nach dem anderen eben seine Kassette abspielt von der Länge einer halben
0: Das
1: Stunde.
0: ist doch mal ein traumhaftes Community-Ding, ja?
1: Ja.
0: Also wo du quasi, das ist, finde ich super, ja. Das ist eine sehr coole Idee. Es ist ein bisschen krude, aber auch sehr cool. Muss ich wirklich sagen.
1: Oh, und kurze Funkstille.
0: Ja, kurze Funkstille. Ich warte drauf. Ich habe jetzt gedacht, der macht gleich weiter. Ja, weil ich kann jetzt nichts dazu sagen. Man könnte so noch stundenlang über Britta erzählen, aber das finde ich jetzt...
1: Über Britta kann ich auch stundenlang
0: erzählen. Kann ich auch stundenlang erzählen, genau.
1: Ich erzähle aber auch gerne über ER80 und das Album, das vor circa 2 Jahren rauskam, nämlich 2024. Das Album heißt Stecker. Viele haben auch gemutmaßt, es könnte Doppelpunkt oder so heißen, ne, weil immer nur 2 Punkte zu sehen waren, aber der Name heißt tatsächlich Stecker. Und die haben auf diesem Album sehr moderne Texte, fand ich. Also es geht ja zum einen um Mobbing im Internet, in den sozialen Medien. Es geht auch darum, was vielleicht wäre, wenn unsere sämtlichen Informationen, die irgendwo digital hinterlegt sind, plötzlich alle verschwunden sind. Also ob wir dann da vielleicht wieder ein besseres Leben führen würden, als wir es jetzt aktuell führen. Und es geht auch um Gentrifizierung und zum Thema Stadt. Da gibt es dann eben diesen Song Die Goldene Stadt. Da geht es darum, dass eben heruntergekommene Viertel irgendwie ein bisschen aufgepeppt werden, modern gemacht werden und dann strömen alle hin und finden es halt hip.
0: Finden das ganz, ganz, ja. ganz toll, ja. Das kennt man ja, ja.
1: Genau, also leider auch hier aus Mannheim.
0: Das kennt man von allen Städten, ja. So die abgeranzten Ecken. Da gibt es lauter Ärger, das darf man nicht, das darf man nicht. Und irgendwann ist es schick. Und dann müssen die Leute, die dort leben und die schon immer dort gelebt haben und auch die jetzt einfach praktisch mit den Umständen, so wie es dort war, mit den Mittelprächtigen sich arrangiert haben und was Schönes daraus gemacht haben, ja. Genau. Und dann ziehen Leute hin, die sich dann echauffieren, dass das, was sie eigentlich hip fanden, ja, ihnen zu laut ist. Das ist immer das Interessante.
1: Oder dass im Prinzip das, was das Viertel ausgemacht hat, also wenn ich jetzt gerade mal so ein bisschen auch an den Jungbusch denke, das war ja früher zu der Zeit, zu der ich da gewohnt habe, ein Viertel, in dem viele Künstler waren, in dem viele Musiker waren. Das war echt ein unkonventionell oder im eigentlichen Sinne unkonventionell wunderschönes Leben da zu führen. Und das ist jetzt mittlerweile völlig verloren gegangen. Also allein bei den ganzen Mieten können die Leute, die eine Lebensart haben, die eben nicht so dem Massengeschmack entspricht, da gar nicht mehr verwirklichen, weil sie die Mieten sich nicht leisten können. Mhm. Ne? Also du bist da quasi gezwungen, keine Ahnung, 12, 14 Stunden am Tag zu arbeiten, um dir deine Wohnung leisten zu können. Und dann geht das Leben ja völlig hinten runter. Ja. Ja, die goldene Stadt von ER80.
0: ER80, yay!

0: Ja, und zu ER80, also wir haben ja wirklich sehr, sehr aufmerksame Hörerinnen und Hörer hier heute am Start.
1: Wer hat dort geschrieben?
0: Da hat jemand aus, wo kommt der aus? Worms. Einer unserer Stammhörer aus Worms hat geschrieben, dass ER80 2014 auch eine Single mit den Elektro-Napalm-Hippies Elektro-Napalm-Hippie-Death aufgenommen haben. Und diese Single war im Übrigen in einen Betonblock eingegossen. Und jetzt kommt das Tolle.
1: Das wäre natürlich super, wenn wir die jetzt da hätten.
0: Wenn wir die jetzt Ich hätte sie mitbringen können, aber es war mir zu schwer. Ich hatte keinen Bock.
1: Und das hast du wenigstens ein Foto davon?
0: Nee, habe ich jetzt nicht dabei.
1: Ach Mann.
0: Aber die ist wirklich in Beton eingegossen. Du kannst dir einen Betonblock vorstellen, der etwas größer als 7 Inch ist, damit es halt natürlich gut reinpasst. Und der ungefähr, naja, so 3-4 Zentimeter dick ist.
1: Geil.
0: Und das Riesending ist natürlich, das Ding muss, wenn das verschicken lässt, halt sicher beim Kunden ankommen. Und
1: ja, ja.
0: Das ist bei mir auch geglückt. Ich habe die Single in einwandfreiem Zustand erhalten oder diesen Betonblock. Nur irgendwann dummerweise ist er mir mal irgendwie, ich weiß auch nicht, zu später Stunde irgendwie aus der Hand gerutscht.
1: Nein,
0: ja,
1: und jetzt?
0: Ja, da war ein Riss drin.
1: Scheiße.
0: Sehr ärgerlich.
1: Och Mann.
0: Das wäre jetzt der Punkt, wo man überlegen könnte, das ganze Ding aufzukloppen.
1: Ja, stimmt.
0: Das haben glücklicherweise,
1: um mal gucken, was da drin ist.
0: Genau, das haben wir glücklicherweise schon andere Leute gemacht und die haben dann gemeint, die Single klingt überhaupt nicht gut.
1: Ach so, du hast es noch gar nie angehört.
0: Ich habe die noch nie angehört.
1: Ach, es ist geil. Ja, klar.
0: Als Sammler will man ja natürlich dieses Stück so gut wie möglich erhalten. Ich habe jetzt natürlich keinen MINT-Zustand mehr, ich habe jetzt nur noch Very Good oder Pur oder was
1: pur
0: weiß ich.
1: Pur wahrscheinlich, naja. Pur ist es, Pur.
0: Genau, es ist so am Rande und Grüße gehen raus nach Worms natürlich und danke für den Hinweis.
1: Oh Mann, hey. Gibt es hier sonst noch Beschwerden?
0: Beschwerden gab es keine, es gab ja nur Ergänzungen.
1: Ah ja, okay.
0: Und dafür denke ich, ich zumindest bin da immer sehr empfänglich.
1: Nö.
0: Nicht?
1: Nö, ich nicht.
0: Ach, ich
1: da darf nichts dazu gesagt werden. Da
0: muss, toll.
1: Da muss völlig, völlig in Ruhe zugehört werden. Nee, Quatsch, natürlich
0: nicht. Ist doch toll,
1: nicht
0: nur die Sendenden dem Bildungsauftrag nachkommen, sondern auch die Hörenden.
1: Ja, nee, wenn da ein Austausch da ist, das ist doch gewollt, dass die mitmachen, ja?
0: Ja,
1: also, dass die
0: interaktives Radio.
1: Dass sie quasi am Content der Sendung sich beteiligen können, ja? Wenn das einfach...
0: Mitmachradio.
1: Es ist voll Mitmach hier, ja?
0: Genau.
1: Also man kann dort mitmachen und...
0: Man kann auch senden, wenn man möchte.
1: Es kann passieren, dass wir nicht den ganzen Content, der dann eingereicht wird, aufnehmen können, ja, weil wir ja auch hier noch Lieder spielen müssen und so weiter. Sonst müssten wir da mal so ein Wunschkonzert anbieten oder irgendwie so oder so ein Ich-Quatsch-Rein-Abend.
0: Ja.
1: Kann man sich ja mal überlegen, ob wir das auch mal machen, ne?
0: Auch Studiogäste wären ja sicher willkommen. Es müssen jetzt nicht 15 Stück sein, aber...
1: Ja, die können dann hinten in der Lounge, da können die dann so gekühlte Getränke zu sich nehmen hier. Und
0: genau,
1: dann
0: ganz
1: können,
0: wichtig, nicht am Mischpult, sondern in der Lounge.
1: Nee, die sitzen in der Lounge und
0: genau.
1: Dann, wenn die dann was zu sagen haben, dann können die dann herkommen. Mhm. Und dann wird es total krass ausdiskutiert. Nein, jetzt nicht. So geht es dann und dann dürfen die dann was sagen, wenn wir dann den Regler hochdrehen.
0: Ich sehe übrigens, du hast hier ein tolles Fruchtsaftgetränk, das allerdings geschlossen ist, will ich bemerken.
1: Ja, ich hoffe, dass es schon... Ich habe mehr Fruchtsaftgetränk. Himbeer-Maracuja-Apfel. Mm. Mm, von der Marke, da wo so ein Krönchen oben drauf ist. Der Eva wird es gefallen, also auch ein Krönchen-Logo.
0: Ah,
1: wie der Bermuda-Funk ist ein Jubiläumslogo.
0: Ich habe erst Alibi gelesen.
1: Ja, nee, das heißt nicht Alibi, heißt aber anders. So ähnlich, ja. Und das habe ich jetzt gekriegt und ich weiß jetzt nicht, ob jetzt der Saft drin ist und ob das jetzt ungeöffnet ist oder ob das schon geöffnet wurde und irgendwas anderes drin ist. Also was jetzt der Gag und der Zweck, von dem ich habe schon quasi bei der Absenderin, habe ich schon mal was hingeschickt, so eine Message, so H mit 3 E und Fragezeichen. Jetzt habe ich noch gar nicht geguckt, ob eine Antwort kommt. Das kann ich ja nach dem Song, kann mal gucken, ob ich eine Antwort habe und dann jetzt weiß, was da los ist. Also ich habe ein ganz komisches Gesicht gemacht, wenn das jemand interessiert, als ich das überreicht gekriegt habe. Da habe ich schon so ein Fragezeichen im Gesicht gehabt, ne? Milan, stimmt,
0: ja,
1: oder?
0: Ja, genau, ich habe es beobachtet.
1: Ja, das beobachtet, ja. Aber sonst, und dann habe ich jetzt noch gar nicht die Antwort abgewartet. Okay, okay. Also ER80, die goldene Stadt.
0: Ja,
1: dann können
0: das war
1: noch
0: der Hit.
1: Das war der Hit, ja. Dann können wir jetzt noch andere Hits spielen, weil das machen wir ja immer so. Weil wir haben nur noch wenige Sekunden.
0: Was haben wir denn im Angebot?
1: Ach, Hits halt. Also verschiedene Hits. Ich habe so wahnsinnig viele Hits. Ich weiß gar nicht, was ich alles spielen soll sozusagen. Das ist total unglaublich. Wir könnten zum Beispiel Geh duschen spielen.
0: Oh ja.
1: Aber das hat ja gar nichts mit Beton zu tun, deshalb spiele ich es. Ja,
0: wenn es eine Betondusche von Edison ist, schon.
1: Ja, wenn es eine Betondusche von Edison ist, aber das weiß ich nicht. Wir können uns das einreden.
0: Dann machen wir das.
1: Wir können uns das einreden. Das ist so fair. Okay, super, dann spielen wir endlich mal ein Duschlied. Das ist doch auch mal nicht schlecht, oder? Ja.

0: So, das war Malaria mit Geh duschen.
1: Genau.
0: Ja, die wir ja letztes Mal auch schon hatten. Letztes Mal hatten wir Malaria mit, was haben wir da gespielt? Turn to Run. Und man kennt ja den Hit Klares, kaltes Wasser. Und ich fand halt dann immer den jetzt Geh duschen auch lustig, weil es ja auch mit Wasser, aber nochmal.
1: Hat vielleicht einen ähnlichen Hintergrund auch.
0: Genau, hat aber irgendwie was ganz anderes zu tun. Und halt ab in die Fabrik, das ist ja auch irgendwie so ein urbanes Lebensding irgendwie so. Ja, es ist von einer Compilation, wo Songs von 81 bis 84 drauf waren, also auch ein ganz altes Ding. Genau.
1: Zu kaltes, klares Wasser hatte ich mal in einer anderen Sendung schon berichtet. Da lag die Bettina Köster irgendwie total zu in ihrem Bett und hat dann irgendwie gedacht, sie braucht jetzt irgendwie kaltes Wasser, damit sie ihr wieder, sie hat sich wohl in dem Moment dann nicht mehr ganz so gut gefühlt. Und sie hat dann so für sich gedacht, sie braucht jetzt kaltes Wasser, damit sie irgendwie wieder klar im Kopf wird. Und hat dann gleichzeitig auch überlegt, das könnte eigentlich auch ein gutes Lied sein. So kam dieser Songtext zustande. Genau, die waren damals, wenn sie auf Tour waren, immer in irgendwelchen Hotels gewesen und ja, sie hat sich dann halt da immer so abgeschossen, sag ich mal, in irgendwelche Sphären und dann hat sie die Idee zu diesem tollen Text gehabt. Und ich fand auch die Version, die du gespielt hattest, von der einen Band ziemlich gut.
0: Ja, ja. Genau, das war ja nochmal quasi sozusagen so eine Cover-Version. Genau.
1: Ja, was hören wir denn jetzt noch zum Schluss?
0: Jetzt können wir als Rauswerfer entweder uns entscheiden, einen deutschen Text oder lieber einen englischen Text.
1: Verlass die Stadt.
0: Ja, zum Beispiel.
1: Würde ja ganz gut zum Schluss passen.
0: Das habe ich eigentlich als Rausschmeißer gedacht sozusagen, weil zuerst kommt Zeit gegrüßt und dann verlass die Stadt. Genau, aber Jolly Goods, das andere Lied ist auch, ist Girl Move Away From Here, ist auch quasi so ein Schlusssong. Den ich auch total cool, also die Band finde ich auch total cool, aber
1: ja,
0: gut.
1: Ja, ich komme leider wieder nicht dazu, einen Song zu spielen, den ich gerne noch gespielt hätte und weil ich aber zudem auch ziemlich viel noch ausführen wollte.
0: Kommt der nächstes Mal und wir verraten nicht, was es ist.
1: Kommt auf jeden Fall nächstes Mal.
0: Da kommt ein ganz toller Song und ich bringe dann auch ganz, ganz viel zu der Band mit und es ist dann nur von der Band der ganze Abend und es ist nicht Nick Cave.
1: Ach ja, das hatten wir ja auch schon mal, Nick Cave-Abend oder Nick Cave-Cover-Version.
0: Genau,
1: war auch eine schöne
0: Sendung. Nicht Nick Cave. Genau.
1: Mit Marian Faithfull und...
0: Ja, ja, das können wir auch noch, das können wir jederzeit, das können wir so oft machen, jetzt kommt man gar nicht drauf. Genau. Ja, also das war hier auf Bermudafunk die Sendung Bonnie and Clyde am Mikrofon mit Milan und Katrin. Oder Bonnie and Clyde oder wie auch immer. Genau, wir hatten heute Punk ist tot, es lebe der Punk, zurück zum Beton oder auch nicht. Genau, wir haben unglaublich viel zu Betonschuhen. Also wer das jetzt nicht gehört hat, hat die ganzen Ausführungen verpasst. Wir sind jetzt Fans von Thomas Edison, von seinen kongenialen Erfindungen, vor allem das Betonklavier. Da werde ich mich jetzt auch noch mehr mit beschäftigen. Vor allem suche ich jetzt alles ab, weil ich jetzt so angetriggert bin und unbedingt das Bild sehen will. Und natürlich die Betonplatte. Welche Platte war nochmal in Beton eingegossen?
1: ER80. Das ist eine Single, keine Platte, eine Single.
0: Die Single von Die Goldene Stadt. Oh Gott, sonst wäre es noch schwerer.
1: Genau.
0: Also da werde ich auch sofort recherchieren und werde mir das angucken. Oder ich klingel mal bei dir unten. Und aber wahrscheinlich darf ich die gar nicht angucken, weil die ist ja schon mal auf dem Boden. Ach, hör mal auf. Okay, tschüss. Also jetzt noch Verlass die Stadt.
1: Und Weinheim hat ein Stahlbad.
0: Und Weinheim hat ein Stahlbad. Das noch als Info hinterher.
1: Und hat die Betondusche.
0: Und wer hat die Betondusche?
1: Mannheim.
0: Und Mannheim hat die Betondusche.
1: Ja, kryptische Informationen,
0: kryptische
1: die wir
0: Informationen.
1: Versuchen, im Nachlauf aufzuklären.
0: Genau, die versuchen wir im Nachlauf aufzuklären und vielleicht die Auflösung nächstes Mal. Oder ihr könnt dann natürlich auch die Auflösung einbringen. Das geht natürlich auch.
1: Ne? Genau, wer möchte, schreibt gerne E-Mail.
0: Und wer nicht möchte...
1: Wir kriegen mittlerweile E-Mails.
0: Krass, das ist Grüße ja gehen unglaublich, im Kreisgau, glaube ich, ne? Was alles passiert. Das gibt's doch gar nicht. Ciao.
1: Und nach Worms in Mannheim.
0: Ja, überall hin.
1: Ciao.
0: Tschüss.
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0: Bruder.
1: Ja, hallo Freunde guter Musik. Was nun folgt, ist die Sendung Bermuda Music. Das ist die Sendung der Musikredaktion des Radio Bermuda Funk. Und das Ganze zu hören im UKW-Radio auf 89,6 und 105,4 Megahertz hier im Großraum Mannheim-Heidelberg, also Metropolregion, wie sie sich da bescheiden nennt, die Region hier. Ja, ich bin der Alexander und darf heute mal wieder ran an den die Mikrofone. Und was ich heute rausgesucht habe, das ist mal Blues. Also ich habe am vergangenen Wochenende im Deutschlandfunk eine Sendung mit Blues gehört. Da ging es also auch hauptsächlich um den guten John Lee Hooker, den ich schon ewig immer bewundere und seine Musik sehr, sehr mag. Und das hat mich jetzt bewogen, heute mal in Bermuda Music eine Blues-Sendung zu machen. Und zwar mit dem Vorbild oder Vorgänger, wie kann man schon fast sagen, von John Lee Hooker, nämlich mit Robert Johnson ein Stück weit. Und dann zum Schluss kommt dann der gute John Lee Hooker ins Spiel. Ja, und das machen wir jetzt. Ich werde halt wie befohlen von Seiten der GEMA oder wem auch immer, dass ich nach 3 Songs irgendwas erzähle. Hauptsache gebabbelt, so wie im richtigen Leben. Ja, aber jetzt geht's los. Musik von Robert Johnson und gleich mal der erste Hit Crossroads. Viel Spaß in der kommenden Stunde.

So, das waren jetzt mal drei Stücke von Robert Johnson. Das erste hieß Crossroad Blues, dann From 4 Until 5 und eben der Sweet Home Chicago Blues. Ich habe mir aber überlegt, ich mache das jetzt doch nicht, dass ich so einen Block mit Robert Johnson und einen mit John Luca mache, sondern ich mache das abwechselnd. Das heißt, was jetzt kommt, das sind drei Songs von John Lee Hooker. Viel Spaß dabei.

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1: So, das waren jetzt nochmal drei Stücke von Robert Johnson aus den 30er Jahren. Erstes Lied, der erste Blues hieß Preaching Blues. Dann If I Had a Possession Over Judgment Day. Und eben gerade hörten wir Stop Breaking Down. Jetzt geht's weiter wieder mit John Lee Hooker. Und zwar diesmal ein bisschen was Neueres aus den Anfang 70er Jahren. Da hat nämlich der John Lee Hooker mit Kenneth Heath zusammen Platten aufgenommen, Musik gemacht. Ganz toll. Das war eigentlich, glaube ich, so bei mir auch der ausschlaggebende Punkt damals, als ich den so entdeckt habe für mich, schon den John Lee Hooker. Und da spielen wir jetzt was draus. Also Best of Hooker and Heath.
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John Lee Hooker und Kennedy zusammen in 70er Jahren, Anfang der 70er. Wir haben gehört You Talk Too Much, dann Burning Hell und eben gerade Bottle Up and Go. Super Musik, wie ich finde, ist alles Geschmackssache, also ich finde sie klasse. Ja, und jetzt habe ich gedacht, wir machen da jetzt wieder eine Änderung des Programmes, und zwar spiele ich jetzt keinen Robert Johnson mehr, sondern ich spiele jetzt was von Kenneth Heath. Mal gespannt, ob das auch gut reinpasst in die Sendung.

0: Ja, das waren jetzt keine Tiet von 1968 und das erste Lied On the Road Again, dann Amphetamine Annie und eben Going Up the Country. Und die Sendung ist aber jetzt schon bald vorbei, wie ich sehe auf der Uhr. Was haben wir gehört? Das war die Sendung Bermuda Music, die Sendung der Musikredaktion des Bermuda Funk. Und heute mal ausnahmsweise mal ein Blues-Special von mir, weil mir mal danach war. Und ihr könnt das Ganze hören im UKW-Radio auf 89,6 und 105,4 MHz. Oder ihr könnt es aber auch per Livestream hören, www.bermudafunk.org. Ich bin Alexander und ja, ich habe gedacht, nochmal Hooker and Heat, weil es so schön war.
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1: Herzlich willkommen zu den Antifa-Nachrichten für den 4. Juni 2026. Heute mal nicht nur Downer. Aus dem Osten Brandenburgs hat uns eine hoffnungsvorstimmende Nachricht der Zivilcourage erreicht. Dort wurde ein kleiner Flohmarkt in der Märkischen Schweiz von einer Gruppe Neonazis des Dritten Wegs mit Pfefferspray und allgemeiner Anwesenheit gestört. Veranstalter, BesucherInnen und StandbesitzerInnen stellten sich dem entgegen, bis die Neonazis schließlich flohen und wenig später von der Polizei gestellt wurden. Und wir haben noch weitere gute antifaschistische Nachrichten in den Kurzmeldungen für euch. Neonazis wurden festgenommen, andere Neonazis verurteilt. Dennoch müssen wir auch über Zusammenkünfte von Rechten reden. So hat vergangenes Wochenende ein ziemlich großer Gipfel stattgefunden, bei dem Rechte ihre Abschiebefantasien besprochen haben. Wie jede Woche erinnern wir auch diese Woche an Opferrechte Gewalt und haben Veranstaltungshinweise für euch bereit. Aber erstmal zu den Kurzmeldungen. Los geht's! Der rechtsextreme Daniel Lux wurde nach mehreren Brandanschlägen auf Parteibüros festgenommen. Das berichtet der NDR. Am Osterwochenende bewarf der Mann den Infoladen Subtilus sowie Parteibüros von den Linken, den Grünen, dem Südschleswigschen Wählerverband, der SPD sowie der CDU mit Farbbomben und Molotow-Cocktails und beklebte sie mit rechtsextremen Stickern. Mit Hinweisen aus der Bevölkerung konnte der Mann ausfindig gemacht werden und sitzt seit Sonntag, dem 31. Mai, in Untersuchungshaft. Ihm wird Sachbeschädigung und die versuchte schwere Brandstiftung in 3 Fällen vorgeworfen. Es wird von einer politischen Motivation ausgegangen. Daniel Lux ist ehemaliger Politiker der Partei Die Basis und ist unmittelbar nach den Angriffen in die AfD eingetreten. Das Landgericht Erfurt hat den Brandanschlag auf eine Geflüchtetenunterkunft in Gehren als rassistisch motivierte Tat anerkannt. Das geht aus einer Pressemitteilung von Esra hervor. Die Anklage lautet: versuchter Mord in Tateinheit mit versuchter Brandstiftung mit Todesfolge, gefährliche Körperverletzung, versuchte gefährliche Körperverletzung und Sachbeschädigung. Zudem wurde ein rassistisches und, Zitat, eindeutig fremdenfeindliches Tatmotiv, Zitat Ende, benannt. Die 6 Angeklagten erhielten unterschiedliche Strafen. Der Hauptangeklagte wurde unter anderem wegen Brandstiftung und Körperverletzung verurteilt. Er soll für 3 Jahre und 10 Monate ins Gefängnis und aufgrund einer Alkoholkrankheit in einer Entzugsanstalt untergebracht werden. Das Urteil ist noch nicht rechtskräftig. Die Esra-Beraterin Franziska Schester-Kase bewertet die Anerkennung des Tatmotivs als wichtigen Schritt und als Signal für Betroffene rechter Gewalt. Zudem erklärte sie, dass rechte Gewalttaten nicht nur aus neonazistischen Organisationen heraus entstehen, sondern auch durch rechte Einstellungen normalisiert werden. Dadurch entstehe ein Gefahrenpotenzial, wenn solche Relativierungen neonazistischen Gedankenguts auf eine sinkende Hemmschwelle zur Gewaltanwendung treffen. Der gesuchte Geraer Neonazi Christian Klar wurde festgenommen. Das berichtet unter anderem der MDR. Eine Sprecherin des thüringischen Landeskriminalamts sagte vergangenen Donnerstag, dass Klar am späten Abend des Vortages in Spanien von der dortigen Polizei festgenommen werden konnte. Laut der Geraer Staatsanwaltschaft sei ein Auslieferungsantrag bereits vorbereitet und wird wohl auch problemlos durchzuführen sein. Zuvor hatte die Staatsanwaltschaft nach Klar mit einem europäischen Haftbefehl gefahndet, da der Neonazi bei Prozessterminen am Amtsgericht Gera aufgrund mehrerer Delikte nicht erschienen war. Verwendung von Kennzeichen verfassungswidriger Organisationen, Volksverhetzung, Verstößen gegen das Kunsturhebergesetzes sowie das Abhalten verbotener, nicht angemeldeter Versammlungen angeklagt. Der stadtbekannte Neonazi war häufiger Anmelder von Neonazi-Aufmärschen in Gera, unter anderem gegen den CSD in Gera. Am vergangenen Samstag versammelten sich über 500 rechtsradikale AktivistInnen aus Europa, den USA und Kanada im portugiesischen Figueira da Foz zum 2. sogenannten Migrationsgipfel. Das berichtet Beltor News. Thematisiert wurden bei dem Treffen die Razzien der US-Abschiebebehörde ICE, Verschwörungstheorien über einen angeblichen Bevölkerungsaustausch durch Migration sowie die Verleugnung des Holocausts. Unter dem Begriff Remigration diskutierten die Teilnehmenden über Möglichkeiten und Wege, massenhafte Abschiebungen umzusetzen, auch von StaatsbürgerInnen mit Migrationshintergrund. Aus den USA war der ehemalige Oberbefehlshaber der US Border Patrol Gregory Bovino angereist. Er war von VeranstalterInnen des sogenannten Remigrationsgipfel als, Zitat, Special Guest angekündigt. Bovino war maßgeblich an der Massenabschiebung der US-Einwanderungsbehörde ICE beteiligt. Aus Deutschland waren unter anderem mehrere AfD-PolitikerInnen sowie der Kopf der identitären Bewegung Maximilian Merkel angereist. Merkel wurde zuvor am Flughafen die Ausreise nach Portugal verweigert, mit der Begründung, dass er das Ansehen der BRD im Ausland schädigen könne, weshalb er per Auto anreisen musste. Während der Veranstaltung schien die Brandenburger AfD-Landtagsabgeordnete Lena Couttrey immer wieder den Kontakt mit Mitgliedern der identitären Bewegung zu suchen, trotz Unvereinbarkeitsbeschluss von der AfD zur identitären Bewegung. Die Veranstaltung ist ein weiteres Beispiel für die Radikalisierung der Partei und wie wenig ihre formale Abgrenzung zur identitären Bewegung in der Praxis bedeutet. Die Amadeo-Antonio-Stiftung hat in einem Gerichtsstreit gegen das rechte Medienportal News gewonnen. Das vermeldet die Stiftung selbst. Die Amadeo-Antonio-Stiftung zog gegen Julian Reichelt und News vor Gericht, da diese in einer gezielten Kampagne Falschbehauptungen über die Stiftung verbreiteten. Das Landgericht Berlin urteilte nun, die verbreiteten Behauptungen seien tatsächlich rechtswidrig. Hintergrund ist ein Vorfall bei einem Workshop an einer sächsischen Schule. Dabei geriet versehentlich ein Magazin mit sexualisierten Inhalten unter Workshop-Materialien. Die Verantwortlichen brachen den Workshop daraufhin ab und informierten die Schulleitung. Die Amadeo-Antonio-Stiftung war daran lediglich durch Förderung des Projekts beteiligt. Rechte Medienportale wie News griffen den Fall auf und verdrehten ihn systematisch zu einer Kampagne, die die Stiftung als, Zitat, Pedo-Stiftung, Zitat Ende, bezeichnete. Apollo News und News wurde nun gerichtlich untersagt, weiterhin zu behaupten, die Stiftung habe dieses Projekt organisiert oder ihre Mitarbeitenden hätten SchülerInnen pornografische Inhalte gezeigt. Bei Verstößen drohen Ordnungsgelder. Die AfD-Bundestagsfraktion lädt zum sogenannten Demokratiekongress in den Bundestag ein. Das berichtet Beltua News. Unter dem Titel Meinungsfreiheit, Medien, Menschenrechte soll die Veranstaltung Ende Juni stattfinden. Die Einladung wurde von den AfD-Fraktionsvorsitzenden Alice Weidel und Tino Chrupalla unterzeichnet. Gäste der Veranstaltung sind unter anderem der frühere tschechische Präsident Václav Klaus, Berliner Zeitungsherausgeber Holger Friedrich, Roger Köppel, Susanne Fürst von der FPÖ, der frühere Verfassungsschutzchef Hans-Georg Maaßen sowie Russland- und querdenkennahe Intellektuelle wie Michael Mayen, Alexander von Bismarck und Ulrike Gero. Laut Beltua News verfolgt die AfD mit der Veranstaltung das Ziel, sich nicht nur als rechte Partei, sondern auch als Forum für Personen zu präsentieren, die sich aus dem öffentlichen Diskurs ausgegrenzt fühlen. Das Thema Meinungsfreiheit diene dabei als zentraler Bezugspunkt der Veranstaltung. Der AfD-Bundesvorsitzende Chrupalla fordert die Abschaffung der Briefwahl. Das berichtet die Ostdeutsche Allgemeine. Konkret fordert er, die Briefwahl durch ein anderes Verfahren wie eine mobile Wahlurne zu ersetzen. Anlass für die Forderung war die Niederlage des AfD-Kandidaten Sebastian Wippel bei der Oberbürgermeisterwahl in Görlitz. Bei der Urnenwahl lag Wippel mit 52% der Stimmen vorne, aber erhielt bei den Stimmen per Briefwahl nur 28% und verlor am Ende mit 44% insgesamt gegen den CDU-Kandidat Octavian Urso mit 55,8%. Die Überwachungsbehörde für europäische Parteien hat Hinweise auf mögliche Verstöße gegen EU-Grundwerte durch die Europapartei der AfD. Das schreibt unter anderem die Taz und geht wohl aus einem Schreiben der Behörde an EU-Kommission, EU-Parlament sowie dem Rat der Mitgliedstaaten hervor. Parlament, Rat oder Kommission können nun darüber entscheiden, ob sie eine Untersuchung der Organisation Europa der Souveränen Nationen, kurz ESN, anfragen. Der Kommissionssprecher teilte mit, das Schreiben werde derzeit sorgfältig geprüft. Sollten solche Überprüfungen offenkundige und schwerwiegend Verstöße feststellen können, könnte die von der AfD mitgegründete ESN ihre Registrierung als europäische Partei und damit EU-Fördermittel verlieren. Laut Politico, die zuerst über das Schreiben berichteten, sei man auf Gerichtsentscheidungen eingegangen, die sich kritisch gegenüber einzelnen Mitgliederparteien wie der AfD äußern, außerdem auf Social-Media-Beiträge mit antisemitischer und Anti-LGBTQ-Rhetorik. Der Verdacht gehe wohl auf übermittelte Hinweise an die Behörde zurück. Die ESN-Partei selber äußerte sich bisher nicht zu dem Schreiben. Die diesjährigen Fördermittel der Europapartei belaufen sich auf rund 2 Millionen Euro. Ein Sekundarschullehrer aus Stendal hat eine Abmahnung erhalten, nachdem er sich im Unterricht gegen die AfD positioniert haben soll. Das berichtet die Taz. Nach einer Dienstaufsichtsbeschwerde der AfD wurde ihm vom Landesschulamt ein Verstoß gegen die Neutralitätspflicht vorgeworfen. Der Lehrer weist die Vorwürfe zurück. Er erklärt, er habe lediglich über die AfD aufgeklärt und damit seine Pflicht als Lehrer erfüllt. Gegen die Abmahnung hat er Klage eingereicht. Der Fall wurde auch im Landtag von Sachsen-Anhalt diskutiert. Dort bestätigte Bildungsminister Jan Riedel, dass das Verhalten der Lehrkraft disziplinarisch eingeordnet worden sei. Lehrkräfte an Schulen sind nicht zur Neutralität verpflichtet, lediglich eine Mäßigung und Zurückhaltung bei politischer Betätigung ist vorgeschrieben. Der staatliche Bildungs- und Erziehungsauftrag fordert hingegen ausdrücklich eine Erziehung im Sinne der demokratischen Grundsätze und Werte des Grundgesetzes. In Prag kam es am diesjährigen 1. Mai zu gewalttätigen Angriffen von etwa 60 Neonazis. Das berichtet das antifaschistische Infoblatt. Auf Initiative des Neonazis Philipp Wafra versammelten sich die Neonazis, um eine Feier zum 30-jährigen Bestehen tschechischer Antifa-Gruppen zu stören. Bereits auf der 1. Mai-Demonstration kurz zuvor hatten etwa 50 Neonazis die rund 1000 Teilnehmenden angegriffen. Die Jubiläumsfeier konnte durch Polizeischutz dennoch stattfinden, musste jedoch aufgrund einer Bombendrohung zwischenzeitlich unterbrochen werden. Später in der Nacht wurde eine Gruppe von Punks überfallen und eine Person schwer verletzt. Auch am darauffolgenden Morgen wurden BesucherInnen des sogenannten Antifa-Festes verfolgt. Dabei wurde erneut ein Antifaschist schwer verletzt. Zur Erniedrigung wurden Bilder und Videos sowohl von den Angriffen als auch von den Schwerverletzten in sozialen Netzwerken veröffentlicht. Verantwortlich dafür sei der tschechische Neonazi Vlastimil Pečanek, der bereits eine mehrjährige Haftstrafe abgesessen hat, unter anderem wegen des Mordes an einem Angehörigen der Sinti und Roma. An dieser Stelle erinnern wir an die Opfer rechter Gewalt. Diese Erinnerungen führen wir auch in den kommenden Wochen weiter. Über das ganze Jahr hinweg möchten wir an all jene Menschen erinnern, von denen man weiß, dass sie seit 1990 durch rechte Gewalt zu Tode gekommen sind. Informationen übernehmen wir dazu unter anderem von der Amadeo-Antonio-Stiftung, dem Buch Rechte Kontinuitäten von Harry Weibel und von Opferberatungsstellen und weiteren antifaschistischen Gruppen und Initiativen.
2: Wir erinnern an die Familie Gensch. Auf das Haus der in Solingen lebenden Familie Gensch wurde am 29. Mai 1993 ein Brandanschlag verübt. Dabei starben 5 Familienmitglieder. Kyrün Ince im Alter von 27 Jahren, Hatice Gensch im Alter von 18 Jahren, Gülistan Öztürk im Alter von 12 Jahren, Hülya Gensch im Alter von 9 Jahren und Saime Gensch im Alter von 4 Jahren. Der Brandanschlag fiel in eine Zeit, in der eine ganze Serie von rassistischen Anschlägen verübt wurden. Am 13. Oktober 1995 verurteilt ein Strafsenat des Düsseldorfer Oberlandesgerichts 4 junge Solinger wegen auf Ausländerhass basierenden 5-fachen Mordes, 14-fachen Mordversuchs und besonders schwerer Brandstiftung zu 1x15 und zu 3x10 Jahren Haft. Heute gibt es in Solingen viele Orte, die an den Brandanschlag und dessen Opfer erinnern. Die Familie Gensch wird als Opfer rechter Gewalt anerkannt. Wir erinnern an Falko Lüttke. Am 31. Mai 2000 wurde der 22-jährige Punk Falko Lüttke in Eberswalde von einem Rechtsradikalen vor ein Taxi gestoßen und von diesem tödlich erfasst. Im Vorfeld kam es zu einer Auseinandersetzung wegen einer Hakenkreuz-Tätowierung des Täters. Das Landgericht Frankfurt-Oder verurteilte den Täter im Dezember 2000 wegen Körperverletzung mit Todesfolge zu einer Haftstrafe von 4,5 Jahren. Überdies betonte das Gericht in seinem Urteil, dass das Verhalten Falko Lüttkes ein Akt der Zivilcourage gewesen sei und keine Provokation von Seiten des Punks ausging. Der Bundesgerichtshof wertete die Tat schließlich nur noch als fahrlässige Tötung, da der Täter ohne Vorsatz gehandelt habe. Der Fall wurde nachträglich auf Grundlage einer Studie des Moses-Mendelssohn-Zentrum aus dem Jahr 2015 als rechte Gewalttat staatlich anerkannt. Wir erinnern an Gerhard S. Am 1. Juni 1991 wird der 43-jährige Gerhard S. am Leipziger Hauptbahnhof von 2 Neonazis verprügelt und aus der Straßenbahn gestoßen. Zuvor hatten die beiden Täter andere Fahrgäste angepöbelt und angerempelt. Als Gerhard S. daraufhin das Verhalten lautstark kommentierte, begannen die beiden Neonazis, ihn zu treten und zu schlagen. Dann haben sie Gerhard S. aus der fahrenden Straßenbahn geworfen. Wenige Tage später starb Gerhard S. an seinen schweren Verletzungen. Weitere Hinweise von AugenzeugInnen, dass die Täter zu einer Neonazi-Szene zuzuordnen sind, waren direkt im Anschluss an die Tat der Leipziger Polizei mitgeteilt worden. Dennoch bestätigte die Leipziger Polizei die politische Motivation der Täter offiziell nicht. Auf eine parlamentarische Anfrage im Jahr 2024 antwortet die sächsische Landesregierung, der Fall sei ihr unbekannt. Gerhard S. ist nicht als Opfer rechter Gewalt anerkannt. Wir erinnern an Bernd Z. Anfang Juni 1933 wurde der damals 29-jährige Bernd Z. von 4 Rechten in Oranienburg zu Tode geschlagen und getreten. Seine Leiche versteckten sie in einem leerstehenden Haus in Pritzwalk. Dort wurde sie erst 4 Monate später entdeckt. Daraufhin wurden im Oktober 1993 die 4 Täter festgenommen. Bernd Z. wird nicht als Opfer rechter Gewalt anerkannt. Wir erinnern an Ronald Masch. Am 1. Juni 2002 wurde der 29-jährige Dachdecker Ronald Masch auf einem Feld bei Neumarlisch in Brandenburg von einer Gruppe Neonazis getötet. Ronald Masch hatte nach einem Disco-Besuch in Alt-Zeschdorf bei Frankfurt-Oder eine Mitfahrgelegenheit nach Hause gesucht. Die Männer beschlossen, den ahnungslosen Mann mitzunehmen, um ihn auszurauben. Anschließend wurde Ronald Masch bei einem Fluchtversuch erstochen. Die Tat wurde vor Gericht als Raubüberfall angesehen, obwohl den beiden Haupttätern in der Verhandlung untersagt wurde, ihre Hände offen zu zeigen, da beide das Wort Hass auf ihrer Hand tätowiert haben, das S jeweils in Runenschrift. Ronald Masch wurde nicht als Opfer rechter Gewalt anerkannt. Wir erinnern an André Kleinau. In der Nacht zum 27. Mai 2011 wurde André Kleinau am Oschatzer Südbahnhof von 5 Männern aus sozialdarwinistischen Motiven brutal zusammengeschlagen. 5 Tage später, am 1. Juni 2011, stirbt André Kleinau an seinen schweren Verletzungen. Im Januar 2013 werden die 5 Täter wegen Totschlags zu Freiheitsstrafen ohne Bewährung verurteilt. André Kleinau ist nicht offiziell als Todesopfer rechter Gewalt anerkannt. Wir erinnern an einen Student. Im Juni 1996 wurde bei einem Brandanschlag auf ein Studentenwohnheim der Fachhochschule im Lübecker Stadtteil St. Jürgen ein Student getötet. Die Namen aller nichtdeutschen Studenten an den Klingelschildern der Eingangstür wurden durchgestrichen und es wurden Hakenkreuzschmierereien an den Wänden festgestellt. Dieser Anschlag ist Teil einer Reihe von Anschlägen im Lübecker Stadtteil St. Jürgen. Wir erinnern an Edgar R. Im Juni 2004 wurde der wohnungslose Edgar R. in Güsten im Salzlandkreis von 3 Personen geschlagen und getreten. R. soll vorher erzählt haben, dass einer der Täter in einer Schlägerei verwickelt war, was dieser nicht dulden wollte. Die Täter lockten R. in ein Auto, um ihn an einem abgelegenen Ort zusammenzuschlagen. R. verstarb an den Folgen seiner schweren Verletzungen. 2 der Täter erhielten lebenslange Haftstrafen, der dritte wurde zu 6 Jahren Jugendhaft verurteilt. Ein mögliches rechtes Tatmotiv wurde im Prozess nicht aufgeklärt. Edgar R. ist nicht offiziell als Opfer rechter Gewalt anerkannt. Wir erinnern an Walter Lübcke. Am 2. Juni 2019 wurde Walter Lübcke auf der Terrasse seines Hauses erschossen. Der Kasseler Regierungspräsident war 2015 Ziel einer rechtsradikalen Hasskampagne geworden, die seither immer wieder neu angefacht wurde. In seiner Amtsfunktion war Lübcke auch für die Unterbringung von Geflüchteten zuständig. Bei einer Veranstaltung zur Eröffnung sagte Walter Lübcke jene Sätze, für die er noch Jahre später bedroht wurde. Zitat: Wenn wir vermitteln wollen, dass es sich lohnt, in unserem Land zu leben, dann muss man auch für Werte eintreten. Wer diese Werte nicht vertritt, der kann jederzeit dieses Land verlassen, wenn er nicht einverstanden ist. Das ist die Freiheit eines jeden Deutschen. Zitat Ende. Der Hauptverdächtige legte ein Geständnis ab. Laut eigener Aussage sei er 2015 selbst bei der Informationsveranstaltung gewesen. Lübkes Äußerungen hätten ihn dann, Zitat, die ganze Zeit, Zitat Ende, beschäftigt. Schon unmittelbar nach seiner Verhaftung berichteten die Medien über die Vernetzung des Täters in der rechtsradikalen Szene. Walter Lübcke ist als Todesopfer rechter Gewalt anerkannt. Wir erinnern an Helmut Lea. Helmut Lea wurde am 4. Juni 1991 in einem Waldstück in der Nähe der Kreisstadt Gifhorn in Niedersachsen erstochen. Der jugendliche Täter gehörte der örtlichen Neonazi-Szene an. Er ermordete Helmut Lea aus sozialdarwinistischen Motiven. Der Täter wurde vom Landgericht Hildesheim zu einer 6-jährigen Jugendstrafe verurteilt. Sein rechtes Weltbild wurde zwar thematisiert, doch seine offensichtliche Szenenzugehörigkeit sowie das sozialdarwinistische Tatmotiv wurden seitens des Gerichtes nicht in der Urteilsfindung berücksichtigt. Helmut Lea ist nicht offiziell als Opfer rechter Gewalt anerkannt. Wir erinnern an Peter T. Peter T. wurde bei einem Ausflug zu einem Stausee bei Hohenstein-Ernsthal in Sachsen am 25. Mai 1995 von rechten Skinheads zusammengeschlagen. Er erlitt schwere Kopfverletzungen, woran er 9 Tage später starb. Bevor die etwa 20-köpfige Tätergruppe Peter T. zusammenschlug, griffen sie bereits Menschen mit pakistanischer Migrationsgeschichte an. Das Landgericht Chemnitz verurteilte lediglich 8 Täter zu Bewährungsstrafen. Wer aus der Gruppe Peter T. getötet hat, konnte vor Gericht nicht geklärt werden. Peter T. wird vom Staat als Opfer rechter Gewalt anerkannt. Wir erinnern an Bektas Häfal. Am 4. Juni 1997 starb der damals 26-jährige Kurde Bektas Häfal infolge eines Brandes in der Notunterkunft Fallenbrunn in Friedrichshafen am Bodensee. 53 BewohnerInnen wurden beim Brand verletzt, 5 erlitten schwere Verletzungen und Bektas Häfal starb. Da die Fenster im Erdgeschoss des Gebäudes vergittert waren und der Brand im Eingangsbereich wütete, haben sich die allermeisten der über 370 BewohnerInnen aus höheren Etagen retten müssen. Sie benutzten dazu auch Bettlaken zum Abseilen sowie Matratzen und Sofas, um den Sprung aus 7 Metern Höhe sicherer zu machen. Die BewohnerInnen der Notunterkunft berichteten von 2 vorangegangenen Bombendrohungen im Mai, weshalb die Unterkunft auch schon geräumt worden war. Sie berichteten außerdem, dass in der Brandnacht die 2 öffentlichen Telefone im Haus zerstört worden waren und sie sprachen von 3 Brandherden, die sich an verschiedenen Türen befanden. 3 Tage später teilte die Polizei mit, dass der Brand sehr wahrscheinlich durch Brandstiftung entstanden sei, aber dass sich, Zitat, keine Hinweise auf eine fremdenfeindliche Tat ergeben hätten, Zitat Ende. In Friedrichshafen am Bodensee fand infolge eine Trauerdemonstration statt, die von der Polizei mit offensiver Präsenz begleitet wurde. Bektas Häfal ist nicht als Opfer rechter Gewalt anerkannt. Wir erinnern an Horst Hennersdorf. Der obdachlose Horst Hennersdorf wurde am 5. Juni 1993 von 2 jungen Neonazis in Fürstenwalde in Brandenburg zu Tode gefoltert. Mehrere Zeugen beobachteten die Tat, griffen aber nicht ein. Obwohl das Landgericht Frankfurt/Oder die Täter eindeutig der rechten Szene zuordnete, sah es dennoch kein rechtes Motiv. Das Gericht verurteilt die Täter wegen schwerer Körperverletzung mit Todesfolge zu 8 bzw. 5 Jahren Haft. Horst Hennersdorf wird vom Staat als Opfer rechter Gewalt anerkannt. Wir erinnern an Clément Méric. Clément Méric studierte in Paris und wurde am 5. Juni 2013 von Neonazis ermordet. Clément Méric war Aktivist von SUD Etudiants und der Aktion Antifaschist in Paris. Er und seine FreundInnen trafen an diesem 5. Juni zufällig auf eine Gruppe Neonazis, allerdings riefen diese weitere KameradInnen zur Verstärkung herbei, um die AntifaschistInnen anzugreifen. Clément Méric starb am Abend noch an den Folgen der Verletzungen, die ihm bei dem Angriff zugefügt wurden. 2 der Täter wurden von einem Pariser Gericht zu 11 und 7 Jahren Haft wegen Totschlag verurteilt, einer freigesprochen. 2021 wurden die Haftstrafen jedoch auf 8 und 5 Jahre reduziert. Clément Méric ist nicht als Opfer rechter Gewalt anerkannt.
1: Zum Abschluss der Antifa-Nachrichten hier noch ein paar Veranstaltungshinweise.
3: Was passiert, wenn autoritär-populistische Akteure staatliche Machtmittel an die Hand bekommen? Mit dieser auch für Sachsen-Anhalt möglicherweise wichtigen Frage hat sich der Verfassungsblog-Redakteur und Leipziger Jurastudent Janus Richter beschäftigt. Unter dem Titel Verwundbare Bildung, wie autoritäre PopulistInnen die Wissenschaftsfreiheit angreifen, ist er heute als Referent bei einer Vortragsveranstaltung der GEW und der Verdi Hochschulgruppen in Halle zu Gast. Los geht es um 18 Uhr im Hörsaal Anton Wilhelm Amo, also Hörsaal 4 in der Ludwig-Fucherer Straße 2. In Potsdam findet heute Abend ein Vortrag mit Marek Winter aus der Veranstaltungsreihe gegen Antisemitismus, Antizionismus und Autoritarismus der universalistischen Linken Potsdam statt. Dabei geht es um Überlegungen zur Kritik des marxistisch-leninistischen Reenactments. Der Vortrag beginnt um 19 Uhr im interkulturellen Bildungs- und Begegnungszentrum in der Schulstraße 8b. Morgen Abend findet im Wasserschaden Leipzig eine Soli-Party für antifaschistische Zwecke statt. Am Eingang könnt ihr euch durch ein Kennenlernspiel direkt vernetzen und ab 20 Uhr geht es auch schon mit der Bar und veganem Kakerlakenrennen los. Für die genaue Adresse und bei weiteren Fragen könnt ihr euch gerne an die E-Mail-Adresse

0: planlos Veranstaltungskalender für Leipzig verfügbar. Heute Abend findet in der Berliner Schiller-Bibliothek ein Vortrag mit Diskussion zum Thema Ausgrenzung und Entrechtung aus der Perspektive von Romnia und Roma in Serbien statt. Vorgestellt wird das Buch Abgeschoben – Ausgrenzung und Perspektiven von Roma – Deutschland, Serbien, EU. Mit Ergebnissen aus vielen Jahren unabhängiger Recherchen. Los geht es um 18 Uhr am Leopoldplatz. Der Eintritt ist frei. Eine Antifa-Soli-Party findet auch in Berlin statt. Dort werden Spenden für Gerichtsverfahren gegen AntifaschistInnen in Dresden und Düsseldorf gesammelt. Mit Punk, Hardcore und Crust geht das Ganze morgen Abend um 18 Uhr los in der Markgrafendamm 24c.
1: Das waren die Antifa-Nachrichten für den 4. Juni 2026. 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
3: Herzlich willkommen zu dieser Ausgabe der Stimmlagen, dem Infomagazin der Freien Radios in Österreich. Aus dem Studio der Radiofabrik Salzburg begrüßt euch heute David Mehlhardt. Wer in den letzten Tagen aufmerksam die innenpolitische Berichterstattung verfolgt hat, wird bemerkt haben, dass wieder ein bisschen Schwung in die Wehrdienstdebatte gekommen ist, denn die SPÖ hat den Vorschlag gemacht, den Wehrdienst so zu belassen, wie er ist. Er sollte lediglich attraktiviert werden, wie es in einer Aussendung heißt. Das knüpft an den Diskurs, den die ÖVP durch die Verteidigungsministerin Claudia Tanner angestoßen hat, den Wehrdienst in Österreich zu verlängern. Und Anfang des Jahres 2026 wurde von einer Kommission ein Papier erarbeitet, in dem ein sogenanntes Österreich-Plus-Modell favorisiert wurde. Das heißt, der Wehrdienst sollte von aktuell 6 Monaten auf 8 Monate verlängert werden, plus 2 Monate zusätzliche verpflichtende Milizübungen.
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3: Die Unerhört-Redaktion der Radiofabrik hat diese Debatte ebenfalls aufgegriffen und am 7. Mai 2026 zu einer Live-Diskussion ins Studio geladen. Dort waren unter anderem zugegen Peter Schinnel, der Militärkommandant von Salzburg, Tanja Bührer, eine Militärhistorikerin von der Uni Salzburg, sowie Walter Schnöll von der AG Wehrdienstverweigerung. Das Podium wurde abgerundet durch Franz Vossel, einen 17-jährigen Schüler aus Salzburg, der in der Landesschülervertretung aktiv ist und quasi als eine Person, die von einer geplanten Wehrdienstverlängerung direkt betroffen ist, mitdiskutiert hat. In der folgenden halben Stunde gibt es deswegen bei den Stimmlagen einen Ausschnitt aus dieser 50-minütigen Diskussion zu hören, in dem die interessantesten Punkte rund um die geplante Wehrdienstverlängerung in Österreich im Studio debattiert wurden. Moderiert und geleitet wurde die Diskussion von mir und meiner Unerhört-Kollegin Jana Djordjevic.
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3: Ich möchte gerne anschließend die erste Frage an Herrn Schnöller richten. Die AG Wehrdienstverweigerung, ich habe nachgeschaut, ist 1979 gegründet worden, also wo man vielleicht schon bis das Ende des Kalten Krieges heraufkommen hat sehen. Und seitdem hat sich die Zeit dann doch wieder ein bisschen verändert. Also ist so eine prinzipielle Haltung gegen Militarismus, Aufrüstung, Militär nach wie vor immer noch angebracht?
4: Es ist wichtiger denn je, vor allem wenn sich in der Politik manches wendet und sozusagen das, was wir als breiten Konsens in der Gesellschaft nach 1945, nach dem Zweiten Weltkrieg wahrgenommen haben, dass es nie wieder Krieg geben soll. Wenn dieser Konsens jetzt verloren geht oder schmäler wird in der Gesellschaft, dann ist es umso wichtiger, dass es Menschen gibt, die sich gegen Militär und gegen Militarismus einsetzen und darauf hinweisen, dass das, was jetzt in Europa passieren soll an Aufrüstung, extreme Einsparungen in allen Bereichen der Gesellschaft nach sich ziehen wird, in Bildung, im Sozialwesen, in der Gesundheitsversorgung, und das zu einem Preis, der im schlimmsten Fall, wenn Politik und Diplomatie versagen, in einem Krieg endet, den wir jetzt als kleines Beispiel in der Ukraine sehen, wo trotzdem Hunderttausende Menschen elendig sterben.
3: Okay. Dankeschön. Dann würde ich gerne den Herrn Schinnell fragen. Sie ist Brigadier beim Bundesheer. Wie realistisch ist überhaupt, dass jetzt in nächster Zukunft ein Krieg über Österreich hereinbricht? Natürlich, die Kriegsführung hat sich verändert. Sie wird mittlerweile so im hybriden Raum geführt, sie wird im digitalen Raum geführt. Ist eine Verlängerung der Wehrpflicht auf 8 plus 2 Monate überhaupt ein adäquates Mittel, um solchen Herausforderungen zu begegnen?
5: Sie stellen mir jetzt sehr viele Fragen auf einmal. Ich möchte an den Herrn Schnöll anschließen. Nach 1945 haben unsere Väter gesagt, nie wieder Krieg. Und in dieser Stimmung sind wir heute noch. Und nie wieder Krieg hat aber für unsere Väter und Großväter immer geheißen, auch eine starke Neutralität, eine bewaffnete, eine militarisierte Neutralität, die also etwas hat, um gegen einen Angreifer da zu sein. Und genau in der Situation sind wir auch heute. Wir machen keine, oder wir wollen nicht aufrüsten, wir wollen nicht kriegstüchtig werden, wir wollen nur unseren Kernauftrag als Militär, die Souveränität Österreichs verteidigen zu können, erfüllen können. Und dazu braucht es neben dem Material, und da kaufen wir sehr viel ein, auch Personal. Und Personal hängt also mit der Wehrdienstverlängerung, mit dieser Diskussion der Übungspflicht für die Miliz zusammen. Und das ist also die Ausgangsbasis. Ein neutraler Staat muss sich aus meiner Sicht, auch aus Sicht der Staatsräson, gegen alle Angriffe von außen verteidigen können, um sich nicht verteidigen zu müssen.
3: Dann möchte ich gerne an Franz Vossel noch kurz eine Frage richten. Wenn Sie jetzt quasi in der siebten Klasse sind, also Sie haben die Stellung vielleicht noch vor sich, haben es schon hinter sich, was waren die ersten Gedanken, die Sie da gehabt haben, wie das diskutiert worden ist, dass das Bundesheer verlängert werden soll, dass statt 6 Monate dann 8 plus 2 Monate zum Einrücken sind?
0: Ja, also um ehrlich zu sein, die ersten Gedanken waren, ja, meine Freunde, die jetzt schon sozusagen in den Wehrdienst müssen oder Zivildienst, die kennen nur kürzer und ich muss dann womöglich schon länger. Das waren die ersten Gedanken und im zweiten Gedanken dann natürlich das, bringt sie das wirklich was, wenn wir jetzt sagen, wir sind nicht in der Lage dazu, uns wirklich zu verteidigen, dann 2 beziehungsweise 4 Monate dran zu hängen oder halt den Zivildienst auf 12 Monate zu verlängern, bringt sie das wirklich was? Und, oder ist es einfach nur ein Symbol sozusagen, ein Symbol, das man setzt, um eben kriegs- oder verteidigungstüchtig dazustehen?
1: Ich würde gerne auch eine Frage an die Frau Bührer stellen. Und zwar ist Österreichs Neutralität historisch eng mit dem Gedanken des Bürgerheers verknüpft. Das hat der Herr Schiener auch schon erwähnt. Können Sie aus einer historischen Perspektive auch erklären, wie das Militär mit der Neutralität zusammenhängen kann?
6: Ja, also das ist ja in der Schweiz auch so, ne? Ist ja auch Neutralität schon sehr lange. Das ist insofern kein Widerspruch, wenn es eigentlich nur um die nationale Verteidigung geht, ne? Aber ich möchte eigentlich auch noch so ein bisschen anhängen an das, was schon gesagt wurde, ne? Also ich denke, der Konsens, dass wir alle Frieden wollen und keinen Krieg wollen, den haben wir hier unbestritten. Ne? Ich würde sagen, dem stimmen alle zu. Die Frage ist natürlich, wie erreicht man das? Und da kann vielleicht eben in gewissen Phasen wie nach dem Zweiten Weltkrieg die Neutralität eine gute Strategie sein. Und auch die Schweiz ist ja auch durch die beiden Weltkriege gekommen. Aber das kann sich ja auch ändern, ne? Und da kann vielleicht Pazifismus oder Diplomatie eine Strategie sein, aber in anderen Zeiten kann das eben nichts mehr bewirken, ne? Und Neutralität nützt nur so lange etwas, wenn das international rechtlich von allen anerkannt wird, ne? Aber wenn wir es jetzt mit autokratischen, expandierenden Großmächten zu tun haben, die diese Regeln des internationalen Rechts nicht mehr anerkennen, dann ist natürlich die Frage, ob die Neutralität überhaupt noch ein Schutz ist. Ja? Wenn jetzt selbst eine westliche Großmacht wie die USA die Regeln des internationalen Rechts nicht mehr anerkennt, dann ist es wirklich fraglich, ob das noch irgendwas nützt, ne? Und ob dann eben die Bewahrung des Friedens nicht Aufrüstung bedeutet, ne? Also Abschreckung als die beste Methode, um einen Krieg zu vermeiden. Und ob jetzt die Verlängerung der Wehrpflicht das Mittel ist, würde ich natürlich bezweifeln, aber es kann ein Schritt sein, ne? Also, aber es müssen mehrere folgen. Und ich denke auch nicht, dass man noch in nationalen Sicherheitskonzepten denken kann. Man muss europäisch denken, sonst hat Europa keine Chance. Ja, also das ist absolut der falsche Weg, ein nationales Sicherheitsdenken allein zu verfolgen.
1: Dürfte ich da noch kurz einhaken, weil wir haben ja zum Beispiel den NATO-Bund und manche reden in den Medien davon, dass wir vielleicht ein EU-Militär aufbauen könnten. Wäre das überhaupt möglich? Und das würde ja dann wegkommen vom nationalen Denken, sondern zum gemeinsamen Denken in Europa. Mhm. Aber wenn jetzt im NATO-Bund auf einmal die USA einen anderen Weg einschlägt, was tut dann Europa in dem Fall?
6: Ja, also das ist sehr fraglich, ob die NATO weiterhin funktionieren wird. Die USA zieht sich zurück und man muss vielleicht sogar in Kategorien denken, dass die USA sich feindlich verhält. Also sie hat, es gibt ja einige Zeichen auch auf der Ebene der Diplomatie, der Zoll-, Handelspolitik und so weiter und so fort, wo eigentlich ein aggressivfeindliches Verhalten der USA spürbar ist. Ne? Das kann halt von politischer Seite nicht offen ausgesprochen werden, weil wir im Moment noch abhängig sind und es gleich Strafaktionen gibt von der Regierung. Ja? Also muss man sich da noch ein bisschen diplomatisch halten. Aber ich denke auf jeden Fall, also ich denke nicht, dass die EU den Rahmen bilden kann, aber eine, sagen wir mal, Koalition der Willigen, das kursiert ja jetzt auch schon ein paar Jahre. Und da wird sich dann herausstellen, wer sich da alles anschließt. Möglichst breit ist natürlich umso besser.
5: Ne? Ja, Herr Schindler, Sie zeigen auf. Darf ich da gleich reagieren? Ja. Ich bin ganz bei Ihnen. Und ich muss sagen, sogar ganz offen, ich bin ein Europäer, ich fühle mich als Europäer. Und wir leben in diesem Teilstaat Österreich. Also was ich zuvor gesagt habe, heißt nicht Alleingang. Also das Wichtigste jetzt in dieser Situation ist aus meiner Sicht, dass wir Europa stärken, dass wir mit diesem Europa mitmachen, egal wie sich die NATO entwickelt. Aber unser Rahmen ist ja trotzdem noch die Neutralität. Man kann diskutieren, wie man die Neutralität jetzt sieht, vor allem hinsichtlich auch unseres Zugangs, also Österreichs Zugangs zu den Sanktionen jetzt gegen Russland. Also politisch sind wir schon lange nicht mehr neutral, militärisch sehr wohl. Also ich würde auch jetzt nicht in die Neutralitätsdiskussion gehen. Wichtig ist, dass wir als Europäer jetzt zusammenhalten und uns nicht auseinanderdividieren lassen, was ja passiert, vor allem jetzt mit Desinformationskampagnen, die wir gerade erleben. Da ist ja genau das Ziel, dass wir die Europäer auseinanderbringen und dadurch unsere Einheit schwächen. Aber ich sage, als Österreich sind wir mittendrin und können gar nicht alleine denken. Aber wenn ich Europa denke, dann heißt das auch wieder, das geht auch nicht ohne Militär. Also auch in Europa muss jeder seine Souveränität selber verteidigen können. Also ein friedliches Europa heißt nicht ohne Militär.
3: Jetzt haben wir bei diesen beiden Statements von der Frau Bührer und vom Herrn Schindler gemerkt, so eine gewisse Alternativlosigkeit. Es muss schon Richtung Aufrüstung, Richtung Heer gehen. Nicht jetzt vom nationales Heer, sondern vielleicht sogar ein europäisches Heer. Herr Schnöll, Sie haben da ein bisschen indigniert geschaut, wie diese Aussagen gefallen sind. Was sagen Sie dazu?
4: Ich bin überzeugt davon, dass militärische Aufrüstung keine Lösung der Probleme der Zukunft ist, sondern im Gegenteil die Entwicklung der Gesellschaft massiv beeinträchtigt. Und deshalb plädiere ich dafür, die Armeen in Europa eher abzuschaffen als aufzurüsten. Und eine aufgerüstete Armee ist dann immer sozusagen eine Möglichkeit, bei Politik und Demokratie Versagen in einem Krieg zu enden, der für viele Menschen dann mit dem Tod endet. Allerdings nicht für alle, weil in den Kriegen der Gegenwart sehen wir ja auch in der Ukraine, dass es sehr wohl eine Oberschicht gibt und eine Schicht der Reichen, eine Schicht der Mächtigen, die von einem Krieg nicht beeinträchtigt sind und auch ihre Familienangehörigen im Krieg nicht sterben. Für die Normalbevölkerung ist es dann die Normalität.
3: Dankeschön für diese Aussage. Frau Bührer, Sie würden gern darauf antworten.
6: Ja, also ich würde halt einfach gerne mal nachfragen, wollen Sie denn einfach, wenn eine Invasion von Russland kommt, einfach die geschehen lassen? Was ist Ihre Antwort darauf?
4: Ja, wir können jetzt natürlich jeden potenziellen militärischen Konflikt, also ich sehe jetzt diskutieren, ich sehe jetzt die Wahrscheinlichkeit, dass Russland in Österreich einmarschieren möchte, sehe ich nicht.
5: Ja, aber was hätte die Ukraine tun sollen? Hätten die nichts tun sollen und sich von Russland einnehmen lassen? Also mir würde das nicht gefallen.
4: Da müssten wir jetzt ein bisschen weiter ausholen und bis wahrscheinlich sogar 2014 zurückgehen. Ich glaube, dass uns das aber in der Diskussion, was wir in der Zukunft wollen, tatsächlich nicht weiterbringen. Das, was wir in der Ukraine sehen, ist, dass gerüstete Staaten nach Diplomatieversagen, nach Politikversagen dazu neigen, sich gegenseitig umzubringen, und genau das wollen wir nicht haben.
3: Ja, danke, immer ist eh schon angesprochen worden, es führt wahrscheinlich ein bisschen zu weit weg dann von der allgemeinen Diskussion, weil es geht jetzt nicht um die Ukraine, sondern dazu, was halt in Österreich geplant ist und ob das auch für Österreich dann zutrifft. Natürlich mit solchen Aussagen, ob Russland Österreich angreift, kann natürlich passieren, man weiß es in Zukunft nicht. Lieber Franz Vossel, dieser Diskussion, wie gesagt, wir haben die vorher schon gefragt, als junge Person, was du davon denkst, was würdest du jetzt für die Zukunft wünschen, wie so ein System umgesetzt wird? Bist du mit diesem 8+2 Modell, bist du zufrieden oder hättest du dir gern mehr Mitbestimmung gewünscht oder eventuell ganz andere Versionen?
0: Ja, also ich finde, ich glaube, wo wir uns einig sind oder was man auf jeden Fall sagen kann, es braucht eine Reform des Systems. Und da finde ich halt eine reine Verlängerung nicht den richtigen Ansatz, wenn es eben unattraktive Voraussetzungen sind. Also das Gehalt oder die Bezahlung im Militär ist doch relativ gering und im Zivildienst auch. Also ich glaube, es sind 600 Euro beim Wehr und im Zivildienst mit 400 Euro nur dazu, also als Lebenserhaltungskosten. Und das, wie vorher schon angesprochen worden ist, ist halt unter der Mindestsicherung und da gehört einfach was gemacht, damit die Umstände besser werden. Und durch die Verlängerung wird es jetzt, anstatt dass attraktiver gemacht wird, das Heer oder der Zivildienst für junge Menschen, unattraktiver gemacht. Das schränkt natürlich ein, dass weniger Leute das freiwillig machen. Und natürlich merkt man auch, also merkt ihr in der Schule, dass das großen Unmut verursacht in einer der jungen Bevölkerung. Vor allem auch, was jetzt angesprochen worden ist, die fehlende Mitbestimmung. Also in dieser Wehrdienstkommission, die den Vorschlag eingebracht hat, ist zwar die Bundesjugendvertretung zum Beispiel als beratendes Mitglied drin, aber keine einzige Jugendorganisation ist als stimmberechtigtes Mitglied dabei. Und das gehört, finde ich, schon auf jeden Fall überdacht, neben dem Inhaltlichen.
3: Herr Vossler hat jetzt schon angesprochen, das Wort Attraktivität. Herr Schinnell, wie würde man jetzt jungen Menschen das Bundesheer schmackhaft machen? Jetzt wird es noch länger, als es eh schon ist. Jetzt müssen sie sich quasi noch dem fügen, was kann das Bundesheer bieten? Weil wir haben es in der Anmoderation schon gesagt, das Image ist manchmal ein bisschen schlecht. Manche Menschen haben da schlechte Erfahrungen gemacht. Wie könnte man das Image grundsätzlich ändern, dass vielleicht nur die Menschen es als attraktiven Dienst empfinden?
5: Ja, ich kann das alles unterschreiben. Natürlich gibt es, kann das Militär auch nicht immer attraktiv sein und immer die Forderung nach der Attraktivitätssteigerung hat schon ein Problem, weil Militärdienst ist grundsätzlich unangenehm. Ob man den jungen Staatsbürger, den man jetzt 6 Monate zu uns holt oder 8 Monate mit 600 Euro abspeist, das ist eine andere Frage. Aus meiner Sicht ist das nicht in Ordnung. Und wir kennen auch junge Burschen, die jetzt als Gesellen gearbeitet haben, einen ordentlichen Verdienst haben und dann natürlich nicht wirklich über die Runden kommen. Also da muss der Staat sich schon auch etwas überlegen. Und das Stichwort Mindestsicherung wäre eine gute Forderung aus meiner Sicht, wenn der junge Mann oder die junge Frau für den Staat etwas leistet. Das ist einmal das Erste. Ich würde empfehlen, den Bericht der Wehrdienstkommission sich auch anzuschauen, nämlich da ist ja nicht nur die Forderung 8+2, das Modell Österreich Plus, sondern da sind sehr viele Maßnahmen, die begleitend dazu kehren. Und da sind also viele dieser Dinge auch angesprochen, wie man den Dienst interessanter oder richtiger machen kann. Und ein Bereich ist also die Qualität in der Ausbildung. Wir haben also jetzt das Problem, mit diesen 6 Monaten werden wir nicht fertig. Und durch diese kurze Zeit machen wir Dinge auch nicht. Zum Beispiel Kraftfahrausbildung für einen C-Führerschein. Das ist für die jungen Leute hochattraktiv, einen C-Führerschein beim Militär zu machen. Aber wenn ich dann nur 2 Monate Nutzungsphase habe, weil die Ausbildung davor, bis er den Führerschein macht, so lange dauert, fangen wir gar nicht damit an. Und das ist also ein Effekt, den wir in vielen Bereichen haben, wo also der junge Mann gar nicht zu der Ausbildung kommt, die er eigentlich braucht. Und wir werden immer technologischer, überall in allen Bereichen, weil es nicht auszahlt. Und wenn ich länger Zeit habe, dann kann ich auch diese Ausbildung wieder vernünftig anbieten und machen und dann habe ich auch als junger Mann etwas davon.
3: Aber vielleicht doch gleich die Nachfrage, wenn Sie ansprechen, die Ausbildung oder die Anforderungen werden immer technologischer, immer komplizierter, man hat es da wirklich mit anderen Gefahren zu tun. Ist dann einfach das Zurückreichen auf Rekruten im Ernstfall wirklich auch noch so sinnvoll? Sind die dann ausgebildet für die Sachen, die sie machen sollen? Geht das auch in 8 Monaten?
5: In 8 Monaten und vor allem dann mit den Übungen, ja. Eins ist klar, dass wir brauchen die große Masse. Wir können uns Berufsarmee in der Ausprägung, dass wir Österreichs Souveränität verteidigen, nicht leisten. Also das ist nur ein kleiner Teil und damit kann man das nicht erledigen. Daher braucht man eine gewisse Mannstärke. wir sind ja mit 55.000 Mann oder 75.000 eh am untersten Limit. Wir haben also im Zuge der Raumverteidigung einmal in der größten Ausbauphase mit 300.000 Mann gerechnet. Da sind wir eh schon sehr weit darunter, aber 55.000 Berufssoldaten könnten wir uns nicht leisten.
3: Herr Schnüll, ja, Sie zeigen eh schon auf, gerne darauf antworten.
4: Ja, danke. Ich glaube, wir sind jetzt in der Diskussion gelandet, 6 Monate oder 8 Monate oder Österreich plus. Ich glaube, die Diskussion gehört grundsätzlich ein bisschen weiter gefasst und die muss eigentlich heißen, ist es legitim, dass der Staat von einem Teil seiner Bürger tatsächlich einen Zwangsdienst verlangt und eine Anzahl von Monaten verlangt, die sie leisten müssen?
3: Das ist eine Frage, die aufgeworfen wurde. Ich glaube, die Frau Bührer möchte gerne darauf antworten.
6: Ja, also natürlich ist es ein Zwang in die individuelle Freiheit oder ein Eingriff in die individuelle Freiheit, aber man muss da schon auch mal reflektieren. Eigentlich ist die Wehrpflicht auf einer sehr demokratischen Basis entstanden. Ne? Also die Französische Revolution, die Revolutionsarmee, die aus Freiwilligen bestand, ein enormer Zulauf, wo die Bürger ihre neu erkämpften und blutig erkämpften republikanischen und Freiheitsrechte verteidigen wollten gegen die konservativen Monarchien, ne? Im Ersten Koalitionskrieg. Und darauf ist dann die Levée en Masse 1793 die erste Form der auch bürokratisch zwangsmäßig organisierten Wehrpflicht entstanden, wo aber ganz klar dieser Pflicht, man muss es vielleicht weniger Zwang nennen, sondern Pflicht, diese Pflicht gebunden ist an die neuen Rechte, die in einer Republik oder einer Demokratie den Bürgern gewährt wird. Ja? Also das ist eigentlich ein Deal. Das ist nicht ein einseitiger Zwang. Und wir haben ja auch andere, in dem Sinn Zwangsformen, Steuern zahlen. So, ohne Zwang ist auch ein Staat nicht und auch nicht Freiheit gewährbar. Ne? Also das muss man einfach auch sehen. Eine völlig, völlig freie Gesellschaft gibt es nicht. Ne? Es gibt Macht, Cluster und Organisationsformen, die diese Freiheit überhaupt gewähren können. Ne? Gut.
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3: Dürfte ich mal kurz nachfragen, dass Sie haben ja angesprochen mit der Französischen Revolution, da stellt sich natürlich immer die Frage, für was wird gekämpft? Also auch bei der Ukraine gegen Russland wird natürlich immer so gesagt, der kämpft quasi ein despotisches Regime oder ein autoritaristisches Regime gegen ein verhältnismäßig liberal eingerichtetes Land. Aber wenn man sich dann den Einzelfall anschaut oder direkt an der Front, dann ist ja Sterben an der Front nicht sonderlich romantisch. Da geht es nicht darum, dass da Freiheiten verteidigt werden, sondern da werden ja quasi die Menschen erleiden brutale Schicksale. Wenn man so sieht, die Drohnentechnik entwickelt sich einfach weiter, dass einfach das Sterben mittlerweile einfach ausschaut wie in einem Computerspiel. Auf das muss man natürlich auch reagieren, historisch, oder?
6: Wie meinen Sie historisch
3: reagieren? Nein, oder nicht historisch reagieren, aber dass dann auf der einen Seite natürlich, man kann mit diesen Idealen argumentieren, ja, dass bürgerliche Freiheiten verteidigt werden, auf der anderen Seite ist dieses an der Front stehen nicht sonderlich glamourös.
6: Nein, definitiv nicht. Also das war auch nicht meine Behauptung. Und es ist natürlich auch so, dass die Wehrpflicht auch eingesetzt wurde in aggressiven Expansionskriegen, ne? Also Nationalsozialismus, aber auch die ganzen Heere im Ende 19. Jahrhundert, Anfang 20. Jahrhundert, die eigentlich, wo eben das Offizierskorps noch mehrheitlich aristokratisch war und demokratiefeindlich, die im Prinzip Expansionskriege an der europäischen Peripherie und aber auch in der globalen Welt geführt haben. Ne? Ich sage nicht, es ist eben, man muss es immer historisch kontextualisieren. Und Krieg ist nie romantisch und an der Front sterben ist furchtbar. Deswegen, und darauf möchte ich ein bisschen auf Ihre Aussage Bezug nehmen, Herr Fussel, weil Ihre Bedenken und Erwägungen waren ja auch, wie soll ich sagen, schon ein bisschen Wohlfahrtsstaatssorgen, weil es vor allem ja um die Bezahlung geht oder dass mir vielleicht 2 Monate fehlen, haben Sie nicht ganz andere Sorgen, nämlich dass eben wirklich die Frage, ja, bin ich bereit für, ja, die Republik Österreich zu sterben. Ne? Also, und wie viel, ja, jetzt wenn Sie diskutieren mit Ihren Kolleginnen und Kollegen, wie ist da so die, das würde mich wundern, eben die Stimmung. Gibt es Schülerinnen in Ihrem Alter, Schüler, die sagen, ja, ich bin wirklich bereit zu sterben für meine Freiheit oder was auch immer?
0: Ja, also es gibt, glaube ich, wie in jeder Gesellschaftsschicht Pro und Contra. Und es ist, gibt natürlich die Leute, die sagen, ja, ich würde für mein Land sterben. Aber was ich jetzt in meinem Umfeld, und das ist nicht nur in meinem Freundeskreis, auch generell in der Schule, und das ist komplett egal, welche politische Richtung die Leute vertreten, ist es schon so, für mein Land zu sterben, eher unrealistisch. Und für eine Freiheit zu sterben und das als sozusagen Freiheit zu sehen, finde ich dann doch ein bisschen schwierig. Sie haben es verglichen mit Steuern zahlen. Wir sind da verpflichtet, Steuern zu zahlen. Und ich finde, es ist ein Unterschied, ob man einen gewissen Teil seines Einkommens oder von was auch immer an Steuern an den Staat bezahlt, um für das Allgemeinwohl, oder ob man sich verpflichtet, in den Krieg zu ziehen für ein Land. Und vor allem ist es, finde ich, eine Grundsatzfrage, weil wenn wir sozusagen aufrüsten, Wehrdienst, also personell, also materiell aufrüsten, Wehrdienst verlängern, dann sind wir vielleicht verteidigungsfähiger, aber können auch immer nur mehr als Bedrohung gesehen werden. Und ich stimme auch den vorigen Argumenten zu, dass man als Europa gemeinsam handeln muss. Aber man hat ja gesehen, innerhalb von Europa und innerhalb auch der EU jetzt, zum Beispiel Ungarn, was jetzt nicht mehr unter Orban ist, war doch so ein bisschen ein Krisenherd und ein bisschen unberechenbar, vergleichbar mit den USA oder Russland, natürlich nicht in dem Ausmaß. Und da muss man sagen, Ungarn ist im Gegensatz zu Russland und den USA ein Nachbarstaat von uns. Und wenn wir jetzt sozusagen aufrüsten, uns verteidigungsfähig machen, werden wir dann nicht auch irgendwie als Bedrohung gesehen und ist das nicht in gewisser Hinsicht auch ein bisschen kontraproduktiv? Genau.
1: Ich würde gerne kurz einhaken, wenn ich darf, weil Sie, Frau Bührer, vorher angesprochen haben, dass man eigentlich europapolitisch gemeinsam da handeln sollte und eine gemeinsame Strategie entwickeln sollte. In Ihrem Fall, Herr Vossel, wäre es ja auch so, dass Sie nicht nur einen Österreicher oder eine Österreicherin verteidigen würden, falls da eine Strategie sich entwickeln würde, sondern auch eventuell eine Ungarerin oder ein Ungarer. Also das kommt ja auch noch dazu, wenn wir versuchen, Europa als Ganzes zu schützen. Genau.
0: Ja, also ganz klar, ich finde, egal welche Nationalität, egal ob Europa oder irgendein anderer Kontinent, ist es natürlich die Idealvorstellung, uns alle gegenseitig zu verteidigen. Und um diesen Gemeinschaftsgedanken irgendwie zu fördern, ist, finde ich, was ein guter Vorschlag ist für Wehrdienstreform, dass eine Verpflichtung für den österreichischen Staat durch die Ableistung eines Wehrdienstes zum Beispiel der Weg zur Staatsbürgerschaft ist für Nichtstaatsbürgerinnen. Das wäre zum Beispiel ein Vorschlag meinerseits, der sicher mehr bringen würde als jetzt zum Beispiel die Verlängerung für Staatsbürgerinnen oder Staatsbürger in dem Fall.
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3: Das war ein Ausschnitt aus einer Debatte zur geplanten Wehrpflichtverlängerung in Österreich, die Anfang Mai in der Radiofabrik Salzburg geführt wurde. Zu hören waren Peter Schinnel, Militärkommandant von Salzburg, Franz Vossel, Schülervertreter aus Salzburg, Walter Schnöll von der AG Wehrdienstverweigerung, sowie Tanja Bührer, Militärhistorikerin an der Uni Salzburg. Wer sich für die ganze Diskussion interessiert, findet alle Infos dazu auf der Webseite der Stimmlagen, und zwar unter stimmlagen.at. Damit verabschiede ich mich bei allen Zuhörern und Zuhörerinnen der Stimmlagen, dem Infomagazin der Freien Radios in Österreich, aus dem Studio der Radiofabrik David Mehlhardt.
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0: Mehr.
1: Heinz, das war doch schon die dritte Portion. Du hast nun wirklich genug.
0: Es besteht kein Anlass zur solchen Furcht, Hilde. Die hygienischen Standards hier bei uns sind gut. Die medizinische Versorgung ist, guck mal hier, flächendeckend. Weißt du, hier.
1: Heinz.
0: Ja. Die Infektionskrankheiten sind auf dem Marsch in die Bedeutungslosigkeit. Aber wie dem auch sei, Hilde. Der Rinderbraten war heute wieder mu. Der Rinderbraten war heute wieder mu.
1: Mustergültig.
0: Genau, ja. Bevor bei uns zu Hause früher der Braten auf den Tisch kam, sagte mein Vater mal zu meiner mu.
1: Mutter.
0: Genau, ja. Und nun kredenzen uns den edlen
1: Rinderbraten.
0: Ja, das hat mein Vater mal gesagt zu meiner
1: Mutter.
0: Ja. Kredenzen uns den edlen
1: Rinderbraten.
0: Ja. Dein Fleischer hat mir übrigens neulich erzählt, er kenne jedes von drin. Ja. Jedes von drin persönlich, das bei ihm über den Tisch geht. Und dann hat er gelacht, der Herr
1: Moosberg.
0: Genau. Hat er gemacht. Willst du dich auch mal vom edlen
1: Rinderbraten?
0: Das sag ich doch!
1: Nur vegetarisch essen.
0: Auf eine Million Menschen kommt ein Rinderwahnsinn hier. Wie oft Mu.
1: Was ich dir doch noch sagen?
0: Genau. Das Geschwätz vom Rinderwahnsinn ist eine Verschwörung. Da steckt der deutsche Schweinezüchter dahinter und der japanische Tofu-Produzent. Ein Komplott, plott. Ja. Heute wird nur vor dem Rind gewarnt. Aber vielleicht schon vor den Hirten. Ich sage es dir zum letzten
1: Mal.
0: Genau! Die Übertragung der Rinderseuche auf den Menschen ist wissenschaftlich nicht bewiesen. Hilde. Oder wie du heißt.

spazieren gehen, das ist nett. Der Mensch ist gerne Tiere auf, da kam die Kuh als erste drauf, drum nennt sie ihren Racheplan Rinderwahn. Bedenke, wenn das Rind sich rächt,

Nachdem die Verbandsversammlung des Regionalverbands Rhein-Neckar das Windpark-Projekt zwischen Schönau und Heidelberg mit dubioser Begründung abgelehnt hatte, wird nun versucht, die kleinere Fläche auf der Heidelberger Gemarkung zu legitimieren. Dazu sind HeidelbergerInnen am 12. Juli aufgerufen, in einem Bürgerentscheid ihr Votum abzugeben. Dabei geht es zunächst nicht um ein konkretes Bauprojekt, sondern um die grundsätzliche Frage, ob ein möglicher Beitrag Heidelbergs zum Ausbau erneuerbarer Energien weitergeprüft werden soll. Der Bürgerentscheid markiert damit eine wichtige Weichenstellung für die künftige Energieversorgung vor Ort. Bis dahin will die Stadt umfassend über das Vorhaben informieren. Geplant sind Informationsveranstaltungen, Dialogangebote, Besichtigungen sowie die Bereitstellung von Unterlagen. Konzipiert und umgesetzt werden die Angebote gemeinsam mit dem Forum Energiedialog Baden-Württemberg. Während Initiativen aus dem AfD und der Corona-Leugner-Szene mit YouTube-InfluencerInnen mit Falschbehauptungen eine Ablehnung jeglicher Windparkprojekte vorantreiben möchten, bietet der Verein Energiewende Bergstraße zum Windparkprojekt noch vor Ort Infoveranstaltungen am Greiner Eck an. Die nächsten Termine sind 13.06.26 und 27.06.26. Jeweils um 15 Uhr besteht die Möglichkeit, dass sich Interessierte unter der Anleitung der BEG Starkenburg den Windpark Greiner Eck zeigen lassen. Zur besseren Planung wird gebeten, eine kurze Mitteilung an odenwatt@web.de zu geben. Weiter fortgeschritten sind die Windparkplanungen in Rheinland-Pfalz. Allein in Dirmstein, Kreis Bad Dürkheim, kann ein Windpark mit 17 Anlagen entstehen. Gegen das Vorhaben hatte sich eine Bürgerinitiative ausgesprochen und wiederholt Proteste bei Sitzungen des Verbands Region Rhein-Neckar VRRN organisiert. Die vorgebrachten Einwände wurden im Planungsverfahren jedoch als unbegründet bewertet und abgelehnt. Weitere Genehmigungen betreffen Standorte im Donnersbergkreis in Hasloch sowie im Kreis Germersheim das Hatzenbühl. Nicht genehmigt wurden dagegen 14 geplante Windräder in der Westpfalz, da sie nach Einschätzung der Behörden den militärischen Luftverkehr beeinträchtigen könnten. Parallel dazu arbeitet der Verband Region Rhein-Neckar die Stellungnahmen aus der zweiten Offenlage des Teilregionalplans Windenergie auf. Ziel des Plans ist es, geeignete Flächen für Windkraftanlagen gezielt auszuweisen und den Ausbau regional zu steuern. Angesichts der gesetzlichen Ausbauziele für erneuerbare Energien wächst dabei der Zeitdruck. Wird der Plan nicht fristgerecht abgeschlossen, könnten Windenergieanlagen grundsätzlich auch außerhalb ausgewiesener Vorranggebiete errichtet werden. Vorausgesetzt, sie erfüllen die geltenden rechtlichen Anforderungen, etwa beim Abstand zu Wohngebieten oder beim Naturschutz. Der Teilregionalplan soll deshalb sowohl Planungssicherheit schaffen, als auch die Akzeptanz für den weiteren Ausbau der Windenergie stärken. Die im Umweltforum zusammengeschlossenen 17 Mannheimer Umwelt-, Naturschutz- und Verkehrsverbände begrüßen die geplante Entsiegelung und Begrünung einer rund 30 Quadratmeter großen Fläche auf dem Gelände der Kepler-Schule in Mannheim zwischen dem Schulgebäude und Turnhalle in K5 ausdrücklich. Nach den Planungen des Stadtraumservice sollen dort 2 Bäume gepflanzt werden, eine Wiesenfläche angelegt sowie der Fahrradkäfig mit Kletterpflanzen begrünt werden. Aus Sicht der Verbände leistet die Maßnahme einen wichtigen Beitrag zur ökologischen Aufwertung des Schulgeländes und zur Verbesserung des Mikroklimas. Gleichzeitig weisen die Verbände darauf hin, dass die vorgesehenen Baumstandorte aufgrund der umliegenden Bebauung vergleichsweise stark verschattet sind. Dies sollte bei der Auswahl geeigneter Baumarten berücksichtigt werden. Zur Förderung der Biodiversität regen die Verbände die Pflanzung heimischer Baumarten an. Als geeignete Arten werden die echte Mehlbeere, Sorbus aria, und der Speierling, Sorbus domestica, vorgeschlagen. Für die geplante Wiesenfläche empfehlen die Verbände die Einsaat gebietsheimischer Arten. Für die Begrünung des Fahrradkäfigs wird die Waldrebe, Clematis vitalba, als heimische Kletterpflanze vorgeschlagen.
Die Erinnerungskultur wird in den Sonntagsreden meist hochgehalten. Im öffentlichen Raum wird unter dem allgemeinen Rechtsruck immer wieder relativiert oder geleugnet. Das Mahnmal in Mannheim, das an die Opfer der nationalsozialistischen Zwangssterilisation erinnert, ist dabei Ziel einer dieser Leugnungen geworden. Unbekannte veränderten die Inschrift des Erinnerungszeichens. Aus der Formulierung, die die Zwangssterilisation als ein Verbrechen bezeichnet, wurde durch das Einfügen eines einzelnen Buchstabens kein Verbrechen. Die Veränderung mag auf den ersten Blick wie eine spontane, wenig reflektierte Aktion erscheinen, ihre symbolische Wirkung ist jedoch erheblich. Die historische Einordnung eines zentralen NS-Unrechts wird damit ins Gegenteil verkehrt. Das Mahnmal erinnert an tausende Menschen, die während der NS-Diktatur unter dem Vorwand einer vermeintlichen Erbgesundheit zwangssterilisiert wurden. Die Maßnahmen waren Teil der nationalsozialistischen Rassen- und Bevölkerungspolitik und richteten sich insbesondere gegen Menschen mit Behinderung, psychischen Erkrankungen oder anderen von den Nationalsozialisten als unerwünscht eingestuften Merkmalen. Der Vorfall reiht sich ein in eine Entwicklung, die von Historikern, Gedenkstätten und zivilgesellschaftlichen Initiativen seit Jahren beobachtet wird. Angriffe auf die Erinnerungskultur sowie die Relativierung nationalsozialistischer Verbrechen treten zunehmend offen zutage. Zugleich gewinnen eugenische und sozialdarwinistische Argumentationsmuster in Teilen des rechten politischen Spektrums wieder an Sichtbarkeit. Die Verfälschung einer Gedenkinschrift erscheint vor diesem Hintergrund nicht nur als Sachbeschädigung, sondern auch als symbolischer Angriff auf das historische Gedenken an die Opfer nationalsozialistischer Verfolgung. Für viele BeobachterInnen unterstreicht der Vorfall die Bedeutung einer aktiven Erinnerungskultur. Gerade an Orten des Gedenkens wird sichtbar, dass die Auseinandersetzung mit den Verbrechen des Nationalsozialismus keine abgeschlossene historische Aufgabe ist, sondern weiterhin gesellschaftlich verteidigt werden muss. Die Mannheimer Initiative Bezahlkarte Stoppen ruft zur Unterstützung ihrer Tauschaktionen auf. Nach Angaben der Gruppe werden die regelmäßig organisierten Tauschbörsen stark nachgefragt. Um mehr Menschen den Zugang zu Bargeld zu ermöglichen, benötigt die Initiative zusätzliche finanzielle Mittel. Zitat: Unsere Tauschbörsen werden gut genutzt, deswegen möchten wir unser Bargeldvolumen erhöhen. So kann mehr Menschen der Zugang zu Bargeld ermöglicht werden. Mit einer Leihgabe könnt ihr unsere Tauschaktion direkt unterstützen, erklärt die Initiative in ihrem aktuellen Aufruf. Die Aktivistinnen und Aktivisten kritisieren die Einführung der Bezahlkarte für Geflüchtete als Instrument der Kontrolle und Ausgrenzung. Mit ihren Tauschaktionen wollen sie die Einschränkungen umgehen, die durch die Karte beim Zugang zu Bargeld entstehen. Dabei tauschen Unterstützerinnen und Unterstützer

Verringerungen staatlicher Leistungen verweisen, sehen KritikerInnen darin einen Angriff in die Selbstbestimmung von Geflüchteten. Mit den Tauschaktionen setzt die Mannheimer Initiative auf praktischen Widerstand und ruft dazu auf, sich solidarisch zu beteiligen. Die Vorbereitungen für die Mannheim Pride 2026 laufen auf Hochtouren. Und jetzt sind Menschen gefragt, die die Demonstrationen am 11. Juli aktiv unterstützen möchten. Die OrganisatorInnen suchen derzeit noch OrdnerInnen und Volunteers, die dabei helfen, einen sicheren, sichtbaren und kraftvollen CSD durch die Mannheimer Innenstadt zu ermöglichen. Die Mannheim Pride braucht dich, heißt es im aktuellen Aufruf des Teams. Vorkenntnisse oder Erfahrung seien dabei keine Voraussetzung. Alle HelferInnen würden im Vorfeld auf ihre Aufgaben vorbereitet und einige Tage vor der Veranstaltung ausführlich gebrieft. Neben Verpflegung während des Einsatzes bietet das Engagement vor allem die Möglichkeit, Teil einer Bewegung zu sein, die sich für queere Sichtbarkeit, Vielfalt und gesellschaftliche Teilhabe einsetzt. Gerade in Zeiten, in denen queere Menschen und ihre Rechte zunehmend Ziel von Anfeindungen und politischen Angriffen werden, sei eine starke, solidarische Präsenz auf der Straße wichtiger denn je. Wer die Mannheim Pride unterstützen möchte, kann sich unkompliziert per Direktnachricht beim Organisationsteam melden. Gesucht werden Menschen, die mithelfen wollen, dass die Demonstration am 11. Juli nicht nur bunt und laut, sondern auch sicher und solidarisch wird. Die Botschaft der OrganisatorInnen ist klar. Eine erfolgreiche Pride lebt vom Engagement vieler. Jede helfende Hand trägt dazu bei, queere Sichtbarkeit in Mannheim zu stärken und ein deutliches Zeichen für Akzeptanz, Vielfalt und Menschenrechte zu setzen. Die Mannheimer Grünen-Stadträtin Nina Wellenreuter wurde Opfer eines Catcalling-Angriffs. Der Fall ereignete sich kurz vor Pfingsten, als die Stadträtin eine Freundin in Franklin besuchte und beide das sonnige Wetter auf dem Balkon genießen wollten. Plötzlich wurde eine gemütliche Atmosphäre jäh unterbrochen. Von einer nahegelegenen Baustelle hallten Rufe an die beiden Frauen gerichtet herüber. Die Frauen sollten herunterkommen, fordert ein Arbeiter. Zunächst ignorieren sie die Zurufe, doch die Ansprache reißt nicht ab. Schließlich entscheidet sich Wellenreuter, die Polizei über zu kontaktieren. Zitat: Ich wusste nicht, wie ich reagieren soll, schildert sie später dem Mannheimer Morgen. Dabei ging es nicht um eine Straftat im juristischen Sinne. Es geht um eine Erfahrung, die viele Frauen kennen. Ungefragte Zurufe, aufdringliche Kommentare und das Gefühl, im öffentlichen Raum nicht einfach in Ruhe gelassen zu werden. Zwei Polizeibeamte nehmen den Sachverhalt auf und sprechen anschließend mit den Arbeitern auf der Baustelle. Nach Angaben Wellenreuters machten die Beamten deutlich, dass die Frauen die Ansprache nicht wünschten. Sie habe den Eindruck gehabt, dass ihr Anliegen zunächst ernst genommen werde. Ein Beamter habe sogar angekündigt, dem Mann notfalls mit einer Anzeige zu drohen. Das fand ich positiv, sagte die Politikerin. Das Polizeipräsidium Mannheim bestätigt den Einsatz. Eine Frau habe sich am 21. Mai gegen 16.20 Uhr wegen verbaler Belästigung gemeldet. Strafrechtlich relevante Anhaltspunkte habe es allerdings nicht gegeben. Weitere Beschwerden über die Baustelle liegen nicht vor. Doch damit endet die Geschichte nicht. Denn ausgerechnet während eines Einsatzes, bei dem es um respektloses Verhalten gegenüber Frauen ging, sollen laut Wellenreuter selbst problematische Äußerungen gefallen sein. Ein Beamter habe nach ihrer Schilderung einen sexistischen Spruch über die angebliche Gesprächigkeit von Frauen gemacht. Zudem sollen die beiden Frauen gegenüber dem Bauarbeiter als Weiber bezeichnet worden sein. Später habe der Beamte das Verhalten der Arbeiter mit deren Herkunft erklärt und auf Südländer verwiesen, die längere Zeit von ihren Frauen getrennt seien. Für Wellenreuter offenbaren diese Aussagen ein problematisches Denkmuster. Sie spricht von latentem Sexismus und latentem Rassismus. Mit einem Video machte sie den Vorfall öffentlich. Ihr Ziel sei keine pauschale Kritik an der Polizei. Sie haben geholfen, aber gleichzeitig uns auch beleidigt, sagt sie. Der Fall macht auf ein Problem aufmerksam, das rechtlich oft in einer Grauzone bleibt, gesellschaftlich aber weit verbreitet ist. Catcalling. Also unerwünschte, häufig sexualisierte Zurufe oder Kommentare im öffentlichen Raum ist in Deutschland in der Regel nicht strafbar. Für die Betroffenen bedeutet das jedoch nicht, dass solche Situationen harmlos wären. Viele Frauen berichten, dass Catcalling einschüchternd wirkt,
Grenzen missachtet und das Gefühl vermittelt, jederzeit bewertet, kommentiert oder belästigt werden zu können. Gerade deshalb wird seit Jahren darüber diskutiert, ob die gesellschaftliche Dimension solcher Übergriffe ausreichend ernst genommen wird. Denn auch wenn Catcalling häufig nicht den Tatbestand einer Straftat erfüllt, basiert es auf derselben Haltung. Der Vorstellung, Frauen stünden im öffentlichen Raum zur Verfügung, um kommentiert, angesprochen oder bewertet zu werden, unabhängig davon, ob sie das möchten oder nicht. Das Polizeipräsidium äußert sich zu den konkreten Vorwürfen gegen die eingesetzten Beamten bislang nicht im Detail. Man stehe mit Wellenreuter im Kontakt. Der Einsatz und das Verhalten vor Ort würden derzeit nachbereitet. Zugleich verweist die Polizei darauf, dass Beschwerden wegen sexueller Belästigung besondere Sensibilität erforderten und entsprechende Kommunikationsstrategien Teil von Ausbildung und Fortbildung seien. Der Vorfall auf Franklin zeigt damit mehr als nur einen Konflikt auf einer Baustelle. Er wirft die Frage auf, wie ernst die Erfahrungen von Frauen im öffentlichen Raum genommen werden, ob jene Institutionen, die Schutz bieten sollen, selbst frei von den Vorurteilen sind, gegen die sie einschreiten sollen.

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1: Ja, willkommen bei der ornithologischen Aktion und einem heißen Sommer. Wir hatten beim letzten Mal ja so ein bisschen Farben beim Wickel, nämlich das Blau zurückzuerobern. Um Farben geht's mir heute auch. Populär, selbst in ländlichen Gebieten, Rot und Schwarz. Das bietet unser Vogel der Woche, gerade aufgetaucht hier bei Halle am Salzigen See. Der Rotfußfalke, etwas kleiner als der bekannte Turmfalke, auch wesentlich schnittiger und eleganter im Flug, taumelt er manchmal fast so ein bisschen wie so eine Trauerseeschwalbe über dem Boden, wenn er Ausschau hält nach dem, was ihm und ihr natürlich schmeckt, nämlich Großinsekten. Jetzt sind Großinsekten selten geworden, dadurch ist auch der Rotfußfalke da, wo er eigentlich vorkommt, auf dem Rückzug begriffen. Das betrifft nämlich so offene, steppenähnliche Landschaften mit ein paar Gehölzen drin. Bei uns wäre das etwas, was man so als Heide bezeichnen würde. In Mooren kommt er auch manchmal vor, aber eben in der Regel als Gast, denn hier ist so die westlichste Verbreitungsgrenze des Rotfußfalken. Das heißt, in Ungarn und Rumänien, Bulgarien kann man ihn finden und dann Richtung Osten geht das bis zum Baikal. Ich wollte schon sagen, bis zum Amurfalken. Da wird er dann ergänzt quasi durch eine andere Art. Aber auch in etwas nördlicheren Osteuropa kommt er vor, da wo es diese offenen Landschaften gibt. Natürlich nicht in der Taiga. Und das heißt, man kann ihn hierzulande gern mal im Frühjahr auf dem Nachhausezug begegnen, denn die Rotfußfalken ziehen so lustig in so einer Schleife. Das heißt, im Herbst, so September, Anfang Oktober, geht's nach Ostafrika und im Frühling geht's eher so auf westlicher Tour breit übers Mittelmeer und über Europa dann zurück, zumindest was die nördlichen Populationen angeht. Das Schöne an diesem Vogel ist, dass er so zweigestaltig daherkommt. Geschlechtsdimorphismus nennt man das, wenn die beiden Geschlechter, sofern es nur zwei gibt, eben sehr unterschiedlich aussehen. Evolutionär wahrscheinlich entstanden darüber, dass der Partner, der sich hauptsächlich um die Brutpflege kümmert, möglichst unscheinbar und unsichtbar ist, damit die Aufmerksamkeit von Fressfeinden nicht auf die Jungen fällt. Und der Partner, der eher um das andere Geschlecht wirbt, in der Regel als starkes, überlebensfähiges Individuum daherkommen solle. Und deshalb sich als kräftig farbiges Wesen dann eben ein Ausdruck für Durchsetzungskraft ist und für den Überlebens, und so, Sie wissen schon. Aber die Natur hat ja da keinen Plan. Das heißt, es hat sich ganz unterschiedlich entwickelt und gibt tausend Formen, in denen sowas auftaucht. Manchmal sind die Weibchen die bunteren und größeren, hat man ja schon mal beim Wickel. Manchmal sehen sie beide gleich aus, die schlechter, wenn die sich zum Beispiel gemeinsam um Brut kümmern oder auch lange zusammenbleiben oder sich das einfach leisten können, wie größere Tiere, die Kraniche zum Beispiel oder so. Die können sich ja auch ein bisschen verteidigen und dann können die halt auch beide schick aussehen. Beim Rotfußfalken nun ist es so, dass die beide sehr unterschiedlich hübsch sind. Also Männchen, so ein schiefer Grau bis fast schwarz am Kopf, so einen kleinen roten Ring ums Auge und der ganze Körper so schiefergrau, aber da, wo die Füße anfangen, die sogenannten Hosen, die sind so schön knallig, kastanienrot. Das Weibchen wiederum, oberseits so bräunlich gebändert, hat eine fast gelblich wirkende Brust und auch so unterhalb des Gesichts quasi, was schwarz ist und dann so eine tropfenförmige Strichelung auf dem Bauch, auch sehr schick. Also die machen echt beide was her, vor allen Dingen, wenn sie dann so gemeinsam jagen. Das sind nämlich sehr soziale Tiere, sehr soziale Falken. Die können also außerhalb der Brutzeit, wenn sie jetzt nicht gerade da mit ihren Eiern, Jungen und so beschäftigt sind, dann können das mal so Wandergruppen werden von bis zu 400, 500, 600 Falken. Und das sieht dann sehr lustig aus, wenn die gemeinsam jagen. Und sehr hübsch natürlich auch, weil das ja so schnittig ist und so flink und fix, so fast wie unsere Mauersegler. Und das bis in den Abend hinein, daher haben sie den lateinischen Namen Vespertinus, also das sind so der abendliche Falke, die also bis es dunkel wird tatsächlich draußen jagen nach Insekten, die sie im Flug erbeuten. Sind aber auch manchmal, sitzen sie einfach rum und gucken, ob ihnen da unten eine kleine Maus vor die Nase krabbelt. Denn Mäuse und Lurche, das ist das, was sie ihren Jungen verfüttern. Die brüten sogar auch in so kleinen Kolonien, da wo es sich anbietet, nämlich in alten Krähennestern, zum Beispiel so Saatkrähennestern. Mixen sich manchmal auch unter die. Das ist dann auch sehr lustig. Hat man so eine Saatkrähenkolonie und dann sind da so ein paar Rotfußfalken mit dabei. Allerdings nicht in Deutschland. Wenn die hier mal ausnahmsweise brüten, dann ist es ein Pärchen. Aber auch die suchen sich ein Krähennest. Ja, darauf hoffe ich jetzt ein bisschen und gucke da nochmal hin zum Salzigen See, wenn denn Zeit ist, der sich da vielleicht ansiedeln mag. Das ist ja gerade so ein Magnet offenbar für verrückte Vogelarten. Aber da komme ich nochmal drauf. Schöne Woche.
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2: 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Und ihr hört jetzt eine Ausgabe vom Donnerstag, 4. Juni 2026, frohen Leichnam. Hier auf dem Bermuda-Funk, dem Freien Radio für die Rhein-Neckar-Region. In der heutigen Ausgabe hörtet ihr folgende Beiträge. Und zwar kam zuallererst die Antifa-News für den heutigen 4. Juni. Zusammengestellt von der tagesaktuellen Redaktion von Radio Coax aus Halle. Dann gab es die Stimmlagen. Zum Thema Wehrdienstverlängerung in Österreich, ein Beitrag von Radio Froh aus Linz. Zu finden auf der CBA, dem Cultural Broadcasting Archive. Dann kam die Sonar-Meldung aus der Rhein-Neckar-Region für den 2. Juni, zusammengestellt von Michael Rasenspieler, eingelesen von Tradaktara. Und zuletzt hörtet ihr den Vogel der Woche zum Thema Rotfußfalke. Außerdem hörtet ihr ein paar O-Töne bzw. Interviews mit Donald Trump. Zu spekulieren, wie es mit Donald Trumps geistigem Zustand ist, ist es nicht nötig. Es genügt, sich ältere Interviews mit ihm mit heute zu vergleichen. Da Donald Trump ja schon seit Jahrzehnten in den Medien ist. Zuerst als Immobilien-Tycoon, dann als Mastermind in der Show The Apprentice und eben jetzt als US-Präsident. Und sein geistiger Verfall ist offensichtlich. Außerdem hörtet ihr einen satirischen Beitrag von Lili Hallervorden zum Thema Rinderwahnsinn. Vor 25 Jahren war Rinderwahnsinn hier in Deutschland großes Thema, mittlerweile nicht mehr. An Musik hörtet ihr heute John Lord, ein Gründungsmitglied von Pink Floyd mit Bach on This, beziehungsweise seine Interpretation der Toccata und Fuge von Johann Sebastian Bach. Dann hörtet ihr Cochise mit Was kann schöner sein? Die Stars and Stripes, zumindest ein Ausschnitt von Sauser natürlich. Und Rinderwahn von Max Rabe und Lola von den Swan Arcade. Genau. Und den Abschluss macht jetzt noch Gerhard Schröder bzw. die Gerd-Show mit dem Gesundheitssong, nachdem zurzeit mal wieder eine Gesundheitsreform debattiert wird, die nichts Gutes im Schilde führt.
3: Okay, Leute, ihr seid gerade sauer auf meine Gesundheitsministerin. Aber ich sag euch, die Ulla Schmidt ist kein schlechter Mensch. Die ist einfach nur total unfähig. Und auch wenn das beim Doktor jetzt Eintritt kostet, was wollt ihr Weicheier denn so

man die Praxisgebühr sparen will, muss man sich nicht unbedingt von einem Tierarzt behandeln lassen. Aus einer alten Gasmaske und einem Akkordeon zum Beispiel kann man sich auch eine schöne Herz-Lungen-Maschine für zu Hause bauen. Und wenn ich das schon höre, zu hoher Blutdruck, da sollen die doch mit Tinte drucken, wie alle anderen auch. Übrigens, was wollt ihr bei Warnvorstellungen denn immer gleich?

0: Komm, Ulla, jetzt nimm mal den Finger aus der Nase und sing ein.
1: Hurra, wieder gespart.
0: Genau, Stichwort sparen. Für Ohrspülungen muss man nicht zum HNO-Spezialisten. Haltet in der Waschanlage doch einfach mal den Kopf aus dem Schiebedach.
2: Und schon wieder.

Vierter Sonntag im Monat. Neurotic Breaks Time. Auf Bermuda.89.6 und der 105.4 MHz. Heute zwar keine Gäste, dafür volles Programm. Ich habe ein paar Exclusives dabei. Sachen, die erst noch kommen. Ja, in der zweiten Stunde gibt es einen Switch. Das heißt ab 23 Uhr. Dann gehe ich an die Turntables. Und dann geben wir uns eine liquide Nummer. Ich habe vor kurzem mal in der Disco 2 aufgelegt. Und habe ein Liquid Funk Set gespielt. Und fand es irgendwie richtig geil. Die alte Liebe kam zurück. Und das gibt's heute ab 23 Uhr. Eine Stunde Liquid Funk in the Mix. An den Reglern und am Mikro. Meine einer Sykes. Im Hintergrund Foulplay. Unreleased im DJ Tracks Remix. Das Ganze auf Overshadow. Und sollte in den nächsten 1-2 Wochen draußen sein. Wenn nicht sogar sold out.

Als nächstes gibt's was Neues auf AKO. Specialist X. Mit Seilenzirk. Das Ganze im Madcap Remix.

Specialist X mit Silent Silk im Madcap Remix auf AKO Beats als 10-Inch-Serie.

kommen wir zu einem Track, den ich auch nach Monaten immer noch gern zocke. Necktags und Dwart. Mit Playtime is over.

Nektex und Dwart. Mit Playtime is over. Das Ganze auf MyRiot. Katalog Nummer 009.

Als nächstes ein Track, auf den ich schon die ganze Zeit gewartet habe. Harmony in Orca mit Cool Me.

Harmony in Orca. Mit Cool Me. Das Ganze auf Deep Jungle. Yes, yes.

Von Harmony kommen wir zu Alan Major. Tracktitel Hush auf Astrophonica.

22.30 Uhr. Ihr seid immer noch bei Neurotic Breaks. Mit mir, Sykes. Das Ganze auf Bermudafunk 89.6. Und der 105.4. Das Ganze noch bis 0 Uhr. Im Hintergrund Subjects mit Reef auf Deep Jungle.

22.40 Uhr. Neurotic Breaks auf Bermudafunk 89.6 und der 105.4 MHz. Im Hintergrund was Freshes von Arcane. Paradox. Auf Overshadow. Davor gab's Voyager. Mit Long Distance Promised Land VIP. Aber jetzt erstmal Arcane. Mit Paradox.

Auch eine richtig fette Nummer. Das ist Harmony mit Ecstasy. Das Ganze auf Deep Jungle. Yes, yes.

Von Harmony kommen wir zu Crust. Das ist One Stop Mr. Driver im Tim Reaper Remix. Als Collab. Future Retro and V Recordings. Yes.

die letzten 10 Minuten der ersten Stunde laufen. Das Ganze noch bis 0 Uhr. Und immer noch auf beim Mudafunk 89.6 und der 105.4 MHz mit mir, Sykes. Ab 23 Uhr gehe ich dann an die Turntables. Und dann gibt's eine Stunde Sykes in the Mix.

Letzter Track für diese Stunde. Das ist Faster Kid und Kaza mit Set and Run.

23 Uhr. Das Ganze auf Bermudafunk 89.6 und der 105.4 MHz. Mit mir Sykes. Und jetzt gibt's mich eine Stunde live in the Mix. Ein kleiner musikalischer Switch. Aber es wird nach vorne gehen.

23.55 Uhr. Die letzten 5 Minuten von Erotic Breaks laufen. Ich verabschiede mich an der Stelle und sage ciao und bye bye. Wir hören uns wieder in 4 Wochen. Stichtag, 4. Sonntag. Das Ganze wie immer auf Bermudafunk 89.6 und der 105.4 MHz. Kommt gut in die Woche. Plus Feiertag. Ciao und bye bye.

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Und wie man schon an der Hintergrundmusik erkennen kann, ihr seid gelandet bei einer Country-Sendung. Hier ist Chasing the Neon Rainbow, die New Country Show beim Bermuda-Funk. Und das Ganze in der Ausgabe Mai. Und mein Name ist Olaf.

0: So.
1: Ja, hallo, guten Abend. Wir sind mal wieder die Radiotrinkenden. Auf.
2: Ja, Bermudafunk.
1: Und die Frequenz? Weißt du mal die Frequenz?
2: Natürlich. Freies Radio Rhein-Neckar in Heidelberg 105,4 UKW und in Mannheim 89,6 UKW und im Internet auf dem Livestream unter www.bermudafunk.org.
1: Toll. Auswendig.
2: Natürlich. Ich dachte neulich, ich hätte 20-jähriges Jubiläum, aber es sind 25 Jahre.
3: Oh, wow.
1: Ja, ihr hört heute am Mikro ungewöhnlicherweise die Britta.
3: Ja.
1: Und die...
3: Und mich, meine Wenigkeit.
1: Rea.
3: Aber das ist nicht ungewöhnlich, oder?
1: Nee, du bist oft, immer.
2: Oft gewöhnlich, aber nicht wirklich, oder?
1: Und auch der Billy ist dabei.
2: Genau.
1: Aber es fehlen...
3: Es fehlen einige.
1: Die Stammbesatzung?
3: Ja.
1: Helmut.
3: Urlaubsbedingt abwesend?
1: Ja, gerade der Spezialist für Zucker, ja. Was unser heutiges Thema ist, ja.
3: Genau.
1: Ich habe ein Jahr auf Zuckerdiät gesetzt vom ärztlicher Seite.
3: Was?
2: Ein Jahr?
1: Ja.
3: Oh, das wäre sehr spannend gewesen. Schade.
1: Schade. Und es fehlt leider auch der Daniel, der uns aber gewiss zuhört, wegen einer Knieverletzung, wie ich weiß.
3: Ja,
1: Sportverletzung möglicherweise.
3: Vielleicht, ja. Auf alle Fälle.
2: Ich habe ja eure Nachtischsendung gehört. Ich dachte, der Helmut hat freiwillig auf Zucker verzichtet oder auf Nachtische. Den tatsächlichen Zuckerverzicht stelle ich mir sehr viel schwerer vor, weil es ja auch den versteckten Zucker gibt, zum Beispiel in Ketchup, in Pizza.
3: Ja, oder auch in Stärke, die sich dann in Zucker umwandelt oder auch in Alkohol.
2: Genau, dazu komme ich später noch mit einem Liedgut oder zwei zum Thema Fettleber, die nichts mit Fett zu tun hat.
1: Auch mein Thema, Fettleber, mein Thema.
2: Sehr gut.
1: Nee, aber Helmut tatsächlich von ärztlicher Seite und es geht, also er verzichtet auf den Industriezucker, ja? Den weißen Zucker in Süßigkeiten, Torten.
2: Ja.
1: Wir kennen ihn, den bösen.
2: Ja. Ich denke, nachher geht es wahrscheinlich auch noch ums Thema Zuckeraustauschstoffe, Süßstoffe und dann noch so andere Ersatzdinger wie Agavendicksaft oder so. Ja.
3: Dattelsüße.
2: Ja.
1: Bestimmt.
3: Kokosblütenzucker.
2: Finde ich, hat keine gute Konsistenz. Dann lieber Rohrzucker, auch wenn der nicht so attraktiv ist. Ich finde, brauner Zucker hat eine gute Konsistenz.
3: Das ist der Beste.
1: Ja, aber ist genau das gleiche wie weißer Zucker, oder? Also,
2: ich weiß nicht genau.
3: Ich glaube, ja. Weniger verarbeitet, aber ich glaube, der Effekt im Körper ist ziemlich ähnlich zum Weißen.
2: Ich wollte noch kurz was zu dem Lied sagen. Wir hörten The Archies, Sugar Sugar. Eins der vielen Lieder, irgendwas mit Candy Girl und Honey, Sugar, Sugar. Und die Archies sind, wie ich lernte, eine fiktionale Bubblegum-Pop-Band aus den Archie-Comics. Und zum Thema Pour Your Sugar on Me wollte ich noch kurz fragen. Von euch hat niemand Def Leppard dabei mit Pour Some Sugar on Me, oder?
3: Zufällig nicht, nee.
1: Ich besitze es, hab's aber zu Hause vergessen.
2: Yeah. Wir könnten eigentlich von mir aus auch gern drauf verzichten, außer jemand, der uns ein Fax schickt, statt anzurufen, wünscht sich das explizit.
3: Genau, wir wünschen nicht angerufen zu werden heute, ausnahmsweise mal. Ja.
1: Es sei denn auf mein Handy.
3: Oder auf
1: also
3: meins.
1: Intime Freunde können auf unsere Handys sprechen, schreiben.
3: Genau, wir nehmen auch Sprachnachrichten an.
2: Ich nehme SMS an.
3: Ihr seht, es lohnt sich heute, uns zu kontaktieren.
2: So.
1: Gibt es schon Musik oder kann ich noch die Reaktion auf die letzte Sendung?
2: Natürlich, Reaktion. Ich habe die letzte Sendung gehört. Meine Reaktion, die wolltest du wahrscheinlich nicht wissen, oder doch?
3: Doch, wir wollen alles immer wissen.
2: Ich wollte noch generell sagen, ich höre ja die Sendung sehr oft. Ah, ich mache übrigens selbst eine Sendung, die heißt Red, vielleicht soll ich das auch noch erwähnen.
3: Ja, sag mal, wann
2: jeden ersten Sonntag im Monat von 18 bis 20 Uhr im Wiederholungsbetrieb und als Austauschsendung auf dem Querfunk in Karlsruhe zu hören.
3: Unbedingt einschalten.
2: Jedenfalls, ich höre sehr oft die Radiotrinkenden, eigentlich immer. Und ihr habt ja auch viele Wiederholungssendezeiten. Und ich hatte bei vielen Themen sehr oft das Gefühl, während der Sendung, dazu hätte ich viel sagen können. Und auch Musik gehabt haben können, zum Beispiel das Thema Zähne oder Haare. Heute habe ich gar nicht so viel zu sagen, deswegen habe ich sehr viel Musik rausgesucht und ein Buch dabei. Ah, ich habe sogar zwei Bücher dabei.
3: Oh.
2: Irgendwo ist das zweite.
1: Ja, aber du wolltest eigentlich deine Reaktion auf unsere letzte Sendung preisgeben.
2: Stimmt. Da war das Thema war ja Unterwäsche.
3: Stimmt.
1: Ah ja, du hast auch geschrieben.
2: Ja.
1: Du hast auch geschrieben.
2: Ich habe die Sendung gehört und ich habe die Sendung nachgehört. Ich habe sie nicht live gehört. Jedenfalls, Klammer auf, Klammer zu. Ich habe dem Billy geschrieben. Schade, hätte ich das gewusst, hätte man eine Quizfrage stellen können. Nämlich, was war die Körbchengröße des Büstenhalters von Montserrat Caballé bei Niveau unter Null 2025?
1: Eine Schätzfrage, das weiß ich auch nicht. Eine
3: Schätzfrage. Ich tippe auf B.
2: Nein, ich weiß nicht, was es war, aber es waren zwei Fußballhälften vom Teddy drin.
3: Oh! Nee, das ist eine Doppel-D.
2: Vielleicht war es auch, ich glaube, es war G.
3: Und aber, wo gab es den BH zu kaufen?
2: Bei einer Firma, wir haben jetzt schon Teddy genannt. Ich sag mal, es war Bonprix.
3: Okay.
2: Also, okay, ja, so wir wollen hier keine Schleichwerbung machen, aber vielleicht kommen noch. Ich erwähne noch, dass ich gern Flötzinger Bier trinke und dann haben wir es, glaube ich, erledigt.
1: Wo ist denn Bonprix? Da will ich auch mal hin. Bonprix klingt gut.
2: Ja, die haben gute Sachen.
3: In Mannheim?
2: Nee, das ist, ich weiß gar nicht, ob die einen Laden haben. Im Internet.
1: Gut, also ich hatte auch eine ganz persönliche, also eine weitere persönliche Zuschrift. Ja. Mhm. Da hat ein Freund hat behauptet, ich hätte mich schon mehrfach in, wie heißen die kurzen Unterhosen? Slips. Mhm. Er hätte mich schon mehrfach in Slips gesehen, ja. Also,
3: Ist das eine false memory oder fand das statt?
1: Nee. Also es hat garantiert, trage ich seit 45 Jahren keine Slips mehr. Ja.
3: Aber vielleicht, auch nicht zu Auftrittszwecken.
2: Vielleicht sind dir ja die Beinteile hochgekrochen und dann sah das aus wie ein Slip.
1: Ja, ich frage mich überhaupt,
3: eine optische Täuschung.
1: Wann der Freund mich in Unterwäsche sieht.
2: Ja. Vielleicht hast du einen Doppelgänger.
3: Es sind lauter valable Möglichkeiten, Billy. Mhm. Eine davon muss stimmen.
1: Ja. Jetzt können wir eigentlich schon zum nächsten.
2: Ich hätte aber, das wollte ich noch kurz sagen, ich hätte auch gerne das Anschauungsmaterial gesehen aus der letzten Sendung. Ich glaube, es war eine neue Unterhose, die du auch nur zu Präsentationszwecken erworben hast.
1: Zu besonderen. Ich trage die nur zu besonderen Anlässen.
2: Ach so, ja. Ich dachte, die war, so wie es gibt's bei Turnschuhen, so Turnschuh-Fetisch-Typen, die so, also nicht als Fetisch, ich würde es ist kein sexueller Fetisch, aber ein komischer Fetisch.
3: So Sammelfetisch.
2: Diese Fresh-Out-of-the-Box-Turnschuhe, da gibt's auch so einen Namen, wenn die nicht mal die Box verlassen haben. Mhm. Und ich dachte, so wäre die Unterbuchse.
1: Die war selten getragen, quasi fresh out zur Waschmaschine und wieder im Original Schießerkarton verpackt dann. Ja.
3: Genau, gut präsentiert.
2: Ja. So, wollen wir zu einem Musikstück kommen?
3: Aber gerne.
2: Ich habe ja eine Schallfolie dabei von International Music, ein Bandname, der richtig blöd zu suchen ist in Suchmaschinen. Auf dem Label Staatsakt das Album Ententraum und auf dem Cover ist ein Apfel, der hat schon eine Macke, aber ich dachte, ich zeig's mal, weil das Thema Fructose kommt ja vielleicht auch noch auf uns zu. Und wir hören jetzt von International Music den Titel Zuckerherr. Ich will wie immer ein bisschen Zucker und auch das Dach ist gedeckt mit riesigen Spiegeln, versiegelten Fenstern und gezuckerten Ziegeln.
3: Oha. Oh.

0: Britta. Oh. Schon die erste technische Panne. Wir sind im freien Radio.
1: Das gehört zu unserer Sendung dazu, Britta. Das
0: in meiner Sendung gibt es auch immer eine Panne oder zwei oder drei.
1: Das ist unsere Corporate Move. Das muss so sein. Ja. Wir sind auch eigentlich im Moment eine fast zu gute Sendung. Du bist zu gut vorbereitet, hast zu gute
0: Sag's
1: Musik.
0: Sag's nicht davon. Zu laut, es ist noch erst in der ersten Viertelstunde.
1: Wir müssen unbedingt das Niveau senken, sonst werden wir uns nicht gerecht.
0: Billy.
2: Du bist bekannt für dein Rülpsen, ich nicht. Ich kann gar nicht rülpsen.
1: Wie? Ja. Bist du einer von denen?
0: Ich finde es beim Daniel immer, ich freue mich immer, wenn Daniel während dem Sprechen rülpst, so als würde man das dann nicht merken.
1: Aufstoßen. So
0: im Wort.
1: Der stößt auf.
2: Nicht. Ja.
1: Er stößt auf.
0: Also ich finde, es ist dasselbe.
1: Das ist Silent,
0: so wie
1: Silent Burping.
0: Furzen und Pupsen dasselbe.
2: Anderes Thema.
0: Stimmt, Zucker. Wir hörten International Music.
1: Stimmt, das war schön. Das hat mich sehr gut gefallen.
0: Finde ich auch. Auf ihrem ersten Album fand ich ihre Gesangsharmonien ein bisschen zu Burg Waldeck-artig, wenn ihr wisst, was ich meine. So deutsche Folkmusik. Billy, sagt dir das was?
2: Natürlich sagt mir Burg Waldeck was. Also ich bitte
0: aber ich meine jetzt musikalisch, also nicht politisch.
2: Politisch,
0: sondern,
2: mir sagt es politisch genau. Was. Okay. Ja. Also musikalisch sagt es mir...
0: Sagen wir mal,
2: sagt mir so viel, dass wir die Lieder eigentlich nicht spielen.
0: Genau,
2: oder?
0: Sagen wir mal, vom Klang her ist es eher so knödeliger Bänkelsang. Aber bei International Music haben die Kurve gekriegt, weil sie gefallen mir, auch wenn sie ein bisschen so singen.
1: Ich bin jetzt ein bisschen eingeschüchtert, ob du meine Songvorschläge dann gut findest, Britta.
0: Das ist ja egal. Aber mein Kaugummi-Kau-Vorschlagssong von vor mehreren Monaten wurde gar nicht umgesetzt. Schade.
1: Da bin ich da gesagt hab, zu mir?
0: Ja.
1: Hast du ihn mir aber geschickt?
0: Nee, ich war im Studio kurz.
1: Ach so. Aber weißt du, ich gebe so Sachen dann schon auch mal weiter. Ja. Aber ob sie ankommen bei den Ausführenden, ist immer so die Frage.
2: Stand
1: da kann ich
2: leider
1: nicht bürgen.
2: Irgendwie, ja. Sie gibt es weiter an mich, ich gebe es weiter an...
1: Genau, und die Person am Schaltpult, wie nennt man das?
0: Mischpult,
1: die ignoriert es auch gerne mal.
2: Das ist Helmut, ja? Helmut.
1: Zum Beispiel.
2: Nicht zum Beispiel, sondern...
1: Es ist wird hier niemanden framen.
2: Es ist immer Helmut, der gerade in Italien weilt und eine Süßspeise vielleicht jetzt bereit ist.
1: Tiramisu.
0: Wird das auch bald eingedeutscht? So, bitte rahmen Sie mich nicht ein.
1: Ah, ja, ja. Das fände ich gut.
0: Ich
1: werde gerahmt.
0: Ich fühle mich gegaslichtert. Rahmen Sie mich nicht ein. So. Billys Wortanteil sinkt, ich spüre es und er hatte was vorbereitet.
2: Nee, ich habe gar nichts. Nee, wir haben das Thema Zucker. Also wir müssen von vorne beginnen eigentlich. Ja. Historisch, der Zucker historisch.
1: Ah.
0: Ich suche währenddessen mein zweites Buch.
2: Genau. Rea, seit wann, oder ich frage mal die Hörerinnen, seit wann ist der Zucker gebräuchlich? Der Zucker in Europa, sag ich mal zunächst.
1: Also weißt du das? Und ich muss jetzt so quizzen.
2: Ich weiß es so ein bisschen.
1: Okay.
2: Ja.
1: Also Zucker kommt ja aus den süßen Früchten oder aus süßen Gewächsen, nehme ich mal an, ursprünglich. Also der Mensch hat sich irgendwann mal eine Birne gekostet, eine reife, und gedacht, schmeckt süß. Nehme ich mal an. Aber so gebräuchlich als Zutat, also extrahiert als Zutat, keine Ahnung, Pfahlbauer.
2: Nee, spät. Ah. Also in Europa spät, ja. Also sag mal, der braune Zucker ist mit der Kolonialisierung, ist Rohrzucker erst nach Europa gekommen.
1: Mhm.
2: Und den Zucker, den wir heute essen, das ist ja kein Rohrzucker in der Regel, sondern Rübenzucker, ja, das ist so 19. Jahrhundert, ja.
1: Okay.
2: Also ich glaube, die erste Rübenzuckerfabrik ist, glaube ich, 1802.
1: Das ist spät.
2: Entstanden, ja. Insofern war Zucker eine wertvolle Sache.
1: Mhm.
2: Also ist auch nur in gehobenen Kreisen verzehrt worden. Und ist eigentlich auch erst im 20. Jahrhundert zu der Massenware, der billigen Massenware geworden, wie wir sie heute kennen. Zucker ist ja immer noch, glaube ich, keine Ahnung, was kostet, also die Regierungsmitglieder werden hier immer gefragt, was kostet eigentlich ein Bund Radieschen, die sagen dann 28 Euro oder sowas, weil sie es nie kaufen, aber Zucker ist ungefähr so ein Euro, oder? 1,29 sag ich mal,
1: Cent,
2: oder je nachdem, wo man es kauft. Ja.
1: Ja. Das ist spät, das hätte ich nicht gedacht. Aber ich habe jetzt auch was Falsches im Kopf gehabt. Weil davor war wahrscheinlich der Honig gebräuchlich als Süßungsmittel, nehme ich mal an. Der kommt ja genau. So quasi aus der Natur.
2: Also ich denke mal, dass das Wort Zucker in der Bibel nicht vorkommt, das Wort Honig dagegen ja, sehr häufig. Ja. Mhm. Und man kann jetzt auch mal in der, ich habe geguckt, ja, was sagt Goethe zum Thema Zucker? Ja, wenig, ja. Mhm. Also kommt kaum vor, er sagt einmal, ich suche es nachher raus, irgendwas, das Zucker ist das im Rohr oder im, also bezieht sich auf Rohrzucker und es ist ein, und wichtigerweise, das war es dann schon, ja, dagegen, bei Thomas Mann kommt Zucker sehr häufig vor, ja, also überall wird Tee mit Zucker bei den Buddenbrock, Süßspeisen, im Zauberberg,
0: ja. Ja, sind Klönches eigentlich Candies Zucker?
1: Was ist denn das? Klönches.
0: Klönches?
2: Wir sind ja Südwestdeutsche und wissen nicht, was Klönches.
1: Nee. Wir Südwestdeutschen wissen nicht, was das ist.
0: Ah, auf jeden Fall ist es prima für den ostfriesischen Teegenuss, sagt mir das Internet. Also ich denke, es ist Candies-Zucker.
1: Doch, so Candies, ja. Am Stäbchen. Den man da so reintunken konnte.
2: Ja, ich denke auch.
1: Hm. Fand das Kind immer gut und das habe ich dann gelutscht.
0: Stimmt, das ist dieser Candies-Zucker ist ein bisschen in Vergessenheit geraten, finde ich. Aber der hatte eine schöne, sah schön aus und auch die Oberfläche war interessant.
2: Ja, ist auch so eine Süßigkeit, die man, wo man Lust hätte, die einfach so zu lutschen. Ja.
0: Ja.
2: Also ich sag mal im Gegensatz zum Würfelzucker. Ich habe seit vielen Jahren kein Bedürfnis mehr gehabt.
0: Da zerfällt ja auch so.
2: Ein Würfelzucker, ja.
1: Das schmeckt, nebenbei, also als Kind war das spannend, aber
2: ja, hat man gar nicht gegessen. Und auch, warum heißt es Würfelzucker? Keine Ahnung, aber es ist ja gar kein Würfel, ja.
1: Es ist
2: ja ein Kubus. Quader.
1: Ah,
2: ein,
1: ja. Stimmt.
2: Es ist kein Würfel, ja. Vielleicht war es mal irgendwann.
0: Ich glaube auch, dass es dass er früher gleich lange Seiten hatte.
1: Ich denke auch.
0: Vielleicht sind die zu oft im Büro vom Tisch runtergewürfelt worden. Dann war die Verschwendung zu hoch und dann haben gesagt, wir schmälern den Spaß und das ist jetzt nur noch quaderförmig.
2: Ja, ich denke,
1: mehr Stabilität.
2: Ja, oder auch ein Sparprogramm von Südzucker, haben die gesagt, jetzt machen wir mal hier, reiben wir immer mal ein Stückchen oben ab. Ja. Irgendwie, ja, so ist es doch heute. Ja. Also kaufst
1: und an der Seite, genau.
2: Kaufst irgendwas und ist bloß noch die Hälfte drin. Mhm. Ja. Oder Luft.
1: Luft. Mehr Luft im Zucker. Ja. Mehr Luft zwischen Räumen. Mhm. Interessant, das müssen wir mal testen. Die Zuckerdichte.
0: Ja.
2: Also Zucker auch zunächst mal kein europäisches Produkt, sondern eher ein, sowohl ein, ich denke, Zuckerrohr wächst sowohl in Amerika als auch in Asien.
1: Mhm.
2: Da wird es so verbreitet. Ja. Und jetzt mal vom Würfel weg zu kommen, bis vor 100 Jahren wurde ja Zucker überwiegend in Zuckerhutform gehandelt. Ja.
1: Das stimmt,
2: ein gebraucht.
1: Zuckerhut. Mhm. Da kann ich ironischerweise nur noch den Zuckerhut aus Gemüse. Nennt man den in Deutschland auch Zucker? Den
0: Chicorée.
1: Chicorée ist, glaube ich, Zucker. Nee, stimmt gar nicht. Stimmt überhaupt gar nicht.
2: Nee, es ist eine Pflanze, aber kein Gemüse. Zuckerhut. Es ist eine Blume eher.
1: Echt? Warte mal.
2: Meine ich, das von der Form der Blüte her Zuckerhut.
0: Es ist wohl
2: Salat.
0: Roh und gekocht zu essen.
1: Ja, ich kenne den gut. Also damit bin ich aufgewachsen, mit dem Zuckerhut.
2: Okay, ich war falsch. Mhm. Es ist ein Salat.
1: Es ist ein Salat.
0: Aber man kann ihn angeblich auch kochen. Und pikant füllen.
1: Ja, und er ist ironischerweise saubitter. Hm. Warum der Zuckerhut hat, ist also wirklich eigentlich ein Hohn. Hat mir nie ganz so richtig geschmeckt. Aber ich glaube, wenn man dann richtig wäscht, kann man die Bitterstoffe rauswaschen. Hm. Egal, wir schweifen ab.
2: Ich fand es mit dem Zuckerhut relativ interessant. Ja, warum ist der... Ist die Form des Zuckers im Zuckerhut? Ja. Also es geht auf die Produktion zurück. Ja. Mhm. Da war ja irgendwie, ich sag mal, Melasse oder irgendwas aus Rohrflüssigkeit war da drin. Ja. Und in Tonförmchen, in Zuckerhutförmchen, geformten. Und die gingen da besonders gut raus. Das ist der Grund, ja.
0: Ich kann mir vorstellen, dass man die kegelförmig, also Kopf an Fuß und so weiter, gut nebeneinander transportieren kann. auch im Schiffsraum unten.
2: So, wie die Amphore.
0: Nee, ja, leider muss ich wieder an die Sklaven denken, die auch Kopf an Fuß teilweise unten angekettet waren, um Platz zu sparen. Und ja, Sklaverei und Zuckerhandel steht auch in meinem Buch kurz erwähnt.
2: Also Zuckerprodukt, also Zuckerrohrproduktion. Mhm. War Sklavenarbeit.
1: Ja. Ich lese hier gerade, in der Schweiz wird auch Zuckerstock genannt. Und so heißt auch der dieses Feuerwerksding. Heißt das auch Zuckerstock? Zuckerhut? So ein Feuerwerksding, was Feuerzeugen so ein Vulkan. Ah. Vulkan. Genau, in der Schweiz heißt der Zuckerhut.
0: Aber in Stock. Der Feuerzangenbowle brennt doch auch der Zucker vom Alkohol, oder? Im Film. Und ist das nicht ein Getränk, Feuerzangenbowle? Man hat auch den Zuckerhut.
2: Da wird oben drauf geträufelt, meine ich. Ja.
1: Mhm. Und das karamellisiert dann.
0: Hm. Aber es brennt auch ein bisschen, oder?
2: Brennt ja. Ist so wie
1: das Flambé. Flambé, das flammt ein bisschen ab.
2: Ist auch ganz aus der Mode. Mhm. Also ich weiß gar nicht, ob ich jemals Feuerzangenbowle...
1: Doch, am Weihnachtsmarkt gibt es das.
2: Ah ja, kann man dazu gucken. Ist da der Zuckerhut noch so in Flammen?
1: Ich habe da schon eine Weile nicht mehr zugeguckt, aber es gibt auf alle Feuerzangenbowle. Wahrscheinlich.
0: Ich bin schon gespannt auf die folgenden Themen, beziehungsweise ich habe auch schon ein paar Sachen notiert, die ich gleich mit euch ansprechen werde, während dem nächsten Lied gut. Mhm. Aber zum Thema Brennen und Zucker habe ich auch was zu zumindest einem Süßstoff gelesen. Der erste Süßstoff, der aus Versehen entdeckt wurde, da ist wohl auch was angekokelt. Dazu später mehr.
1: Oh, ein Cliffhanger.
2: Toll, spannend.
0: Ja, jetzt können wir uns noch entscheiden. An Musik, die gerade aufliegt, haben wir etwas Erquickliches zu süßem Speisen. Oder etwas, je nachdem, in welches Thema wir kreuzeln, entweder die Süßspeise oder wir kreuzeln in die Thema Krankheiten. Haben wir auch was zum Thema Krankheit?
1: Zuckerkrankheit.
0: Genau. Möchtet ihr... Wobei, wir können auch beide Songs hören, aber ich lasse euch mal entscheiden, was zuerst kommt.
2: Ja, ich bin ja ein Fan der Süßspeise. Ja.
1: Also, ich der Krankheit.
2: Ah ja, gut, dann halt.
1: Wir machen die Süßspeise.
0: Na gut, die Süßspeise.
1: Die gute Nachricht zuerst.
0: Von der Schallfolie, bitte sehr.
1: Ja, bitte. Ach, du bist es. Guten Tag, Monster.
3: Guten Tag.
1: Weißt du, das ist eine Überraschung für mich, dass du kommst.
3: Ja.
1: Warum hast du mir nicht gesagt, dass du vorbeikommst? Denn ich weiß ja gar nicht, was ich dir anbieten soll.
3: So?
1: Ich habe ja nichts.
3: Ja?
1: Ja, was?
3: Kekse.
1: Ah, Kekse, ja, ich weiß schon. Ich habe nur gerade keine Kekse, weißt du?
3: Keine Kekse?
1: Nein, wenn ich gewusst hätte, dass du kommst, ja, dann hätte ich...
3: Ja? Was?
1: Was? Ach so, aber ich habe ja nicht gewusst, dass du kommst, weißt du? Ja, das musst du doch verstehen. Ich habe nämlich eigentlich schon alles vorbereitet.

0: Kekse?
1: Nein, sei ganz ruhig, Krümelmonster. Wo sind meine Kekse? Na, du wartet doch mal. Sei doch nicht so ungeduldig.
0: Nein, ich bin nicht ungeduldig. Ich will Kekse. Kekse.
1: Aber nein, es gibt keine Kekse.
0: Warum gibt es keine Kekse?
1: Das wirst du gleich sehen.
0: Was soll denn dieses Ticken?
1: Was soll was?
0: Telefon.
1: Jetzt ist er fertig.
0: Was ist fertig?
1: Mein Kuchen. Mein fabelhafter, selbstgemachter Kuchen. Große Klasse, was? Genug, gefällt er dir nicht?
0: Ich will aber lieber Kekse.

0: geht's?
1: Fabelhaft, fabelhaft, fabelhaft.
0: Na, wie geht's? Na, wie steht's? Na, wie geht's?
1: Kekse schmecken aber doch besser. Kekse!
2: So, relativ kurzes Lied gut heute.
3: Oh Gott, wie gut. 10 von 10.
2: Das freut mich sehr. Die hatte ich mal dabei, die Schallfolie. Sekunde mal. Sesamstraße. Originalaufnahme Sesamstraße, Buch und Schallplatte. Einzige autorisierte Originalaufnahme. Ich durfte mal auflegen, als Sasas Vintage noch in der Riedfeldstraße war.
3: Ja. Yeah.
2: Das war so eine Art Hofparty.
3: Mhm.
2: Und das war aber auch schon nachmittags und da waren auch noch Kinder. Und da habe ich auch sowas mitgenommen und es kam unglaublich gut an.
3: Das glaube ich.
2: Ja.
3: Oh, das ist ja wirklich legendär. Das gibt's gar nicht mehr, oder?
2: Bestimmt. Sesamstraße.
3: Ja, aber solche so qualitätsvolle
2: ja.
3: Texte und Musik.
2: Die,
3: ist toll.
2: Die Süßspeise, der Kuchen und die Kekse. Und auf der Platte ist auch Krümelmonster lebt Diät, aber das hören wir jetzt nicht heute.
4: Schade aber, eigentlich, vielleicht kommen wir auch aber auf
2: ja,
4: das Thema auch
2: genau.
4: noch zu sprechen.
2: Ich finde Krümelmonster fand ich auch immer gut. Sehr sympathisch.
3: Ja.
4: Anarchist, Krümelmonster.
3: So ein Antagonist. Ein geliebter Antagonist.
4: Jetzt war, glaube ich, Thema. Schädlichkeit des Zuckers oder so.
2: Verzeihung. Erstmal noch Süßspeise, aber muss nicht lang sein, weil ihr hattet ja schon eine Nachtischsendung. Ich hatte das mal aus irgendeinem Bücherschrank. Feine Tupperware Desserts. Ich glaube, ich fand die Bilder schön.
3: Oh toll. Das sind so gestürzte Förmchen aus Tupperdosen wahrscheinlich.
2: Exotengrütze. Das sieht aber aus wie so ein Fruchtcocktail aus der Dose einfach.
4: Ja, mit Schlagsahne.
2: Lodernde Kirschen. Ich glaube, ich wollte es nicht behalten. Vielleicht war zu viel Gelatine. Gefüllte Ananas mit Früchten. Ich glaube, ich hatte zu viel Gelatine drin. Ja, aber ich ergötze mich auch gerne an so 70er-Jahre-Kochbuchfotos. Aber das Beste am Buch ist feine Tupperware Desserts, für sie ausgewählt von Roberto Blanco.
3: Ach Gott.
4: Oh, mit Unterschrift. Also Replik. Unterschrift, Replik wahrscheinlich.
2: Bei meiner Rezeptauswahl habe ich mich immer von jenem ganz einfachen Geschmack leiten lassen, der immer mit dem Besten zufrieden ist, in Anführungszeichen. Sie brauchen mir aber nicht gleich kritiklos Recht zu geben.
3: Das ist ein ziemliches Bijou, dieses Büchlein. Willst du das verlosen?
2: Könnte man machen.
4: Nee, wir haben aber gar keine Telefonnummer.
2: Stimmt.
3: Ja, wir haben doch gesagt, Fax oder persönlicher Anruf.
2: Wir überlegen uns das noch.
4: Ja, vielleicht willst du es auch behalten. Ich meine, es ist ein schönes, man trennt sich ja ungern von...
3: Ich glaube, ja, das ist auch ein richtiges Einzelstück. Ich glaube, das gibt es sonst nicht mehr.
2: Ich kann die Rezepte mit Gelatine rausreißen und die verlosen wir.
3: Da bleibt wenig übrig. Ja. Das wird ein dünnes Büchlein. Ja. Ja, die gute Gelatine. Gibt es übrigens auch Agar-Agar. Mm. Ist auch okay.
2: Ja.
3: Sieht aus wie so ein Sandkuchen.
2: Sauerkirsch-Parfait, was auch immer das ist.
3: Parfait ist halbgefrorenes. Das weiß ich zufällig.
2: Aber das Coole ist, unten steht auch, welche Tupperware man braucht oder Tupperware. Saladin, Küchensternchen, Rührstar-Candy, Portionsformen und Teigschaber.
3: Interessant. Ja. Da kann nichts schief gehen.
4: Ich stehe ja im Moment auf Grießbrei. Mm.
3: Und das zwar, ist gut. Das
4: ich habe ja für Alex zu Geburtstag eine vegane Torte gebacken.
3: Mm.
4: Da brauchte man ein bisschen Süßbrei oder Weichweizengrieß.
3: Ja.
4: Ja. Und was glaubt ihr, wie viel Grieß auf 500 Milliliter Milch kommen, um ein
2: ganz
4: Grießbrei?
2: Ganz wenig, oder?
3: Ja, sau wenig.
4: Sau wenig, 50 Gramm.
3: Hätte ich gerade gesagt, ja.
4: Finde ich Wahnsinn, wie der Grieß aufquillt. Ja, insofern kann ich mir jetzt noch quasi mit dem Rest nochmal 8-mal Grieß brauchen.
2: Muss man den eigentlich ewig einweichen oder einfach nur warm kochen?
3: Ich glaube, aufkochen. Blubben? Aufkochen,
4: wird blubben? Gemacht wie Pudding. Also erst die Milch zum Kochen bringen, dann Grieß rein, kurz stehen lassen, dann wieder auf die Platte rumrühren.
3: Genau.
4: Und so, ja. Also wohlschmeckende Kindheitserinnerungen, ebenso wie das Butterbrot mit Zucker, was meine Oma mir immer gereicht hat.
3: Mhm.
4: Ja. Was zweifelsohne schlecht für die Zähne
3: Auf jeden Fall, weil dann der Zucker ja nicht mal zerlassen ist, sondern schön den Zahnschmelz angreift beim Knuspern. Ja.
2: Da möchte ich gleich anschließen, wenn ich reingrätschen darf. Aber
4: Okay. Kennt ihr das auch? Habt ihr das auch?
2: Ja, flüchtig, aber ich habe nicht so eine starke Erinnerung dran.
3: Nee, mein Opa hat sich eine Prise Zucker über den Blattsalat gemacht. Lecker.
2: Vielleicht hat er den ein bisschen aufgeweicht oder so.
3: Ja, es hat auch auf alle Fälle geknuspert.
2: Ja. Ja, zum Thema ungesunde Sachen von den Großeltern. Waren die Großeltern, oder?
4: Es war die Oma.
2: Ich kenne auch von meiner einen Oma eine Süßspeise, und zwar das Zuckerei. Kennt ihr das?
3: Was? Nee.
4: Ja.
2: Und ich glaube, das ist wirklich so eine... Also einmal könnte es tendenziell eine ostdeutsche oder sogar osteuropäische Sache sein. Aber wenn man mal drüber nachdenkt, ist es eigentlich, ein sinnvoller Nachtisch, wenn man nur Eier und Zucker hat, weil du hast dann Eiweiß und wirst satt, weil im Eigelb ist Eiweiß drin und du hast den Zucker.
3: Aber wie ist das Ei dann gekocht, roh? Also
2: nee, das ist so roh verquirlt und dann Zucker dazu. Das wird so eine gelbe, zuckerige Masse.
3: Ach so, nicht gekocht?
2: Nee.
4: Kalt.
3: Ja.
4: Kalt gegessen. Wow. Das ist ja so wie Leute, die einfach so ein Ei essen. Ein rohes Ei.
2: Ja, gibt's ja auch aber die Konsistenz ist viel besser, weil da Zucker drin ist. Und das ist Zuckerei. Ja,
3: das bindet so ein bisschen wahrscheinlich den Zucker. Macht so ein bisschen
2: und kurioserweise, ich kannte das halt nur von meiner Oma und ausgerechnet in einem Werner-Comic-Buch hat sich das dann wiedergefunden, als der Motorradclub irgendeinen Ausflug macht. Und dann bestellt einer von den Motorradtypen in der Wirtschaft Zuckerei.
3: Oh, wow.
2: Und dann sagt die Bedienung, steht nicht auf der Karte und dann nehmen sie voll den Laden auseinander.
3: Klassisch.

0: schlagen mit dem Zucker. Das gibt ja so fast, das wird ja fast fest, so puddingartig. Aber du sagst lieblos verquirlen.
1: Nein, also das wäre jetzt der Negativausdruck. Also Wikipedia sagt uns, es wird zu einem dicken Schaum aufgeschlagen.
2: Ach, okay.
3: Ja, deine Großeltern
1: haben. Oh, mit Spirituosen kann man es auch vermischen.
3: Vielleicht einfach gehalten.
1: Baltische Staaten, Polen, Russland, Belarus und Ukraine ist es als Gogol-Mogol bekannt. Oder Kogel-Mogel, Kogel-Mogel, Gogel-Mogel mit vielen Schreibweisen. Und du kannst auch mit starkem Kaffee konsumieren. Unter anderem.
3: Da fällt mir aber ein, dass mein Opa, wenn der krank war, was er eigentlich nie war, ja, aber vielleicht alle paar Jahre mal, ja, hat die Oma ihm ein Ei mit Zucker und Rotwein
1: verkleppert.
3: Und das galt als Allheilmittel gegen. Ja.
1: Genau. Hier steht auch, in den 1950er Jahren war das eine preiswerte Alternative zu Pudding und ein verbreitetes Stärkungsmittel. Und zum Teil mit Rotwein angerührt, wegen dem hohen Eiweißgehalt, zur Kräftigung und Blutbildung an schwächelnde, kranke oder untergewichtige Kinder.
2: Ja.
0: Oh Gott! Und
1: was ich nicht wusste, ist, dass in Deutschland gibt es die Bezeichnung Goggelmoggel auch als Name für Humpty Dumpty. Im deutschen Alice im Wunderland, das kommt mir nicht bekannt vor, ich kenne ihn nur als Humpty Dumpty.
0: Das ist der Eierkopf, Eggman.
1: Ja, und Eierkörper.
0: Genau,
1: der
0: stimmt.
1: Ist nur Ei.
0: Stimmt,
1: der
0: ist nur Ei mit Armen und Beinen.
1: Ja.
0: Stimmt, gruselig. Ich finde den Humpty Dumpty ziemlich gruselig. Aber da bin ich, glaube ich, auch nicht die Einzige. Stimmt. Ei wäre auch mal ein schönes Thema.
3: Ei wäre ein schönes Thema. Ich bin dran gescheitert, Meringen herzustellen. Ja? Also Meringen besteht ja auch nur aus Zucker und Eiweiß.
1: Ist das wie Baiser?
0: Ja, genau. Baiser,
3: Baiser bin ich gut. Also sag mal, auf Rhabarberkuchen gelingt mir gut.
0: Was ist der Unterschied? Baiser und Meringen?
3: Die Konsistenz, also Baiser ist ja weich. Also auf dem, oder halb weich. Ja? Das ist, und die Meringe ist ja quasi ein Knusper.
1: Echt? Ich dachte, Baiser wäre knusprig.
3: Nee, die Meringe kann man heute auch noch, sagen wir mal, in den aussterbenden Bäckereien kann man gelegentlich, oder auch bei Edeka kann man.
0: In der Schweiz ist das sehr groß, Meringe, ein großes Thema. Da kommt die auch her, oder?
3: Aus der Schweiz.
0: Aus Meiringen, da dachte ich, die Meringe. Also es gibt die Urban Legend, die vielleicht auch stimmt, dass in Meiringen die Meringe erfunden wurde.
1: Heißt es was Bestimmtes?
0: Gute Frage.
1: Gibt es nicht auch einen Tanz, der so ähnlich heißt?
0: Merengue.
3: Ja. Salsa und Merengue.
0: Ja. Merengue.
3: Es gibt auch eine Süßspeise, die Wilde Hilde, die aus Merengen und ich glaube Himbeeren und Sahne hergestellt wird.
1: Wie heißt denn dieses Küchengerät? Ich habe mir mal eins geliehen. Ach nee, genau, Flotte Lotte hat mich gerade an die Hilde erinnert. Hast du sowas?
3: Nee, was ist es nochmal?
1: Schneidegerät. Man könnte zum Beispiel, also ich fand es sehr anstrengend, ich hatte mal so obskure Beeren bekommen und es war ganz schön anstrengend.
3: Jetzt, du wolltest aber das Thema, also jetzt mal mit dem Zucker zum Zahn, du wolltest vom Zucker zum Zahn, glaube ich, noch.
1: Genau, aus meinem Bill Bryson Buch. Jetzt weiß ich aber nicht, ob wir schon wieder eine Musikpause machen oder... Doch, ich würde sagen, wenn es genehm ist, spielen wir noch ein Lied gut.
3: Gerne. Und dann kommen wir zu den schwarzen Zähnen.
1: Genau, wir spielen was gar nichts damit zu tun hat, von einem Musiker, den ihr vielleicht auch noch kennt. Hier ist er allerdings unter dem Namen Sugar Ray Buckmiller.
0: Toll.
1: Den hören wir jetzt.
0: Sehr gerne.

0: Schön ausgeklungen.
1: Ja. Ganz, ganz toll. Sugar Ray Buckmiller. Bin ich nicht drauf gekommen. Sehr, sehr schön. Vielen Dank, liebe Britta. Das rührt mich an.
2: Gerne. Ich glaube, ich habe vergessen, Billys Mikrofon hochzuziehen. Oh.
0: Ich war die ganze Zeit nicht zu hören mit meinen wichtigen Beiträgen. Stimmt, also zurück zu dem Zuckerbrot, Butterbrot mit Zucker und seinen schädlichen Auswirkungen auf meine Zahngesundheit.
1: Erzähl mal. Oh.
2: Ja, die Zahnsendung. Für Zahnsendungen hätte ich auch viel Traumatisches erzählen können. So Team Beißschienen.
0: Ja.
1: Oh Gott. Stimmt, die habe ich ja durchgezogen, die Beißschiene. Ja.
0: Ich denke, trotz intensiver Zahnpasta-Werbung, auch in den 60er Jahren, ja, also ist man einfach ein bisschen leger umgegangen, ja, mit Zucker und Zähnen und Karies und dergleichen, ja. Also die großen Gestalten, Karies und Baktus, das ist ja 90er Jahre, glaube ich, oder?
2: Früher, oder?
0: Ja, zumindest also nicht in meiner.
1: In den 80ern war das schon Thema.
0: In meiner lang zurückliegenden.
2: Vielleicht wurde das gegatekeept, vielleicht wird es auch bald eingedeutscht. Das wurde gezauntort.
0: Zucker hatte in meiner Kindheit einen wesentlich besser, also einen höheren sozialen Status als heute, kann man sagen. Ja.
1: Ja.
0: Zucker war
2: wichtig.
0: Wichtig, war beliebt, ja. Also wenn ich eine Mathearbeit hatte, hat mir die Mutter so Dextroenergen in die Schultasche, damit ich das besonders einen Punkt mehr bekomme oder sowas, ja.
1: Ja, der also, Traubenzucker, der gute Traubenzucker.
0: Das war wie Medizin, ja. Also der Traubenzucker wurde bei uns nicht in der Süßigkeitenbox verstaut, sondern irgendwo...
1: Genau.
2: Das gab es auch wie beim Metzger, eine Scheibe Wurst gab es in der Apotheke manchmal so ein Stückchen auseinanderbrechbare Traubenzuckertafel.
1: Ja, das gibt es bis heute noch, diese kleinen Tablettchen. Hm. Ja, habe ich einige zu Hause.
2: Falls man mal eins braucht.
1: Genau, falls ich mal Kreislauf habe. Hm. Das ist ja das.
2: Ich finde immer gut, einen Riegel dabei zu haben. Also nicht unbedingt Müsli-Riegel, sondern halt... So einen moderneren Riegel, der nicht so,
1: so Müsli-artig ist. Wunderbar.
2: Wunderbar. Nee, irgend so ein
1: Mars.
2: Standard-Riegel vom Drogeriemarkt.
1: Ah, okay. So mit Nüssen.
2: Nicht unbedingt.
1: Okay. Dann weiß ich nicht, was du meinst. Ein Proteinriegel?
2: Nee.
0: Süß. Ist das süß, der Riegel, den du nimmst?
2: Ja.
0: Oder salzig?
2: Süß. Dazu, süß. Weißt du was, Billy? Ich habe gerade an was gedacht, was ich absolut hasse. Warum gibt's das ist total inflationär, die letzten Jahre, Karamell mit Salz.
1: Das, Karamell, ja, das ist so ein Geschmacksprofil, was sich irgendwie gut ergänzt anscheinend. Schmeckt ihr nicht?
2: Nee, ich find's absolut schrecklich. Okay. Selbst wenn ich mal Bock hätte auf Karamell und dann steht Salz drauf, würde ich sagen so, no thanks.
1: Ja, das ist so der neueste Trend. Auch Schokolade mit Salz, mit mehr Salz getoppt und so.
0: Ich find's relativ
1: reizvoll. Salty Pretzels und Chocolate.
0: Aber ich lebe ja auch fast zuckerfrei.
1: Ja, erzähl
0: also
1: mal.
0: Im Moment bin ich schwach, muss ich sagen. Also ich habe in den letzten 3 Wochen habe ich 3 Stücke Kuchen gegessen. Ja, es hat sich einfach so ergeben.
1: In den letzten 3 Wochen?
0: Ja, vor drei Wochen habe ich
1: ein Stück Kuchen pro Woche.
0: War ich
1: doch okay.
0: mit einer Bekannten im Café, wo es eigentlich nur Kuchen gab. Ja, ja. Gibt es auch salziges? Nee, es gibt Kuchen. Da habe ich ein Stück Käsesahne.
1: Aber ist das nicht okay, pro Woche 1 Stück Kuchen?
0: Nee, aber wenn man zuckerfrei leben möchte, nicht. Ja?
1: Ach so, also komplett zuckerfrei.
0: Komplett, ja.
1: Ohne Cheaten.
0: Ja.
1: Okay.
0: Und letzte Woche habe ich einen köstlichen Karottenkuchen mit wenig Zucker, aber doch Zucker. Da habe ich sogar zwei, obwohl es ein Geschenk war, ja. Aber selbst 2 Stücke gegessen, gesund
1: auch. Ja, woher denn diese Anwandlung, komplett zuckerfrei zu leben zu wollen?
0: Das ist ausschließlich eine, es geht nur um Gewicht. Ausschließlich geht es um Gewicht, ja.
1: Okay.
0: Alles andere ist, Camouflage, sag ich mal.
1: Aber ist das der Hebel vom Zug? Ist das das einzige Ding, was das Gewicht beeinflusst?
0: Und nee, kann aber man es sagen, ist einfach zu handeln, ja.
1: Ja, okay.
0: Ich kann sagen, jeden Tag 10.000 Schritte und kein Zucker und man nimmt nicht zu. Man nimmt aber auch nicht ab, ja. Also sagen wir, das ist genau so, das ist 10.000 Schritte, kein Zucker, da halte ich mein Gewicht. Wenn ich abnehmen will, muss ich Ich sage, ja. Neben Zucker auch auf alles andere verzichten und 20.000 Schritte gehen. Oder 15.000, sag ich mal. Ja.
1: Und wie steht es dann um die Kohlenhydrate?
0: Das ist das Problem, ja.
1: Ja.
0: Also, aber das ist ja ein anderer Themenkomplex. Hm. Ja? Also, das geht ja jetzt um. Also,
1: naja,
0: welche Zucker essen wir gerne, wäre so die Frage. Welche Süßigkeiten essen wir gerne? Mhm. Ich bin der typische Hefezopfen. Oh. Mensch, ja. Hefezopf, relativ wenig
2: aber
0: Zucker.
2: Mit Marmelade oder furztrocken?
0: Butter drauf, naja, oder am besten noch halt gefüllter drauf. Zopf, ja, mit Haselnuss und Zucker, so, ja. Also eigentlich, ja, ich bin auch von meiner Oma großgezogen mit Hefe. Sachen, Dampfnudeln, jedes Wochenende gab es Hefe, Teig, Schneckennudeln und so, damit bin ich. Das hat mich geprägt gewissermaßen, ja. Und da ist, das ist, ja, als Zucker, als so Gummibärchen oder sowas, wo reißt mich gar nicht. Nee, ja, ich brauche die Kombi zwischen Mehl und Zucker.
1: Ja, verstehe.
0: Und Fett womöglich auch nicht. Ja, das ist so mein
1: Patznucken. Genau.
0: Klacksbutter drauf rein dieses und so.
1: Das himmlische Dreieck, ja, das stimmt.
0: Das tödliche Dreieck. Wie sagst du?
1: Ich finde das toll.
2: Ich finde, es, früher im englischen Pub gab es das magische Dreieck aus so einer leider sehr kleinen Tüte Chips, Bier und Zigaretten.
1: So ein englisches Herrengedeck.
2: Dazu, oder Damen, oder ich bin erst 16 Gedeck. kein Kommentar. Ich muss noch sagen, ich habe nichts gegen Süßigkeiten. Ich esse es auch ganz gern mal. Also keine Gummisachen. Aber ich kenne Leute, die sagen, wenn sie, also die Leute sagen, ich habe eine Tafel Schokolade daheim, dann esse ich die, weil die halt total drauf abfahren und das Problem habe ich gar nicht. Bei mir ist es eher Chips. So.
1: Ja.
2: Würzige.
1: Ich auch bin Team herzhaft, definitiv. Also ich mag Süßes. Aber diese Sucht, also ich merke schon, dass wenn ich regelmäßig Süßes esse, dann habe ich auch so eine Lust drauf, dann esse ich eher was. Aber da habe ich auch keinen Bock drauf. Dann höre ich wieder auf, dann legt sich das auch wieder. Aber ja, wenn ich jetzt wählen müsste, das Leben lang, nur noch salzig oder süß, dann würde ich definitiv salzig nehmen.
2: Ich frage mich gerade, wo das Klischee ist. Ich glaube, es ist gar kein Klischee. Ich habe jetzt aber, das fällt mir gerade erst ein, ich habe nicht nachgeschlagen, was es damit auf sich hat, PMS-Menstruation. Das
1: hat
2: Klischee, das vielleicht auch stimmt, mit dem 500 Milliliter Eiseimer oder Schokolade. Ich weiß nicht, ob es da einen hirnchemischen oder körperchemischen Zusammenhang gibt oder.
1: Ja, ich habe gelesen, dass Frauen das Hormon Oxytocin spielt eine große Rolle und das kann man halt irgendwie füttern mit Wellbeing, feel good. Und manchen hilft halt dann Zucker und dieser Eiseimer. Danke, Britta. Ich möchte mal kurz outcallen, dass das erste Mal in der Geschichte der Radiotrinkenden ist, dass die Frauen hier in der Überzahl sind. Ich feiere das total. Wow. Und ich kann mit jemandem mit PMS reden. Ist das nicht fantastisch?
2: Genau, und der Büstenhalter von Montserrat Caballé war auch Thema.
1: Hallo.
2: Wenn du in der Unterwäschesendung gern noch jemand zum drüber reden gehabt hättest,
1: ja,
2: der fällt mir gerade ein.
1: Ja, hätte ich gern. Ich habe mich da allein im Kopf und Kragen geredet zum Thema BHs.
2: Speaking of which, in der Serie Seinfeld erfindet der Kramer zusammen mit dem Vater seines einen Kumpels den Herren-BH. Für ältere Männer.
0: Ja. Muss man täglich an den Expander eingehen.
1: Stimmt, glaube ich, an dem einen Vater getestet. Wie hieß der?
0: Ich habe es auch nicht verstanden. Also, sag ich mal, was ihr da jetzt gerade.
1: BH, Körbchengröße.
0: Nee, vorher hier mit.
1: PMS?
0: Und der Menstruation und so.
1: So geht's mir ständig.
0: Für unsere männlichen.
1: Ja.
0: Hörerinnen.
1: Nochmal die Übersetzung.
0: Detaillierter.
2: Ich muss sagen, ich habe auch erst spät gelesen, dass der, also wenn er, ich sag mal, läuft und funktioniert, hat der weibliche Zyklus, glaube ich, 4 Phasen. Und da gibt es auch die, das habe ich auch erst gelernt, die Lutealphase ist die, wo man besonders hasserfüllt ist. Und,
1: oder weinerlich, so wie ich. Ich weine, wenn dann jetzt die Fliege hier sterben würde. Das, die Lutealphase, genau.
2: Und bei PMS, prämenstruelles Syndrom und Menstruation gibt es das Klischee, was teilweise wohl auch stimmt, dass man sich Süßspeisen reinhaut, beziehungsweise Schokolade oder Eis. Oder ist es vielleicht von der Eis- und Schokoladenindustrie eine Verschwörung?
1: Das glaube ich auch. Weil wenn die Chipsindustrie da rechtzeitig raufgesprungen wäre, dann würde es heute ganz anders lauten, dieses Narrativ.
2: Ja, ich glaube auch. Das war, wie heißt es, wenn große Firmen sich absprechen, illegal? Wie heißt das Wort?
1: Lobbyismus.
2: Nee, anders. Wie heißt denn das?
1: Ich weiß es nicht.
0: Wirtschaftskriminalität, Monopolismus, illegal
1: Monopolismus, ja.
2: Also es gibt ein Wort dafür, das mir nicht einfällt, aber ich könnte mir vorstellen, dass die Schokoladen- und Chipsindustrie sich vielleicht illegal abgesprochen hat und die Schokoindustrie hat gesagt, wir machen das eine.
1: Genau.
2: Und die Chipsindustrie hat gesagt, gut, dann nehmen wir die Biertrinkenden.
1: Genau, die Pubs vielleicht auch, und
0: ist Fußball. Ist vielleicht die gleiche Industrie. Ist die großen Balzen machen die, oder?
1: Ja,
0: nicht süß und salzig, vielleicht gar.
2: Oder vielleicht ist, salzig, und vielleicht ist deswegen das auch, ich spürte, es ist eine kranke Idee, Karamell und Zucker zusammenzubringen, weil Karamell und Salz, weil da vielleicht einfach die beiden Industrien versuchen, so ein absolut widerwärtiges Produkt zu kreieren, so wie Chips mit Rohrohrzucker und Melasse drauf.
1: Ich glaube, du bist da etwas auf der Spur, weil guck mal, die Schokolade mit Salty Pretzels. Also wie pervers ist das denn?
0: Ja. Pretzel.
1: Also, ich bin ein bisschen enttäuscht über unsere privaten Freundinnen und Freunde, HörerInnen, die hier nicht anrufen. Billy, hast du schon einen Anruf in Abwesenheit? Du guckst gerade, gell?
0: Ich guck gerade, nee, aber leider immer noch nicht. Ja. Aber ich habe zufällig, ich guck gerade, habe zufällig auch das Goethe, den Spruch von Goethe gefunden, der mir vorher nicht einfiel, will ich gerade mal ins Mikro hauchen. Ja. Die Süßigkeit liegt nicht im Rohr, der Zucker, der ist süß. Da kann man jetzt nachdenken, ja. Das also es geht um den Behälter, ja, das Zuckerrohr, damals ist ja das Zuckerrohr als Rohr noch importiert worden.
1: Ah ja.
0: Es war ein Rohr, innen drin war was Süßes, ja. Ja. Aber nicht die äußere Hülle, sondern das Innere.
1: Ja, ja.
0: Das genau. Also quasi das Innere war.
1: Kommt mir aus.
0: Süß und gut.
1: Ja.
0: Das ist, glaube ich, der einzige Satz, wo Goethe sich zum Thema...
1: Das ist schon
0: Zucker, der hat viel mit Rosen gemacht oder mit anderen Sachen oder mit Faust oder so, ja, aber wenig mit Zucker, ja.
1: Sehr unpoetisch, sehr physisch irgendwie.
2: Das ist ein bisschen wie Never Judge a Book by its Cover, also das Buch nicht nach dem Einwand beurteilen. Ja. Genau, gut. Ja. Beurteil den, wie würde man sagen, beurteil den Zucker nicht nach dem Rohr?
1: Sondern nach der Süße.
0: Ja.
1: Kommt nicht aufs Rohr an.
0: Der gute Goethe.
2: Ja. Ich würde zum nächsten Liedgut kreuzeln. Schon wieder so kurz. Aber das ist gut, mit dem Liedgut kreuzeln wir auch in die zweite Stunde gleich.
1: Wunderbar.
2: In der Sendung Die Radiotrinkenden. Wir haben ja auch ein eingespieltes MP3 von einem Getränk, das in ein Glas fließt. Ah, herrlich. Das ist alles total realistisch. So, wir hören jetzt einen Song. Wenn ich die CD-Player richtig bediene, hören wir den Song Karamell oder Caramel. Aber ich glaube, es ist Karamell.
0: Mit Salz.
2: Auf keinen Fall, weil das ist noch aus der Zeit, wo man das Karamell als Karamell konsumiert hat.
1: Ewig lange her.

0: So, wir sind in der zweiten Stunde arriviert von die Radiotrinkenden.
1: Wir haben es geschafft.
0: Heute ungewöhnlich, ich wollte eigentlich nur zu Gast sein und jetzt mache ich die Regie und die Technik und...
2: Und alles, ja.
1: Die Britta wuppt hier alles, muss man sagen.
0: Cheerio, Fernprost.
1: Santé, kling kling.
0: Wir tun nur so und genau, wir sind hier zu dritt. Stellt ihr euch alle nochmal vor oder...
3: Nochmal.
0: Ich weiß nicht, wer das sonst macht in der Sendung.
1: Wir stellen uns einmal vor, aber auch nur halbherzig.
0: Egal, dann sagen wir nur die Frequenzen. Ich sehe gerade, die stehen ja auch da.
1: Kannst du die auswendig?
0: Natürlich.
1: Ach Gott, die Britta ist ein Profi. Sag mal.
0: Nee, sag du, ich habe ja vorhin gesagt.
1: Aber ich weiß nicht, was MA und HD bedeuten. Ach so, doch, ich weiß.
2: Das wäre
0: wär eine gute Quizfrage gewesen.
1: Das will ich gerade euch so lesen. Also in Mannheim lautet die Frequenz, stimmt das?
4: Ja.
1: 89,6.
0: Genau.
1: Ja, 89 ist ein guter Jahrgang. Und dann 105,4. 105 ist eine saubere Zahl. Kann man sich merken, oder?
0: Ja, und wenn du zum Beispiel mit einem Automobil von Mannheim nach Heidelberg fährst, kannst du während der Fahrt, wenn es krisselig wird, genau, mit die Wurzel ziehen. Nee, wenn es krisselig wird, kannst du dann von der Mannheimer Frequenz auf die Heidelberger Frequenz umschalten, wenn du Richtung Heidelberg fährst.
1: Lifehack.
0: Genau.
1: Kann man sich merken.
0: Ja.
1: Gut, so. War das schon die Frequenz?
4: Genau.
1: Genau, die Telefonnummer sagen wir heute nicht. Und wir bitten trotzdem doch dann alle mal anzurufen. Hallo?
0: Und Informationen gibt es auf bermudafunk.org und auch den Livestream. Und bevor die Rea von meinem mitgebrachten viel Buch was vorliest, während ich ihren Song dann starte mit einem Herrn mit einer haarsprayfixierten Frisur. Wir verraten noch nicht, wer es ist. Noch kurz, wir hörten eben Cluster vom Album Zuckerzeit, weil heute ist das Thema Zucker.
1: Das war toll.
0: Wir hörten den Titel Karamell. Und ich finde, mehr Bands oder Duos sollten Fotos machen, wo der eine beim anderen auf dem Schoß sitzt. Sehr schön.
1: Das finde ich herrlich.
0: Ja. Rodelius und Möbius. Grüße gehen übrigens raus.
1: Gut, soll ich mich dem Buch widmen?
0: Ja, bitte sehr.
1: Also ich möchte vorausschicken, das Buch heißt Eine kurze Geschichte der alltäglichen Dinge von einem Autor namens Bill Bryson.
0: Mhm.
1: Und das sieht spannend aus, das würde ich auch lesen. Jetzt hier
0: der erklärt anhand von Räumen in einem Haus eigentlich alles. Er hat auch ein Buch, das heißt Eine kurze Geschichte von fast allem und das hier ist aber anhand von Hausräumen und wir sind hier im Esszimmer zum Gell. Thema Zucker.
1: Mhm. Mhm. Gut, es geht los. Die Briten hatten Zucker schon immer geliebt, so sehr, dass sie ihn, als sie ihn zu Zeiten Heinrichs des VIII. Zum ersten Mal bekamen, auf alles streuten, auf Eier, Fleisch und sogar in Wein. Sie häuften ihn auf Kartoffeln und Gemüse, sie futterten ihn, wenn sie es sich leisten konnten, löffelweise pur und obwohl er sehr teuer war, konsumierten ihn die Leute, bis ihre Zähne schwarz waren. Und wenn das nicht auf natürlichem Wege geschah, halfen sie mit künstlichen Mitteln nach, weil sie zeigen wollten, wie reich sie waren und wie herrlich luxuriös sie lebten. Doch dann wurde Zucker dank der Plantagen auf den westindischen Inseln zunehmend erschwinglich und die Leute entdeckten rechtzeitig, dass er besonders gut im Tee schmeckte. Am süßen Tee labte sich die ganze Nation. 1770 belief sich der Pro-Kopf-Konsum von Zucker schon auf 18 Pfund und das meiste davon wanderte anschließend in den Tee. In Klammer, das klingt ziemlich viel, wenn man nicht weiß, dass die Briten heute pro Person jährlich über 70 Pfund Zucker konsumieren, wenn die US-Amerikaner satte 150 Pfund vertilgen. Klammer geschlossen. Wie Kaffee hielt man Tee für gesundheitsfördernd. Neben vielem anderen linderte er angeblich Schmerzen beim Stuhlgang. Ein holländischer Arzt, Cornelius Bontekoe, empfahl den Konsum von 50 Tassen am Tag und in extremen Fällen von bis zu 200, wenn man fit bleiben wollte. Zucker spielte auch eine Rolle in einer weniger löblichen Entwicklung, dem Sklavenhandel. Fast der gesamte Zucker, den die Briten konsumierten, wuchs auf Plantagen der westindischen Inseln, auf denen Sklaven arbeiteten.
0: Danke sehr. Das war, wie man gemerkt hat, ging es hauptsächlich um den Tee, aber ich fand auch, das ist bei mir auch hängen geblieben, das Thema mit den schwarzen Zähnen, dass Leute, weil sie auch zeigen wollten, so, ich habe Kohle und die haben nur so getan, als ob, und haben sich dann die Zähne geschwärzt, um so auszusehen, als würden sie Zucker konsumieren.
1: Absurd.
0: Und das Sklavenhandelthema hatten wir ja vorhin schon angerissen.
1: Und die Zähne waren nicht nur schwarz, sondern die gingen ja auch kaputt.
0: Ja.
1: Die fielen ja auch aus, zerkrümelten.
2: Auch ein gutes Zeichen. Heute ist ja eigentlich im Gegenteil, ja. Also,
0: Heute gibt es was, ich weiß gar nicht, was es ist bei Kindern. Wie heißt es nochmal? Kreidezähne. Ich weiß nicht, was da los ist.
1: Eine Neuzeitplage, genau. Hm.
2: Wie viel Zucker wird in der BRD konsumiert im Moment pro Jahr? Habt ihr es präsent?
1: Nee. Nein.
2: Ich glaube auch 33 bis 34 Kilogramm. Hm.
0: Aber
2: das heißt,
1: wie viel ist das in Pfund?
2: Ja. In Pfund ist doppelte. Okay.
1: Oh Gott.
2: Das heißt eigentlich, dass man so eine Südzucker-Rübenzuckerpackung, sagen wir so 3/4 bis 4/5 pro Woche zu sich nimmt. Mhm. Ja.
1: Fatal.
2: Und es ist ja schon viel, also so ein Kaffeelöffel Zucker ist ja schon, macht ja schon süß, wenn man ihn irgendwo reinschüttet. Ja. Und aber der Plan der Ernährungswissenschaftler ist, den Zuckerkonsum zu halbieren. Und selbst die reaktionäre Bundesregierung, die wir im Moment haben, hat, glaube ich, doch im Programm für 2028 die Zuckersteuer einzuführen auf die Süßgetränke.
0: Was dann erst? Da lassen sich aber ganz schön Zeit.
2: 28, naja, es braucht alles seine Zeit, bis da die
1: Gesetze umgetippt werden.
2: Und genau, und bis die Zuckerindustrie ihr Veto oder ihre Lobby hat spielen lassen, dass es nicht für jeden Zucker gilt, sondern nur für dieses und jenes.
1: Bestimmte Mengen,
0: Es gibt ja, ich habe ja gemeint, diesen versteckten Zucker, also Pizza, Ketchup und so.
1: Genau.
0: Die Frage, ich wollte noch sagen, es gibt auch so fancy Getränke mit Zuckerersatz, die aber nicht so wie Zero oder Light sein wollen, sondern die sagen, du machst was Gutes für dein Gedärm, weil noch ein bisschen Apfelessig drin ist und irgendwas anderes. Und ich habe die mal probiert, oder wir haben sie verkostet und die waren gar nicht schlecht.
1: Was war das so fermentiert? Kombucha und so?
0: Nee, ich habe jetzt auch kein Anschauungsexemplar dabei, aber die sind gar nicht schlecht. Wobei eine Sorte von vier schmeckt zu sehr nach Apfelessig. Aber
1: also das ist sogenannte Switchel?
0: Nee,
1: okay. Okay, das kenne ich nicht, Britta.
0: Also das gibt's und dann wäre noch die Frage, wie viel Zucker man im Tee und im Kaffee nimmt. Und du bist ja vegan oder vegetarisch?
1: Vegan, ja.
0: Ich bin vegetarisch und ich will nicht sagen Richtung vegan, weil vegetarisch ist einfach vegetarisch.
1: Teilvegan.
0: Aber ich mag auch Milchprodukte nicht und verschiedene Milchersatzprodukte. Du sparst dir damit ja den Zucker im Kaffee und Tee, weil die sind ja meistens schon gesüßt mit diesem Kalziumanteil.
1: Ah ja.
0: Also die sind meistens süßlich.
1: Also es gibt, es gibt Hafermilch, die hat eine gewisse Natursüße. Und es gibt aber auch entzuckerte Hafermilch. Und ich mag meinen Kaffee nicht arg süß. Deswegen bin ich da sehr picky. Hafermilch muss dann schon irgendwie wenig Zucker drin haben. Oder dann die Sojamilch, die hat kaum Zucker. Ja, es ist das mit dem Milch, mit den alternativen Pflanzenmilchen ist so eine Geschichte mit der Süße. Ja, das stimmt. Aber ja, also ich glaube, Sojamilch hat weniger Zucker als Kuhmilch, deswegen kann man sich da tatsächlich was wegsparen.
0: Weiß ich gar nicht, aber kann sein.
1: Ich meinte, ja.
2: Ich glaube auch, das ist so ein bisschen out, oder? Dass Zucker im Kaffee
1: generell
2: genommen wird.
1: Ich glaube, man gewöhnt sich das schon eher ab, ja.
0: Soll ich noch zwei Anekdoten erzählen?
1: Bitte.
0: Ich dachte, ich hätte gar keine. Billy klingt voll begeistert.
2: Na klar.
0: Oder Billy hat schon so viel gehört in der Sendung, der sagt einfach, na klar, und lehnt sich zurück. Weil jetzt kann alles kommen.
1: Abgefeimt.
0: Aber es ist nicht so spannend. Einmal, als ich in England war, das erste Mal, oder das zweite Mal, nee, es war das erste Mal, Und mir wurde schwarzer Tee angeboten, war die Frage, ob ich Zucker dazu will. Mhm. Nee, die Frage war, ob ich Milch will oder Zucker.
1: Beides.
0: Und ich kannte den englischen Tee damals noch nicht, den schwarzen, und hatte mir gerade daheim abgewöhnt, Zucker in den Pfefferminztee zu tun als jugendliche Person. Und dann hat mir der englische Tee ohne alles die Zunge heftig gegerbt, weil ich hatte weder, ich dachte so, Milch im Tee und Zucker habe ich mir gerade abgewöhnt. Aber jetzt liebe ich den englischen Tee. Ja, das ist wie englische Salt and Vinegar Chips. Die müssen einem den Mundraum gerben.
1: Absolut.
0: So dass man auf keinen Fall eine ganze Tüte auf einmal essen kann.
1: Ja. Auch den Zahnschmalz schön angreifen, ja.
2: Noch eine.
0: Genau, ich überlege gerade, was die zweite war.
1: Aber genau, trinkst du jetzt den englischen Tee mit Zucker und Milch?
0: Jetzt ist es leider zu heiß in meiner Wohnung. Das ist sehr traurig, um meinen englischen Frühstückstee zu kochen. Aber den trinke ich dann mit einem Milchersatz, der süß genug ist.
1: Mhm. Beides in einem.
0: Genau.
1: Sehr clever.
0: Ich überlege gerade, was das zweite war. Vielleicht.
1: Ist es dir entfallen?
0: Ja, vor lauter Erinnerung an den Gerbenden, an die Gerbstoffe. Ja, vielleicht fällt es mir noch ein, vielleicht auch nicht. Wir haben schon einen Titel ausgewählt.
1: Mhm, einen sehr schönen.
0: Ja, wir haben sogar zwei Titel ausgewählt. Wenn ihr die zwei relativ kurzen Songs hört und schon ein bisschen das schlechte Gewissen euch plagt, könnt ihr euch auch zwischendurch die Zähne putzen. weil wir hören jetzt zwei zahnangreifende Songinhalte, die aber auch lecker sind eigentlich. Ja.

0: Shark eats ice.
1: Ja.
2: Im Cadillac.
1: Genau.
3: Im Cadillac.
1: Der Zucker im Kaffee, wollte ich noch kurz sagen, zufälligerweise, meine Ohren spitzten sich, weil ein Haifisch erwähnt wurde. Und wir hatten schon einen Song rein von Konrad Schnitzler und Gregor Schnitzler. The Shark Eats Ice. Der Haifisch isst sein Eis im Cadillac. Also zweimal leckere Sachen, die mit den Zähnen was machen können, und zweimal Haifische.
2: Das war Fügung.
1: Ja.
2: Ich glaube, das Universum hat da mitgemischelt. Synchronizität nennt man das doch, oder?
3: Ja,
2: oh, ihr Billy. Oh nein. Nee, die Britta geht.
3: Sie geht aufs Klo.
2: Die Britta geht aufs Klo. Pinkeln.
3: Da
2: sie geht
3: das,
2: pinkeln.
3: Das Thema Karl May vielleicht.
1: Oh nein, dann verpasse ich das. Ich bräuchte so einen Transistor.
3: Ansprechen und abhandeln. Karl May und der Zucker. Ja, Karl May und der Zucker.
2: Aber das ist doch noch vor der Industrialisierung, Karl May, oder? Diese Geschichten. Oder ist das parallel?
3: Nö, die Geschichten spielen ja im Prinzip zwischen 1870 und 1900.
2: Ah, okay. Ja, ja, okay.
3: Mhm. Aber sie spielen zur Hälfte im Wilden Westen, ja. Mhm. Und ich kann mich nicht erinnern, dass da jemals Süßwaren verzehrt worden wären. Es sind immer also es ist immer Fleisch, vielleicht ein bisschen Maiskürze, aber ansonsten immer Bärentatzen, Rinderlende.
2: Was halt satt macht, ja. Mhm. Keine Gourmandise.
3: Keine Süßigkeiten. Dagegen im Orient, ja, durchaus Süßwaren.
2: Die mit den Datteln, die Trockenfrüchte, oder?
3: Die Datteln, ja, das ist ja Fruchtzucker.
2: Genau,
3: ja.
2: Fruktose, ja.
3: Aber, also konkret fällt mir ein, im Band vom Bagdad nach Stambul, Teil 3 des Großen Orient-Zyklus, ja. Da werden ja sowohl Cara Benemsi als auch Haji Halif Omar als auch Sir David Lindsay schwer verletzt in einem Überfall der BB-Kurden, ja, und erwachen in einem Zelt, wo sie gepflegt werden von irgendjemand, ja. Und es werden Speisen hereingebracht, ja. Und zwar salzige und süße Speisen. Ja.
2: Mhm.
3: Und Cara Benemsi wählt, ich sag mal, die getrocknetes Fleisch mit irgendwas oder Hummus oder so, ja. Und Haji Halif Omar wählt die Süßspeisen, darunter kandierte Nüsse, also mit Zuckerguss überzogene Nüsse, Rosinen und dergleichen, ja. Und das kommt relativ häufig in den ganzen Orient-Erzählungen vor. Man wird beim Scheich zu einem großen Diner eingeladen und da werden auch Süßspeisen gereicht. Ja.
2: Mhm.
3: Ist nicht weiter interessant, aber das ist so die, sagen wir, die Zuckervariante.
2: Okay.
3: In Karl May. Einmal geht es auch um einen Zuckerbäcker, der in Schmugglergeschäfte verwickelt ist.
2: Oder aber so auch im Orient.
3: Ja, der ist sowohl Zucker als auch Färber.
2: Mhm.
3: Da wird immer so ein bisschen drauf abgehoben. Rote Hände im Teig,
2: ja.
3: Zuckerkringel und so. Ja,
2: ja.
3: Mehr also habe ich eigentlich zum Thema.
2: Genau, so ein orientalisches Thema aufgrund wahrscheinlich der Datteln. Weil die Dattel ist ja eine sehr, sehr zuckerhaltige Frucht, die ja da agogo wächst.
3: Ja, die wird ja geradezu besungen.
2: Genau.
3: Möglicherweise auch im Koran, keine Ahnung. Ja, aber immer die Süße. Es gibt ja auch unheimlich wahnsinnig viele Sorten Datteln. Die einfache Dattel, die gehobene Dattel und so. Ja,
2: ja, genau.
3: Ich esse selten Datteln, ja, zu Weihnachten gibt es manchmal.
2: Aber genau, das wäre mal meine Frage, Billy. Deine Zuckerfreiheit, wenn ich jetzt einen Kuchen nur mit Datteln süßen würde, würde das da auch dazu zählen oder nicht?
3: Ja. Ja,
2: ja.
3: Eigentlich schon. Ja,
2: Zucker ist Zucker. Ja, okay.
3: Es geht ja um die Süßspeise. Was das jetzt, ob das Agavendicksaft ist oder
2: Marmelade.
3: Marmelade. Mhm. Aber das sind ja auch gewissermaßen beliebige Kategorien.
2: Mhm.
3: Ich verzichte auf Süßes, ja, weiß aber auch, dass im Champagner auch Zucker drin.
2: Zucker drin. Langkettige irgendwas, Zuckermoleküle, genau. Aber ja, kannst du dann auch vorholen? Also kannst du dann irgendwie lange zuckerfrei leben und dann dafür ein Stück Kuchen, was sich dann irgendwie so verdünnt auf die Zeitachse gesehen?
3: Ich bin ein Süchtiger, ja. Also,
2: bist du zuckersüchtig?
3: Nee, ich bin generell ein Süchtiger. Ah, okay. Alkohol, Tabak, Zucker oder so. Ja. Es ist immer am besten 100%.
2: Okay.
3: Zu sagen, nicht heute esse ich mal ein Stückchen.
2: Okay.
3: Dann esse ich morgen zwei Stückchen. So ist es bei mir, bei anderen Leuten ist es anders, ja.
2: Ja. Die Britta ist so auffällig still. Der hat schon lange fertig gepinkelt. Die sitzt da wieder.
1: Ich habe meine Notizen studiert und ich habe noch so random Sachen, weil ich ja relativ spontan in die Sendung kam.
2: Was am besten vorbereitet ist von allen.
1: Zum Beispiel, ich wollte jetzt nicht unbedingt Musik davon spielen, weil wir haben ja doch relativ viel, wir haben ja einiges an Musik dabei. Mhm. Übrigens spielen wir wahrscheinlich nicht Sugarcane von Sonic Youth, weil... Das ist ein super Song, aber es ist halt sehr bekannt und dann kommt stattdessen Zucker im Café, weil das hört man ja nicht so oft.
2: Das ist zu Mainstream. Wir gehen lieber so auf die
1: Aber auch Kleinen. Schön.
2: Ja.
1: In meinen Notizen steht noch, ich glaube, sie ist gerade theoretisch 100 geworden, Marilyn Monroe.
2: Ja.
1: Bei genau. Manche mögen es heiß, heißt sie ja Sugar.
2: Stimmt.
1: Und sie heißt Sugar in Anführungszeichen Kane Kowalczyk. Also, guten Abend, mein Name ist Zuckerrohr Kowalczyk. Wobei der Sugarcane ist, glaube ich, auch dieser gestreifte kleine Gehstock, den man zu Weihnachten in Amerika wahrscheinlich hat.
2: Stimmt.
1: Oder ist es ein Sugarcane? Ja, Cane ist ja auch ein Gehstock.
2: Cane. Ja.
1: Stimmt.
2: Michael Caine.
1: Ich glaube, der schreibt sich anderst. So, meine andere Randnotiz war... die Zucker-Abrahams-Zucker-Regisseure, die zum Beispiel die Nackte Kanone gemacht haben. Stellt euch jetzt einfach die Titelmelodie vor von die Nackte Kanone. Und
2: gute Frage, Vicky. Kannst du mal ansingen?
1: Nein, lieber nicht. Aber danke, dass du fragst. Du hast selbst schon einen Song ausgewählt.
2: Hab ich, genau, stimmt.
1: Heute sehr international.
2: Das ist meine Aufgabe.
1: Ja. Möchtest du dazu was sagen oder danach? Weil wir hören jetzt zwei Songs hintereinander
2: Das klingt gut. Also ich kann dazu sagen, ich mache jetzt einen Spoiler. Ich habe von France Gall Les Sucettes ausgewählt. Mhm. Den Song hat Serge Gainsbourg für sie geschrieben und er ist sehr, ich sag mal, zweideutig in sexueller Hinsicht. Und France Gall hat ja behauptet, sie hätte das damals nicht gecheckt. Und sie hätte das niemals gesungen, wenn sie das schon damals gewusst hätte. Da war sie noch, glaube ich, unschuldige 17 Jahre alt oder weiß auch nicht mehr. Und es geht um Lutscher, die in einer unverwechselbare Form haben und auch das Wortspiel mit den Pennies. Also in Frankreich gab es ja logischerweise keine Pennies. Aber so wie man Penny halt auf Französisch ausspricht, kann das auch Penis heißen. Also lasst euch das mal auf der Zunge zergehen. Pun intended.

0: der längste Song heute Abend bisher. Ich glaube, man spricht sie Chibo Matto aus. Ein Song aus den 90ern. Und das war jetzt so ein bisschen das Gegengewicht zu dem France Gall, beziehungsweise Search. Ich nenne ihn immer, um ihn zu disrespecten, Search. Gainsbourg.
1: Search Gang.
0: Genau, Search. Obwohl ich mag Requiem pour un con. Oder wie heißt der gerne?
1: Pour un con. Ja,
0: sehr schön.
1: Ja.
0: Guter Song, gute Percussion.
1: Ja, ja.
0: Aber wir hören jetzt ein bisschen als Gegengewicht so etwas, also ich denke, mehr selbstbestimmte Frauen.
1: Und ja.
0: Ich habe auch gesehen, ihr Album heißt Viva Ausrufezeichen La Woman. Und die Lyrics, die Texte sind hauptsächlich. Zum Thema Essen, das passt ja.
1: Mhm.
0: Chibo Matto. Auch ein sehr schönes Video von Michel Gondry.
1: Ah, warte.
0: Ja, ja.
1: Okay, toll.
0: Mit verschiedenen Zeitebenen.
1: Gute Franzose.
0: Ja, wobei ich ihn ein bisschen zu hassen gelernt habe in der Dokumentation, wo er eigentlich nur über sich selbst rumpienst. Aber seine Werke schätzte ich.
1: Vielleicht sind das einfach französische Dudes. Ich weiß es nicht.
0: Im Video wird auch in echt geduscht und auch mit Zucker geduscht und das stelle ich mir sehr unangenehm vor. Aber es sah schön aus auf den Haaren.
1: Mhm.
0: Kurz wollte ich noch anmerken, es gibt ein Biergetränk. Mir fällt auch, das ist gut wegen der Schleichwerbung, mir fällt nicht ein, von wem das war. Es war eine schwarze Flasche mit roter Schrift, ich glaube aus dem Osten.
1: Mhm.
0: Und die hatten, das war nicht wie Radler, sondern wie Kirschbier. Und ich glaube, das war die perfekte, das perfekte Kifferbier,
1: ja.
0: Wenn man seinen Konsum mischen möchte. Wenn man gern Beikonsum hat, wenn man einen durchzieht, weil in diesem Bier auch Zucker drin war.
1: Ja.
0: Und es war ein stärkeres Bier als ein schnödes Radler. Das heißt, man konnte Bier trinken und hatte Zucker und Fruchtgeschmack.
1: Bier, da genau. Also kennst du Monaco? Monaco.
0: Nee.
1: Das gibt es in Frankreich und auch in der Schweiz. Das ist Bier mit Grenadinesirup, also Granatapfelsirup. Schmeckt leider noch gar nicht so schlecht. Das zieht echt auch.
0: Der Gehalt wie Biergehalt oder?
1: Ja, also ich würde mal sagen, ein Bier mit einem Schuss Sirup eigentlich. Also der Zucker optimiert natürlich den Alkoholeinfluss.
0: Das erinnert mich an die Frage, ob man im Wassersprudler, im Sodasprudler auch abgestandenes Bier wieder aufsprudeln kann. Ich habe die Frage nicht gestellt, aber vielleicht machen das Leute mit Sirup.
1: Könnte man das mal testen mit dem Abstand?
0: Aber nur einmal.
2: Könnt ihr euch eigentlich daran erinnern, dass es mal in den 90ern Pepsi farblos gab?
1: Nee, Crystal Pepsi.
0: Ich kenne das nur natürlich. Aus den Simpsons. Crystal.
1: Hast
0: Cola.
1: Du das nicht erlebt?
0: Nee.
1: Das hab ich gefeiert. Fand ich super.
2: Ja,
1: hat sich überhaupt nicht durchgesetzt.
0: Voll unnötig, diese Farbstoffsachen.
1: Absolut. Was hast du für einen Jahrgang? Hast du das nicht erlebt? Bist du späte 80er?
0: Nee. Das erwähne ich in der Sendung, in der wir über Jahrgänge sprechen.
1: Okay, wir machen das auf Mikrofon.
0: Nein, ich kann das gut beantworten, die Frage. Ich bin Xennial, wir sind eine Mikrogeneration, weil das ist die Generation, die keinen gejuckt hat. Wir sind zu jung für Generation X und zu alt für fucking Millennials.
1: Ja. Ach komm, Xennial, okay. Und an die ist Crystal Pepsi
0: vorbeigegangen. Es wurde vor uns gezaunt.
1: Also auf alle Fälle Crystal Pepsi. Ja,

0: Diabetes, Schluckimpfung, Fettleber und...
1: Können wir das vielleicht zusammenfassen?
2: Schluckimpfung. Zuerst Schluckimpfung.
1: Okay.
2: Spitze.
1: Habe ich bekommen.
0: Das vereint uns alle, obwohl wir unterschiedlich alt sind.
1: Ja. Anscheinend. Ja, ja, ich erinnere mich, dass das, wo ich Schiss davor hatte als Kind, weil ich dachte, es gibt eine Spritze und dann gab es so einen kleinen Sirup. Super.
0: Nein, ich glaube, das war doch kein Sirup. Das war Medizin auf einem würfelförmigen Würfel. Oder war das schon ein Quader in deiner Kindheit?
1: Bei mir war es eine Flüssigkeit.
2: Oh.
1: Eine Flüssigkeit.
2: Nee, ich habe es auch auf dem Zuckerwürfel. Schau.
1: Nee, bei mir war das schon in Sirupform gepresst, kondensiert.
2: Interessanterweise erinnere ich mich daran, dass wir uns ausziehen mussten. Also nicht ganz nackt, aber in...
1: Für die Schluckimpfung.
2: Vielleicht.
0: Hast du auch noch...
2: Ja,
0: so eine,
2: ich habe auch die Pocken. Ah, ja. Die Pocken. Vielleicht ist es gleichzeitig, möglicherweise, oder ich verwechsel es. Ja, wir mussten uns bis auf die Unterwäsche ausziehen, ja. Und
1: das
2: Norbert,
1: ist verstörend.
2: Norbert hatte lange Unterhosen an. Ja, das war, ist meine
0: vielleicht
2: Erinnerung
0: du als
2: an die
0: Kind,
2: Sache.
0: Vielleicht musstest du auch husten und wurde es als Kind schon gemustert gleichzeitig. Schluckimpfung, Pocke und dann noch gemustert. Huste mal.
2: Wirklich, die langen alles Unterhosen sind mir in Erinnerung geblieben von der Sache und der Zuckerwürfel.
0: Wer war das mit den langen Unterhosen?
2: Ich glaube Norbert oder Reinhard.
0: Ja, aber wer ist das?
2: Boah.
0: War das so eine Gruppenschluckimpfung im Kindergarten? Stimmt.
2: Nee, ja. Schule. In der Schule,
1: oder? Ja.
2: Mhm. In der Volksschule Hochdorf.
1: Mhm.
2: Ja,
1: war das. Oh!
2: Ist das ja, ihr könnt uns weitersprechen.
1: Ist also du musst auf laut.
0: Ein Privathandruf.
2: Alex, hallo.
1: Mach mal laut.
0: Warte mal, aber Billy hat gemeint, wir sollen weitersprechen.
1: Okay, na gut.
0: Also es ist ein Hörerinnenanruf.
3: Ich bin in den ersten 10 Minuten der ersten Stunde drin.
1: Ah.
3: Und ich habe... weil ich nämlich eingenickt war.
2: Oh, das ist schlimm, natürlich schlimm, dass du
1: das
2: bei unserer Sendung einschläfst. Ja,
3: ja. Und ich wollte jetzt aber mal direkt etwas richtigstellen. Es handelt sich mitnichten um eine false memory, dass ich dich mit einem Slip gesehen habe, ich nämlich ganz genau in der Öffentlichkeit hören möchte.
2: Ich bitte darum. Ja.
3: Kann ich das gerne noch erklären,
1: wie es dazu
3: kam. Das war nämlich ganz banal, als ich bei dir übernachtet habe. Und da habe ich dich mehr als einmal im Slip gesehen. Und das sah dann nämlich so aus, es war meistens im Herbst oder Winter, dass du einfach nur vorm Schlafengehen deine Hose ausgezogen hattest. Also das heißt, du trugst noch dicke Socken, ein Hemd und so weiter und hattest einen Slip an.
2: Alex, du täuschst dich. Ja. Du täuschst dich. Wir können Reenactment machen demnächst mal. Ich habe noch die ganzen Unterwäschesachen aufgehoben. Ja, das ist, also vielleicht ist es eine Zwischenform. Das ist vielleicht eine, aber es ist kein Slip. Ja, ich weiß, was ein Slip ist. Ja, das ist so penisbetont und so dreieckig. Dunkelblau. Es ist dunkelblau von der Firma Götzburg. Kann ich die tragen seit Jahrzehnten und es sind keine Slips, das sind...
3: Wollte ich sagen, du bist der Empfang auch ganz schlecht. Also so, also das wirklich nur als Richtigstellung. Das war also überhaupt kein False Memory Phänomen.
2: Deines Erachtens, du bist dominant in deiner Argumentation, aber ich könnte Zeuginnen anbringen. Ja, ich trage vielleicht Schlips, aber keine Slips, ja. Also
1: Schlips.
2: Und esse Flips, ja. Aber gut. Ja, vielen Dank.
1: Danke, Alex.
0: Danke für den Anruf zum Thema Zucker.
3: Viel Spaß. Also bis dann. Tschüss.
2: Danke. Tschüss.
0: Danke für den Anruf zum Thema Zucker.
1: Ah ja, indirekt. Ich glaube, Billys Beine sind schon Zucker im Slip.
0: Aber wenn ich war nicht dabei, aber wie gesagt, vielleicht ist der Beinteil hochgekrochen oder
1: genau, das kann ja sein, genau. Ja.
0: Oder das war ein Fiebertraum.
1: Viel Alkohol, viel Schnaps.
0: Ja.
1: Drückt die Sinne.
2: Ich habe ganz vergessen, Alex zu fragen, was er für Unterhosen trägt.
1: Das hätte mich jetzt auch interessiert. Die lockere Boxershorts oder die. Naja. Genau, wir kommen vom Thema ab.
0: Vielleicht gibt es ja in der nächsten Sendung auch eine Richtigstellungsanruf zum Thema Zucker. Mal schauen.
1: Das fände ich gut.
0: Ja, zum
1: Korrigenda.
0: Thema
1: ja, eine Sendung zum Korrigenda, alle Fehler, die wir jemals gemacht haben. Das fände ich ganz gut.
2: Wir sind beim Thema Zuckerersatzstoffe
0: Genau. Oder wir sind eigentlich noch beim Thema Krankheiten.
1: Stimmt, unbedingt. Karies haben wir schon abgehandelt.
0: Aber ich muss sagen, ich bin selbst überrascht, die Songs sind alle so kurz heute. Naja.
1: Das ist gut. Kann man mehr dazu sagen.
0: Wir haben Zuckeraustauschstoffe, Zuckerersatzstoffe und Krankheit. Sollen wir die Lieder hintereinander spielen? Oder.
1: Ich bin pro. Lieder, ja. Also ein bisschen komprimieren hier.
0: Ja. Ach, ja. Also wir haben 2 Minuten und ich glaube 2x2 Minuten.
1: Wunderbar.

0: Substitutes.
1: Das Geschrei kommt von draußen.
0: Ich wollte gerade fragen, ist das nicht auf der Platte?
1: Genau. Live aufgenommen.
0: Das Monem.
1: Ja, ich wusste irgendwie nicht, dass ich diese besitze, aber sie hat auch keine Hülle, deswegen konnte ich sie mir nicht bildlich merken. Substitute von The Who.
0: Die war wirklich fantastisch, hat mich sehr gut gefallen.
1: Ich mag den Song auch sehr gerne.
0: Substitute.
1: Und auch wenn der Zucker nicht drin vorkommt, ich musste sofort an den Song denken, Zuckeraustauschstoffe, Süßstoffe, das sind zwei verschiedene Sachen anscheinend.
0: Ja, genau, Zucker,
1: weil es ist ein Substitut.
0: Mhm.
1: Und dann frug ich mich, ich glaube, der Song ist von 1966, wenn ich mich nicht irre, so wie der von Frost Gall wahrscheinlich.
0: Mhm.
1: Ich frug mich, ob es da schon Süßstoffe gab, als der Song erschien, weil sie hätten ja auch mal als Substitute Süßstoffe erwähnen können, aber angeblich ist der erste Zuckerersatzstoff, der älteste synthetische Süßstoff, Saccharin aus dem Jahr.
0: Aha.
1: Wollt ihr raten?
2: 78.
1: Welches Jahrhundert?
0: 19.
1: Ich glaube, ich habe es vorhin aber schon erwähnt. 1878.
0: Was?
1: Und da ist irgendwie was übergekokelt und dann wurde der zufällig entdeckt. Und ich hatte, weil ich 1 Million Lieder rausgesucht habe für heute und die Technik macht Klammer auf Klammer zu, habe ich nur kurz geschaut, auch Aspartam, angeblich 1965, wurde auch durch Zufall entdeckt.
0: Echt? Indem man irgendwas.
1: Ich meine, LSD wurde ja auch durch Zufall.
0: Sollte doch
2: in Amerika.
1: Da fällt mir gerade ein. diese ganzen Laborentdeckungen, das gibt es wahrscheinlich gar nicht mehr, weil alles so sauber ist. Und du kannst auch nicht mehr als Künstler oder Künstlerin rumpennern.
0: Nee, du musst schon Plan
1: und
0: haben.
1: Und Kunst vor dich hin machen, weil ich glaube, wo wurde gerade das BGE gemacht? In Australien, damit du ein bisschen Kunst machen kannst. Aber das ist ein anderes Thema. Wir sind ja beim Thema Zucker.
0: Aber genau, es gibt keine Zuckerzufälle mehr.
1: Ja.
0: Wenn man mit Zucker mit irgendwas anderem einköchelt, das muss man schon planen. Das gibt es nicht mehr so ohne weiteres. Okay, genau, Zuckeraustauschstoffe sind ja diese Zucker, irgendwas Alkohole, so
1: Erythrit,
0: Birkenzucker, Xylit und so Gedöns. Habe ich auch schon gekauft.
1: Stevia.
0: Ja.
1: Was aber tatsächlich gefährlich sein kann, ist Süßholz und es steht auf wenigen Tees, auf manchen Tees steht es dabei, dass du aufpassen musst, wenn du mit deinem Blutdruck schon Probleme hast oder Medikamente nimmst. Darfst du nicht so viel Süßholz konsumieren.
0: Weil es den Blutdruck steigert.
1: Ja, oder es macht irgendwas mit dem Blutdruck. Ich habe einen Tomatenketchup bekommen, der heißt Zero und hat keinen Zusatz von Zucker und Salz. Und der Süßstoff darin ist Sucralose.
0: Sucralose, das klingt erfunden.
1: Ja, vielleicht ist es auch fake. Das ist gegaslichtert.
0: Genau, gegaslichtigter weißer Zucker. Hm.
2: Könnt ihr euch noch daran erinnern, dass man früher im Süden Europas angekommen ist, sag mal in Neapel auf dem Bahnhof, dass da Händler standen, die diese Stangen, Süßholzstangen.
0: Ah, zum Kauen.
1: Nee, ich bin aber auch nicht so viel rumgekommen als
2: ich
1: Kind
2: auch,
1: im Urlaub.
2: Einmal bin ich da angekommen in Neapel, da stand
0: die,
2: der.
0: Genau, die gab es bei uns dann auch am Kiosk zu kaufen, Süßholzstangen zum
2: Man kann ja drauf rumkauen. Ja, die
0: so wie
2: ein Ast.
0: Wie ein Stöckchen. Mhm. Wie ein vom Baum Zweig.
2: Hat drauf rumgekaut, sofort die Zähne schwarz geworden, kann man sagen. Ja.
1: Das passt noch kurz zum Thema Krankheit. Ich habe ganz vergessen zu sagen, ein Künstler unserer Zeit. Er identifiziert sich als 19-jähriger, fettleibiger Alkoholiker. So beschreibt er sich selbst. Geboren einen Tag vor dem 11. September. Jim E. Brown. Wir hörten, I'm a pre-diabetic. Und davor sagt er, I'm not so energetic von seinem wunderbaren Album The Sky is Ugly. Und er hat auch ein Lied Fatty Liver von einem anderen Album, die Fettleber, die anscheinend, wenn sie nicht alkoholisch bedingt ist, nicht von Fett kommt, sondern von Zucker. Und damit ist nicht der raffinierte Zucker gemeint, sondern Zucker an und für sich.
0: Blut, also ja, ich habe eine Freundin, die das hat, die eigentlich kaum Alkohol trinkt. Die hat eine Fettleber. Aufgrund von, die trinkt,
1: Freund
0: die ist
1: von
0: auch
1: mir auch, der ist relativ schmal und hat auch eine Fettleber.
0: Ja, verrückt. Toi, toi, toi. Wo ist die Leber? Hier.
1: Wir müssen schon Abmoderation machen.
0: Oh Gott.
2: Gut, Hänsel und Gretel.
0: Oh nein.
2: Hänsel und Gretel,
0: Erzähl mal kurz.
2: Ja, ihr erinnert euch noch, wie die da kommen, so an das Häuschen, ja? Mhm, und ja. Wie ist das? Was ist das Häuschen?
0: Lebkuchen.
2: Es ist aus Brot gebacken.
0: Ach so.
2: Mit einem Dach aus Kuchen und Fenstern aus Zucker, ja? Und Hänsel sagt mal, ich esse es mal ein bisschen Kuchen vom Dach, ja? Und es wird auch im Verlauf des Märchens klar, es handelt sich um eine Butzenscheibe. Also weil Gretel nimmt so eine ganze runde Scheibe aus dem Fenster raus und knuspert die, ja, und da knusper, ja, kommt ja dann gleich die Hexe, knusper, wer knuspert und so, ja, kommt raus. Und was mir auch entfallen war, ja, die lädt die dann zum Essen ein. Man könnte denken, die Kinder sind satt oder so. Nee, kommt rein, Kinder, wir essen was. Und was gab's? Pfannkuchen mit Zucker. Ja, das ist eigentlich der Beitrag zum Thema Hänsel und Gretel.
1: Passt zu dem Zuckersong von International Music und mit dem Haus. Versiegelte Fenster und gezuckerte Ziegel. Wir hören jetzt noch einen Musikwunsch. Ach, die Abmoderation. 89.6 Mannheim, 105.4 Heidelberg. Wir sind die Radiotrinkenden. Ich bin nur zu Gast. Ich identifiziere mich nicht heute nur als Radiotrinkende.
0: Unbedingt. Du trinkst ja hier.
1: Ja.
0: Und ich finde, du hast dich sehr gut eingefügt. Du hast eigentlich uns übertroffen.
1: Danke.
0: Du bist eigentlich die Nummer 1 Radiotrinkende jetzt schon auf Platz 1.
1: Würde ich jetzt nicht sagen, aber...
0: Ja, doch. Das muss man jetzt so festhalten.
2: Ebenso. Genau. Dito.
1: Wir hören jetzt noch Sugar von den Keimen.
0: Genau, die Keime. Als Abrundung zum ersten Song von den Orchies.
1: Ja, und wenn wir danach nicht noch sprechen, kommt danach noch ein Song, der nicht direkt mit Zucker zu tun hat, sondern mit Booger Sugar oder Nose Candy. Das müsst ihr dann in der nächsten Sendung besprechen.
0: Unbedingt.
1: So, The Germs.
2: Was war das Thema? Pferd? Oder was?
0: Katzen. Katzen.
2: Ach, ja.
0: Genau, 2. Juli.

Radio Bermuda Funk jetzt mit dem Chill Out Heaven heute am 7.05.2026. Es ist 22 Uhr, die nächsten zwei Stunden am ersten Donnerstag im Monat Mai 2026. 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Ich bin Matthias. Viel Spaß. Und das ist aktuell mein neues Stück. Kommt hoffentlich in den nächsten Wochen oder Monaten raus.

Radio Bermudafunk mit dem Chill Out Heaven am 7.05.2022. Es ist genau 22.30 Uhr, das, wenn ihr live dabei seid. 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Der Chill Out Heaven jeden ersten Donnerstag im Monat von 22 bis 0 Uhr. Ich bin Matthias.

Genau, 23 Uhr, 7.5.2026, der erste Donnerstag im Monat Mai. Ihr seid immer noch bei Radio Bermudafunk mit dem Chill Out Heaven. 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Bermudafunk, der Chill Out Heaven, und ich bin Matthias.

Genau, 23.30 Uhr, ihr seid immer noch bei Radio Bermudafunk mit dem Chill Out Heaven. Die letzte halbe Stunde für heute, erster Donnerstag im Monat Mai, 7.5.2026. Das, wenn ihr live dabei seid, und Bermudafunk hört ihr in Mannheim auf 89,6 und in Heidelberg auf 105,4 MHz und über den Livestream unter bermudafunk.org. 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

Radio Bermudafunk mit dem Chill Out Heaven. Heute am ersten Donnerstag im Monat Mai, der 7.5.2026. Das war's fast für heute von 22 bis 0 Uhr. Bermudafunk, der Chill Out Heaven. Und Bermudafunk hört ihr in Mannheim auf 89,6 MHz und in Heidelberg auf 105,4 und über den Livestream unter bermudafunk.org. Das war's fast für heute mit dem Chill Out Heaven. Das nächste Mal am ersten Donnerstag im Monat Juni. Das sollte der 4.6.2026 sein. 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Das war's von mir. Ich bin Matthias, der Chill Out Heaven bei Bermudafunk. Schönes Wochenende, bis zum nächsten Mal und tschüss.

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1: Ja, hallo Freunde guter Musik. Was nun folgt, ist die Sendung Bermuda Music. Das ist die Sendung der Musikredaktion des Radio Bermuda Funk. Und das Ganze zu hören im UKW-Radio auf 89,6 und 105,4 Megahertz hier im Großraum Mannheim, Heidelberg, also Metropolregion, wie sie sich da bescheiden nennt, die Region hier. Ja, ich bin der Alexander und darf heute mal wieder ran an die Mikrofone. Und was ich heute rausgesucht habe, das ist mal Blues. Also ich habe am vergangenen Wochenende im Deutschlandfunk eine Sendung mit Blues gehört. Da ging es also auch hauptsächlich um den guten John Lee Hooker, den ich schon ewig immer bewundere und seine Musik sehr mag. Und das hat mich jetzt bewogen, heute mal in Bermuda Music eine Blues-Sendung zu machen. Und zwar mit dem Vorbild oder Vorgänger, wie kann man schon fast sagen, von John Lee Hooker, nämlich mit Robert Johnson ein Stück weit. Und dann zum Schluss kommt dann der gute John Lee Hooker ins Spiel. Ja, und das machen wir jetzt. Ich werde halt wie befohlen von Seiten der GEMA oder wem auch immer, dass ich nach 3 Songs irgendwas erzähle. Hauptsache gebabbelt, so wie im richtigen Leben. Ja, aber jetzt geht's los. Musik von Robert Johnson und gleich mal der erste Hit Crossroads. Viel Spaß in der kommenden Stunde.

So, das waren jetzt mal drei Stücke von Robert Johnson. Das erste hieß Crossroad Blues, dann From 4 Until 5 und eben der Sweet Home Chicago Blues. Ich habe mir aber überlegt, ich mache das jetzt doch nicht, dass ich so einen Block mit Robert Johnson und einen mit John Lee Hooker mache, sondern ich mache das abwechselnd. Das heißt, was jetzt kommt, das sind drei Songs von John Lee Hooker. Viel Spaß dabei.

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1: So, das war jetzt nochmal drei Stücke von Robert Johnson aus den 30er Jahren. Erstes Lied, der erste Blues hieß Preaching Blues. Dann If I Had a Possession Over Judgment Day. Und eben gerade hörten wir Stop Breaking Down. Jetzt geht's weiter wieder mit John Lee Hooker. Und zwar diesmal ein bisschen was Neueres aus den Anfang 70er Jahren. Da hat nämlich der John Lee Hooker mit Kenneth Heath zusammen Platten aufgenommen, Musik gemacht. Ganz toll. Das war eigentlich, glaube ich, so bei mir auch der ausschlaggebende Punkt damals, als ich den so entdeckt habe für mich, schon den John Lee Hooker. Und da spielen wir jetzt was draus. Also Best of Hooker and Heath.
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John Lee Hooker und Kennedy zusammen in 70er Jahren, Anfang der 70er. Wir haben gehört, You Talk Too Much, dann Burning Hell und eben gerade Bottle Up and Go. Super Musik, wie ich finde, ist alles Geschmackssache, also ich finde sie klasse. Ja, und jetzt habe ich gedacht, wir machen da jetzt wieder eine Änderung des Programmes, und zwar spiele ich jetzt keinen Robert Johnson mehr, sondern ich spiele jetzt was von Kenneth Heath. Mal gespannt, ob das auch gut reinpasst in die Sendung.

0: Ja, das waren jetzt Kenneth Heat von 1968 und das erste Lied On the Road Again, dann Amphetamine Annie und eben Going Up the Country. Und die Sendung ist aber jetzt schon bald vorbei, wie ich sehe auf der Uhr. Was haben wir gehört? Das war die Sendung Bermuda Music, die Sendung der Musikredaktion des Bermuda Funk. Und heute mal ausnahmsweise mal ein Blues-Special von mir, weil mir mal danach war. Und ihr könnt das Ganze hören im UKW-Radio auf 89,6 und 105,4 MHz. Oder ihr könnt es aber auch per Livestream hören, www.bermudafunk.org. Ich bin Alexander und ja, ich habe gedacht, nochmal Hooker and Heat, weil es so schön war.
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0: Es ist wieder 20 Uhr. Es ist wieder der erste Samstag im Monat, nämlich der 2. Mai 2026. Es ist wieder Zeit für Bad News Entertainment, die Sendung, die Sie jetzt hören, wenn jetzt der 2. Mai ist. Alles, was Sie wissen müssen, wollen und sollen, finden Sie auch heute wieder auf der Webseite www.badnewsenter.de. Dort können Sie links unten auf die stilisierte Sprechblase klicken und beim Live-Chat live mitlabern, mitkommentieren. Und wenn Sie noch lustiger sind, klicken Sie auf den Discord-Link und beteiligen sich an der Moderation. Am Mikrofon ist der gute König und der andere Moderator. Und die Sendung läuft natürlich, falls ich es noch nicht erwähnt habe, auf Querfunkfreies Radio Karlsruhe auf 104,8 MHz.
1: Oder in der Wiederholung bei Bermudafunk.
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1: So. Also die letzten Male war ich echt niemand mehr im Talk. Es war echt toll, wenn ihr mal so ein bisschen über eure Schatten springen könntet und so ein bisschen euch da so reinzoomt mit einem Headset und so. So ein bisschen Licht ablabern, das wäre toll.
0: Muss er unsere Hörerschaft ein bisschen verteidigen. Die letzte Sendung war nicht live und die vorvorletzte Sendung war auch nicht live. Vielleicht haben die Leute sich das irgendwie ein bisschen entwöhnt.
1: Wieso? Es hat egal. Hat doch bislang nur eine Person teilgenommen.
0: Nö, wir hatten auch ab und zu mehrere Leute im Chat, so ist es nicht.
1: Nee, im Chat schon, aber live in der Sendung mit dabei.
0: Achso, im Multitalk, ja, der Multitalk
1: waren, ist nicht so. Da war nur unsere Premium-Hörerin.
0: Ja, der ist momentan noch nicht so gut besucht, aber vielleicht ist es auch einfach ein Produkt, was reifen muss, bis es vom Markt angenommen wird. Mhm. Gibt ja sowas, ne?
1: Ja, gibt's. Gibt's.
0: Also, die ersten Autos brauchten auch eine Weile, bis sie die Autobahnen verstopft haben.

0: Wie bewertest du eigentlich die Meldung, die besagt, dass es gestern keine 1. Mai-Krawalle in Berlin gegeben hat?
1: Wie ich das bewerte?
0: Ja, du als Bewerter.
1: Ja. Wahrscheinlich einfach eine über Jahre hingehende langsame Ermüdung dieses Brauchs, könnte man fast sagen. Und vielleicht setzt sich dann doch irgendwie die Einsicht frei, dass das Randale eine unpassende Geste ist.
0: Ja, aber ich meine, dass es halt dann so aus der Mode gekommen ist, liegt es jetzt daran, dass der Nachwuchs fehlt oder dass diejenigen, die es gemacht haben, umgedacht haben oder zu alt geworden sind?
1: Twang und Genex im Multitalk, ist das so? Warte mal,
0: krass.
1: Da war gerade irgendeine Meldung, was bekommen die hier? Ich sehe aber niemanden außer uns beiden im Multitalk. Was ist denn jetzt passiert? Entschuldigung. Dass ich dich unterbreche, dann ich rede gleich weiter zum Thema. Also, lieber Twang und Genex, einfach nochmal versuchen, wenn es nicht gleich geklappt hat. Verstehe das hier nicht. Von Einsicht will ich ja fast nicht reden. Es ist eher aus der Mode gekommen.
0: Ja, man, es gab ja früher auch ständig Einheitsfeiern am 2. Oktober. Das gibt es ja auch schon lange nicht mehr. Irgendwie ist so diese, ich nenne es mal die Sympathisantenszene um das Nichts herum, ist irgendwie weg. Wenn du mir folgen kannst.
1: Ja, man, gut besucht waren ja die ersten Mai-Demos. Ich habe da nicht persönlich dran teilgenommen. Ich habe zwei davon auf meinem Sofa in einem YouTube-Stream verfolgt, was mir völlig auch gereicht hat. Ich hatte auch keine Motivation, da persönlich anwesend zu sein. So dieses Ding, wir machen Straßenrandale und spielen so ein bisschen Revolution, was sich ja meiner Ansicht nach größtenteils von dem Ereignis 1987 herrührt, als der Bonne-Supermarkt in Berlin-Kreuzberg geplündert und dann abgefackelt wurde und dann stellenweise die Polizei nicht Herr der Lage war. Und das war natürlich für viele Leute ein berauschendes Erlebnis. Für viele Leute natürlich nicht so angenehm. Ah, Twain Genix ist wieder beim Multitalk. Ah, ich grüße dich. Schade, dass ich der Einzige bin mit einer Webcam.
0: Du musst dein Mikro entsperren jetzt.
1: Ist mein Mikro. Mein Mikro ist entsperrt.
0: Nicht du da.
1: Hallo?
0: Nee, Twang und
1: Genex. Achso, genau. Twang und Genex, ja. Also, wir können ein bisschen auf stumm geschaltet, Twang und Genex. Wenn du mitreden willst, musst du es freischalten, aber take your time. Das wollte ich erzählen, ja. Für die Leute, die dann hinterher von den Polizeikräften übelst gejagt wurde, wie mir berichtet wurde, ich habe es nicht selber erlebt, war das natürlich weniger lustig, aber das, dem wird dann nicht so viel Aufmerksamkeit gewidmet, wie dieser scheinbar spektakulären Minisieg, der ja zu nichts wirklich führt und bringt. Aber seitdem war das lange Zeit sozusagen Brauch, am 1. Mai Autos anzuzünden, Sachen anzuzünden, Sachen zu zerdengeln und sich mit der Polizei Scharmützel zu liefern, ohne dass mir bis jetzt jemand erklären konnte, zu was das gut sein sollte. Das hat sich jetzt vielleicht in den ganzen Jahrzehnten, wie lange ist das jetzt, seit 87, 13, 33, 39 Jahre her. Stimmt, nächstes Jahr feiern wir dann 40-jähriges Jubiläum, falls sich da jemand dran erinnert.

0: Also ich.
1: Hi, Twain und Genix ist wieder im Multitalk. Mal sehen, was wir davon hören. Kurz im Chat war auch Hubeldubel, der sich aber kurz vor meinem guten Abendgruß wieder ausgelockt hat. Mal sehen, vielleicht kommen die ja wieder.
0: Meinst du, dass Manfred Mann, oder wie er richtig heißt, keine Ahnung, verstanden hat, warum es das Original gab und worum es da geht?
1: Nö, ich weiß auch nicht, worum es im Original geht.
0: Ums
1: Worum geht es im Original?
0: Ums Gleiche, wie in der Coverversion.
1: Geister in der Nacht?
0: Nee, ich glaube, die haben da einfach irgendeinen freaky Ausflug und zelebrieren da ihre Jugend, fahren irgendwo hin und am Schluss knutschen sie so ein bisschen.
1: Weißt du es oder tust du das jetzt interpretieren?
0: So habe ich das verstanden, aber nee, ich meine mehr so übergeordnet. Weil das Original finde ich irgendwie, ich weiß nicht, ist er
1: von wem ist das Original?
0: Bruce Springsteen.
1: Okay, das wusste ich auch nicht.
0: Ist ja auch egal.
1: Meinst du eigentlich, dass außer uns noch jemand zurzeit Manfred Mann hört?
0: Du hörst Manfred Mann.
1: Ja, ich habe Manfred Mann für mich neu wiederentdeckt.
0: Super, super. Hast du ihn gelauncht, ja?
1: Genau. Ich habe ihn in meinem Leben gelauncht, weil das ist ja die Musik quasi aus meiner Kindheit, noch bevor dann die Jugend kam mit NDB oder so. Ups. Twang und Genix versucht anscheinend irgendwie die Kamera einzuschalten, aber es klappt nicht. Ich kann da leider live nicht allzu viel technische Hilfe leisten. Einfach mal alles probieren und rumklicken, klappt es vielleicht irgendwann. Ja, sag doch was, du Manfred, magst du die oder habe ich dich jetzt damit?
0: Nee, passt schon, gelassen? Passt schon. Nein, ich muss nicht immer rummutzen. Alles gut.
1: Ja,
0: alles
1: du bist gut. Oft immer sehr, sehr musikkritisch. Mhm. Und ich duldsam. Ja.
0: Komm, wir machen irgendwie ein bisschen.
1: Ja, wenn du fragst mich, worum geht's denn heute, und dann versuche ich verzweifelt irgendein Sendungsthema mir aus den Fingern zu saugen.
0: Dann sage ich dir, worum es geht. Es geht um Kultur. Um Kulturschock geht's, mein König.
1: Ach so, ich dachte, es geht um Politik.
0: Nee, es geht um Kulturschock. Denn, Die Sache ist mich so, ich war vor ein paar Wochen bei der Oma zu Besuch mit den Kindern. Und dann...
1: Hey, ich sehe Twang und Genix. Hey, ein Mann geschätzt 40 mit Kinn und Bart in einem Raum, wir können Hobbyraum sein, mit einer Holzdecke. Ja, sorry, ich sehe alles. Also wenn ihr dann... Oh, der hat ja ein Studio, der Twang und Genix, da können wir nur gegen abstinken. Wieso machen wir eigentlich... Und ein Klavier steht da, ist ja nicht zu fassen. So viel technische Geräte, aber schafft es nicht, über Discord den Ton rauszuschieben. So, das müsst. Ey, hört mich auch nicht! Ja, Leute, hier wird Querfunk zum Fernsehen. Aber freut mich auf jeden Fall, dass jemand das Angebot annimmt. Jetzt habe ich dich unterbrochen, mein lieber anderer Moderator. Ja,
0: du hast zum Thema Kulturschock sagen. Du hast mich unterbrochen und den Twang und Genix irgendwie schon so ein bisschen ans Bein gepinkelt.
1: Nein, das war doch ganz freundschaftlich gemeint. Okay. Ich realisiere auch jetzt gerade, du hast zwar keine Kamera an der Moderator, aber du siehst ihn ja auch. Also
0: ich sehe nicht, nein.
1: Wie, du bist doch auf der Seite vom
0: Discord. Ich sehe dich, aber ich sehe, beim anderen steht, Kamera konnte nicht gestartet werden.
1: Also ich sehe sein Bild, vielleicht dauert es eine Weile, bis bei dir das Bild durchkommt.
0: Passt schon.
1: Er trägt einen, sieht aus wie so eine Trainingsjacke in schwarz mit so roten Streifen am Reißverschluss und das ist unglaublich, dass das mal klappt, dass wir mal live in Bad News TV machen. Nur für die natürlich, die Discord nutzen, die anderen hören uns weiterhin. Ja, so, dann lass uns mal zum Thema zurückgehen. Kulturschock wolltest du sagen. Ich habe gehofft, ich könnte dich auf meine politische Theorie hinleiten.
0: Vielleicht kommt es aufs Gleiche raus, mein König, am Schluss.
1: Gut.
0: Also, und dann irgendwann um 4 will halt Kind 1, will halt die Flasche. Und dann gehe ich halt runter in die Küche und mache so eine Milch halt warm in der Mikrowelle. Ja. Dann gehe ich, geh ich zum Kühlschrank und dann lange ich da rein und dann habe ich eine Milchtüte in der Hand wie vor 40 Jahren. Nämlich, oder vor 30. Das heißt, die hat oben nicht so einen Drehverschluss.
1: Sondern?
0: Wie früher? Weißt du das nicht mehr?
1: Früher, also früher gab es früher gab's Milchtüten, da wo man so einen Clip aufgeklappt hat. Früher gab es Schläuche, da musste man eine Ecke abschneiden.
0: Genau, und da gab es
1: dann... Ganz früher gab es pyramidenförmige Milchbehälter, deswegen heißt es nämlich Tetrapacks, weil die tetraederförmig waren. Das war schon ganz schön lange her.
0: Also ich meine die länglichen, wo man oben zwei Laschen auseinanderziehen musste.
1: So eine Hochkant-Quadertüte, wo man eine Ecke zur Seite gedrückt hat, in der Hoffnung, dass es nicht schon komplett labberig war,
0: man hat beide Daumen reingemacht, hat dann aufgebrochen, so mehr oder weniger das Ding.
1: Und genau, dann rissen so zwei Papierkanten auf, die zusammengeklebt waren, dann hatte man gleichzeitig einen Ausguss.
0: Genau. Und wow. ich war sowas von geflasht, dass es da war. Ich habe gedacht, ey, jetzt wird alles wieder gut, habe ich gedacht. Und dann war ich halt natürlich, wie es halt ist, ne, habe ich es nicht richtig aufgezogen und habe eine Riesenpfütze gemacht.
1: Ja.
0: Ja.
1: Passierte vielen Leuten, die diese altertümliche Getränkekarton
0: verpacken. Aber sie war immerhin frisch gekauft. Also sie weiß nicht,
2: wenn sie höher.
1: Hey, Twang und Genex, Sie sind live auf Sendung. Alles, was Sie sagen, kann vor Gericht gegen Sie verwendet werden.
2: Ist recht.
1: Er hat es geschafft. Schön, cool. Ja. Der macht weiteren Hörern Mut, mitzumoderieren. So, jetzt haben wir dich schon wieder unterbrochen mit deiner Milchgeschichte. Nachts um vier.
0: Nee, die ist jetzt vorbei.
1: Achso, du wolltest mir erzählen, was für eine Milchverpackung du hast. Kulturschockmäßig.
0: Ja. Ich will jetzt nicht von einem Paradigmenwechsel sprechen, aber es kommt fast so hin. Kommt dem echt nahe.
1: Dazu habe ich auch eine blöde Geschichte zu erzählen, die sonst nichts mit unseren Themen zu tun hatte. Ich habe vor ein paar Jahren mal mit Kumpels, die haben irgendeinen Film gemacht, der so in der Zukunft spielen sollte. Und dazu ist mir die Idee gekommen. Und zwar aus der Zeit, als man in Europa noch die Drehverschlüsse abmachen konnte von den Verpackungen. Und da habe ich gesagt, die Leute kriegen alle so einen Drehverschluss auf die Stirne geklebt. Und das ist dann ihr Gerät, mit der sie, wie heute mit einem Handy, miteinander telefonieren oder sonst irgendwas machen. Ne? Fand ich eine nette Idee, vor allem halt leicht umzusetzen. Und vor ein, zwei Wochen finde ich auf YouTube eine Fernsehserie, die 1981 in Deutschland lief. Die spielte in der Zukunft und was hatten die Menschen auf dem Kopf, also auf der Stirn?
0: Sag's mir.
1: Ein rundlichen Knopf von der Größe eines Getränkeverschlusses, der genau das gemacht hat. Und da war ich ziemlich geplättet. Erstens geärgert, weil ich dachte, ich hatte eine neue Idee, aber die war nicht neu. Andererseits natürlich, wenn andere die Idee auch haben, dann ist da vielleicht doch irgendwas Brauchbares dran. So viel zum Thema Milchtütenverschlüsse.
0: Hast du auch noch irgendeine Geschichte beizutragen, Twang und Genex?
1: Nö, der hat seine Kamera wieder ausgemacht. Er meint, wir haben genug in seinen Musikstudio gedacht.
2: Ah, ich habe da was beizutragen. Wartet. Könnt ihr euch noch an die Zeiten erinnern, wo man Milchbons kaufen musste?
1: Wo musste man Milchbons kaufen?
2: In der Schule?
0: Ja, das weiß ich noch. Kenne ich noch.
2: Da gab es Vanille, Schoko, es gab Himbeer.
1: Bon? Also ein Zettel oder was, womit man sich eine Milch abholt oder was?
2: Genau. Du hast sozusagen die kleinen Bons gekriegt, damit du deine Milch trinken konntest. Wir haben eigentlich immer nur Schokolade, wenn es die gab, getrunken.
1: Ich muss mal scharf nachdenken. Ich kann mich jetzt so nicht dran erinnern.
2: Im Osten gewesen. So. Was schenkst du dir ein?
1: Ein Bordeaux von 2020.
2: Ja,
1: war nicht so teuer.
0: Ich mach mir eine Sangria
1: mit ein bisschen.
2: Sangria. Ich müsste.
1: Ja. Und nur Hörer, die den Discord schalten können. Bad News auch sehen, alle anderen nur hören.
2: Unfassbar, hätte ich nie geglaubt, dass das irgendwann möglich ist.
1: Was? Sangria zu trinken oder? Oder beim Querfunk mit Bild zu senden?
2: Nein, es ist unfassbar. Ich bin großer Fan von eurer Show.
1: Wirklich. Oh ja, jetzt übertreiben wir mal nicht, du.
2: Nein. Wahrscheinlich, aber ich bin wirklich großartig.
1: Mir fehlen die Worte. Jetzt muss ich aber doch mal fragen. Also ich sehe über dein Webcam-Bild, du bist selber schuld, dass ich sehen kann. Du hättest es auch ausblenden können. Du hast ja ein Musikstudio mit Gitarren, Klavier, Mischgeräten und sonst irgendwas. Machst du Musik? Bist du irgendwie bekannter Musikproduzent?
2: Nö.
1: Du bist ein unbekannter Musikproduzent.
2: Unbekannter Musikproduzent, ja.
1: Und was machst du so für Musik?
2: Oh, schwierig zu sagen. Also... irgendwie alles. Also nicht alles, aber so, ich erforsche es. Ich gehe immer tiefer rein.
0: Hast du irgendwas auf YouTube?
2: Ja, ich habe, auf YouTube habe ich sogar was, ja. Gib mal ein, also müsst ihr nicht jetzt sofort machen, aber Trink und Genix. Mit einem Kumpel, wir sind eigentlich zwei Leute. Und, ja genau, gib mal ein, unheimliche Manöver.
1: Du weißt ja, dass es hier im Discord auch einen Chat gibt, eine Chatfunktion gibt, die du rechts oben einschalten kannst.
2: Ich habe noch nie mit Discord irgendwie gearbeitet. Ja.
3: Hallo?
0: Das finde ich Wahnsinn.
1: Huch?
0: Keine Ahnung.
2: Das war ich aber nicht. Hier oben rechts ist so eine Blase, ne?
1: Es geht also so eine Blase, wenn du die anklickst, dann schaltet sich rechts quasi das Chatfenster rein.
0: Okay.
1: Das ist vielleicht auch, was wir zuletzt für YouTube-Links uns geschickt haben.
0: So. Okay. Bei YouTube-Angebot, das erste ist Classics-Manöver Hermelin 1967 von der Bundeswehr. Das ist es nicht, sondern Twang und Genex unheimliche Manöver. Geht 4 Minuten 17. Und jetzt.
2: Dann macht ihr es an. Oh,

0: Wow.
1: Gut.
0: Das ist Fangenics. Euch gibt's auf Bandcamp, habe ich gerade rausgefunden.
1: Ja.
0: Ja. Für die nächste Sendung kaufe ich mal eine Platte von euch.
1: Ach nee, brauchst du nicht. Hörst du einfach an, reicht mir. Okay.
0: Wieso, ich habe für die Sendung habe ich auch 3 € ausgegeben und bei Bandcamp Musik gekauft.
1: Okay.
0: Was merkst du daran, wenn der andere Moderator vor Schmerz aufschreit, wenn die Musik läuft?
1: Was hattet ihr letzte Woche? Warte mal. Oder letzten Monat?
0: Letzten Monat lief Auferstehung, die war aber leider vorproduziert.
1: Ja, aber da habt ihr irgendwie auch ich wollte es mir echt merken, scheiße, ihr habt über irgendwas gestritten am Anfang. So, gleich die ersten zwei, erster, zweiter, dritter Song.
0: Weiß ich doch nicht mehr. Das ist doch schon so lange her.
1: Ich weiß.
0: Ja, wer das nochmal nachholen will, der kann ja auf badnewsender.de gehen und dann rechts oben auf Bad News auf Mixcloud klicken. Da gibt es die letzten 10 Sendungen zum Nachhören. So, wir waren Thema stehen geblieben bei Kulturschock, wo ich es ja eigentlich ins Politische schieben wollte.
2: Dann schieb mal.
0: Ja, also ich. Mir ist vorgestern war Donnerstag, ja. Mir ist vor Donnerstag ein Gedanke gekommen, dass die Bundesregierung irgendwie vorsätzlich das Ende der Regierungszeit provozieren will, damit es Neuwahlen gibt, die man nochmal knapp gegen die AfD gewinnen kann, um dann weitere 4 Jahre Ruhe zu haben. Das ist so eine Schnapsidee von mir.
1: Gedanke kam mir und dann hast du es überall gelesen. Das hast du das letzte Mal erzählt.
0: So ähnlich war es auch vorgestern und gestern. Ich hatte diesen Gedanken und dann finde ich überall auf allen möglichen Kanälen Leute, die auch sagen, dass sie eigentlich erwarten, dass es möglich wäre, man kann jetzt nicht die Zukunft sehen, dass der Bundeskanzler Merz vielleicht nächstes Jahr nicht mehr Bundeskanzler sein könnte. Und das hat mich dann auch wieder also einerseits enttäuscht, dass ich nicht der einzige Schlauberger bin, der durch die Welt stolpert, sondern andere auch schon so weit denken konnten. Auf der anderen Seite natürlich dann etwas bestätigt, dass der Gedanke wohl doch nicht so abwegig ist. Und deswegen habe ich diesen Gedanken in diesen 20 Minuten Pausenmix reingebacken, sonst nicht so viele Themen, sonst hätte ich noch ein Ding zur Eigentumsfrage, Wettermanipulation und sonst irgendwas
2: Och nee.
0: auf der Webseite. Ja, das müssen wir gar nicht besprechen. Das mit der Wettermanipulation ist ja einfach nur ein Gag. Ein Artikel über ein Gag geschehen. Das kann man machen, wenn kurz vor 22 Uhr nichts mehr zu sagen ist. Schade, dass Hubeldubel nicht mehr in den Chat gekommen ist. Ja, Sie hören immer noch Bad News Enter und
2: Soll ich dann jetzt dann deinen Pausenmix loslegen lassen?
0: ja, genau. Dann können Sie jederzeit stoppen, mit drüber sülzen, dann gibt es da schon Gesprächsmaterial.
2: Okay. Schnüppdiwuppdi. Heieiei. So, wie immer die klassische Frage, wenn ich es auf Start drücke, was erwartet uns dann, mein König?
0: Denn erwarte dich ein Klangmix des spektakulären Wahnsinns, auf dem ab und zu Stimmen schwimmen, die versuchen, vernünftig zu sein, die dann aber auch alle absaufen.
2: Sind die Stimmen vernehmlich
0: Was
2: gesprochen?
0: du verstehen sollst, kannst du klar verstehen. Was du nicht so klar verstehst, ist mehr so für die Atmo, weißt du?
2: Fürs Feeling, ja.
0: Ja, fürs Feeling, genau.
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4: Ich bin keiner, der in Panik macht. Wer sich an mich erinnert, dunkel. Ich habe auch den verzwicktesten Situationen etwas Positives abgewinnen können. Das ist auch heute noch so. Aber ich befürchte zum ersten Mal in meinem politischen Leben oder vielleicht sogar in der Geschichte der Bundesrepublik Deutschland seit 1949, dass wir in eine Staatskrise schlittern können. Es gab auch früher schon Regierungen, die Schwierigkeiten hatten, die in den Augen der Bürgerinnen und Bürger nicht geliefert haben. Aber es gab dann immer auch Alternativen. Es gab mehrere Koalitionsmöglichkeiten. Man konnte neue Regierungen bilden, wenn eine gescheitert ist. Damals beispielsweise Ludwig Erhard und die Koalition mit der FDP, dann kam die große Koalition mit Kiesinger. Heute ist das sehr, sehr viel schwieriger.
2: Blöde Frage, wer ist denn das?
0: Das ist Peter Altmaier, der war Wirtschaftsminister vor Habeck.
2: Und der erzählt mir irgendwas von Kiesinger?
0: Ja, ich glaube, der Herr Altmaier ist schon ein paar Jahre länger in der Politik.
2: Ja, aber so, als viel älter als wir ist er auch nicht, aber hat er kein neueres Beispiel gefunden für irgendwas? Als,
0: das finde ich nicht, dass das Hauptkriterium ist.
2: Also, was soll denn das belegen, wenn irgendwas in den 60er Jahren da irgendwie mal irgendwas war?
0: Also ich hab ihn eigentlich deswegen reingenommen, weil ich verblüfft war, dass er so, wie sagt man, unverhüllt von einer möglichen Staatskrise spricht. Was ja schon eine Aussage ist. Und dann zählt er halt Beispiele auf, dass es früher auch schon schwierig war in der Politik, in der Bundesdeutschen, aber behauptet nicht so, wie es jetzt
2: war. Ja, gab's mal politisch einfache Zeiten? Aus wenn Deutschland im Halbfinale einer Fußball-WM war?
0: Ja. Ja, natürlich sind die Zeiten immer mehr oder weniger schwierig, aber wenn ich ihn richtig verstanden habe, meint er, dass es halt ein bisschen anders ist, weil nicht mehr so viele Koalitionsmöglichkeiten gäbe.
2: Wieso? Es gibt doch ganz viele.
0: Ja, was wäre denn die Alternative? Also angenommen würde wirklich die jetzige Regierung aufhören, schrägstrich aufhören müssen. Was gäbe es denn dann für Koalitionsmöglichkeiten?
2: Ah, dann machen sie halt schwarz-grün-gelb.
0: Ja. Gelb heißt, du meinst, die FDP kommt wieder in den Bundestag?
2: Ja klar, jetzt nachdem sie da ihren Chuck Norris am Start haben, auf jeden Fall.
0: Ach, Kubicki, da kann ja nichts mehr schief gehen, hast du völlig recht, ganz klar. Kubicki schafft endlich die 18%, die früher nur erträumt war.
2: Ich meine, das
0: Kubicki, Mr. 19%.
2: Nee, du hast doch diese Werbung da gesehen, oder diesen Bild-Zeitungsartikel gesehen.
0: Welchen?
2: Es war, als es losging mit dem Tankwahnsinn, als es losging da.
0: Ja.
2: Also,
0: nee, du musst mir
2: das halt, weiß, als die Straße Humus, wie sie heißt.
0: Jetzt bringst du mich selber ganz durcheinander. Hormus, glaube ich.
2: Hormus, ja. Als die erstmal so dicht gemacht worden ist von iranischer Seite aus noch, da ging das Benzin in die Fantasieregion hinauf. Und dann hat die Bild-Zeitung getitelt: Spritpreiswahnsinn. Es geht so einfach. Hier tankt Kubicki auf für 1,55 Euro.
0: Bist du nach Polen gefahren oder wo?
2: Nee, dann Wolfgang Kubicki, 74, will die FDP retten, Klammer, Bild berichtete. Und für diesen Kraftakt tankt er gerade auf der deutschen Lieblingsinsel Mallorca auf. Und das so richtig günstig. Kubicki schwärmt gegenüber Bild, ich tanke hier super für 1,55 Euro und schickt das Beweisfoto gleich mit. Und tatsächlich, Kubicki tankte bei BP den Liter 1 Euro super für 1,55. In seiner Heimat Kiel kostet dasselbe Gemisch 2,19 Euro bis 2,24 Euro. Ein Preisunterschied, blablabla, macht bei einem Volltanken blablabla. Ich meine, die hätten die Meldung auch einfach so bringen können. Auf Mallorca tankt man für 1,55. Die Spanier geben oder verhindern irgendwie, dass irgendwas passiert halt. Dass diese Preise sich so entwickeln können. Also in diesem staatssozialistischen Spanien, Mallorca da. Jedenfalls, aber nein, sie machen ihn so als Chuck Norris, der kann alles, weißt du, der kann auch für 1,55 Diesel tanken.
0: Chuck Norris kriegt beim Tanken noch was raus.
2: Ja, und das siehst du mal, so bauen die den Kubicki auf.
0: Ja, klar.
2: Die Bild-Zeitung will den Kubicki wiederhaben, damit er mit der CDU in die Koalition gehen kann.
0: Okay. Und
2: das macht er auf jeden Fall, weil, guck mal, bevor er angefangen hat bei der FDP, also als Kandidat ins Spiel zu bringen, da waren die bei 3%. Mhm. Und jetzt sind sie schon mal bei 4%. Was ist einfach nur so Präsenz. Er ist noch gar nicht mal der Kandidat. Und dann so meine persönliche kleine Prognose. Er wird 5% zusätzlich holen aus der patriotischen Bewegung heraus. Also AfD und früher waren es Facebook-Gruppen, danach Telegram-Gruppen, also die ganzen Wutbürger, sage ich mal. Aus der Wutbürger. Und vom BSW vielleicht auch noch so 1%. Also 5-6% von AfD und BSW holt er, in Klammer, zurück. Danach hat er dann gelauncht, dass er jüngere Frauen oder Frauen in die Bundesführung holen wird.
0: Ja.
2: Und damit wird er auf jeden Fall noch 5% von Grünen und CDU zurückholen. Und dann noch 2% einfach von Unentschlossenen, weil die Aktienkurse steigen, so die Aktie FDP steigt. Da springt man doch gerne mal drauf und dann ist es ja auch so ein frischer Wind, so weißt du, irgendein Old Man da, der das Ganze nicht für sich macht, weil er schon zu alt dafür mit 74, sondern halt für die Partei, für die Zukunft, und die sind lauter junge Frauen, so.
0: Okay. Und wie viel ist das Milchmädchen?
2: Ein Milchmädchen, ich würde ungefähr sagen, das sind ungefähr 13%.
0: Ja. Ich bin schwer gespannt.
2: Von daher sehe ich, keine einzige Staatskrise. Ich weiß nicht, wovon die reden.
0: Mach mal weiter, ich hole mir den Spiegel, den ich mir gestern gekauft habe.
2: Ich sollte den Mix weitermachen?
0: Ja, bitte.
4: Und deshalb, glaube ich, müssen alle aus staatspolitischer Verantwortung sich nicht nur zu Wort melden, sondern auch einen Beitrag leisten, dass es besser wird. Und ja, ich glaube, dass viele Probleme in der Großen Koalition zu

0: und muss sich überlegen, wie man den
1: organisieren kann. Es ist nicht die Macht deines Willens, noch das Werk meiner Hände, dass mein Volk frei ist, Pharao. Die Macht Gottes hat uns befreit.
2: Was lassen so?
3: Spricht da der Mose gerade mit dem Schulbrunner?
2: Ja, genau. Mose sagt dem Pharao, wo es lang geht.
3: Den habe ich gerade vor mir gesehen, weißt du, den Schulbrunner so mit seinem Glatzkopf und seinen geschminkten Augen da und seinem Pharao-Getue da. Hammer, echt Hammer. Und du meinst, diese Analogie passt jetzt?
2: Welche Analogie?
3: Von Altmaier zu Schulbrunner?
2: Das ist ja genau das, was sich unbewusst oder automatisch ergibt. Ich habe das jetzt nicht bewusst so gemacht, dass die zusammenkommen, sondern das hat das größere Gesamte, das Universum, wenn du willst, hat sich das so hingefügt.
4: Award-winning motion picture producer Samuel L. Bronkowitz. 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
6: Sandbank im flachen Wasser vor der Insel Brühl angehoben und Richtung Atlantik transportiert werden. Die Behörden dulden das Vorhaben, das heute fortgesetzt werden soll.
7: So aktiv wie lange nicht hatte sich der Buckelwal gestern gezeigt. Für einige Experten ein Zeichen dafür, dass es dem mutmaßlich schwerkranken Tier doch noch verhältnismäßig gut gehe. Seit Donnerstag laufen die Vorbereitungen für den Rettungsversuch, der heute in die entscheidende Phase gehen kann.
8: Steuern ist die nächste große Reformbaustelle, die sich die Koalitionäre vorgenommen hat. Und da fragt man sich, können die das? Weil es gab ja vor diesen beiden Baustellen, die jetzt heute geeinigt wurden, gab es einen ziemlichen Streit, vor allem auch zwischen dem Kanzler und seinem Vizekanzler, also zwischen Friedrich Merz und Lars Klingbeil. Die haben das beide kommentiert, ein bisschen unterschiedlich.
9: Dann kommt nun mal als theoretische Annahme irgendwer auf die Idee, man könnte Karenztage einführen oder den 1. Mai als Feiertag abschaffen. Und dann sagen wir nein, dann lasse ich mich als SPD-Vorsitzender sehr gerne dafür anbrüllen, weil es hier um meine Grundhaltung geht, liebe Genossen.
10: Ich will auch noch mal klarstellen, ich brülle niemanden an. So.
8: Tja, so. Kommt in den besten Familien vor, dass man mal laut wird? Oder
11: ich würde sagen, Friedrich Merz braucht gar nicht zu brüllen. Es reicht schon, was er sonst so von sich gibt in manchen Bereichen. Und es dann schafft wirklich sehr viele Leute, ganze Nationen, Stichwort Brasilien, vor den Kopf zu stoßen. Aber offensichtlich hat er, ich meine, Oliver Pocher kann ja sagen, was er möchte. Aber ein Kanzler nicht. Also ich glaube schon, eine gewisse Impulskontrolle ist schon angemessen.
8: Ja, verstehe. Öffentlich, Herr Brücker, hinter den Kulissen. Ich brülle niemanden an, sagt er. Was versteht er unter Brüllen?
12: Also erstmal finde ich das nicht richtig. Auch ein Friedrich Merz darf hinter den Kulissen, wenn er emotional ist und wenn die 48 Stunden verhandelt haben, lauter werden. Man darf auch streiten. Es wäre ja verrückt, wenn das bei diesen Persönlichkeiten, die aus komplett unterschiedlichen Sozialisierungen und ideologischen Ideen kommen, noch nicht auch mal zur Sache geht. Er hat ja nicht Deutschland angebrüllt oder in einer Pressekonferenz seinen Vize runtergemacht. Finde ich jetzt nicht so dramatisch. Er soll schneidig und laut gewesen sein. Ja, so kennen wir ihn. Aber das ist ein riesiges Drama. Es geht handfest zur Sache und der Kern ist halt, dass diese Parteien nicht zueinander passen.
8: Ja, die Frage ist, ob es so handfest zur Sache geht. Und das war ja immer diese Achse. Ja,
13: Sein Versprechen auf einen Politikwechsel erfüllt sich nicht. Die Parteienmandatur absichte letztlich. 2021 löste ihn der machtbewusste Klingbeil im Vorsitz ab. Geblieben ist Walter Borjans einprägsames Sprachbild. Die Geisterfahrt der SPD geht weiter.
14: A chance to expand into new areas and leave a lasting impression on those you leave behind. Yes, it was a very special moment in time.
15: Denn die Gegenseite manipuliert Informationen absichtlich. Also Intentionen werden verschleiert. Wir wissen zum Beispiel, dass Russland, aber auch China glauben, dass ein Klima des, der Kriegswahrscheinlichkeit schaffen, Krieg verhindert. Ja? Und wir, ich habe fast das Gefühl, wir sind einfach, wir haben diesen zweiten Grad nicht. Wir nehmen alles, was dann Putin sagt, für, so, das wird dann auch genau so passieren als Vorhersage. Und ich sage nicht, wir sollen unsere Kultur ändern. So sind wir eben. Aber zumindest den intellektuellen einen Schritt zurück machen und sagen, Moment, was passiert hier eigentlich gerade? Und ich finde, wie gesagt, da sind wir wieder im Beispiel Finnland als Inspiration. Finnland hat eine viel größere Bedrohungslage geografisch gesehen als Deutschland. Aber trotzdem haben Deutsche gefühlt mehr Angst. Also ich weiß nicht, wie viele Finnen Sie regelmäßig fragen, wohin sie auswandern würden. Ich werde regelmäßig von Deutschen gefragt, wohin gehst du denn, wenn der Krieg anfängt?
16: Nach Finnland.
15: Ja, dann würde ich sagen nach Finnland. Nee, aber jetzt im Ernst. Und ich glaube, das ist ein bisschen problematisch, weil es
17: da wird ja diese kleine Frage, die dieses Radio.
18: Now you can get everything you ever want in one movie. You can get high.
14: Get low.
17: Get
14: flip. Get a
13: ball. Get up. Get bizarre.
16: Das muss in diesem Jahr gelingen. Und das ist, glaube ich,
11: schon können, aber vielleicht ist es ein guter Punkt, wenn man zweifelt, wenn ich das sagen darf. Es muss gehen, klingt so wie,
16: wir warten das immer in Ruhe ab, aber ich teile die Euphorie, die hier gerade ausbricht über diesen Konkurrenten, nicht so ganz.
11: In Bezug auf diese Gesundheitsreform, aber auch, vielleicht
16: auch,
11: bleiben
16: auch,
11: wir...
16: Auch in Bezug auf die Stimmungslage, und zwar deshalb, weil die Ausgangslage bei beiden Parteien darüber, wie man Wirtschaft wieder auf die Beine bringt, völlig unterschiedlich sind. Mhm. Und das können Sie nicht zusammenbringen, weil Sie können nicht glauben, was die Sozialdemokraten glauben, wir müssen noch mehr Schulden machen. Und dann kurbeln wir die Wirtschaft an, indem wir einfach Aufträge erteilen, was produziert werden soll, während Union und jetzt auch die Freien Demokraten davon ausgehen, dass die Unternehmen einfach entlastet werden müssen, nicht nur von Bürokratie, sondern auch von Steuern und von Abgaben. Was momentan gerade passiert ist, steigen die Abgaben. Beitragsvermessungsgrenze anzuheben, ist nicht nur für die Besserverdienenden, sondern für die Industrie bedeutet die Annehmung der Beitragsvermessungsgrenze 1,2 Milliarden Euro zusätzliche Belastung in einer Situation, wo sie entlastet werden müssen. Die Beitragssätze werden nicht sinken. Warum nicht? Weil Lars Klingbeil schlauer ist, im Gesundheitsfonds 2 Milliarden Euro entzieht und jetzt aus dem vom Kabinett bis zum Bundestag auch noch sozusagen der Aufwuchs rausgenommen worden ist, der bis 2051 stattfinden sollte, um die Bürgergeldempfänger vollständig vom Staat finanzieren zu lassen.
11: Wir sind immer noch bei der Gesundheitsreform.
14: And Jared Sin, leader and mastermind of the sinister renegade. They will utilize their cruelest weapons. 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As they create an epic non-stop action-adventure movie that will challenge your senses. And they will do all this for you in
17: 3 years. Wenn ihr nicht austauscht, wenn ihr nicht laut werdet, dann seid ihr Teil des Problems. Und das Problem an der ganzen Geschichte ist, ihr seid nicht laut. Ihr seid einfach nicht da. Also fürs nächste Mal.
14: It's refreshment time, folks.
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13: Der Deutsche Gewerkschaftsbund, DGB, setzt sich auch in diesem Jahr mit kämpferischen Worten in Szene. Mit erst unsere Jobs, dann eure Profite, wählt er eine Kampfansage als diesjähriges 1. Mai-Motto.
20: Das mediale Echo interpretiert dies als Zeichen gegen eine seit 2 Jahren anhaltende Wirtschaftskrise, gegen Produktionsverlagerungen ins Ausland und den Verlust von Zehntausenden Industriearbeitsplätzen. Doch kommt dieser verbale Aktionismus nicht reichlich spät nach bereits über 120. 000 verlorenen Industriearbeitsplätzen. Es scheint, als würden die adressierten Arbeiter dem Geschwätz der eng mit dem DGB verbandelten politischen Klasse kaum noch zuhören wollen. Doch eine Kursänderung ist nicht in Sicht. Sozialpartnerschaft und die enge Ehe mit einer wahlpolitisch zunehmend marginalisierten SPD bleiben auch in diesem Jahr das Gebot der Stunde. M, suggested for mature audience, parental discretion advised. R, restricted, persons under 16 not admitted unless accompanied by parent or adult guardian. X, persons under 16 will not be admitted. This seal in advertising indicates that the film was approved under the Motion Picture Code of Self-Regulation.
21: Der ehemalige US-Präsident Barack Obama hat Luisa Neubauer auf seinen Social-Media-Kanälen geehrt und damit Millionen Augen auf die deutsche Aktivistin gelenkt. Luisa Neubauer, 30, wird eine besondere Ehrung zuteil. Anlässlich des weltweiten Earth Day am 22. April hat der frühere US-Präsident Barack Obama, 64, die deutsche Klimaaktivistin auf seinen Social-Media-Kanälen öffentlich gewürdigt. In einem Beitrag bezeichnete er Neubauers Werdegang als unglaubliche Geschichte und forderte seine Millionen-Follower auf, sich damit auseinanderzusetzen. Der Demokrat zählt die Hamburgerin zu den Alumni des Leaders-Programms seiner Obama Foundation, das Akteure aus der ganzen Welt verbindet. Ich will, dass ihr einen Obama-Leader kennenlernt, der sich entschieden hat, nicht auf jemanden anderen zu warten, der Veränderung bringt, spricht er in dem Video auf X selbst in die Kamera. Junge Leute wie sie, schreibt er in seinem Post weiter, geben ihm Hoffnung. Dazu teilte er ein rund 3-minütiges Video, das Neubauer an Deck des Forschungsseglers Malizia Explorer in der Antarktis zeigt.
22: You're protecting
23: me. I'm protecting me. Okay, for real.
22: You're gonna realize I'm not the enemy.
24: This bike stays with me. You three can take a hike.
25: Hey, man, this is our chopper, Charlie.
26: This is my gun, Clyde.
20: Revolution Days in Berlin. Mehrere Mitglieder der Protestgruppe Neue Generation haben das Axel Springer Haus in Berlin-Kreuzberg mit Farbe beschmiert. Sie verteilten die blaue Farbe am Vormittag auf der Glasfassade des Gebäudes. Die Polizei nahm 4 Menschen vorläufig fest und durchsuchte sie, wie ein Sprecher sagte. 2 von ihnen wurden in einen anschließenden Polizeigewahrsam genommen. 2 wurden nach einer erkennungsdienstlichen Behandlung entlassen. Die Farbe wurde kurz darauf wieder abgewaschen. Laut Morgenpost erklärte die Gruppe, die Aktion markiere Axel Springer als Teil der von ihr so bezeichneten Raute Merz-Mafia, einem Begriff, mit dem die neue Generation mutmaßliche Verflechtungen zwischen Politik und Wirtschaft kritisieren will.
4: Mein König?
2: Ja. Ja, sprich.
4: Ist es die ganze Zeit dein Atem, der da so drüber liegt?
2: Ich fürchte ja, sorry.
4: Nee, ist schon okay. Mach nur rück wieder runter dein Mikro. Mach dein Mikro wieder runter, komm. Nee, sonst höre ich dich doch gar nicht.
2: Ich mach schon runter, hörst du sagen.
27: Das Atmen habe ich auch die ganze Zeit gehört. Das war irgendwie.
2: Ich weiß, es tut mir leid. Ich atme immer teilweise durch den Mund, weil meine Nase immer halb zu ist. Ich bemühe mich, diese Belästigung unserer Hörerinnen und Hörer zu vermeiden, aber das ist nicht so einfach.
4: Ich weiß, gerade irgendwie im hellhörig geworden bei dem Begriff Raute, Merz-Mafia.
2: Ja, das ist die Roboterstimme, spricht Raute aus, das ist dieses Hashtag-Zeichen, was im Internet immer genutzt wird, irgendwelche Stichwörter zu markieren.
4: Und was soll es dann sein? Die Bild-Zeitung soll mit Merkel und mit Merz mafiotisch verbunden sein.
2: Ich kann dir da auch nicht mehr Klüres zu sagen. Das kann man halt nachlesen, wenn man auf badnessender.de den Link anklickt mit Revolution Days in Berlin. Also was diese komische neue Generation da mit Merz-Mafia meint.
0: Also
2: ich habe vor allem deswegen diesen Artikel genommen, weil es mir aufgefallen ist, aus der großen heiligen Revolution, die das Sozial, die Gesellschaft umkrempelt, wurde so ein Marketingbegriff wie Revolution Days. Diese Woche sind Revolution Days. Und dann machen sie halt solche Mätzchenaktionen wie auf Springer aus blaue Farbe gießen, die natürlich abwaschbar ist, weil man will ja nicht ernsthaft länger Zeit in Untersuchungshaft sitzen.
0: Ne? Ja, das ist schon klar, dass es so degeneriert ist, der politische Anspruch. Aber ich habe Probleme. Also die Bild-Zeitung hat ja 2015, als diese Grenzöffnung da war, den Merkel-Kurs unterstützt. Und alle entgegengesetzten Stimmen waren Nazis, so. Mhm. Und dann irgendwann, 2018, 19, kam dann der Switch. Ich weiß gar nicht, auch im Wechsel der Chefredaktion und so. Und dann sind sie gegen Merkel. Und als dann Merz dann kam, dann sind sie auf den Merz angesprungen.
2: Auf den Merz-Zug.
0: Ja. Von daher kann ich dieses Merkel-Merz-Mafia, ich verstehe das irgendwie nicht so.
2: Ich glaube, da hast du dich gehört. Sie meinen wirklich explizit Merz-Mafia heißt das Stichwort bei denen. Merkel spielt da gar nicht mehr mit. Ich glaube auch gar nicht, dass das so tiefschürfend ist, wie du da denkst, sondern ich vermute, man belehre mich eines Besseren, sie sagen halt Merz-Mafia, weil Merz ist halt der aktuelle Bundeskanzler und Mafia ist halt ein diskriminierendes Wort für ungesetzliche Verbindungen oder sonst irgendwas. Ich glaube nicht, dass die da tiefer gedacht haben. Also allein schon, dass sie sich umbenannt haben von letzte Generation zu neue Generation, finde ich, hat eigentlich schon alles ausgesagt. Weil letzte Generation heißt ja so, jetzt ist wirklich, mit uns ist Schluss, jetzt muss es heißen, alles oder nichts. Und wenn man dann sagt, ach nee, wir haben uns umfirmiert, wir sind nur noch eine neue Generation, dann heißt es ja, wir meinen es gar nicht wirklich so ernst noch, sondern es halt, wir reihen uns ins Alltagsgeschäft ein, wo nicht wirklich etwas... Ja,
0: was hätten sie machen sollen? Hätten sie alle umbringen sollen, oder?
2: Moment, das kann ich dir nicht sagen und ich muss die Frage auch nicht beantworten, weil ich habe mich nicht letzte Generation benannt, ne? Sondern das müssen die Leute beantworten, die diesen Begriff geprägt haben. Die könnten sagen, wir haben uns geirrt, es tut uns leid, was sie nicht tun, sondern bla, wahrscheinlich. Jetzt machen sie halt ein bisschen Farbkleckserei bei Springer und als nächstes machen sie vielleicht was anderes. Das ist halt alles so banal, uninteressanter Quark.
27: Aber es ist wenigstens nicht gefährlich.
2: Okay, ja, also ist es nicht gefährlich, Gott sei Dank. Ich will jetzt auch nicht behaupten, es ginge darum, Aktionen zu machen, wo Sachen oder Menschen zu Schaden kommen, weil das ja immer noch irgendwie anscheinend als Zeichen für Ernsthaftigkeit missinterpretiert wird. Darum geht es gar nicht.
0: Das hast du aber schön gesagt, mein König.
2: Ja, also um Gottes Willen, also nichts liegt mir ferner, als das noch irgendwie als toll darzustellen. Sondern
27: Angers das schlecht verwaltete Erbe der RAF an.
2: Um Gottes Willen. Ja, sondern was man von ihnen halt verlangt ist, als sie gesagt haben, bis in der letzten Generation, habt ihr das einfach so dahergesagt oder habt euch was dabei gedacht? Und also quasi hier dieses ehrliche, offene und klare Reden und Bekennen, das meine ich halt. Ne? Und jetzt halt so blaue Farbe, Merz-Mafia, das ist halt alles so ein bisschen, wir wollen mitspielen und machen einen auf pseudokritisch, damit wir in 10 Jahren im Landesparlament sitzen und was weiß ich was. Das ist halt das Übliche, womit sich halt junge Leute, die eine Karriere im Politbusiness planen, ins Spiel bringen. Da muss ein bisschen Medien-Action machen.
0: Also du kannst im März echt viele vorwerfen, aber Mafia, das zieht einfach nicht.
2: Ja, also es gibt ja viele Leute, die sagen, weil der März früher bei BlackRock war, deswegen, ich selbst habe das wahrscheinlich auch oft gesagt, deswegen würde jetzt quasi diese Kapitalverwaltungsfirma BlackRock, die ja wirklich groß und mächtig ist im Finanziellen, nur die direkte Einfluss auf den Staat nehmen und so.